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Am Mikrofon und den Reglern sitzt Alexander und wünscht euch viel Spaß beim Zuhören.

Ja, das war jetzt Light Ride, eins meiner absoluten Lieblingslieder schon immer. Also, das sitzt in meiner Hall of Fame, wie man so schön sagt, drin schon seit vielen, vielen, vielen Jahrzehnten. Und das habe ich jetzt heute mal ganz am Anfang gestellt von Country Meets Folk. Ja, mal gucken, ich mache da wieder einen schönen Mix für euch, dass ihr da ein bisschen eure Freude dran habt an der schönen Country- und Folkmusik. Pentangle, Light Flight, und jetzt geht's weiter.

Und das war schon wieder eine Platte aus meiner Hall of Fame ever. Und zwar war das von Donovan, die Platte Universal Soldier. Also die Songs daraus, die sind also auch absolut mein Geschmack. Und das schon viele, viele, viele, viele Jahre lang. Ja, jetzt haben wir aber mal hier fast eine halbe Stunde britische Folksongs gespielt. Und würde ich sagen, jetzt switchen wir mal um in das Land of USA. Hat aber absolut nichts mit dem jetzigen Präsidenten zu tun. Also die Musik, die ich jetzt spiele, da hat noch keiner an das gedacht, was wir heute hier haben. Betrifft America First. Ich habe mal heute America Second gespielt. Ich hoffe, ich darf dann auch immer noch in die USA einreisen, falls mir mal danach sein sollte.

So, Lucinda Williams, das war jetzt ein kleiner Ausflug zum Mississippi Delta Blues. Und jetzt machen wir mal wieder einen Sprung über den großen Teich zurück nach Irland. Und da habe ich noch Musik zum Schluss der Sendung von der Bothy Band. Und das hören wir uns jetzt an, die Bothy Band.

Ja, und schon wieder ist die Stunde Country meets Folk vorbei im Radio Bermudafunk auf 89,6 und 105,4 Megahertz hier im Raum Mannheim Heidelberg. Oder ihr hört's aus dem Rechner per Livestream www.bermudafunk.org. Ich bin der Alexander und hoffe, dass es euch gefallen hat. Und wenn ja, dann schaltet wieder ein. Nächsten Monat immer jeden dritten Sonntag um 10 Uhr oder eine der Wiederholungssendungen. Ja, ich sag tschüss, bis zum nächsten Mal. Der letzte Song, der jetzt läuft, der heißt Summer Will Come. Und ich denke mal, der passt irgendwie ganz gut in die Jahreszeit jetzt.

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Hey, alles klar bei euch? Ich bin es mal wieder. Wird auch mal wieder Zeit, oder? Lange genug gewartet da draußen, hä? Jetzt bin ich wieder da für euch. Und das ist gut so. Schön, dass ihr hier wieder live dabei seid. Hier zu den Funky Styles.

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Und weiter geht's hier mit Teil 2. 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Ja, noch eine ganze Stunde haben wir zusammen.

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Okay. Okay, das war's. Das war Funky Styles. 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Yo, 2 Stunden Funky Styles. Trap Style gehen nun zu Ende. Hey, ich hoffe, es war genug dabei wieder für euch. Das nächste Mal wieder einschalten. Hier beim genialsten Radio. Hier im Rhein-Neckar-Delta, dem Bermuda-Funk. Ja, Bermuda-Funk. Ja! Hey, ich verabschiede mich von euch. Und ich freue mich wieder auf das nächste Mal. Hey, schaltet wieder ein, wenn es soweit ist. Bis dann. Ciao und tschüss. Sagt euer KD.

0: Herzlich willkommen bei einer neuen Ausgabe von Lieder und Worte im Bermudafunk. Zu empfangen in Mannheim auf 89,6 MHz und in Heidelberg auf 105,4 MHz oder als Livestream unter www.bermudafunk.org. Mein Name ist Inga Bachmann und ich bin sehr glücklich, hier heute im Studio Stefan Ebert zu haben. Hallo Stefan.
1: Hallo, hey.
0: Stefan war schon mal Gast in Lieder und Worte und das war schon ziemlich lange her, und zwar war das 2021. Und ja, jetzt schauen wir mal, was sich in der Zwischenzeit so alles getan hat. Ja, und wir haben gleich zu Beginn schon einen kleinen Einspieler von live hier aufgenommenem Stück von Stefan gehört. Und zwar heißt das Mit den richtigen Leuten. Und das hören wir jetzt erstmal ganz.

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0: Da.
1: Yeah, danke Stefan. Wow, also diese Sendung wird am frühen Morgen aufgenommen.
0: Ja.
1: Leute, ich bin jetzt wach.
0: Ich auch.
1: Ja, gut, sehr cool, danke. Stefan rockt das Bermuda-Funk-Studio. Ja, alles macht Spaß mit den richtigen Leuten. Das ist so ein cooler Song, weil du bringst ihn auch so glaubhaft rüber. Wenn man ein bisschen was von dir weiß, ist das so, du umgibst dich sehr gerne mit Menschen. Du bist total viel in Kontakt auch mit anderen Liedermacherinnen und Liedermachern und stehst gerne und viel mit anderen auch zusammen auf der Bühne. Man merkt so richtig, dass du das auch lebst. Ja, das scheint dir wichtig zu sein. Ne?
0: Ja, total, auf jeden Fall. Ja, auch mit dem Publikum und dass man irgendwie so in dem Moment so irgendwas gemeinsam erlebt. Das finde ich was ganz Wertvolles und wenn immer das passiert, bin ich am Start.
1: Jo. Ja, also einerseits ist es ja mit den richtigen Leuten macht alles total Spaß und dann ist aber auch diese Zeile, wo du so sagst, du zeigst dich von der besten Seite und du vergisst die Leute und man liest ja immer da immer was drin, was vielleicht mit einem selber zu tun hat, aber ich lese da drin so, dass die, das ist zwar wichtig, dass die richtigen Leute da sind, aber man zeigt dann seine beste Seite, wenn man eben nicht versucht zu gefallen. Das ist jetzt neu.
0: Für mich ist das immer so eine andere Szene, weil das ja so in so einer Disco, finde ich, stattfindet. Ja. Und dann ist das einfach so, dass man da halt wen beeindrucken will.
1: Dass man wen beeindrucken will.
0: Also sich halt von der besten Seite zeigt, wenn man irgendwen cool findet. So.
1: Aber
0: warum, soll ich, soll ich dir jetzt überhaupt deine Interpretation korrigieren? Das ist ja, das wird schon so sein.
1: Nein, das darf ja daneben stehen.
0: Auf jeden Fall.
1: Ach so, ja, das ist natürlich auch eine Szene. Man zeigt sich von der besten Seite für eine Person und vergisst halt alle anderen.
0: So stelle ich mir das vor, ja.
1: Ja.
0: Aber dann sind sie eben immer noch da. Das ist so, dann kommt ja,
1: ja.
0: Dass man dann wieder.
1: Ja, und dann sind sie wieder da und dann ist es auch wieder gut.
0: Genau so, ja. Kommt es auch nicht so drauf an. Ich glaube, es hat irgendwann mal jemand gesagt über Wohnung renovieren oder so. Das, also es ist auch ja so Sachen, so einfach so irgendwas, was man zusammen macht. Und wenn es mit den richtigen Leuten ist, ist es auch egal.
1: Ja,
0: glaube ich, irgendwie so.
1: Ja, Wohnung renovieren, umziehen und selbst Spülmaschine ausräumen.
0: Ja, ja,
1: ist auch geil mit den richtigen
0: Leuten. Ja, eben, genau, es kommt wirklich nicht so drauf an.
1: Das kann echt auch gut sein, ja. Und wenn wir nochmal auf die Bühne jetzt zurückgucken, also das ist was ich jetzt auch erwähnen kann, was gerade stattgefunden hat. Auf jeden Fall warst du zu Gast mit mehreren Leuten auf der Bühne bei Ingas Musiksalon, also bei meiner Bühnenshow in Heidelberg. Und da möchte ich auch nochmal sagen, dass das so wunderschön war und das so gelebt werden konnte zusammen, dieses Gefühl, dass mit den richtigen Leuten es halt Spaß macht. Und
0: ja.
1: Da hatte ich zu Gast in dem Musiksalon Uta Köbernick und Sebastian Krämer. Und so war das auch geplant. Und dann saßen wir zusammen, bevor es losging. Und dann habe ich so erzählt, ja, und der, ja, ihr kennt euch ja auch. Ich sagte, ja, und der Stefan kommt auch, der ist heute im Publikum und so. Und dann dachten wir so, hä, nein, der muss auf die Bühne. Und dann bist du echt ganz spontan, es ist eine halbe Stunde vorher erfahren und dann hast du dich echt auf die Bühne gestellt und wir hatten so einen Spaß zusammen und haben dann einfach auch das so erweitert und das fand ich schön, wenn man auch diese Spontanität hat und das da einfach gemeinsam so eine Bereicherung gibt.
0: Das finde ich auch schön in dieser Szene irgendwie, dass die auch Bock haben. Die können ja auch sagen, das nimmt uns Zeit weg von dem, was wir vorbereitet haben. Nee, Stefan soll was singen. Okay, ich mag das auch, dass irgendwie so,
1: ja.
0: So diese Offenheit da auch ist und irgendwie, genau, das,
1: das
0: passiert immer mal wieder.
1: Ja.
0: Auch wenn ich zu Dota Care, mit der ich ja viel auf Tour war auch, wenn ich da zur Show gehe, meistens lande ich schon irgendwie auf der Bühne und singe zumindest ein Lied mit ihr zusammen oder so. Das ist irgendwie nett.
1: Ja, also du bist viel mit ihr auf Tour, auch irgendwie offiziell als Vorgruppe oder Vorsänger.
0: Genau, ich war für zwei Touren als Vorband und mit ihr unterwegs und jetzt auch nochmal da im Tourabschnitt, so Ende November mäßig, 19. bis 22. oder so grob.
1: Ja,
0: da bin ich nochmal für sechs Shows auch mit unterwegs.
1: Bist du da auch hier in der Region?
0: Ja, wir sind in Heidelberg am 22.
1: November.
0: Ja.
1: Gut, gleich mal merken.
0: Kannst du mal noch. Ja, kommt vorbei.
1: Ja, und da gibt es ja auch ein Lied, wer es noch nicht weiß, was du geschrieben hast, was Dota gecovert hat.
0: Mhm.
1: Ne? Und das hast du auch gespielt beim Musiksalon, ist auch voll gut gekommen.
0: Ja, Für die Sterne heißt das. Das ist sehr schön, weil es dadurch halt echt viele Leute erreicht hat und manchmal fremde Menschen auf mich zukommen, die das irgendwie mitbekommen haben und sich bedanken, dass ich sie dieses Lied gestellt habe. Okay, super. Irgendwen, was bedeutet, so soll es doch sein.
2: Ja, toll, ne, wenn du jemanden so erreichst.
0: Ja, ja, total.
2: Hättest du Lust, das zu spielen?
0: Ja, klar, ja? Oh, gern.
2: Ja, also wenn du Bock hast, dann hau rein.

0: mir zugefallen.
1: Yeah. Jawohl, danke.
0: Ja, geil.
1: Ich habe da gerade drüber nachgedacht, als ich dich gesehen habe beim Spielen. Und du gehst ja voll mit. Du bist echt voll in diesem Flow drin, wenn du spielst. Und da denke ich so, wenn dann jemand singt, ich bin nicht hier, um dir zu gefallen, das ist ja eigentlich ein Satz, man könnte ja meinen so, das ist jetzt nicht so nett, das zu sagen, so, ne? Aber es ist total super. Also ich bin nicht hier, um dir zu gefallen und ja, das ist so wahr und das ist so ein starker Satz. Da ist jetzt jemand, der macht das genau das, weil er das jetzt machen will und geht da voll drin auf und ist eigentlich das Schönste, was du jemandem sagen kannst.
0: Ja, man hofft natürlich auch, dass die Leute das dann quasi für sich irgendwie nehmen. Das ist immer so ein Unterschied, finde ich, bei so einem Lied, wenn es wirklich funktioniert, dass dann die Leute nicht denken, was will er jetzt, will er mir gefallen, also dass sie gar nicht über mich nachdenken, was früher dann manchmal so war auf den offenen Bühnen, dass man das Gefühl hat, die waren so ein bisschen angepisst, dass ich ihnen jetzt gar nicht gefallen will, aber darum geht es ja nicht, es geht ja darum, dass quasi jeder, der möchte, für sich singen und irgendwie sagen kann.
1: So. Ja, genau, also erstens, dass das auch eine Aufforderung oder eine Einladung an die anderen ist und gleichzeitig ist es aber auch für mich eine enorme Entlastung, wenn mir jemand sagt, ich will dir nicht gefallen.
0: Ich verstehe, ja, genau, na? Sonst ist man so in so eine, ja, voll.
1: Genau.
0: Es gibt auch eine Unabhängigkeit dir dann quasi, genau, dass du weißt, okay, der zeigt sich jetzt, wie er ist.
1: Ganz genau.
0: Da darf ich jetzt drauf reagieren. Das stimmt, ja, stimmt.
1: Genau, und wenn jemand, weil sonst muss ich ja ihn mögen, sozusagen, wenn er mir gefallen will.
0: Ja.
1: Und dann, wenn er sagt, ich brauche dir gar nicht zu gefallen, das ist enorme Unabhängigkeit. So.
0: Ja,
1: und
0: da, cool. Stimmt, das gibt dem Gegenüber auch eine Unabhängigkeit.
1: Ja,
0: ja, guter Punkt.
1: Finde ich so, ja.
0: Ich habe mich, während ich es gespielt habe, nochmal, weil ich ja eben, wir es von dieser Coverversion hatten, nochmal erinnert, wie das kam, nämlich, dass ich in der Halle 02 auf dem Dota-Konzert war und ihr das im Backstage vorgespielt habe. Das habe ich gerade nochmal währenddessen irgendwie so vor mir gesehen.
1: Ach.
0: Und ich weiß noch, dass sie, weil sie ja schlau ist, was Lieder angeht, dann so direkt irgendwie mit eingestiegen ist in dieser Bridge. Und dann, ich sehe ihn oft an verschiedenen Orten und ich lausche oft noch seinen Worten, hat sie gleich mitgesungen, weil man weiß ja, wie es läuft. Das ist bei mir, das ist mir gerade nochmal so als so eine kleine Erinnerung durch den Kopf gegangen. Das war schön.
1: Ja, genau. Und dann hat Dutta also dieses Lied gecovert und es damit auch einem wahrscheinlich in dem Moment größeren Publikum bekannt gemacht. Und das hat dann wahrscheinlich auch was mit dir gemacht. Mit deiner Bekanntheit oder?
0: Irgendwas sicherlich. Es ist so eine schwer greifbare Bekanntheit, sage ich mal, aber es ist irgendwie, trifft man immer wieder Leute, die dann irgendwie da das kennen, da was mit anfangen können. Irgendwo in der Welt gibt es auf jeden Fall eine Resonanz für das, was ich mache. Und das ist irgendwie schön.
1: Das ist schön, ja.
0: Ja.
1: Kannst du sagen, was du, also willst du was mit deiner, sagst du, möchtest irgendwas erreichen mit deiner Musik oder du sagst, ich will euch auch gar nicht gefallen, ich mache das nur für mich oder kannst du das sagen?
0: Gute Frage. Ich will, ja, das ist ja immer das, man ist zwar am besten, wenn man nichts erreichen will in der Kunst, aber trotzdem ist es ein Feedback, was irgendwie eine Relevanz hat. Es macht doch keinen Spaß, jetzt ein Lied zu singen, wo die Leute nicht drauf reagieren irgendwie, dann gehe ich da schon nochmal ran auch irgendwie. Aber ich mache es jetzt nicht, wenn man es drauf anlegt, dann macht es gar keinen Spaß, finde ich. Aber es ist so, ich versuche, dass es so zusammenkommt, dass man das irgendwie erreicht und im besten Fall die Leute das dann nach einer Weile kennen und Bock haben, mit mir zusammen zu singen. Das ist eigentlich, finde ich, immer das Schönste.
1: Die Leute, also das Publikum dann.
0: Wenn das Publikum, und das ist witzig auch gerade jetzt, weil viele auch Sachen von mir man nirgendwo findet im Internet, aber dann merkt man halt, die Leute, die es dann trotzdem kennen, die haben sich dann wirklich verdient, dass sie irgendwie bei mehreren Konzerten
1: die so oft live
0: irgendwie
1: dabei waren.
0: Die so live dabei waren und das irgendwie gemerkt haben. Das ist dann halt natürlich auch irgendwie, hat auch seine eigene Magic. Wenn man, okay, die haben das wirklich jetzt mündlich überliefert bekommen.
1: Auch sich vielleicht gegenseitig vorgesungen.
0: Ja, zum Teil.
1: Und habe ich so die Fantasie dann ergänzt, der andere, nein, die Zeile war anders.
0: So ungefähr habe ich das schon erzählt bekommen.
1: Ach,
0: da habe ich es uns aufgeschrieben danach, extra, damit wir es nicht vergessen.
1: Mündliche Überlieferung.
0: Ja.
1: Wie schön. Ja, und gerade in Zeiten, also wenn man total geflutet wird mit digitalen Aufnahmen von Musik, ist das vielleicht auch, sag jetzt mal, eine Methode, obwohl du es vielleicht nicht als Methode machst. Es wäre vielleicht eine Methode, um halt, ja, auch nicht, vor allem nicht KI generiert, ist ja auch so ein Thema, ne? Oh, ja. Das gibt's halt nur, dich gibt's halt nur live.
0: Ja. Viele also, Lieder gibt's tatsächlich nur live.
1: Genau, und jetzt nicht nur live, sondern.
0: Stimmt, jetzt tun wir auch was für die Verbreitung.
1: Ja, genau. Ja, was kommt denn da jetzt gerade? Gibt's demnächst was von dir, was es nicht nur live gibt?
0: Oh ja, es wird ein Song rauskommen am 14. November, so ist jetzt gerade der Plan, der, glaube ich, auch hinhaut. Und der Song heißt Haferflocken.
1: Haferflocken, yeah.
0: Und der wird dann in einer richtigen Bandversion rauskommen.
1: Aha.
0: Da werde ich dann gleich noch ein bisschen mehr, kann ich erzählen,
1: ja,
0: wer da dabei war. Und wenn ich den alleine spiele, geht der so.

0: Haferflocken.
1: Ja.
0: Ja, das ist dein neuer Song.
1: Ja, das, ja. Genau, wird
0: mit
1: der Single rauskommen. Wir freuen mich sehr darauf.
0: Das ist echt wieder so ein Hammer, ne? Also, das ist ja ganz, da hat dein Publikum wieder ganz viele Möglichkeiten, Text auswendig. Ah, nee, es kommt dann ja raus, genau. Es kommt ja im November raus und dann können sie auch den Text.
1: Kann man das wie bei jeder anderen Band, kann man das einfach zu Hause alleine anhören. Genau. Endlich.
0: Ja. Endlich. Aber ich glaube, es gibt trotzdem noch genug Gründe, dich live zu sehen.
1: Auf jeden Fall, hoffentlich.
0: Du wolltest noch ein bisschen was über die Leute sagen, die ja da mitspielen, deine
1: ja,
0: Band.
1: Ja, ich habe richtig gute Leute, die Bock haben, für mich Sachen einzuspielen, habe ich dann festgestellt. Es spielt Yoda Förster, hat Schlagzeug für mich eingespielt. Den kenne ich schon sehr lange. Wir haben früher bei Max Prosa zusammen in der Band gespielt, da habe ich Klavier gespielt und er im Schlagzeug. Und er ist einfach einer meiner Lieblingsschlagzeuger auf der Welt und immer wenn er spielt, fühle ich mich einfach auch wahnsinnig zu Hause, weil wir einfach so viel zusammen gespielt haben.
0: Ja.
1: Irgendwie das so gut zusammengeht.
0: Toll.
1: Und da haben wir jetzt dann vor einer Weile schon Sessions in Berlin gehabt, wo er für einige Songs dann immer Schlagzeugparts eingespielt hat. Und dann habe ich einen weiteren Star bekommen, nämlich Manu, der bei Okay, Danke, Tschüss Bass gespielt hat. Er ist inzwischen ausgestiegen und macht so sehr interessante Solo-Sachen. Manu Praxmara. Und der hat Bass eingespielt für mich. Und den Rest habe ich gemacht. Gitarren und irgendwelche interessanten Geräusche.
0: Das sind so,
1: so Orchester, so irgendwie verzerrte Orchesterausschnitte so da reingespielt und so psychedelische, kurz an zwei Stellen auch nur. Das ist dann immer so, man hat dann das ganze Lied voll mit diesen Geräuschen und dann löscht man die so Stück für Stück raus, bis die so an so zwei, drei Stellen, wo sie wirklich hinpassen, dann irgendwie bleiben. Und Peter Fischer von der Band Mackefisch hat nichts selber gemacht, aber er hat quasi mir Support gegeben, während ich den Gesang eingesungen habe. Er hat quasi, war mein Ingenieur für den Gesang und Hype-Person, der gesagt hat, gut, mach noch einen.
0: Ja.
1: Wenn Peter Fischer das sagt, dann macht man noch einen.
0: Ja, super.
1: Und Alex Binder, der bei Dota Bass spielt, mit dem ich auch bei Max früher gespielt habe, ganz großartiger Musiker, und der hat gemischt. Und der hat quasi den Mix gemacht.
0: Toll.
1: Insofern ist es auch wirklich schön, das wirklich mit Freunden zu machen. Das ist auch echt jetzt in den letzten Jahren mehr geworden, dass ich weniger denke, ich muss das alles alleine können und viel mehr Freunde frage. Es waren auch einige andere Freunde von mir dann zwischendurch bei mir und haben sich das angehört und was dazu gesagt und irgendwie Feedback gegeben. Und das ist jetzt viel mehr noch in dem Sinne, es bin immer noch letztendlich ich, der für alles irgendwie das alles entscheidet. Ist schon ein Solo-Projekt auf eine gewisse Weise, aber es ist halt quasi mit einem bandmäßigen Umfeld von Freunden. Und das ist richtig cool. Das ist jetzt echt, macht mich sehr froh.
0: Ja, also es ist toll, wenn man dann so die Unterstützung hat, ne? Und auch seelisch hilft es und auch ganz praktisch, ne?
1: Feedback
0: zu bekommen. Ja.
1: Und so viele Leute zu kennen, die so cool was mit Musik können und die dann irgendwas Schlaues dazu sagen oder einem schnell irgendwas Cooles spielen.
0: Ja.
1: Das ist wirklich, ja.
0: Ja, das ist ein großes Netzwerk.
1: Ne?
0: Ja. Also Netzwerk klingt manchmal so kühl, aber das sind Freunde einfach.
1: Ja, ja.
0: Ja. Ja, und alles macht Spaß mit den richtigen Leuten.
1: Ja, stimmt.
0: Ich meine, das würde auch ohne, das hat ja auch alleine schon Spaß gemacht, ne? Und jetzt macht es halt noch mehr Spaß mit den richtigen Leuten.
1: Ja.
0: Ja. Also ich würde jetzt Musik machen, nicht mit Spülmaschine ausräumen vergleichen.
1: Ja. Genau, und es wird deswegen auch jetzt nochmal einen neuen Namen geben für das Projekt, den ich aber dann quasi, wenn es rauskommt, wird man das erfahren. Also jetzt Stefan Ebert folgen, beziehungsweise meinem Spotify-Account Schallwellensurfer, und dann wird das in ein paar Wochen, wird es dann nochmal neue Informationen. Warten Sie ab auf weitere Informationen.
0: Okay.
1: Genau.
0: Alles klar.
1: Eine Schnitzeljagd.
0: Und sehr spannend. Und wie lautet dann der neue Name?
1: Das findet man dann raus. Im weltweiten Netz.
0: Ich werde dir noch ein paar Mal die Falle stellen und hoffe, dass du es sagst.
1: Ich bin selbst noch gar nicht sicher.
0: Ja, gut, okay. bin gespannt, bin sehr gespannt. Vor allem jetzt haben wir das ja von dir hier solo gehört und wie es dann in dieser Zusammenarbeit mit diesen ganzen tollen anderen Leuten dann klingt.
1: Ja.
0: Ja, ich habe jetzt das zum ersten Mal tatsächlich gehört und da ist ganz viel mir in Erinnerung geblieben von diesem Lied. Und auch als du gesagt hast, spielst du so verzerrte Geräusche an, da dachte ich, ja, vielleicht an der Stelle, wo dann irgendwie die Augen und dann steigt Rauch auf und so. Und dann dachte ich, da ist vielleicht dann sowas, das dann in meiner Fantasie passiert.
1: Ja. Cool.
0: Und eine Zeile ist mir auch im Gedächtnis geblieben und das ist auch wieder so ein Hook irgendwie. Mit dir werde ich niemals alt, denn wir werden jeden Morgen neu geboren. Wie cool ist das denn, ja? Also man sagt ja, also mit dir möchte ich alt werden, aber wenn man jeden Morgen zusammen neu geboren wird, dann muss man ja gar nicht alt werden.
1: Ja, so ist das, ja.
0: Ja, so ist das,
1: so ist, genau.
0: Ja.
1: Zumindest in dem Lied
0: scheint
1: es so zu sein.
0: Ja, genau. Die Wahrheit des Liedes.
1: Genau. Das ist ja gut, dass Sachen quasi erstmal in einem Lied so sind und dann können die ja dann in der richtigen Welt auch so werden.
0: Ja.
1: Das ist ja so.
0: Genau, die Vorstellung geht voran und das Herz springt hinterher oder die Wirklichkeit springt hinterher. Ja.
1: Da kann ich an der Stelle nochmal Bernd Begemann zitieren, der sagt, Lieder sind Zaubersprüche, die funktionieren.
0: Ja, das ist schön. Lieder sind Zaubersprüche, die funktionieren. Ja. Und dann ist es auch kein Wunder, wenn ein Lied immer wieder neu auch geboren wird.
1: Eben,
0: ne?
1: Genau.
0: Weil es
1: immer
0: wieder funktioniert.
1: Genau. Ja, wie ein Zauber, ich mache gute Laune und dann hört man es nach einer guten Laune.
0: Ja.
1: Zauberspruch, der funktioniert hat.
0: Ja.
1: Nicht wahrscheinlich 100%, das wird ja mit Zaubersprüchen auch sein, dass man manchmal irgendwie den falsch sagt oder so oder nicht irgendwie gerade nicht den Vibe hat, aber gute Chance.
0: Genau.
1: Also manche Lieder sind wirklich sehr... Oder der Zauberspruch jetzt weinen zum Beispiel.
0: Klappt auch.
1: Der klappt bei manchen Liedern auch nahezu.
0: Ja, hast du so
1: Leben.
0: Eins?
1: Ja.
0: Also nee, eins, was... Also,
1: von mir selber nicht, aber von anderen Leuten.
0: Ja.
1: Nee, bei seinen eigenen Liedern, ja, weiß ich nicht, die können auch wirken. Aber ich meinte jetzt von anderen Leuten.
0: Ja.
1: Waiting for a Superman von Flaming Lips zum Beispiel.
0: Ah, schön.
1: Kriegt mich jedes Mal.
0: Ja. Das ist ja auch das Schöne, wenn Lieder das können, ne? So Emotionen, dich irgendwo hinversetzen. Und was spielen, Stefan?
1: Ja, voll gern.
0: Wozu hast du Lust?
1: Warum nicht dieses?

0: Boah.
1: Yeah.
0: Wie heißt
1: das? Heißt Mächte der Finsternis.
0: Mächte der Finsternis.
1: Ja.
0: Hätte mir fast gedacht, weil es naheliegend, dass es so heißt. Aber ich wollte jetzt vor den Titel mal nachholen.
1: Ja, klar.
0: Ist das ein neues Lied? Oder hast du schon länger?
1: Nee, das ist ein älteres Lied. Ja. Das ist schon, glaube ich, 2019 geschrieben.
0: Ah ja.
1: Aber genau. Oh. Die bleiben dann, das ist so eins, was auf jeden Fall so bei mir geblieben ist.
0: Ja.
1: Ja.
0: Ja, das, also bist du so im Gaming oder so in Fantasy so unterwegs oder bedeutet dir das was?
1: Geht so, also zumindest Herr der Ringe habe ich natürlich irgendwie gelesen früher und dann hatte ich so eine kurze Marvel-Phase, als Marvel noch cool war so mäßig.
0: Ich glaube, ich habe etwas länger her.
1: Kein kontroverser Take, glaube ich. Genau. Mm. Genau. Und ich mochte immer diese Szenen, wo so quasi es so ganz hoffnungslos ist und dann kommen sie so richtig zur Hilfe.
0: Ja.
1: Und das finde ich irgendwie eine coole Vorstellung. Dass da irgendwann einer kommt und aber das ist eben auch, man nicht weiß, wann die kommen und so lange muss man halt dranbleiben.
0: Ja.
1: Irgendwie so, das war für mich so immer so ein starkes Bild.
0: Dass es, wenn gar nichts mehr geht, dann plötzlich alle dazukommen oder ein mächtiger Mensch.
1: Irgendwie so, das fand ich, hat mich immer gerührt, so diese Szenen, ja.
0: Das ist das, wo ich immer heule. Wenn
1: ja, voll.
0: Zu Momenten hin so, es ist so vorhersehbar und es ist alles so klar, aber es funktioniert trotzdem, ein Zauberspruch, der funktioniert.
1: Und da gibt es eben in Avengers Endgame auch eine sehr, sehr gute Szene dieser Art. Und das ist quasi, wenn die restlichen Avengers aus den Portalen kommen.
0: Ja.
1: Ein großer Moment.
0: Ja. Ja, und diese Lieder, wenn die auch schon etwas älter sind, du hast ja schon mittlerweile ein recht großes Repertoire auch, spielst du die dann auch öfter immer mal wieder durch? Oder ist es so, dass du in einem Moment dann denkst, so, jetzt bin ich mal auf der Bühne, jetzt spiele ich das mal und dann irgendwie funktioniert es nicht? Oder es funktioniert egal, wie lange du es nicht gespielt hast? Oder übst du dann bewusst? Wie machst du das?
1: Also dieses ist auch einfach Repertoire. Also wenn ich einen Abend spiele, spiele ich das auf jeden Fall.
0: Mhm.
1: Also ich sitze schon auch zu Hause und spiele zu meiner eigenen Unterhaltung meine eigenen Lieder. Jetzt diese dann irgendwann auch nicht mehr so oft.
0: Mhm.
1: Aber gerade die so ein bisschen neuer sind, singe ich auch einfach und freue mich selber daran.
0: Ja. Also es ist gar nicht so wie
1: dieses üben, ist dann irgendwie, das ist dann sowas, irgendwann ist es ja auch Muskelgedächtnis, dass man es so ungefähr kann irgendwie.
0: Ja.
1: Aber es ist schon, ich habe irgendwie das Gefühl, ich möchte halt so ein gewisses Repertoire wirklich haben, auch mehr, als ich jetzt an so einem Abend spielen kann, dass man denkt, ach komm, spiele ich doch das nochmal. Das ist schon so das Ziel. Alle, die ich noch für gut befinde, auch spielen zu können.
0: Also auch Coversongs dann, dass du andere coverst oder dass du eigene
1: Stücke... Nee, von Stücke, meinen die, Stücken von deinen, jetzt, die ich noch quasi, wo ich noch hinterstehe, dass ich die auch
0: Achso, dass du die gut kannst, sozusagen. Dass du die für dich abrufen kannst,
1: genau.
0: Ja.
1: Aber ein Coversong wäre ja vielleicht ein schönes Stichwort, weil ich könnte einen Coversong spielen von einem sehr guten Freund von mir, dessen Band heißt Lampe.

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1: Das Lied heißt Ruf mich an?
0: Das Lied heißt Ruf mich an von der Band Lampe auf dem zweiten Album Prima.
1: Sehr schön.
0: Sehr schön, ja.
1: Boah, das ist echt voll schön. Ja, und gerade heutzutage, wo Anrufen eigentlich gar nicht mehr geht. Also das Erste, was vorbei war, ist was vorbeigegangen ist, war kurz, also spontan vorbeikommen. Und das Nächste, was gestorben ist, ist spontan anrufen. Also, ja, ne, so, das
0: aber
1: ist,
0: es kommt, man ja bei manchen Leuten kommt es wieder, habe ich das Gefühl.
1: Ja. Ja.
0: Also ich, eine Freundin von mir hat jetzt wieder ein Festnetztelefon in ihrer WG. Das war die einzige Möglichkeit, wie man sie erreichen konnte. Ruf auf Festnetz an. Okay, klar, mache ich.
1: Ja, cool.
0: Hat das dann süß, auch so, dann hat man den Mitbewohner dran.
1: Ja,
0: und dann
1: ja,
0: wird dann man weitergereicht. Das war schön, wie früher.
1: Das ist cool.
0: War also, jedes Mal eine große Freude, einfach dieses Erlebnis zu haben, dieses Oldschoolige.
1: Ja, dass jemand anders dran geht, ne? Ja. Also, ey, was machst du mit dem Handy von der? Ah, nee, ist ja gar kein Handy. Ja. So. Ja. Das ist echt interessant. Und ist das dann so ein Statement oder einfach so, weil es halt...
0: Ja, so wegen weniger am Handy sein war das, glaube ich. Ja, ja.
1: Ja, toll. Und was das andere ganz Tolle in dem Lied ist, ich habe keine klugen Ratschläge für dich. Also für mich ist das was ganz Tolles in dem Lied, weil es geht nur ums Zuhören.
0: Total,
1: Und es geht nur ums Erzählen dürfen, ums Zuhören, um die Verbindung und ey, keine klugen Ratschläge.
0: Ja, ja, absolut.
1: Das fällt oft so schwer anscheinend, ne? Mit dem
0: ja, es ist
1: gleich
0: schwer.
1: Lösen, dann, also gleich Lösungen anbieten. Mir fällt manchmal so das ein, ich habe mir überlegt, okay, du möchtest etwas lösen oder du möchtest dem anderen das irgendwie sein Problem lösen und dann kann andere sagen, ja, mein Problem ist, mir hört keiner zu. So, löst das, indem du mir zuhörst.
0: Ja.
1: Das ist mein Problem.
0: Das ist schön, ja, das ist gut, ja, genau.
1: Ja, sehr schön.
0: Richtig große Sache. Einfach zuhören ist
1: auch gar nicht so leicht, ne? Es gibt auch diesen diese Redewendung oder diesen klugen Satz, nicht zuhören, um zu antworten, sondern zuhören, um zu verstehen.
0: Ja.
1: Und ich finde, das kann man echt nochmal, wenn man das nochmal so sacken lässt, irgendwie so, wow, ey, ganz oft höre ich echt zu, um zu antworten. Dann bin ich schon am Überlegen.
0: Was sage ich jetzt? Muss ich irgendwas Schlaues überlegen? Ist man schon die zweite Hälfte vom Satz, ist man schon, kriegt schon der Druck los. Was kann man jetzt sagen,
1: Schlaues? Ja, genau. Ja, ja. Irgendwie was Schlaues oder was halt beweist, dass ich eigentlich recht habe.
0: Ja, oder das, ja.
1: In Diskussionen oder wie kann ich jetzt glänzen und so. Ja, gerne mal wieder die Einladung an alle Menschen, an mich, mal wieder mehr zuzuhören. Ja, ich wollte auch noch gern was ansprechen, weil ich das auch ganz, was ganz Schönes finde, was du auch machst. Und zwar, du bist auch bei Theaterstücken zu sehen. Und zwar in Schwetzingen jetzt gerade, ne? Kleiner Mann, was nun? Von Hans Fallada und...
0: Genau, das ist das Theater am Puls in Schwetzingen. Das ist irgendwie inzwischen eine Art Zuhause für mich geworden, weil ich da immer mindestens einmal im Jahr bei einem Stück irgendwie Musik mache und oft auch dann eben auf der Bühne das auch singe oder spiele. Und genau, da machen wir Kleiner Mann, was nun? Haben wir jetzt im Anfang des Jahres geprobt und, und angefangen und das wird jetzt immer noch gespielt. Und wir proben gerade die Schneekönigin als Familienstück. Das hat auch am 14.11. Premiere. Da kann man quasi meinen Song hören und danach in die Schneekönigin gehen.
1: Ach,
0: am selben Tag. Und das wird dann halt natürlich viel gespielt, jetzt dann auch so Dezember rum und so.
1: Ja, klar. Also wenn es auf Weihnachten zugeht, ist die Schneekönigin halt der Klassiker. Und du spielst das dann live auf der Bühne und ist das dann auch eine schauspielerische Tätigkeit? Also sprichst du dann auch und spielst dann auch eine Rolle? Oder?
0: Oh, ungern.
1: Aber also, es bleibt nicht aus.
0: Ja, manchmal kriege ich dann so ein, zwei Sätze oder dann sagen sie den Schauspielern, jetzt sag das dem Stefan und dann versuche ich so verständig zu nicken, weil einer mit mir spricht. Aber das ist gar nicht meine Kompetenz. Ich habe das jetzt wirklich in einer Rolle irgendwas zu machen.
1: Ja.
0: Ich kann halt wirklich so Musik halt machen und dann dieses sich reinversetzen innerhalb eines Liedes. Ist irgendwie für mich nicht Schauspielern in dem Sinne, das ist irgendwie was anderes.
1: Das kommt so von innen.
0: Ja.
1: Ja.
0: Da kann ich einfach ich selbst bei bleiben und muss mich nicht irgendwie so mir vorstellen, mir wird jetzt was gesagt und das wusste ich noch gar nicht, obwohl ich das seit Wochen weiß, dass sie das sagt. Also dieses irgendwie, diese Technik, so, oh, interessant.
1: Sag an.
0: Ja, das ist genau. Ich tue dann, was ich kann und es geht, wird dann schon immer so durchgewunken, aber ich habe jetzt keine schauspielerische Tätigkeit, sondern wirklich Musik. Aber dann eben auch manchmal nur so Atmosphären, Sounds. Ich habe dann zwei Bretter voll mit Gitarreneffekten, die ich dann bediene und dann irgendwie irgendwelche sphärischen Klänge erzeuge oder irgendeinen Rhythmus vom Computer abspiele, irgendwie so halt quasi so für die Szenen auch Szenenmusik mache. Und das ist schön, das ist echt ein super, ich liebe das, das ist eine super Beschäftigung und irgendwie.
1: Ja. Und du hast die Songs für das Stück dann auch geschrieben? Oder?
0: Genau, ich schreibe dann meistens ein paar Songs und jetzt für Schneekönigin werde ich auch ein paar Songs, ein paar gibt es schon irgendwie, wahrscheinlich brauche ich auch noch welche. Genau. Die Schauspieler werden was singen und ich werde was singen.
1: Schön.
0: Genau, ja.
1: Also Schneekönigin ab dem 14.11.
0: Ja.
1: Am gleichen Tag, an dem dein Single-Release rauskommt. Haferflocken.
0: Haferflocken. Genau. Ja, genau.
1: Ah, du spielst Haferflocken nicht in der Schneekönigin. Wäre ja naheliegend vielleicht, oder?
0: Haferflocken in Schneeflocken im Haar. Ja.
1: Ja. Ja, Stefan, dann würde ich sagen, vielleicht spielen wir auch mal was ein, eine Aufnahme, die es auch schon tatsächlich gepresst gibt.
0: Ja.
1: Ne? Und zwar, magst du ansagen?
0: Das Stück heißt Siehst du den Rauch? Und ich habe es eingespielt zusammen mit der Band Mackefisch. Die waren bei mir zu Hause und wir haben das zusammen aufgenommen. Weil das für einen Sampler ist, mit vielen Leuten so aus der LiedermacherInnen-Szene. Das heißt, weil da ein Feuer ist, heißt der Sampler.
1: Genau.
0: Genau.
1: Gut.
0: Dann eröffne ich tatsächlich, das wäre eine mittlere Ehre, mit diesem Song Siehst du den Rauch.
1: Super, ich bin gespannt. Den spielen wir jetzt mal an.
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0: Ja, das war Siehst du den Rauch, wo du zusammen mit Marke Fisch gespielt hast. Marke Fisch, also das sind ja Peter Fischer und Luzi Mackert, ein Duo aus Mannheim. Die sind dann zu dir ins Wohnzimmer gekommen und dann habt ihr zusammen den Song aufgenommen. Kanntet ihr euch schon länger?
1: Ja, wir kennen uns schon auch so seit 2020 rum, haben uns irgendwie kennengelernt und immer mal wieder. Meistens treffen wir uns zufällig in der Stadt oder beim Spazierengehen. Wir haben uns öfter zufällig als geplant getroffen bis jetzt, aber auch schon manchmal
0: In
1: geplant.
0: Mannheim, so wohnt ihr im gleichen
1: Genau,
0: Stadtteil, oder?
1: ja, wir wohnen irgendwie so ein bisschen in der gleichen Gegend und
0: Aha.
1: gehen so in die gleichen Cafés zum Schreiben und Arbeiten. Und auch echt gute Freunde von mir und ich bin großer Fan von ihrer Band. Und das ist halt das Coole bei denen, dass die quasi zu zweit eine ganze Band sind.
0: Ja.
1: Und ich hatte halt irgendwie Lust auf dieses Lied, oder das haben die sich auch dann gewünscht, weil da ein Feuer und Rauch und so. Und dann dachte ich, aber das ist eigentlich ein Lied, was ein bisschen Rhythmus vertragen kann, wenn man das aufnimmt. Und dann habe ich irgendwie das auch so vor mir hergeschoben, da irgendwie was zu auszudenken. Und dann dachte ich, eigentlich können wir das doch mit Marke Fisch machen. Und die haben dann tatsächlich an dem einen Tag, wo sie von der Tour irgendwie Zeit hatten, dann sie, ah ja, super, dann kommen wir kurz vorbei. Und die haben so einen großen Koffer, wo die ganze Percussion
0: Die
1: drin sind.
0: Luzi
1: Die
0: haut da
1: hat,
0: immer.
1: Luzi hat dann,
0: Ja.
1: haben das dann irgendwie bei mir in ihrem, die haben so auf ein spezielles Gerät mit so Rollen, mit dem sie das die Treppe hochrollen, haben sie es dann bei mir die ganze Treppen hochgerollt und aufgebaut. Und Peter hat es auch gemischt. Peter Fischer ist, er mischt auch deren Sachen, die rauskommen. Und der hat dann quasi, habe ich dann am nächsten Tag noch die Spuren geschickt, hat das gleich gemischt und dann haben wir das irgendwie in 2 Tagen so
0: Boah.
1: oldschool-mäßig einfach gemacht. Und das ist halt so cool,
0: Wahnsinn.
1: dass man so Leute kennt, die
0: Ja.
1: Bock auf sowas haben
0: Ja.
1: und die dann irgendwie,
0: Ja,
1: sie singen ja
0: total.
1: auch dann zweite Stimmen und so, das ist einfach herrlich. Es geht sofort, weil die auch so viel zweistimmig singen,
0: Ja,
1: ist es binnen Minuten, wissen die, was sie da singen und so,
0: ja.
1: das ist ja,
0: Ja, das ist
1: große
0: toll.
1: Freude.
0: Ja, und wenn man sich, also vielleicht stecken da jetzt nicht alle so drin, aber normalerweise braucht das halt echt zwischen Wochen und Monate, bis du mal, ja gut, einen Song vielleicht nicht ganz, aber bis du mal so ein Album aufgenommen hast, aber einen Song, das kann sich auch über Wochen
1: Ja,
0: strecken.
1: ja.
0: Ne? Je nachdem, wie genau man da ist und was da alles einspielt und wie viel Schleifen du drehst und dass du dich irgendwie da im Wohnzimmer einschließt und dann da einfach ihr das einfach raushaut und es
1: Ja.
0: dann auch noch so gut wird, das ist schon echt ungewöhnlich. Toll.
1: Ja, cool, ja.
0: Ja. Ja, wir haben schon noch ein bisschen Zeit. Würdest du noch was live einspielen?
1: Ich kann noch was spielen.
0: Super. So ein Glück. Er bringt ja hier seine Gitarre mit. Morgens früh um 8, muss man echt mal sagen. Und
1: Ich
0: haut
1: habe
0: uns die
1: selten so
0: ganzen
1: früh
0: Lieder.
1: am Tag gesungen, das stimmt.

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1: Oh, würde ich am liebsten jetzt gleich nochmal hören, weil da so viel drin war. Oh, wow. Schön. Ey, toll. Tja, dieser Freund, ne?
0: Mhm.
1: Ja. Der hat's gut, dass du so viele kluge Fragen für ihn stellst.
0: Das wohl er hat ist. Auf jeden Fall viele, viele Fragen, scheinbar.
1: Ja, ja. Das wohl ist, dieser Freund. Ja. Ja. Wenn ein Traum nicht wahr wird, hat man dann falsch geträumt. Das sagt eigentlich auch schon sehr viel. Ne? Ich höre da drin so, dass es nicht immer darum geht, im Rückblick irgendwas zu beurteilen. Sachen auch mal einfach so sein lassen, wie sie sind.
0: Vielleicht. Stimmt, das ist so da drin, ja, auf jeden Fall.
1: Also mir geht das auch so, wenn ich dann so Gedanken ausspreche, dann ist es auch leichter, sie weiterzudenken plötzlich.
0: Mhm.
1: So.
0: Ja, total. Auf jeden Fall. Würde ich auch fürs Liederschreiben total so sagen. Dass man einfach anfängt, eine Zeile zu singen. Und dann guckt, ob man dann von selber die nächste weiß. Das ist, glaube ich, immer dieses in dem tatsächlichen Sprechen oder Singen quasi. Man dann guckt, dass man hofft, dass man irgendwo rauskommt.
1: Dass jedes Mal wie ist von der Klippe springen oder so.
0: Eben,
1: ne?
0: Genau. Ist ja manchmal auch, dass man dann auch dann so hofft, dass zu Unrecht hofft, aber trotzdem ist es gut, man fängt mal an zu reden und dann oft kommt man ja irgendwo hin.
1: Ja, wobei mein Deutschlehrer hat immer gesagt, erst denken, dann reden. Das hat was.
0: Ja, aber ich glaube, das ist nicht so ohne weiteres.
1: Ja, oder?
0: Kann nicht immer die Strategie sein.
1: Nee.
0: Es muss gleichzeitig oft passieren. Das Denken und das Reden.
1: Ja.
0: Oder was auch immer, schreiben oder so.
1: Und wenn du Lieder schreibst, ist das dann so, dass du die Melodie hast und dann die Melodie dich trägt, der Text dann danach kommt? Oder hast du zuerst einen Text tatsächlich auf dem Blatt Papier und dann denkst du, okay, was passt für eine Musik dazu?
0: Das eigentlich super selten, dass ich wirklich richtig viel Text schreibe.
1: Aha.
0: Das ist immer, ich finde, das muss wirklich im Spielen und Singen irgendwie auf eine gewisse Weise gleichzeitig passieren. Und dann gibt es natürlich schon, dass ich manchmal von einem alten Lied eine Melodie habe und denke, das war immer eine schöne Melodie. Irgendwie so, auch Haferflocken ist eigentlich eine ganz alte Melodie, zumindest die Strophen. Mhm. Und das war wieder was auf Englisch und dann habe ich dann irgendwann einen deutschen Text gemacht. Das geht schon auch, aber eben irgendwie finde ich, was es eben auch zu einem Lied macht und was quasi, wo dann die, where the magic happens, ist, wenn Musik und also Melodie, Akkorde und Rhythmus und Text zusammenkommen.
1: Mhm.
0: Da passiert irgendwas, was mehr ist als die einzelnen Elemente und was quasi dann auch irgendwie die Bedeutung von dem Text bestimmt oder ändert. Mir wird es ganz schwer fallen, nur so ein Gedicht zu schreiben, wo dann nur die Worte, das ist irgendwie, es sind bei mir immer die Kombinationen, die irgendwie, wo der Ausdruck passiert.
1: Ja. Das trägt sich dann
0: viel,
1: so gegenseitig.
0: Genau. Auch viel, auch für wirklich Harmonik auch. Das macht auch viel, dass es dann so färbt, die Bedeutung und den Vibe.
1: Ja.
0: Ja, cool.
1: Stefan, willst du zum Abschluss noch ein Lied einspielen?
0: Ja, gern.
1: Ja?
0: Das ist ein Freundschaftslied. Das heißt Guter Dude.
1: Guter Dude. Okay, und während du jetzt hier die Einleitung spielst, sag ich schon mal, das war wieder Lieder und Worte im Bermuda-Funk. Mein Name ist Inga Bachmann und zu Gast im Studio war heute Stefan Ewart. Vielen Dank fürs Kommen, Stefan, zu dieser frühen Stunde.
0: Ja, danke, dass es geklappt hat.
1: Dass du hier so viele tolle Stücke eingespielt hast. Tschüss und bis zum nächsten Mal.

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11: Die Stimmung ist energiegeladen und auf jeden Fall aufgeheizt, genauso wie das Wetter. Und die Demo zieht weiter. Und die Leute sind weiterhin motiviert und es sind so, so viele. Ihr hört sie.
12: Am Wochenende des 14. Juni 2026 versammelten sich rund 50.000 Menschen auf den Straßen Genfs, um sich dem G7 entgegenzustellen. Während sich auf der anderen Seeseite des Lac Léman die unbeliebtesten Staatschefs der westlichen Industrienationen am Gipfeltreffen die Hände schütteln und über Geld und die Zerstörung unserer Zukunft debattieren, kämpfen die Menschen am Gegenprotest gegen ihre Unterdrückung und nehmen ihre Zukunft selbst in die Hand. Am Ufer des Lac Léman besammelten sich die Menschen gegen 14 Uhr zur Großdemonstration im Parc La Perle du Lac. Auf dem See segeln Schiffe einer symbolischen Flottille für die Befreiung Palästinas. Im Park suchen die Menschen Erholung im Schatten unter den Bäumen. Viele von ihnen tragen Kufias und lila Kleider mit queerfeministischen Symbolen. Organisiert wird die Demonstration von über 70 OrganisatorInnen. Die wichtigste davon, der feministische Streik.
13: Je m'appelle Sylvia, je suis une habitante du monde. Accessoirement, j'habite à Genève. Je suis là aujourd'hui parce que je ne saurais pas où aller.
14: Guten Tag, mein Name ist Sylvia. Ich sehe mich als Weltbürgerin, wohne aber in Genf. Ich bin heute hier, weil ich gar nicht wisse, wo ich sonst sein sollte. Für mich ist dies ein äußerst wichtiges Treffen. Das Wichtigste, das man sich überhaupt vorstellen kann. Deshalb bin ich hier, das ist alles.
13: Et c'est pour ça que je suis là. Voilà. Alors il est très simple. C'est on assiste à la disparition totale du peuple palestinien et le monde laisse faire. Il y a rien à.
14: Das ist ganz einfach. Wir erleben gerade das vollständige Verschwinden des palästinensischen Volkes und die Welt sieht tatenlos zu. Da gibt es eigentlich nichts zu erklären. In diesen Worten steckt bereits alles. Das bedeutet, dass gerade ein Volk verschwindet und die Welt schweigt. Niemand reagiert.
13: Voilà.
15: Je comprends que vous habitez ici à Genève. Qu'est-ce que vous pensez de la réaction?
14: Sie haben ja erwähnt, dass Sie hier in Genf wohnen. Was halten Sie von der Reaktion der Stadt im Hinblick auf die Sicherheit und das Polizeiaufgebot?
13: Débile, je trouve ça débile. Justement, je trouve que, en fait, les casseurs sont pas
14: idiotisch. Ich finde das einfach idiotisch. Ich bin der Meinung, dass die wahren Randalierer nicht die Menschen sind, die heute hier auf der Straße demonstrieren. Die Randalierer sind diejenigen, die sich beim G7-Gipfel versammeln. Das sind die echten Randalierer. Und gegen die gibt es keine Absperrungen.
13: Das sind die vrais casseurs. Voilà. Et là, il n'y a pas de palissade contre eux.
12: Einer der einflussreichsten imperialistischen Staaten sind die USA. Mit dem Besuch von Trump am G7 ist auch die Blockade Kubas, die zu Krise und Elend führt, ein präsentes Thema an der Demonstration. Zu sehen sind Schilder und Fahnen für ein befreites Kuba.
16: Moi, je suis Cecilia du Comité de l'Association Suisse-Cuba Genève. On a décidé de participer justement parce que il y a un danger très grave contre la souveraineté cubaine.
14: Ich bin Cecilia vom Schweizerisch-Kubanischen Komitee in Genf. Der Verein Swiss-Kuba-Genève ist Teil der No-G7-Koalition. Wir haben uns gerade deshalb zur Teilnahme entschlossen, weil die kubanische Souveränität durch den Imperialismus der Vereinigten Staaten und insbesondere durch die Trump-Regierung ernsthaft bedroht ist. Wir fordern die vollständige Aufhebung der Blockade gegen Kuba, welche die Bevölkerung hungern lässt und das Leben von Frauen und Kindern gefährdet. Kuba leidet derzeit vor allem unter einem totalen Embargo. Das Land erhält kein Öl mehr und hat enorme Schwierigkeiten, die grundlegende Versorgung der Bevölkerung zu gewährleisten. Die Besorgnis ist also groß und unsere Hauptforderung bleibt die vollständige Aufhebung der US-Blockade gegen das friedliche kubanische Volk.
16: Notre revendication principale c'est le lever du blocus intégral de la part des États-Unis contre le peuple cubain pacifiste.

0: el colectivo Jaguar. Es un colectivo que queremos, hacemos un puente contra la vía, con la vía Yala.
1: Wir sind das Kollektiv Jaguar. Ein Kollektiv, das eine Brücke zwischen Abya Yala und dieser Gesellschaft schlägt. Denn die Menschen in Abya Yala leiden. Sie sind die Leidtragenden von allem, was der Rohstoffabbau mit sich bringt, wie Bergbau, Fischerei und vor allem, was Menschen und multinationale Konzerne der Umwelt entnehmen und wie sie diese verschmutzen. Sie verschmutzen die Flüsse, sie verschmutzen das Land und diese indigenen Gemeinschaften haben niemanden, der sie vertritt oder verteidigt.
0: No tienen alguien que les represente, no tienen alguien que los defienda y muchas veces hacen llamado a las Naciones Unidas, a qué sé yo, a los organismos internacionales. Ellos creen que ellos.
1: Oft wenden sie sich an die Vereinten Nationen und an internationale Organisationen in der Hoffnung, dass diese ihnen zuhören und sie verteidigen werden. Deshalb schlagen wir eine Brücke. Wohlwissend, dass sie dort oft nichts erreichen und dass die Verantwortung eigentlich bei den multinationalen Konzernen liegt. Diese müssen die Verantwortung für die ökologischen Verbrechen übernehmen, die sie in ganz Abya Yala begehen. Wir wollen ihnen einen Raum und Sichtbarkeit geben, um den Menschen hier zu zeigen, dass Unternehmen wie Glencore und alle anderen multinationalen Konzerne zur Rechenschaft gezogen werden müssen. Die G7 steht genau dafür. Für Imperialismus und Kolonialismus, die das Land in Abya Yala weiterhin ausbeuten und verschmutzen. Vielen Dank.
0: El colonialismo que siguen saqueando y contaminando las tierras de la Abya Yala.
2: Diese Demonstration gegen den G7?
3: Also für ganz, ganz, ganz viele Gründe. Erstens, unser Trump sollte einfach wieder nach Hause gehen oder zu Hause bleiben. Er ist jetzt 80 geworden, sollte seinen Geburtstag feiern und Golf spielen. Das ist nicht mehr für sein Alter, irgendwie so ein riesiges Land zu führen. Ich bin sehr böse, wie die ganze Situation in der Welt evoluiert, mit viel Gewalt, viel Faschismus. Und der Trump, der hat uns nur ganz, ganz Schlimmes gebracht. Ich bin für die jungen Leute sehr traurig, denn wir haben uns das ganze Leben für etwas Schöneres, für viele Fortschritte bemüht. Und jetzt hat man das Gefühl, man muss alles wieder von Anfang an anfangen und viel geht kaputt. Also ja. Warum kein G7, denn also mindestens ohne Trump. Und ich möchte gern sagen, wir sollten wirklich sehr respektvoll gegeneinander sein, bleiben oder werden.
2: Ja, sehr schön sind Sie heute hier, dass nicht nur die jungen Leute heute
3: protestieren. Genau. Ich bin mit meinem Mann gekommen, unsere Kinder sind auch da und ich denke, es ist sehr wichtig, dass alle Generationen sich da einig fühlen. Hey, hey, hey.

0: So we are here to fight against the G7 meeting, and we are here also, as always, on the 14th of June to fight for the rights of the women and especially for us on the, of the women farmers.
1: Wir sind hier, um gegen das G7-Treffen zu protestieren, und wie an jedem 14. Juni kämpfen wir für die Rechte der Frauen und insbesondere für uns Bäuerinnen. Das Jahr 2026 wurde von der UNO zum Jahr der Bäuerinnen ausgerufen. In der Lebensmittelversorgungskette stehen Bäuerinnen und Bauern immer ganz unten und haben generell sehr wenige Rechte. Sie haben kaum Zugang zu Land und zu den Ressourcen, die man für die Lebensmittelproduktion braucht. Obwohl es der wichtigste Beruf der Welt ist, fehlt die Anerkennung. Deshalb haben wir heute ein Manifest für die Rechte der Bäuerinnen in der Schweiz veröffentlicht, um für mehr Anerkennung zu sorgen. Für mich ist das ein und derselbe Kampf. Der Kampf gegen den Imperialismus und gegen reiche Eliten, die über die Lebensmittelpreise entscheiden und darüber bestimmen, wie viel wir aufwenden müssen, nur um uns zu ernähren und Lebensmittel für andere zu produzieren.
2: Agricultural work is also a part of the care work?
0: Yes, actually it's something that we start to say. In French we talk about feminism de la subsistance.
1: Ja, absolut. Im Französischen sprechen wir mittlerweile von travail de soins. Das umfasst im Grunde die gesamte Arbeit, die wir leisten, um zu leben und nicht um Geld zu verdienen. Man will uns die Landwirtschaft zwar oft mit großen Traktoren und Maschinen präsentieren, also mit Robotern, die die ganze Arbeit erledigen, und Drohnen, die die Felder überwachen. Es wird so dargestellt, als sei es reine Produktionsarbeit, die Geld einbringen soll. Letztendlich dient sie aber der Nahrungsmittelproduktion. Also ja, es ist Pflegearbeit. Genauso wie die Betreuung von Kindern oder älteren Menschen ist auch die Pflege des Landes eine grundlegende Form der Fürsorge.
0: Taking care of the children, taking care of the elder, taking care of the land is a basic care job. Yes.
3: Wir stehen jetzt vor dem Fronttransparent, das sich aufgestellt hat auf der Straße. Es steht drauf: Urgence, Résistance, Féministe, No G7. Ja, und das ist, glaube ich, auch ein sehr klares Zeichen, dass wer sich gegen den G7 wehrt, sich sowieso automatisch auch gegen das Patriarchat wehrt, dass sich gegen den G7 zu wehren ein feministischer Kampf ist und das eigentlich untrennbar miteinander verbunden ist.
1: Ich möchte daran erinnern, dass der erste Teil dieser Demonstration der feministische Streik ist. Hier wird bewusst auf eine gemischte Zusammensetzung verzichtet, was bedeutet, dass in diesem ersten Abschnitt keine Cis-Männer teilnehmen. Sobald wir bei der UNO ankommen, werden wir anhalten. Auch dieser LKW wird stoppen. Wir werden uns alle hinsetzen, um eine Schweigeminute für alle Opfer jener Tyrannen einzulegen, die das Völkerrecht missachten und Brutalität sowie Gewalt gegen die Bevölkerung einsetzen. Gemeinsam werden wir ein Zeichen in Richtung UNO setzen, indem wir alle eine Minute lang innehalten.
4: Alle feministischen Kollektive der Romandie mobilisierten an diesem 14. Juni nach Genf an den Gipfelprotest. In Lausanne und Neuchâtel gab es deswegen bereits am Tag zuvor eine Demonstration zum feministischen Streiktag. In Genf kämpfen die OrganisatorInnen monatelang für eine Bewilligung der Demonstration. Zuerst sollten jegliche Demonstrationen verboten werden, doch schließlich konnte die Stadt Genf das Demonstrationsrecht nicht komplett aussetzen und musste ein Minimum bewilligen. Die bewilligte Route führt entlang der Seepromenade, vorbei am Bahnhof zum Place de Nation und wieder zurück an den See zum Parc L'Appel du Lac. Nicht aber geht die Route über die symbolträchtige Mont-Blanc-Brücke, auf deren anderen Seite sich Banken und Luxusläden befinden. Die Koalition gegen den G7 schreibt dazu in ihrem Kommuniqué: Monatelang haben die Behörden versucht, unsere Demonstration am 14. Juni zu verbieten. Diese Arroganz und diese Schikanen stießen auf den Mut und die Würde der Bevölkerung. Genf schweigt nicht angesichts von Unterdrückung, wo auch immer sie stattfindet.
3: Ja, was die Schulen oder die Stadt hier als repressive Maßnahme auch gemacht haben, sie haben anscheinend alle Brunnen, alle öffentlichen Wasserquellen in der Stadt einfach abgestellt. Es fragt sich ein bisschen, mit welchem Ziel genau. Aber Leute haben jetzt anscheinend einen Wasserschlauch gefunden, wo sie sich erfrischen können, wo sie ihre Wasserflaschen füllen können. Denn es ist wirklich extrem heiß heute. Und ja, die Demo ist schon seit 2 Stunden unterwegs. Und so ganz ohne Wasser ist das wirklich schwierig.
5: Es ist kurz vor 5 Uhr in Genf, die Demo gegen den G7 und zum feministischen Streik. Es ist jetzt schon einige Stunden unterwegs, die Stimmung ist gut, doch nun brennt das erste Auto. Große Rauchwolken steigen auf und die Polizei macht sich in einer Nebenstraße mit 2 Wasserwerfern und vielen Robocops bereit. Doch die Stimmung ist weiterhin gut. Viele Kollektive bringen ihre Forderungen auf die Straße für eine feministische Zukunft.
3: Die Demo befindet sich jetzt auf der Höhe des Hauptbahnhofs. Und ja, wirklich in jeder Seitenstraße stehen die Bullen mit riesigen Militärfahrzeugen zum Teil bereit in Kampfmontur mit Helmen und ihren Bewaffnungen und ihren Rüstungen.
6: Also wir haben ausgedruckt, wie mitgenommen, weil der Fall Carlo Giuliani recht gut darstellt, wie der Staat mit seinem Gewaltmonopol umgeht und wie es keine Folgen hat für ihn, wie sie Gewalt anwenden können und wir nicht.
3: Und was bräuchte es, damit die Polizei nicht mehr mordet?
6: Sie abzuschaffen.
4: Rund 16.000 sogenannte Sicherheitskräfte waren und sind im Einsatz rund um den G7. Über die Zahl der PolizistInnen hielt sich die Genfer Polizeikommandantin im Vorhinein bedeckt und sprach nur von mehr als 1.000. Die französischen Behörden hingegen kommunizierten an einer Pressekonferenz, dass rund 7.000 Polizeibeamte aufgeboten werden. Dabei sollen die Schweizer PolizistInnen Unterstützung von europäischen Beamten aus Frankreich, Belgien, Deutschland, Italien, Luxemburg, Spanien und Rumänien erhalten. Zusätzlich wurden laut den lokalen französischen Behörden 6.000 Gendarmen mobilisiert. Unterstützt durch Flugzeuge, Hubschrauber, Drohnen, Motorräder, Reitertrupps und der militärischen Spezialeinheit der französischen Gendarmerie. Die Schweiz entsandte zusätzlich rund 4.000 Armeeangehörige zur Unterstützung der Abschottung rund um den Gipfel. Gleichzeitig wurden die Grenzen dicht gemacht und von mehr als 830 Beamten an den Grenzübergängen überwacht, wobei im Normalfall nur 60 im Einsatz sind. Unterstützt werden die GrenzpolizistInnen von der schnellen Grenzinterventionstruppe, die weitere 200 Beamte umfasst. Insgesamt wird im Rahmen des Gipfeltreffens ein Gebiet von mehr als 1600 Quadratkilometern überwacht und abgeschottet.
7: Das ist 18.12 Uhr und wir sind jetzt fast am Ende der Demonstration angerangt und jetzt zum Schluss ist es doch noch zu ein paar Aktionen gekommen gegen verschiedene Unternehmen, einerseits die PwC, dann die UBS oder die Union der Telekommunikation, die jetzt mit Steinen die Scheiben eingeschlagen wurden.
8: Ja, die Bullen haben ein weiteres Mal die Demo mit massiv viel Tränengas angegriffen. Es ist völlig unklar, warum. So kurz bevor die Demo den Park erreicht, wo die Demo eigentlich fertig dann ist. Es macht überhaupt gar keinen Sinn, was die Bullen hier machen. Einfach wieder mal unnötig Gewalt und Repression. Die Leute mit Tränengasgranaten bewerfen. Ja, nochmals fliegen extremstens viele Tränengasgranaten mitten in die Menschenmenge. Es ist wirklich komplett übertrieben. Mega gewaltvoll. Viele Leute, die wirklich hustend und mit roten Augen und Gesichtern an den Rändern der Straße stehen. Und ja, es ist verständlich, dass die Leute wütend sind.
4: Zum enormen Tränengaseinsatz schreibt die Koalition gegen den G7 Folgendes. Kinder wurden in Gefahr gebracht, um ein paar materielle Güter zu schützen. Wir würdigen die außergewöhnliche Arbeit unseres Selbstschutzteams, kurz TAP, der Street Medics, die sich um die Verletzten kümmerten, sowie einiger einzelner DemonstrantInnen, deren Einsatz es ermöglichte, Kinder und ältere Menschen vor dem Tränengas zu schützen. Auch Amnesty International Schweiz kritisiert den Tränengaseinsatz in ihrer Medienmitteilung. Sie schreiben, von der Avenue Giuseppe Motta bis ins Innere des Parc Monrepo, also fast 2 Stunden lang, wurde Tränengas wahllos eingesetzt und traf sowohl den Demonstrationszug als auch friedliche DemonstrantInnen, ohne dass es für die Mehrheit der Anwesenden eine hörbare Kommunikation seitens der Behörden gab. Die Koalition gegen den G7 wird einen detaillierten Bericht über die Repression und die Verletzten verfassen. Doch bereits heute deuten Erfahrungsberichte auf mehrere Verletzte durch den Einsatz von Tränengasgranaten hin. Die Zeitung Tribune de Genève ist sogar ein Fall bekannt, in dem ein Demonstrant durch eine Tränengasgranate einen Schädelbruch erlitten hat.
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10: Je suis extrêmement surpris de me retrouver en pareille situation. Moi j'ai 70 ans, je suis venu manifester à Genève.
11: Ich bin äußerst überrascht, mich in einer solchen Situation wiederzufinden. Ich bin 70 Jahre alt und nach Genf gekommen, um zu demonstrieren, weil mich das Schicksal der PalästinenserInnen interessiert. Ich habe an einer bewilligten Demonstration teilgenommen. Und dann fand ich mich am Ende der Demonstration, als ich gerade dabei war, auf einer Wiese ein Bier zu trinken, plötzlich von Polizisten umringt wieder. zusammen mit meiner Ehefrau, die ebenfalls 70 Jahre alt ist, und mit meiner Tochter. Nach und nach wurden wir zurückgedrängt und nun stehen wir hier. Ich weiß nicht, es ist bald 3 Uhr morgens, von den Ordnungskräften festgehalten in einer äußerst unangenehmen Situation.
10: Je sais pas, bientôt 3 heures du matin, nassé avec des forces de l'ordre qui nous immobilisent dans une situation extrêmement inconfortable alors qu'on n'a pas usé de violence, qu'on s'est comporté tout à fait respectueusement.
11: Dabei haben wir keinerlei Gewalt angewendet und uns durchweg respektvoll verhalten. Deswegen verstehen wir nicht, was hier geschieht. Ich persönlich bin äußerst erstaunt und empört. Ich hätte nie gedacht, dass ich in der Schweiz einmal eine solche Situation erleben würde. Und erst recht nicht in Genf, einer Stadt, die für sich in Anspruch nimmt, Hüterin der Genfer Konvention, der Menschenrechte und vieler anderer solcher Werte zu sein. Die Situation ist völlig erschütternd. Und ich habe viele Menschen um mich herum gesehen, Personen in meinem Alter oder etwas jünger, die sich ebenfalls in dieser Lage befinden. Ich denke, es handelt sich um eine Kollektivstrafe. Ich habe mit einem Polizeibeamten gesprochen, der mir zur Erklärung sagte, dass Pflastersteine auf die Polizei geworfen worden seien. Ich habe ihm erklärt, dass ich nichts geworfen habe, aber das schien ihn nicht besonders zu interessieren.
10: Ich habe nichts lancé, aber es hat nicht l'air de l'intéresser beaucoup. Donc voilà.
4: Über 300 Personen wurden nach der Demonstration eingekesselt. Die Festhaltung dauerte von 8:30 Uhr abends bis um 7:30 Uhr morgens an. Davon betroffen waren fast alle Sprecherinnen der No-G7-Koalition sowie das Team für Selbstschutz, kurz TAP. Auch Minderjährige, PolitikerInnen, JournalistInnen und Personen, die nichts mit der Demonstration zu tun hatten, wurden gekesselt. Darunter TouristInnen, PassantInnen, Menschen ohne festen Wohnsitz, die im Park übernachten, sowie MitarbeiterInnen einer Imbissbude. Die betroffenen Personen hatten weder Zugang zu Toiletten noch zu Essen oder medizinischer Grundversorgung. Erst um 2 Uhr morgens wurden Überlebensdecken und Wasser verteilt.
12: On est toujours après la manifestation de nos G7. C'est 4 heures du matin. Ça fait bientôt 9 heures maintenant qu'on est...
13: Wir befinden uns immer noch nach der Demonstration gegen den G7-Gipfel. Es ist 4 Uhr morgens. Seit inzwischen fast 9 Stunden werden wir im Stadtzentrum von der Polizei eingekesselt. Wir haben immer noch nichts zu essen bekommen, wir haben Hunger. Das ergibt einfach keinen Sinn. Die Begründung der Polizei, man müsse unsere Identitäten überprüfen und unsere Taschen durchsuchen, überzeugt nicht. Dafür hätten sie in 9 Stunden mehr als genug Zeit gehabt. Wir verstehen wirklich nicht, was hier vor sich geht. Die Menschen sind hier, schlafen auf dem Boden, mitten auf der Straße und versuchen sich gegenseitig mit Rettungsdecken zu helfen. Es ist wirklich skandalös, was wir hier gerade erleben. Die Behörden müssen zur Rechenschaft gezogen werden. Wir fordern den Rücktritt der Verantwortlichen, die diese Situation ermöglicht haben und die zugelassen haben, dass die Polizei sich solche Befugnisse herausnimmt und die Repression ausübt, die wir derzeit erleben.
4: Anschließend ließ die Polizei die Person nach und nach heraus, kontrollierte dabei ihre Identität, durchsuchte sie, fotografierte sie und brachte sie teilweise zur Polizeiwache. Die Personalien der Personen wurden auch in Datenbanken abgeglichen, um festzustellen, ob sie bereits wegen Ausschreitung vorbestraft sind oder von FEDPOL gesucht werden. Die letzten Personen verließen die Polizeiwache gegen 8:30 Uhr morgens. Rund 12 Stunden später. Laut der Polizei haben sie Personen im Zusammenhang mit Vandalismus umstellt, um weitere Unruhen zu verhindern und die Täter dieser Straftaten zu identifizieren. In einem Interview mit der Zeitung Le Temps lobte Carole Anne Cast, die zuständige Staatsrätin des Kantons Genf, das Vorgehen der Polizei am gesamten Wochenende als nahezu perfekt, sowie das verhältnismäßige Vorgehen und das Bemühen um Deeskalation.
14: Am Ende dieser langen Nacht wurden 28 Personen auf die Wache gebracht. 3 wurden festgenommen und anschließend wieder freigelassen. 2 von ihnen stehen im Verdacht, mit pyrotechnischen Gegenständen geschossen zu haben. Und eine Person wird der Beschädigung eines Polizeifahrzeugs beschuldigt. Eine Einkesselung von über 300 Personen, die die ganze Nacht andauerte, steht in keinem Verhältnis zu diesen 3 Vorwürfen. Auch Amnesty International Schweiz kritisiert die Einkesselung und schreibt, dass die Einkesselung ernsthafte menschenrechtliche Bedenken aufwerfe und einen willkürlichen Freiheitsentzug oder sogar eine erniedrigende Behandlung der betroffenen Personen darstellen könnte.
15: Weiter, résume la situation.
16: Ouais, on est les organisateurs parmi les organisateurs de la manifestation No G7 et du contre-sommet No G7. Et on a organisé une manifestation pacifique qui s'est bien déroulée.
11: Fassen wir die Situation noch einmal zusammen. Wir gehören zu den OrganisatorInnen der No-G7-Demonstration und der Aktionswoche gegen den G7-Gipfel. Wir haben eine friedliche Demonstration organisiert, die insgesamt gut verlaufen ist. Es waren mehrere tausend Menschen dabei. Am Ende der Demonstration wurden wir zusammen mit vielen anderen MitstreiterInnen von der Polizei

0: Währenddessen wurden wir ziemlich aggressiv in diese verdammt kleinen Zellen gesperrt. Niemand sagte uns, weshalb das passiert. Offensichtlich versuchen sie, uns massiv einzuschüchtern. Wir lachen jetzt darüber, weil wir es einfach nicht verstehen. Es ist völlig unbegreiflich.
1: Die Genfer Polizeikommandantin Monica Bonfanti hingegen betonte, dass die schaulustigen und friedlichen DemonstrantInnen selbst schuld seien, im Kessel gelandet zu sein. Laut der Polizeikommandantin seien sie trotz Aufforderung zu gehen auf dem Platz geblieben und hätten damit in Verbindung mit der Taktik des sogenannten schwarzen Blocks gezielte Kontrollen erschwert. Sie fügte hinzu, dass die Verfahren für diese Personenkontrollen zuvor von der Generalstaatsanwaltschaft genehmigt worden seien. Der Sprecher und Mitorganisator der G7-Demonstration, Theo Frey, schreibt im Nachgang Folgendes: Die Demonstration gegen den G7 war großartig und gigantisch. Das werdet ihr nicht auslöschen können. Weder Carol Anne Kast, der Staatsrat, noch die

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0: Vom 12. bis zum 14. Juni 2026 feiert mit Vertigo ein neues Festival in Leipzig am Westbahnhof seine Premiere. Im Mittelpunkt stehen der zeitgenössische Zirkus, der Artistik, Theater, Tanz und Performance auf innovative Weise verbindet. Internationale Künstler präsentieren ein vielfältiges Programm zwischen Akrobatik, Poesie und kreativen Experimenten. Ergänzt wird das ganze Festival durch Workshops für alle Altersgruppen, Live-Musik und einem kulinarischen Angebot. Doch was genau steckt hinter dem Konzept von Vertigo? Wie entstand die Idee für das Festival und was erwartet die Besucherin vor Ort? Darüber habe ich mit den Veranstalterinnen gesprochen.
1: Ja, ich bin Clemence Nachbarges und ich bin quasi Mitbegründerin, Festivalleiterin und für die ganze Orga zuständig.
2: Ich bin Friederike Otte und wir teilen uns eigentlich die ganze Gesamtorga.
0: Wenn sich jemand noch nie mit dem Thema dem zeitgenössischen Zirkus auseinandergesetzt hat, wie würden Sie diesem jemanden den zeitgenössischen Zirkus denn beschreiben?
2: Die klassischen Zirkusgenres werden ein bisschen aufgebrochen und weitere Genres werden integriert. Elemente aus dem Tanz zum Beispiel sind sichtbar, theatralische Momente. Genau.
0: Okay, vielen Dank. Was ich auch noch mal ganz gerne wissen wollte, und zwar einmal zum zeitgenössischen Zirkus im Allgemeinen. Und zwar, worin würden Sie sagen, unterscheidet sich der zeitgenössische Zirkus hauptsächlich vom klassischen Zirkus?
2: Genau, als allererstes kann man sagen, es gibt keine Tiere im zeitgenössischen Zirkus. Und es gibt eine Aneinanderkettung von kurzen Nummern, sondern es werden längere Stücke gezeigt. Und in diesen Stücken fließen Genres zusammen. Nicht nur ein Jongleur zum Beispiel, der seine Nummer zeigt wie im Zirkus und darauf folgt ein Trapezkünstler oder Künstlerin, sondern es lässt sich im Stück miteinander verbinden und gleichzeitig können auch noch tänzerische Elemente oder neue Medien. Das heißt, es wird eine längere Geschichte erzählt und nicht nur eine Aneinanderkettung von Nummern gezeigt, wie man das so aus dem Zirkus kennt.
0: Ja.
2: Es gibt sozusagen eine Moderation, der immer wieder eine Nummer präsentiert und dann kommt die nächste, sondern es ist ein abgeschlossenes Stück für sich in einer etwas längeren Erzählweise.
0: Ich persönlich habe das Gefühl, dass diese Art diese Kunstform in den letzten Jahren immer mehr an Aufmerksamkeit gewinnt. Und ich würde Sie gerne fragen, ob Sie eben auch das Gefühl haben, dass immer mehr Menschen an dieser Art Kunstform interessiert sind und woran Sie denken, dass das liegen könnte.
1: Ich könnte mir vorstellen, dass der Aspekt, dass keine Tiere dabei sind, ein Grund ist, warum Leute auch moderner zeitgenössischer Zirkus sehen wollen und nicht mehr das Klassische mit Tiere und so weiter.
2: Ja, und generell auch die darstellende Kunst nicht mehr so sehr in Schubladen denkt. Also generell, glaube ich, sind wir offener geworden. Die Grenzen verfließen allgemein mehr. Und das sieht man auf unterschiedlichsten Bühnen auch. Sowohl im Tanz, der ja auch mehr und mehr klassische Elemente mit zeitgenössischen Elementen kombiniert, aber auch da ist Artistik sichtbar. Und das zeigt ja das Loft zum Beispiel auch schon ganz gut. Wollen wir genau das sichtbar machen und glauben, dass das Publikum total Lust hat auf eben nicht diese Schubladen und ganz klassischen Darstellungsformen, sondern eben erweiterte Kunstformen, die einen auch anregen zu zeigen, ey, was gibt es denn über die artistischen Darbietungen sonst noch? Ey, das kann auch Zirkus sein, spannend. Wir zeigen ein 30-minütiges Stück, in dem auch getanzt wird oder in dem sowohl ein Jongleur als auch eine Luftartistin zusammen miteinander in Interaktion treten, wie bei uns zum Beispiel.
0: Was mich auch noch sehr interessieren würde, und zwar, was Sie denn persönlich am zeitgenössischen Zirkus noch so fasziniert, wie Sie auch überhaupt dazu gekommen sind, quasi sich dafür zu interessieren?
1: Ich ja, für mich, ich glaube, es ist sehr mit da, wo ich herkomme, verbunden. Ich komme ja aus Frankreich und der zeitgenössische Zirkus ist ja dort schon seit 70er Jahren viel verbreiter und habe schon als Kind so Stücke aus dem zeitgenössischen Zirkus gesehen, habe aber auch eher traditionelle Zirkus gesehen. Was ich persönlich immer sehr spannend finde, es ist so die Mischung von verschiedenen Disziplinen auf der Bühne und die Montage, also dass man ja mit solchen Disziplinen dann auch was erzählen kann. Das finde ich auch immer sehr spannend und was der Körper einfach so.
2: Und was auch total schön ist, dass es oft ganz wenig bedarf. Also es geht gar nicht so sehr um höher, schneller, weiter. Wir haben zwar einen Star-Jongleur zum Beispiel in unserem Programm, aber darum soll es gar nicht gehen. Es soll gar nicht darum gehen, dass er zeigt, dass er 8 Bälle gleichzeitig in der Luft halten kann. Das passiert eher beiläufig. Und das ist eben das Schöne. Und das ist das, was mich auch so gekriegt hat im zeitgenössischen Zirkus, dass es oft sind und dass es oft das Verspielte und Kritische ist und gar nicht so sehr die Skills im Vordergrund stehen, wie es oft im traditionellen Zirkus der Fall ist.
0: Beginnen wir jetzt mal über das Vertigo-Festival zu reden. Und da wollte ich Sie beiden einmal fragen, ob Sie vielleicht für die Zuhörer einmal einordnen können, wie ist das Vertigo-Festival entstanden und was bedeutet Vertigo überhaupt?
1: Genau, das Festival, das ist schon eine ein bisschen ältere Idee. Also wir hatten die Idee vor Corona quasi. Und also warum wir überhaupt die Idee hatten, war, dass wir beide den zeitgenössischen Zirkus mögen und finden, dass es hier in Leipzig, dass es das noch fehlt, dass es noch ein Festival für zeitgenössischen Zirkus gibt. Das, genau. Es gibt zwar Bühnen, die das anbieten, also die auch Stücke vom zeitgenössischen Zirkus zeigen, wie das Loft, was wir vorhin erwähnt hatten. Aber es gibt in Deutschland andere Festivals, wie in Berlin, Dresden, Nordhausen zum Beispiel. Und wir dachten, in Leipzig kann es auch einen geben. Es gibt bestimmt Interessierte, die auf so ein Festival gehen würden, das besuchen wollen. Und genau, wir haben dann ganz viel gebrainstormt die letzten Jahre und uns gefragt, in welche Richtung es gehen soll und so weiter und haben jetzt an der ersten Ausgabe wirklich konkret angefangen, daran zu arbeiten vor 2 Jahren.
2: Und darüber hinaus gibt es ja einfach in Leipzig auch eine ziemlich blühende Szene und das wollten wir gerne aufgreifen und hatten Lust, auch gerne Bühne zu geben. Zum Namen. Vertigo hat uns total angesprochen. Der Name ist uns bei einem Brainstorming zugeflogen, einfach weil er sehr stark ist. Zirkus bewegt sich oft in der Luft. Es gibt beispielsweise auch die Disziplinen Vertikaltuch, Vertikalseil. Übersetzt heißt es Schwindel, schwindelerregend. Darum geht es gar nicht so sehr. Vielmehr ist es einfach ein ausdrucksstarkes Wort und ist voller Spannung und gibt einem direkt eine Vorstellung von der Höhe und der Spannung, was Zirkusdisziplinen ja oft mit sich bringen.
0: Jetzt einmal für Leute, die vielleicht überlegen, am Wochenende zu Ihnen zu kommen. Was würden Sie sagen, was erwartet die Besucher in diesem ersten Jahr von Vertigo?
1: Wir haben ein Programm wir haben ein paar Zirkusstücke, wir haben 2 Kompanien, eine aus Frankreich, eine aus Deutschland und eine aus Frankreich und eine aus Belgien und weitere KünstlerInnen hier aus Deutschland oder der Nähe. Es gibt insgesamt 3 Stücke zu sehen. Darüber hinaus haben wir noch Workshops, sowohl für Kinder, aber auch für Erwachsene. Und noch eine Open Stage am Sonntag, was wir zusammen mit dem Artistenkombinat Leipzig organisieren. Und für wirklich Leute aus der Szene gibt es noch ein Netzwerktreffen an dem Sonntag, diesen Netzwerktreffen organisieren wir zusammen mit dem BUZ, also Bundesverband für zeitgenössischen Zirkus. Genau, und das Ganze beginnt am Freitag um 18:30 Uhr eröffnen wir das Festival und dann zeigt die französische Kompanie Salatei ihr Outdoor-Stück Ball.
2: Genau, und am Sonntag um 16 Uhr ist das Festival beendet mit der Open Stage, genau, die eine bunte Tüte von artistischen Darbietungen aus der Region ist. Und genau, wir freuen uns auch total über die ganzen Kooperationen, die lokalen, also sowohl mit dem Artistenkombinat als auch mit Zirkomania e.V., die einen Workshop anbieten. Genau, und ja, man kann sich auf jeden Fall sowohl groß und klein auf ein ziemlich buntes, volles Programm freuen. Wir sind da total froh drum, dass wir ja trotz etwas schwieriger Förderlage in der Lage waren, diese Ausgabe zu ermöglichen und doch so ein buntes, vielfältiges Programm auf die Beine zu stellen. Und natürlich ist das alles nur möglich, weil wir auch nicht nur tolle finanzielle Förderung erhalten haben, sondern auch ein wahnsinnig großes Ehrenamt dahinter steckt, ohne dass das gar nicht möglich wäre.
0: Wir sind ja vorhin schon mal ganz kurz auf die Künstler eingegangen und allerdings würde ich jetzt gerne noch mal genauer wissen, wie wählen Sie die Künstler quasi aus? Wie funktioniert das quasi, wenn man als Künstler Teil dieses Projekts sein möchte?
2: Zum einen hat der zeitgenössische Zirkus ja auch einfach seine Wurzeln in Frankreich, weshalb wir da auf jeden Fall auch unsere Fühler schon auch ausgestreckt haben, dass wir schon eine Kompanie auf jeden Fall dabei haben wollten, die so ein bisschen ja aus dem Urgenre des zeitgenössischen Zirkus kommt und auch den Flair auf jeden Fall vermitteln kann und total erprobt ist. Die sind einfach Weltklasse und ganz spannend, dass du mit dem bekannten Jongleur Alexander Koblikow und der Luftartistin
1: Charlotte de la Bretec.
2: Genau, und die zwei, ja, die wollten wir auf jeden Fall haben. Einfach, weil sie für uns das total widerspiegeln, was der zeitgenössische Zirkus in Frankreich schon seit vielen, vielen Jahren uns in Deutschland voraus hat. Genau, und dann haben wir uns weiterhin noch für die Compagnie Alut aus Belgien entschieden.
1: Genau, die sogar hier eine Deutschlandpremiere zeigen wird. Also das Stück Tangle Up zeigen sie zum ersten Mal in Deutschland am Samstag. Und ja, also wir haben auch generell einige Stücke und KünstlerInnen auf Festivals kennengelernt oder in anderen Varieté oder also
2: in anderen Kontext
1: genau. kennengelernt und genau darüber dann das erste kleines Programm für das erste Jahr gemacht.
2: Ja, und besonders bei den beiden bei Tangle Up, bei der Company Alut ist, dass es zwei Männer sind, die ja in ihrer Disziplin auch Tanz mit reinbringen und auch einiges an Zärtlichkeit. Und das sind so Momente, die uns auch Klischees von männlichen und typisch weiblich gelesenen Körpern zeigen wollen, sondern eben auch das ist zeitgenössischer Zirkus, dass nicht, dass starke Körper auch sensibel gezeigt werden können und andere Genres, wie in dem Fall das tänzerische Element, mit auf der Bühne präsentiert werden. Das hat uns total angesprochen und genau, Festivals sind ein perfekter Ort zum Netzwerken und wir sind selbst einfach schon lange in der Szene unterwegs und mit offenen Augen und Ohren quatscht man schnell mal und wenn die KünstlerInnen auch Feuer und Flamme sind, was sie einfach waren und das Vertrauen uns geschenkt haben, dann kann das was Schönes geben.
0: Sie haben ja jetzt auch schon von einigen Künstlern und Auftritten gesprochen. Jetzt würde ich von Ihnen beiden persönlich noch mal ganz gerne wissen, und zwar, ob es jetzt in diesem ersten Jahr für Sie schon für Sie persönlich, was ist vielleicht am kommenden Wochenende Ihr persönliches Highlight oder eine Aufführung, ein Auftritt, auf das Sie sich am meisten freuen?
3: Boah, da fragen Sie wirklich die Falschen, weil wir stehen natürlich zu 100% hinter jeder Künstlerin, hinter jedem Künstler. Wir sind also sowohl also gerade auf die Mischung, das ist ja das Besondere, ne? Wir freuen uns total. Deswegen würden wir auch nie eine Empfehlung aussprechen, sagen, kommt nur zu dem Stück. Nee, jedes Stück hat was ganz Eigenes. Und was so toll ist, natürlich an den spektakulären Stücken, die extra nach Deutschland reisen, die einen besonderen Erfahrungsschatz auch schon mitbringen und besondere Skills, das ist natürlich ein Blickfang. Finde ich aber auch erwähnenswert, dass wir diese lokale Szene am Sonntag bei der Open Stage zeigen, auf die ich mich auch besonders freue, weil es so eine bunte Tüte sein wird, voller, facettenreicher, auch nicht zu unterschätzender Artistinnen und Artisten, die für Überraschungsmomente sorgen werden und irgendwie die Mischung macht. Deswegen freuen wir uns tatsächlich auch auf das ganze lebendige Treiben auf dem Festivalgelände, inklusive Workshops und einfach dem Publikum dabei zuschauen zu dürfen, dass sie eine gute Zeit haben und genau die Seele baumeln lassen können.
0: Also jetzt am Wochenende findet ja natürlich das erste Festival statt und jetzt würde mich aber nochmal interessieren, was sind Ihre Visionen für die Zukunft dieses Festivals?
1: Also wir wollen, dass auf jeden Fall nächstes Jahr, übernächstes Jahr, also die nächsten Jahre nochmal machen. Die Vision, das Ziel, der Wunsch ist, dieses Festival in Leipzig zu etablieren und ja, die auch als Netzwerkort zu agieren, die lokale Szene mit internationalen KünstlerInnen zu vernetzen und ja generell weitere Möglichkeiten anbieten, um zeitgenössische Zirkus zu sehen und für die Kompanie und KünstlerInnen, dass sie ihr Stück auch zeigen können.
3: Genau, und dem Leipziger Publikum auch etwas bieten, was es so in der Form noch nicht gibt, in einer Stadt, die ja schon kulturell super vielfältig ist, noch so eine kleine Lücke zu füllen, die dauerhaft besetzt werden darf und die Leute einlädt, nochmal ganz neue Genres und neue Kulturformen kennenzulernen. Und das Ganze eben outdoor, das ist auch nochmal was Besonderes, weil es eine ganz andere Stimmung ist, als in einem Theater ein Stück zu sehen. Mögen wir auch das Lebendige, was ein Outdoor-Festival mit sich bringt.
0: Was hoffen Sie sich, was nehmen die Menschen nach dem Wochenende mit nach Hause?
3: Leichtigkeit. Auf jeden Fall. Ja, ich glaube, das kann dazu beitragen, den Alltag ganz gut loszulassen. Das ist das, was zeitgenössischer Zirkus, ein Festival an sich mit so einem bunten Programm, glaube ich, dem das gut gelingen kann, die Leute einmal träumen zu lassen und mit einem leichten Gefühl aus dem Wochenende raus in die neue Woche starten. Eine Sache wäre vielleicht noch relevant. Das Ganze ist kostenfrei.
0: Ja.
3: Also genau, auch erschwinglich für jeder Mann, jede Frau. Wir wollen es sozusagen allen ermöglichen, vorbeikommen zu können. Es wird ein Hut rumgehen, es wird auf Spendenbasis stattfinden.
0: Vertigo möchte zeigen, wie vielfältig und lebendig zeitgenössischer Zirkus heute sein kann. Mit einem abwechslungsreichen Programm aus Artistik, Workshops, Musik und Begegnungen lädt das Festival dazu ein, eine neue Perspektive auf diese Kunstform zu entdecken. Wer sich selbst ein Bild machen möchte, hat kostenlos am 12. bis 14. Juni am Leipziger Westbahnhof die Gelegenheit dazu. Weitere Informationen zum Programm gibt es auf den offiziellen Kanälen des Festivals.
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0: Einen wunderschönen guten Tag. Ich bin jetzt im Sozietätstheater. Vor mir sitzt Stefan Hoffmann und er ist künstlerischer Leiter hier im Sozietätstheater. Einen wunderschönen Tag.
1: Hallo, herzlich willkommen.
0: Es gibt wieder das Zirkus-Theater-Festival und das ist ja mal unter Heike Ikola, dem vorigen Intendant, heißt es ja nicht, künstlerischen Leiter entstanden. Und das ist ja immer in öffentlichen Räumen, im Sozietätstheater und überall in der Stadt zu finden. Wie ist es dies Jahr?
1: Ja, es ist eigentlich so, wie es auch in den vergangenen Jahren war. Wir führen hier als neues Team am Haus das von Heike Nikola erfundene und ja so wahnsinnig erfolgreich gestaltete Zirkustheaterfestival fort. Das finde ich ganz wichtig zu sagen, dass das sein Verdienst ist, dass es dieses Festival gibt, dass wir uns nicht genug bei ihm bedanken können. Wir als Sozietätstheater, ich finde aber auch wir als ganze Stadt Dresden, dass es dieses Zirkustheaterfestival gibt, ist wirklich ein großes Verdienst von Heike hier während seiner Zeit am Sozietätstheater. Wir führen das fort. Romy Weihrauch und ich, die ja hier als künstlerische Leitung ans Haus gekommen sind und beide nicht aus dem Zirkus kommen. Und ich sage auch ganz ehrlich, das war eine Herausforderung für uns, das weiterzuführen. Wir wollten es aber unbedingt weiterführen, fanden es total wichtig. Und jetzt, wo alles vorbereitet ist und hoffentlich dann auch gut abläuft, kann ich sagen, es hat einen wahnsinnigen Spaß gemacht, das vorzubereiten mit den vielen Kontakten und mit den vielen Gruppen, die gerne nach Dresden kommen wollen, die hier sich anbieten und dafür werben, dass wir sie einladen. Und wir konnten sozusagen wirklich aus dem Vollen schöpfen, aus dem, was Heike vorbereitet hat. Und dafür bin ich total dankbar.
0: Also Zirkus ist ja eine ganz spezielle Form, aber es ist ja sehr künstlerisch, bringt viele künstlerische Formen zueinander, wie Tanz, Seilakrobatik und so weiter. Wie sieht es damit aus? Was habt ihr eingeladen und
1: Ja,
0: wie müssen die Hörerinnen sich das
1: also
0: vorstellen?
1: es ist wichtig, dass es ein Zirkustheaterfestival ist, dass es also um Zirkustheaterformen geht und nicht unbedingt um die klassischen Zirkusse, die man ja auch sonst immer wieder sehen kann, die in die Stadt kommen, die auch wunderbar sind. Wir versuchen aber Formen zu finden, die so eine Art neuer Zirkus sind, die viel erzählen, die oft sehr poetisch sind, wo man die Künstler auch als Künstler kennenlernt, wo es eher nicht, wie im klassischen Zirkus ja oft, auch um das Spektakuläre, Große, Tolle, noch höher, noch schneller, noch weiter geht, sondern eher um das, was da erzählt wird, oft um den Humor, oft um die Geschichten und wo man wirklich ganz tolle Leute, die mit ihrer besonderen Kunst uns immer wieder verzaubern, so kennenlernen kann und dem auch wirklich nahe kommen kann. So, das ist, glaube ich, besonders an diesen Formen. Wir haben jetzt für dieses Jahr uns die Schwerkraft als Oberthema genommen. Creatures of Gravity, die Titel des Circus Theater Festivals waren immer auf Englisch, wir sind auch dabei geblieben. Also wir sind alle Kreaturen der Schwerkraft, wir sind irgendwie alle der Schwerkraft unterworfen. Mal spüren wir sie mehr, mal spüren wir sie weniger. Mal lässt sie uns morgens kaum aus dem Bett kommen und wir fühlen uns so schwer, dass wir auf die Nachrichtenlage gucken und denken, oh Gott, ich bleibe vielleicht lieber die nächsten 3 Wochen im Bett. Und mal beflügelt sie uns aber auch und irgendwann, wenn wir uns zusammentun und gemeinsam arbeiten und gerade auch an sowas wie der Kunst ja arbeiten, dann erleben wir doch immer auch gemeinsam Momente, wo wir das Gefühl haben, boah, wir können abheben, wir fliegen, das ist super toll, was wir machen können. Und das so zu reflektieren, dazu regen diese ganzen verschiedenen Shows, die wir eingeladen haben, für das Festival wieder an zu sein. Deswegen die Schwerkraft als zentrales Element. Die einzelnen Shows setzen sich alle auf unterschiedliche Weise damit in Verbindung. Es ist ja oft das Prinzip, dass Dinge entweder sehr leicht erscheinen, aber doch schwer sind bei der Artistik und im Zirkus. Oder manchmal ist es auch so, bei den Clowns ist es ja oft so, man stolpert über seine eigenen Füße und alles ist besonders schwer, aber es kommt dann doch zu einer Leichtigkeit und zu einem Humor. Und ja, das sind so die Formen. Das könnte ich jetzt für die einzelnen Stücke vielleicht noch näher erläutern, wie das da jeweils so funktioniert.
0: Dann würde ich gern fragen, wie ihr denn die Künstler und Künstlerinnen ausgesucht habt. Du hast ja vorhin erwähnt, dass es ein großes Pool gibt. Ja. Habt ihr die persönlich angeschrieben oder nach welchen Kriterien habt ihr sie ausgesucht?
1: Genau. Also es gibt ein großes Netzwerk, das wir übernommen haben, für das wir eben so sehr dankbar sind. Es gibt ja auch Vernetzung mit anderen Festivals, die so ähnliche Zirkustheaterformen machen, wo wir als Theater drin vernetzt sind. Wir haben über diese verschiedenen Kanäle auch einen Aufruf gestartet und haben sich Leute gemeldet. Wir haben Leute von uns aus angesprochen. Wir sind auf andere Festivals gefahren, haben uns dort umgeschaut und haben dann auch gezielt Leute angesprochen. Also so eine Mischung. Wir haben das wirklich für uns kuratiert und zusammengestellt und haben dann hier im Theater, das sind ja immer ganz viele verschiedene Faktoren, die da eine Rolle spielen. Also ist das was fürs Thema? Denken wir, dass es für das Publikum hier in Dresden besonders interessant ist? Ist es technisch überhaupt realisierbar? Können die zu der Zeit so? Ne? Also das sind ganz viele Faktoren, die dann immer da reinspielen und wo wir dann am Ende und jetzt ins Programm gucken und denken, boah, super, da ist wieder was Tolles zustande gekommen. Wir haben eine Änderung im Programm, kurzfristig, weil das auch immer wieder vorkommt. Eine Inszenierung, die wir eingeladen hatten, Korobka, Henrik und Luise aus Schweden, machen zusammen Partnerakrobatik. Und der Henrik hat sich, ich weiß ehrlich gesagt nicht, ob dabei, aber jedenfalls doch so stark verletzt, dass er nicht kommen kann. Und haben jetzt kurzfristig zwei andere kurze Stücke dafür noch ins Programm genommen, die auch aus diesem Netzwerk kommen. Das kann natürlich auch mal passieren bei der Artistik und gerade bei dieser Art von Artistik ist natürlich auch immer ein Risiko dabei. Und es ist leider in dem Fall passiert, dass der sich verletzt hat und wir da kurzfristig Ersatz suchen mussten. So.
0: Die Spielorte waren bis jetzt immer unter anderem der Alauenpark, die Hauptstraße. Und das Sozietätstheater, ist es dabei geblieben?
1: Diesmal ist es ein kleines bisschen anders. Wir sind wieder im Alauenpark mit dem Zelt, also mit den großen Shows im Zelt und auch mit Open-Air-Veranstaltungen. Wir haben im Alauenpark diesmal mehr als in den vergangenen Jahren auch Mitmachangebote, Workshops und speziell auch Angebote für Kinder und Jugendliche und auch von Kindern und Jugendlichen. Die Strecke haben wir ein bisschen ausgebaut. Das findet im Alauenpark statt. Wir haben wieder hier im Sozietätstheater Vorstellungen, wo wir so die Formen zeigen, die hier auf der Bühne gut passen, die noch vielleicht noch ein bisschen theatraler sind als die Shows im Zelt und draußen. Und dann sind wir in diesem Jahr Polis am Jakob-Winter-Platz, weil wir da eine spezielle Brücke bauen wollten, von den beiden Stadtteilen. Die 13 verbindet ja sozusagen direkt den Alauenpark und den Jakob-Winter-Platz, auch in einer kurzen Strecke. Und wir haben gedacht, wir wollen gerne auch mal aus der Neustadt rausgehen und in einen ganz anderen Stadtteil und dort was zeigen. Da bin ich sehr gespannt, wie das funktioniert. Das machen wir jetzt auch nicht zum ersten Mal. Das gab es auch schon im Rahmen des Zirkusfestivals, aber auch das haben wir jetzt ein bisschen ausgebaut. Was wir dieses Jahr dafür nicht machen, ist die Hauptstraße. Wir sind ja hier auf der Hauptstraße und dann wenige Tage nach dem Zirkustheaterfestival findet der Schaubudensommer hier auf der Hauptstraße statt. Und da haben wir gedacht, das ist dann nochmal ein Event. Der steht dann vielleicht sogar noch ein bisschen stärker auch für sich hier auf der Hauptstraße, wenn wir das nicht so nah aneinander schieben.
0: Es gibt ein reichhaltiges Programm, das werden wir jetzt nie alles beleuchten können, weil es nicht funktioniert. Ja. Das sprengt den Rahmen. Ich wurde eins beleuchten wollen und du vielleicht auch eins und die Leute können sich ja dann direkt beim Sozietätstheater weiter informieren. Ja, genau. Raumzeit.
1: Ja.
0: Dieses Bild erscheint mir hier schon mal sehr spektakulär. Ja. Also ein Mensch bewegt sich da in so einer Kugel und ja, also wie aufgelöst scheint er denn zu sein. Was beinhaltet das?
1: Also das ist Tobias Dohm, der mit seiner Produktion Raumzeit hier kommt, der viel tourt auch und ganz Deutschland unterwegs ist. Das ist ein Jongleur und der jongliert mit besonderen Objekten, Bällen vor allen Dingen natürlich, wie das die Jongleure so machen, und hat aber auch noch verschiedene andere Objekte, die er im Raum aufhängt, die kreisen, die sich bewegen. Das ist so eine sehr rhythmische, sehr musikalische Anklänge, halt so ein bisschen wie so bewegende Planeten, und dazu jongliert er, hat einen starken tänzerischen Aspekt. Und dann gibt es noch das Besondere, dass diese Objekte, mit denen er arbeitet, die ganze Zeit, während er sie bewegt, Sand verlieren. Da rinnt also die ganze Zeit aus den sich bewegenden Elementen Sand auf die Bühne, sodass auf dem Bühnenboden durch die Bewegung der Bälle, der Planeten, durch die Bewegung des Spielers selber, dann wie ein großes Sandgemälde noch zusätzlich auf dem Bühnenboden entsteht. Also eine sehr poetische Arbeit, die eben mit den fliegenden Bällen, mit dem kreisenden Planeten, mit dem fallenden Sand sich beschäftigt, einen sehr eigenen Rhythmus hat. Und ja, ich bin sehr gespannt darauf, wie das hier funktionieren wird.
0: Das klingt sehr langsam, was ich ja sehr schön finde, wenn das langsam ist und sich so langsam steigert. Und es gibt auch Pausen, mit der manche ZuschauerInnen nicht so viel anfangen können. Aber man sieht ja in den stillen
1: genau. Dingen. Genau, es ist eher eine feine Sache, es ist eine sehr musikalische, sehr rhythmische Sache. Und es ist eben, ja, es hat eine sehr besondere Poesie. So, ja.
0: Am 19., 20. und 21.06. im Sozietätstheater, muss ich dazu sagen, Raum, Zeit. Was würdest du denn empfehlen von den reichhaltigen Programmen?
1: Also, ich sage jetzt nochmal, ich würde vielleicht zwei Sachen noch empfehlen. Im Alaunpark steht das Zirkuszelt und wir haben wieder, sage ich, den wunderbaren David Dimitri eingeladen, der vor 2 Jahren schon mal hier in Dresden war. Manche werden sich daran erinnern, haben aber seine Vorstellung L'Homme Cirque, also der Zirkus, der Mensch des Zirkus oder der Mann des Zirkus, der Zirkusmann, der Zirkusmensch, vielleicht auch schon gesehen, vielleicht hat der eine oder andere das auch gehört, vielleicht hat der eine oder andere auch letztes Mal dafür keine Karten mehr bekommen, weil das immer ganz voll war. Wir sind also super froh, dass er nochmal kommt, dass Proelvitia uns nochmal dabei unterstützt, dass er kommen kann. Und er zeigt das wirklich sehr, also er ist ein Seiltänzer, der mit sehr viel Artistik und sehr viel Humor sich selber auf die Schippe nimmt und eine sehr clowneske, sehr lustige, sehr familiengeeignete One-Man-Zirkus-Show da abliefert, die wirklich wunderbar komisch ist, aber auch sehr berührend, weil das eben genau so ein Punkt ist, wo klar wird, auch wenn alles schief geht, man kann es doch noch schaffen, wunderbare Dinge zu erreichen und zu triumphieren, auch wenn das erstmal nicht so aussieht und wenn da auch viel Spaß und viel Tollpatscherei dabei ist, ist das dann doch auch großartige Akrobatik, die er da in sein Zelt bringt. Und um das Zelt herum gibt es viele weitere Aktionen draußen, Open Air, eintrittsfrei, mit Spende. Wir haben zum Beispiel eine große Highline-Anlage, die wir dieses Jahr in den Park stellen werden, mit Slacklines und Highlines auf unterschiedlichen Höhenebenen, ganz hoch, aber auch ganz niedrig. Da werden Workshops angeboten für unterschiedliche Level, da finden aber auch immer wieder Vorstellungen statt, die ganz besonders sein werden mit Musik von oben auf dem Seil. Da freue ich mich sehr. Also ich freue mich darauf, dass wir wieder diesen ganzen Alaunpark so bespielen können. Und dann sage ich vielleicht noch eine Sache, die nur in Polis zu sehen sein wird, wo ich mir sehr wünschen würde, dass die Linie 13 voll ist an den Tagen und man sozusagen auch da sich das angucken kann. Im Brandzeichen des astronomischen Pferdes, eine Show von echten Männern, eine wunderbare Cowboy-Theater-Zirkusshow, die kommen und klappen ihren Wohnwagen am Jakob-Winterplatz auf und spielen einen unglaublich lustigen Western-Show von 2 echten Männern, die mit viel Trara und viel Primborium und viel wunderbarem Humor sozusagen ihre coole Cowboy-Männlichkeit da ausstellen. Da freue ich mich auch sehr drauf, wie das wohl vom Polis Center ankommen wird. Ich bin sehr gespannt und freue mich da total, dass die kommen konnten.
0: Das ist sehr schön, dass es auch Polis mit einbezogen wird, weil es ist ein relativ sozial schwaches Gebiet und die Menschen, die dort wohnen, ja, den Kunst näher zu bringen, ist ja super. Und dass die dann vielleicht mit der 13 auch zum Alaunpark fahren und dass sich das mischt, das finde ich ja das Besondere dran.
1: Das haben wir uns so Das ist der Plan. Wir hoffen, dass das funktioniert. Wir hoffen, dass das, also dass das hier und da gut funktioniert, dass wir diese Brücke bauen können. Wir machen das Zirkustheaterfestival und ja das ganze Theater eben für alle in der Stadt und überall. Und da muss man gar nicht über sozial schwach oder wie auch immer sprechen, sondern einfach, denke ich, alle meinen und alle einladen. Und alle sind eingeladen, alle Familien, auch mit Kindern. Also die Shows sind alle familiengeeignet, sind oft humorvoll, sind oft poetisch, bieten großartige Artistik und da sind das und sind oft auch mit sehr wenig Sprache verbunden. Man muss also auch, man kann also auch, wenn man vielleicht neu in der Stadt ist und noch nicht so viel Deutsch kann oder so, auch die allermeisten oder eigentlich kann man sagen alle Stücke, die wir hier anbieten, auch genießen. Das war uns auch wichtig, dass das so niedrigschwellig und wirklich für alle funktioniert.
0: So, wie kommen denn Menschen an Karten? Gibt es Familientickets und Ähnliches? Wie sieht es damit aus?
1: Es gibt Familientickets und es gibt, oder ich muss jetzt schon sagen, es gab auch Festivaltickets, die sind allerdings schon weg. Das Kontingent an Festivaltickets ist schon erschöpft, aber es gibt Familientickets, es gibt Einzeltickets und es gibt auch, und die kann man hier im Sozietätstheater bei uns über unsere Website oder auch direkt an der Kasse. Am besten sage ich immer direkt an der Kasse, weil da kostet es keine Online-Gebühren, die ansonsten anfallen bei dem Online-Kauf. Man kann es aber auch online kaufen, die Gebühren sind auch nicht hoch, aber wenn man sparen möchte, kommt man am besten an die Kasse. Wir zeigen ja auch sehr viele Shows, für die man gar keine Tickets braucht, zu denen man einfach kommen kann und wo dann die Künstlerinnen und Künstler am Ende den Hut hinhalten, wie das auch so gute Sitte ist. Und es war auch immer großartig, dass dann doch also wirklich die Bereitschaft darin auch was reinzulegen, war in den letzten Jahren so überzeugend und so groß, dass wir sehr viele Shows diesmal auch so angesetzt haben, dass wir sagen, kommt und habt euren Spaß und lasst dann was im Hut.
0: So Stefan, dieses Festival wäre ja ohne Förderung nicht möglich. Viele Förderer gab es. Wem gab es so? Die Stadt Dresden unter anderem auch. Wer ist da herausragend oder wer ist da zu nennen?
1: Ja, es ist wirklich wichtig, dass du das nochmal ansprichst, weil aus eigener Kraft könnte das Sozietätstheater dieses Festival nicht stemmen. Das ist ein großer Kraftakt. Wir haben das Team dafür und wir haben ja auch eine Finanzierung grundsätzlich von der Stadt für das Theater. Aber um so ein Festival zu stellen, brauchen wir immer noch ganz viele extra Mittel. Und es ist toll, dass so viele Menschen bereit waren, uns da zu unterstützen. Allen voran die Volker Hohmann Stiftung, die das schon mehrmals jetzt gefördert hat. Die Kulturstiftung Dresden der Commerzbank, ehemals der Dresdner Bank. Kulturstiftung Dresden ist wieder dabei. Das ist auch wunderbar. Die sind immer konstant an unserer Seite. Die Ostsächsische Sparkasse ist dabei. Die Stadtbezirke Prohlis und Neustadt sind dabei. Die Kulturstiftung des Freistaates Sachsen ist dabei, weil wir damit natürlich auch eine Ausstrahlung haben, die deutlich über Dresden hinausgeht und Leute auch anzieht. Pro Helvetia ist dabei mit einer speziellen Förderung für den David Dimitri, der eben aus der Schweiz kommt. Und dann sind natürlich bei den einzelnen Produktionen noch weitere Förderer dabei, die überhaupt das möglich gemacht haben. Die kann ich jetzt nicht alle aufzählen, aber die uns so unterstützen, habe ich jetzt aufgezählt. Die Sachs ist als Medienpartner mit dabei, das Prohlis-Zentrum und auch das Quartiersmanagement Prohlis unterstützen uns vor Ort. Und es gibt viele freiwillige Helfer. Man kann sich auch noch, wenn man noch das jetzt gehört hat hier und Lust hat und Zeit hat zwischen dem 18. und 28. Juni, und das ist ja wohl auch da echt Bock, irgendwie mitzuhelfen. Auch da meldet euch bei uns und wir haben noch Möglichkeiten für freiwillige Helfer einfach mit anzupacken.
0: Gut, da danke ich dir erstmal für die Information. Zirkustheaterfestival kommt alle zahlreich, strömt dorthin, ist für jeden Menschen etwas dabei. Genau. Und natürlich viel Erfolg bei dem Zirkustheaterfestival und natürlich viel Spaß bei den Veranstaltungen, die ihr im Sozi noch plant.
1: Vielen Dank.
0: Bitte sehr. Tschüss. Tschüss.
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0: Ich bin immer wieder über die Begriffe Breaking und Breakdance gestoßen und habe beide immer wieder gelesen. Magst du vielleicht einmal erklären, was der Unterschied zwischen den beiden Begriffen ist und was vielleicht der richtige ist?
1: Ja, der Unterschied zwischen Breakdance und Breaking ist recht simpel. Also Breaking ist der Begriff, der aus der Szene selber entstanden ist. Und Breakdance ist quasi der Begriff von den Medien, die auf die Szene geguckt haben und sich da quasi so eine Variante von überlegt haben und es deswegen Breakdance genannt haben, damit es kommerziell besser verständlich ist. Aber in der Szene selber bezeichnen wir uns immer als Breaker und ich breake. Und ja, weil das aus der Szene kommt.
0: Und woher kommt die Szene? Woher kommt der Tanzstil?
1: Der Tanzstil an sich kommt aus New York, genauer gesagt aus der Bronx. Und zu der Zeit, also 1970er Jahre, gab es da ziemlich viel Rivalität und Straßenkämpfe und ähnliches. Und Breaken war quasi eine Variante, sich gewaltlos zu duellieren, sag ich mal. Also man hat quasi bewiesen, wer besser tanzen kann in Clubs und ähnliches. Und das war quasi dann die Art und Weise, wie man gewaltlos zeigen konnte, dass man besser ist als die andere Person.
0: Jetzt ist das Breaken quasi auch in Mitteldeutschland angekommen über die vielen Jahrzehnte, beziehungsweise nicht frisch angekommen. Magst du vielleicht so ein paar Worte dazu sagen, wie man sich so die Breaking-Szene in Mitteldeutschland vorstellen kann? Was passiert hier so? Wer ist so mit dabei?
1: In Mitteldeutschland, muss ich sagen, ist so Dresden ein sehr großer Ort, also gerade Sachsen mit den Saxons, dem einen oder anderen ist der Begriff vielleicht beläufig. Das ist eine Breaking Crew, die in Sachsen, Chemnitz und Leipzig ist und die organisieren super, super viel. Auch gerade wenn man Richtung Olympia geht, Richtung kommerzielleren Breaken, machen die sehr viel in der Szene und organisieren sehr viele Events auch. Die hatten letztes Wochenende das All-for-One-Festival, was sehr, sehr groß war, auch mit Graffiti und Rap und allem in Kombi, also die komplette Hip-Hop-Kultur vertreten. Ja, und wir in Halle organisieren natürlich auch ein Battle. Eigentlich hat jede Stadt so mäßig ein Battle, dass sie so organisieren, teils auch mehr als ein Battle. Und da muss man sich einfach immer ein bisschen organisieren. Vielleicht beim Instagram vom German Breaking Association mal vorbeischauen. Da sind alle Events aufgelistet und wann sie stattfinden.
0: Genau, du meintest es jetzt schon, ich habe es auch schon mehrfach gesagt, das Battle Within Breakout im Pushkin-Haus. Was können denn die Menschen dort erwarten? Wie kann man sich so einen Breaking-Battle-Tag, ist das ja richtig, vorstellen?
1: Genau, also wir starten 13 Uhr mit dem Einlass, 14 Uhr geht die Pre-Selection, also die Vorauswahl von den Kids los, 16 Uhr geht die Pre-Selection von den Pros los, also von den Erwachsenen. Es ist ein 2 gegen 2 Kids, das heißt, zwei Kids treten gegen zwei Kids an. Es gibt drei Judges, also so richtermäßig, die das bewerten und quasi sagen, wer besser gebattelt hat als die andere Person oder als die andere Crew. Und die wird dann quasi weitergelassen in die nächste Runde. 2 gegen 2 Kids, 3 gegen 3 Pro. Das heißt, uns erwarten an sich viele coole Battles. Wir haben internationale Gäste eingeladen. Also wir haben unsere Judges sind aus Belgien, aus Belarus, aus Deutschland. Wir haben Hosts aus Deutschland. Wir haben DJs aus Frankreich und aus Tschechien. Also ich glaube, es wird ziemlich cool. Gerade auch, weil die Breaking-Szene so aufgebaut ist, dass aus verschiedenen Städten Leute anreisen werden, um gegeneinander anzutreten, sage ich mal.
0: Also wird ein total vielfältiger und bunter Tag. Wenn ich jetzt so noch wenig Kontakt mit der Hip-Hop-Szene hatte und mir jetzt überlege, okay, mich würde das schon interessieren, da mal hinzugehen. Und ich habe jetzt aber nicht meine Baggy Pants parat oder so. Oder ich weiß nicht, mir fehlt die Sprache oder sowas. Gibt es irgendwas, was ich beachten sollte, wenn ich da am Samstag ankomme? Oder kann ich so kommen, wie ich bin?
1: An sich kann jeder so kommen, wie er will. Das ist ja auch Teil der Hip-Hop-Kultur, dass jeder seinen eigenen Style vertritt und repräsentiert. Kommt einfach vorbei, so wie ihr Lust habt. Schaut euch die Battles an. Ich glaube, es wird ziemlich cool. Und habt einfach eine gute Zeit und genießt die Atmosphäre.
0: Wenn ich jetzt vorher noch mal Kontakt mit euch aufnehmen wollen würde oder vielleicht auch irgendwie in Mitteldeutschland oder sogar in Halle wohne und auch Lust hätte, selber mal Breaken auszuprobieren, gibt es da irgendeine Kontaktmöglichkeit, wie man euch erreichen kann?
1: Uns als Kollektiv kann man jederzeit über den Instagram erreichen. Breathe In, Break Out heißen wir dort. Ansonsten ist so der einfachste Weg auch so Tanzstudios oder so, wenn man Lust hat, Breaking an sich zu lernen. Ich bin beispielsweise Trainerin im Studio Peri. Das ist in der großen Ulrichstraße. Da gebe ich einmal die Woche Kurse, aber generell finden da dreimal die Woche Kurse statt. Also gibt es noch andere Trainer. Es gibt aber verschiedenste Tanzstudios in Halle. Also da am besten einfach mal kurz googeln, kurz recherchieren, welches liegt von dem persönlichen Wohnort am nächsten, welches macht Sinn. Und dann einfach anmelden, vorbeischauen, schnuppern und gucken, wie es einem gefällt.
0: Gibt es gerade noch irgendwas, was du noch loswerden möchtest oder was dir gerade noch wichtig ist zu erwähnen?
1: Vielleicht noch erwähnenswert, Eintritt ist Spende. Das heißt, es ist sehr niedrigschwellig vom Zugang her. Einfach alle willkommen, alle, die Lust haben auf eine gute Zeit und ähnliches. Wir haben noch eine Graffiti-Session auf dem August-Bebel-Platz. Das heißt, da hört man auch nochmal Musik und kann sich ein bisschen so mit der Hip-Hop-Kultur, mit der Hip-Hop-Kunst vertraut machen. Was ich vielleicht noch erwähnen wollen würde, ist, dass Breathe and Breakout wurde von Max gegründet. Das ist ein Kumpel von uns allen gewesen, der sich letztes Jahr leider das Leben genommen hat. Und wir machen das jetzt in Memorial an Max und führen das in seinem Namen fort. Und ja, da wird man vielleicht an dem Tag auch nochmal ein bisschen mit konfrontiert, weil dann nochmal ein Schild steht und ähnliches und wir kurz noch eine Rede halten und ähnliches. Aber ich glaube, rundum wird es ziemlich cool.

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2: Ich möchte euch heute einen Autor vorstellen, Elias Hirschel. 1994 geboren, er hat schon 3 Romane geschrieben und die sind alle wortgewaltig. Er hat Philosophie studiert und in seinem jetzt gerade erschienenen Buch, das heißt Schleifen, mit Anmerkungen und Hinweisen, die teilweise über eine halbe Seite gehen. Er hat, glaube ich, seinen Verlag ein bisschen kirre gemacht, als er dann nochmal ein Kapitel auf irgendeiner Festplatte gefunden hat. Er dachte, wenn ich das jetzt alles abgebe, dann soll es aber auch gut sein, dann darf ich da nichts mehr verändern und hat, wie Schriftsteller vielleicht erlebt in Wien, im Kaffeehaus so sind, dann doch heimlich noch immer weitergearbeitet. Also, wenn ihr interessiert seid an einer Geschichte über die Sprache, die erfunden ist und nicht erfunden ist, wo Menschen mit kuriosen Hobbys und kuriosen Einsichten und kuriosen Krankheitsgeschichten auftreten, dann guckt Schleifen euch an und nehmt es mit nach Hause. Ihr werdet damit über den Sommer beschäftigt sein. Sollte Elias irgendwo auftreten, dann geht unbedingt hin. Ich war so begeistert, dass ich tatsächlich seinen Verlag aufsuchte. Ich wollte wissen, wer verlegt denn so einen grandiosen Autor und ja, wie finden die das?
3: Also unsere Idealvorstellung ist ja nicht, dass wir einfach ein Buch machen und dann schauen wir weiter sozusagen oder dann gehen wir zum nächsten. Unsere Idealvorstellung ist ja schon noch ein bisschen immer die, die unseren Gründungsvätern, Paul Schollner oder auch Karl Hanser, entsprach. Nämlich dieses, dass wir auch so ein Autorenwerk begleiten wollen und dass das im Idealfall eine längere Zusammenarbeit ist. Deshalb habe ich Elias auch gefragt, woran er sonst schreibt und was er macht. Und da hatte er mir schon das erste Mal von Schleifen, das wir damals unter uns noch das Wittgenstein-Buch genannt haben, erzählt. Und ich habe auch tatsächlich schon ein bisschen was davon gelesen. Also an diesem neuen Roman hat Elias lange gearbeitet und ich wusste irgendwie immer, dass da, ich finde ja, was Großes noch kommt. Und ja, so war das.
2: Und genau. Man muss auch wirklich sagen, also sollte sich die Gelegenheit auftun und man kann ihn live erleben bei einer Lesung, sollte man unbedingt dahin gehen. Also ich war wirklich schwer beeindruckt auch von seiner Natürlichkeit. Man merkt es, er ist ein absolut sehr, sehr kluger Kopf. Ich denke auch, dass er noch eine große Zukunft hat.
3: Sie sagen da ganz was Wichtiges, auch die Elias Bücher leben auch ganz stark von Sprache und Rhythmus. Und ich finde immer, es ist ganz besonders wichtig bei Elias, dass man ihn mal selber lesen hört und diesen Sound sozusagen, diesen Rhythmus aus seinem Munde hört. Das ist, da gibt's tatsächlich Autorinnen, bei denen das, also ist immer schön natürlich, wenn man Autoren kennenlernt und ihnen zuhört, aber es gibt Autorinnen, bei denen das besonders wichtig ist. Franz Hobel ist auch so jemand zum Beispiel. Also bei Elias finde ich auch, dass das ein ganz wichtiger Tipp ist. Mhm. Es ist ganz schön, lustig und interessant, ihn mal selber zu hören.
2: Genau. Ja, und eben auch so sehr authentisch. Das hat mir sehr, sehr gut gefallen, weil ich gebe zu, als ich zu der Lesung gegangen bin, ins Literaturhaus hier in Wien, das ist, dachte ich erst, na, ist das was für mich, eine 66-jährige Frau, so einen jungen Typen da und dann noch das Thema KI. Und ich war wirklich ganz, ganz angetan und ganz beglückt und habe ja auch gleich danach mich hier an den Verlag gewendet, an die Presseabteilung, weil ich gewusst habe, ich möchte da gerne ein bisschen mehr dazu was sagen. Was bekommen Sie denn so eingereicht?
3: Sehr viel und das ist auch gut so. Also ich finde immer, das ist das größte Kapital von uns Lektorinnen, ist, dass einem Autorinnen und Kolleginnen so viel wie möglich vertrauen und anvertrauen. Und natürlich ist das manchmal eine Herausforderung, weil wir tatsächlich sehr, sehr viel angeboten kriegen, wo auch vieles dabei ist, was einfach gar nicht in Frage kommt, weil es gar nicht zu unserem Programm passt. Das ist manchmal schwer, das von außen so richtig einzuschätzen, aber und man muss tatsächlich auswählen, womit man sich auch intensiv beschäftigt. Aber also eben, ich mache das ja schon eine Zeit lang und dann kriegt man auch ein bisschen ein Gefühl dafür, wo man genauer hinschauen muss und womit man sich ausführlicher beschäftigen muss. Aber insgesamt finde ich das toll, dass wir so viel bekommen aus allen Richtungen.
2: Gibt's denn von den Themen her im Moment bestimmte Trends? Also, dass sich sowas doppelt und dreifacht, so ein Thema, an mehreren Ecken gerade aktuell ist?
3: Ja, immer sozusagen. Wobei, da bin ich immer ein bisschen vorsichtig. Also, ich finde, das kann man, wenn man sozusagen die aktuelle Buchproduktion beobachtet, auch sehen, dass es immer Themen gibt, die so ein bisschen in der Luft liegen, dass es dann mehrere Leute gibt, die, weiß nicht, jetzt über, also zum Beispiel das Thema Krieg und wie es weitergeht, das liegt so auf der Hand. Natürlich beschäftigen sich da jetzt auch Menschen damit. Es gibt immer Themen, die in der Luft liegen und wo man vielleicht auch früher nicht so darüber gesprochen hat und was jetzt aktueller ist. Insgesamt bin ich aber so, dass ich denke, die Themen sind erstmal sozusagen nicht das Wichtigste. Also im Sachbuch ist das natürlich was anderes. Da ist schon die Frage sozusagen, worüber müssen wir nachdenken, womit wollen wir uns beschäftigen. In der Belletristik ist tatsächlich so, das Thema ist das eine, aber es kommt so sehr auf die Umsetzung an und auf die Herangehensweise auf der narrativen Ebene, auf der stilistischen Ebene, dass ich aus meiner Sicht erstmal sagen würde, die Themen sind ein bisschen zweitrangig.
2: Wenn Sie so ein Manuskript bekommen und Sie merken, dass da was drin steckt, ja, ist es dann ein Glücksgefühl, was Sie kriegen? Haben Sie das wie so ein, ich habe einen Fisch gefangen oder ich habe was entdeckt?
3: Na, also ich freue mich immer sozusagen, wenn ich merke, da ist was, wo sich meine Aufmerksamkeit sofort darauf fokussiert. Das ist eine Riesenfreude. Die ganz große Freude, finde ich, ist aber eigentlich von diesem Anfang dann einfach sowas entstehen zu sehen. Also ich mag die Phase sehr gern, wenn das Programm so mehr oder weniger feststeht und wir dann anfangen, mit den Kolleginnen uns zu überlegen, wie soll das ausschauen? Was machen wir damit? Also ich finde, dieses, das so entstehen sehen, die Autorinnen damit wachsen sehen, das ist das eigentlich ganz Tolle dran.
2: Ihr hörtet mich im Gespräch mit Bettina Würgötter. Sie ist schon seit vielen Jahren Lektorin im Jolnay Verlag und wird im nächsten Jahr in die Verlagsleitung gehen. Und das Buch, über das wir sprachen, heißt Schleifen. Geschrieben hat es Elias Hirschl. Das Buch spielt in Wien und handelt von Sprache, ja sogar von Sprachbesessenheit, von Franziska Denk, einer jungen Frau, die im Umfeld des Wiener Kreises aufwächst und an einer seltsamen Krankheit leidet, und Otto Mandl, einem genialen Mathematiker, mit dem sie ja so eine Seelenverwandtschaft wohl hat. Und beide beginnen, sich um Sprache zu kümmern, ja eine regelrechte Sprachbesessenheit wird da entwickelt und sie forschen und wir können daran teilhaben. Das Buch ist für 26 Euro zu erstehen und hat 400 Seiten.
0: 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Und hört jetzt so eine Ausgabe vom Freitag, den 19. Juni 2026, stimmt dieses Datum nicht, hörte diese Sendung in der Wiederholung hier auf dem Bermuda-Funk. Der erste Beitrag von heute hieß Sondersendung No G7, feministische Gipfelproteste in Genf. Ein Beitrag von Laura Zürich, genau. Der zweite Beitrag hieß Vertigo, Festival für zeitgenössischen Zirkus im Westbahnhof in Leipzig. Ein Beitrag von Emma von Radio Blau aus Leipzig. Dieser fand allerdings schon statt, und zwar vom 12. bis zum 14. Juni. Was zurzeit stattfindet, ist das Zirkustheaterfestival 2026 Creatures of Gravity vom 18. bis zum 28. Juli 2026, und zwar in Halle. Nee, Quatsch, Dresden. Ah, meine Güte. Ein Beitrag von Tim Thaler vom Coloradio Dresden. Ja. Der dritte Beitrag hieß Breath in, Break out von der tagesaktuellen Redaktion von Radio Korax aus Harlem. Und Radio Korax sprach mit Luisa aus dem Orga-Team über das Break in, Breath in, Break out, Breaking Battle in Halle. Und der letzte Beitrag von heute hieß Christine liest und hört Elias Hirschel und die Lektorin Bettina Wörgötter. Ein Beitrag von Christine Weiner hier vom Bermuda-Funk und es ging um den Roman Schleifen von Elias Hirschel, erschienen im Paul Zsolnay Verlag in Wien. An Musik hörtet ihr heute Frank Sinatra mit Downtown, dann Georg Kreisler mit Alsterzirkus in Flammenstand, Herbie Hancock mit dem Titel Rocket und The Rocksteady Crew mit Hey You. Und zum Abschluss spiele ich gleich noch die Popcorn-Version von Vive La Fête live aufgeführt in, ich glaube in Belgien. Sag ich das richtig? Ja, et ancienne Belgique, genau. Das war so nah, wie schon gesagt, in der Ausgabe vom Freitag, den 19. Juni. Heute stimmt die Start nicht, heute ist Sendung in der Wiederholung. 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Gleich im Anschluss gibt's Radioaktiv zu hören, um 20 Uhr den Bermuda-Funk. Die nächste Sonderausgabe gibt's am Montag. Und damit sage ich tschüss, schönes Wochenende und viel Spaß mit Popcorn.

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Hallo zusammen. Ihr hört Bermudafunk.um auf eurem Lieblingssender Bermudafunk. 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Und ich kann euch sagen, wir haben heute jede Menge fetter Musik dabei und natürlich auch fette Beiträge. Wir haben heute inhaltlich einiges für euch dabei. Also es wird einmal um den, also um Kultur gehen. Was bedeutet eigentlich Kultur? Das habe ich mich gestern gefragt. Ich habe mit meiner Tochter den ESC geguckt, wie sehr viele Menschen in Deutschland und in Europa und in Australien. Ich habe gehört, 3 Millionen Menschen in Australien gucken den ESC. Deswegen dürfen die mitmachen. Weil ich mich immer gefragt habe, was macht eigentlich Australien beim ESC? Ja, man muss sich da mal reinfinden. Und da habe ich mich gefragt, was ist eigentlich Kultur und was ist eigentlich Gegenkultur? Und da habe ich euch ein bisschen was zu aufgeschrieben und werde ich euch vertonen. Und natürlich habe ich auch ein bisschen Literatur mit dabei. Und zwar, wer es noch von euch nicht gelesen hat, Marc-Uwe Kling hat die Känguru-Chroniken geschrieben. Und dazu gibt es auch einen Film, der wesentlich unwitziger ist und so. Aber diesen Sprachwitz und all das, was Marc-Uwe Kling kann, der ehemalig Poetry-Slammer war und nun tatsächlich in die Literatur gegangen ist, nochmal und auch Romane geschrieben hat und so weiter, den muss man einfach mal gelesen haben. Und warum, erfahrt ihr heute. Ferner möchte ich euch etwas eher Ruhigeres erzählen, und zwar der stille Wald. Warum eigentlich nicht nur der Klimawandel uns Probleme macht, sondern auch genmanipulierte Bäume. Das erfahrt ihr heute in der Sendung, und es geht ferner noch um geschlechterspezifische Medizin. Ja, tatsächlich gibt es da einige Probleme, wenn man das Thema Geschlecht nicht beachtet, weil eine Krankheit unterschiedliche Symptome haben kann bei Mann und bei Frau. Und deswegen werdet ihr heute einiges Spannendes dazu erfahren. Und natürlich habe ich heute ganz viel fette Musik dabei, wie ich euch erzählt habe. Wir haben heute für meine Tochter Nina Tschuber dabei. Ja. Ich komme da nicht drum rum, das ist Zukunftsmusik, das sind fette Beats, die müssen einfach mit dabei sein. Dann gibt es Måneskin, denn die haben den ESC tatsächlich auch mal gewonnen. Und die sind einfach sehr, sehr lässig hörbar. Dann haben wir traditionelle Sachen dabei. Hier, ich habe Nirvana dabei. Ja, das war meine erste CD, die ich mir selber gekauft habe in einem CD-Laden. Das gibt's heute nicht mehr. Aber es war geil und deswegen habe ich sie mit dabei. Und eben habt ihr Zweiersitz gehört und direkt im Folgenden hört ihr jetzt das Lied, was Line und mir tatsächlich beim ESC am besten gefallen hat. Das ist sowas, da würde ich sagen, oder ihr würdet sagen, weiß ich nicht. Mal sehen, was ihr sagt. Ich bin gespannt. Jedenfalls, es hat nicht gereicht für den ersten Platz. Und zwar war das Polen. Da geht es um so Freiheit und um die eigene Freiheit, sich zu bemühen und zu kämpfen darum. Und eben nicht nur diesen ganzen Vorgaben zu gefallen mit irgendwie beten und was weiß ich, was einem immer so erzählt wird, was man alles so machen müsste. Genau, und deswegen werdet ihr da jetzt sozusagen von mir das Lied hören, was wir am allergeilsten fanden. Und ich hoffe, es macht euch Spaß. Es ist aus Polen und es heißt Bray.

0: Drink.
1: Ja.
0: Und eine Zigarette. Und Musik brauche ich auch wieder. Mach ein bisschen Musik, Robert.
1: So.
0: Ja. Und jetzt zur Entspannung ein wenig Musik.
2: Und Feuilleton zum Hören. Im Rahmen unserer Rubrik Feuilleton zum Hören bringen wir euch heute nun von Marc-Uwe Kling die Känguru-Chroniken näher. Ansichten eines vorlauten Beuteltiers. Das sehr amüsante Buch ist im Ullstein Verlag erschienen und ist eine Trilogie, denn es gibt nun auch das Känguru-Manifest und die Känguru-Offenbarung. Die Känguru-Chroniken, um die es heute gehen wird, ist der erste Band. Marc-Uwe Kling lebt mit einem Känguru zusammen. Das Känguru ist ein Kommunist und steht total auf Nirvana. Marc-Uwe ist ein Kleinkünstler, der nicht Kleinkünstler genannt werden möchte. Im Prinzip eine klassische Wohngemeinschaft. Die Känguru-Chroniken berichten von den Abenteuern und Wortgefechten dieses Duos. Und so bekommen wir endlich Antworten auf die drängendsten Fragen unserer Zeit. War das Känguru wirklich beim Vietcong? Und wieso ist es schnapspralinensüchtig? Könnte man die Essenz des Hegelschen Gesamtwerks in eine SMS packen? Ist das Liegen in einer Hängematte schon passiver Widerstand? Und schließlich geht es um die Frage aller Fragen. Wer ist besser, Bud Spencer oder Terence Hill? Marc-Uwe Kling, er ist nicht nur der Protagonist in dem Werk, sondern er ist auch der Autor. Marc-Uwe Kling singt Lieder und schreibt Geschichten. Er ist zweimaliger deutscher Poetry Slam Meister, und zwar im Jahre 2006 und 2007, und gewann zudem zahlreiche renommierte Kabarettpreise. Das spürt man auch in der Känguru-Chronik. Seine Känguru-Geschichten werden auch als wöchentliche Kolumne auf RBB Radio Fritz ausgestrahlt. Kling lebt nämlich in Berlin. Der Witz des Buchs ist unbestritten. Hier eine kleine Episode, die uns Martin vorliest.
3: Eine nette Teegesellschaft. Wissen Sie, es ist diese latente Gewaltbereitschaft, die in jedem zweiten seiner Sätze mitschwingt, die mich so verstört, dieses Brutale. Damit kann ich nicht umgehen, sage ich. Aha, und dieses Känguru, fragt mein Psychiater, hören Sie nur dessen Stimme oder können Sie es auch sehen? Was denn das für eine blöde Frage? Natürlich kann ich das auch sehen, das wohnt ja bei mir. Aha, ja. Verstehen Sie? Wenn Sie nur die Stimme in Ihrem Kopf hören könnten, hätte mich interessiert, woher Sie wissen, dass es ein Känguru ist. Na, es hat zwei große Füße, eine lange Schnauze, spitze Öhrchen und einen Beutel. Klingt für mich nach einem Känguru. Aha, und dieses Känguru, fragt der Psychiater, springt das vielleicht gerade hier im Zimmer herum? Natürlich nicht, sage ich. Sehen Sie hier etwa ein Känguru? Nein, sagt der Psychiater, sicher nicht, aber warum ist es jetzt gerade nicht hier? Es hat gesagt, Therapie ist nur was für Systemopfer. Es habe keine Psychomacken und ich solle ruhig allein zu meinem Kopfdoktor. Aha, und gerade diese Art von Zurückweisung, damit kann ich nicht umgehen, sage ich. Aha, lassen Sie uns mal ganz weit zurückgehen, in Ihre Kindheit. Nee, sage ich. Ich kenne das Känguru ja erst seit ein paar Monaten. Aha, aber was glauben Sie, warum haben Sie dieses Känguru im Kopf? Ich hab das nicht nur im Kopf, beschwere ich mich. Sie glauben mir wohl nicht. Doch, doch, sagt der Psychiater und lacht. Ich lebe ja selbst mit einem Knurr zusammen. Zur nächsten Sitzung bringe ich das Känguru mit, drohe ich. Ja, hervorragend, sagt er. Bringen Sie doch auch noch den Faselhasen mit und ich frage den verrückten Hutmacher und dann machen wir eine nette Teegesellschaft. Meine Augen verengen sich zu wütenden Schlitzen. Eine Woche später, im Vorzimmer. Ich weiß echt nicht, was ich hier soll, mault das Känguru. Ich bin ja hier nicht das Systemopfer mit Psychomacken. Genau darum geht es, sage ich. Um diese Art von Zurückweisung. Ich denke, es wird uns beiden gut tun, wenn wir mal offen darüber reden mit einem unparteiischen Schiedsrichter. Ist mir unklar, wie der unparteiisch sein soll, wenn du den bezahlst, sagt das Känguru. Du kannst gerne die Hälfte bezahlen, sage ich. Das wäre ja noch schöner, meckert das Känguru. Der Psychiater öffnet die Tür. Ah, Herr Kling, er schüttelt mir die Hand. Ich habe schon Tee aufgesetzt. Wie geht's denn heute unserem Känguru? Als er das Känguru sieht, entfährt ihm ein spitzer Schrei. Fragen Sie es doch selbst, sage ich. Der Psychiater schüttelt sich, geleitet mich hinein und schließt vor dem Känguru die Tür. Wir setzen uns. Das Känguru öffnet die Tür, kommt herein und setzt sich. Mit offenem Mund starrt der Psychiater das Känguru an. Jetzt fragen Sie das Känguru doch schon, wie es ihm geht, sage ich. Wie war welches Känguru? Fragt der Psychiater angespannt. Ich sehe kein Känguru. Nein, ich sehe kein Känguru. Aber es sitzt doch hier, hier neben mir. Nein, nein, da sitzt niemand. Der hat ja einen Kopfdoktor noch nötiger als du, sagt das Känguru. Wie, was? Fragt der Kopfdoktor. Ich habe nichts gesagt, sage ich. Sie wissen natürlich, dass Sie sich das nur einbilden mit diesem Känguru, sagt der Psychiater schrill. Kneif ihn mal, flüstere ich dem Känguru ins Ohr. Das Känguru steht auf, geht auf den Psychiater zu und kneift ihm kräftig in die Backe. Aua! Schreit der Psychiater und springt auf seinen Sessel. Etwas hat mich gekniffen. Etwas tritt dir gleich in den Arsch, wenn du dich weiter aufführst wie ein Irrer, sagt das Känguru. Sehen Sie, frage ich, genau diese latente Gewaltbereitschaft, die in jedem zweiten Satz mitklingt, die meine ich. Ich bin ein Vogel, zwitschert der Psychiater. Ein lieblicher kleiner Vogel. Chill, chill, chill, chill. Dabei springt er vom Sessel auf den Tisch, dann auf die Couch und wieder zurück auf den Sessel. Immer im Kreis. Apropos Vogel, sagt das Känguru, ich mach mal einen Abflug.
2: Über das Werk sagt die Süddeutsche Zeitung, Poetry Slam Champion Marc-Uwe Kling ist der Star eines neuen Politkabarets fernab der Kanzelpredigt. Und die Frankfurter Allgemeine Zeitung sagt über das Werk, wortgewaltig, amüsant und temporeich. Ja, die Ansichten eines vorlauten Beutelchens, höchst amüsant. Kannst du heute nicht bezahlen? Fragt das Känguru nach dem Essen. Heute? Frage ich. Mal? Frage ich. Ich muss immer bezahlen, weil du nie Geld mitnimmst. Tja, sagt das Känguru lächelnd. So ist das in der Welt. Der eine hat den Beutel, der andere das Geld. Das schöne Werk ist mal bissig, mal absurd. Dann wieder liebevoll und ironisch. Marc-Uwe Kling erzählt den Alltag von einem außergewöhnlich ungewöhnlichen Duo. Wer schon einmal mit einem Känguru zusammengelebt hat, wird begeistert sein. Alle anderen werden staunen. Sehr, sehr lustig. Also, viel Spaß beim Lesen.

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Kultur, was ist das? Und was um Himmels Willen ist die Gegenkultur? Gibt es überhaupt eine Gegenkultur? Oder ist an genau dieser Annahme Kurt Cobain gestorben? All das erfahrt ihr in der nächsten Serie. Kultur ist ein sehr häufig gebrauchter Begriff im Alltag, wie auch in den Geistes- und Sozialwissenschaften. Dabei ist er nur schwer zu fassen und äußerst vieldeutig. Im alltäglichen Sprachgebrauch bleibt der Begriff meist ohne feste Bestimmung. Im Zuge der Weiterentwicklung der Geistes- zu den Kulturwissenschaften ist zwar zu einer Hochkultur die Verwendung des Kulturbegriffs gekommen, aber die unterschiedlichen Definitionen des Begriffs in verschiedenen Disziplinen haben dazu geführt, dass seine Verwendung zunehmend unübersichtlich geworden ist. Im Alltag wird das Wort Kultur in so unterschiedlichen Bedeutungen und Kontexten verwendet, bis hin zur Sinnentleerung bei Stammtischen, wenn es um die Leitkulturdebatte ging. Wir kennen alle die Begriffe Diskussionskultur, Jugendkultur, Esskultur, Fankultur oder auch Filmkultur oder Subkultur, um nur einzelne zu nennen. Bereits die Herkunft des Wortes Kultur, das vom lateinischen colere, pflegen, beziehungsweise cultura und cultus, Landbau, Anbau, abgeleitet ist, also aus der Landwirtschaft stammt, verweist auf einen zentralen Aspekt, der lautet, dass es um das vom Menschen Gemachte geht, beziehungsweise das Gestaltende Hervorgebrachte im Zentrum steht. So ist der Staat zum Beispiel für und von Menschen Gemachtes. Und mentale und soziale Formen der Kultivierung einer Gesellschaft stecken im Staat als Kulturleistung drin. Auch die selbstgeschaffene Welt der geistigen Güter, materiellen Kunstprodukte wie Bilder und sozialen Einrichtungen und soziales Handeln nach Werten und Normen gehören dazu. Damit werden einzelne Normen und Werte genutzt und andere werden verworfen. Zum Beispiel in der Demokratie ist die Freiheit ein Wert. Da sind wir bei einer wertenden und vorschreibenden, auch normativ genannten Kultur. Kultur wird generell als Gegenteil zur Natur definiert. Die emanzipatorische Politikwissenschaft hat herausgearbeitet, dass die Frau mit Natur und der Mann mit Kultur verbunden wird. Diese Geschlechterstereotypen, die in der Gesellschaft leben, werten die Frau ab und der Mann wird als kulturfähig positiv hervorgehoben, womit die Frau auch heute noch diskriminiert wird. Aber das nur am Rande. In einer Gesellschaft wird etwas hoch geschätzt und durch Traditionsbildung in Familien, Kindergärten oder in den Schulen und den Universitäten bewahrt, was wir auch unter Hochkultur subsumieren. Hochkultur stellt bis heute oft noch einen Bezug zum deutschen Idealismus im Bürgertum des 19. Jahrhunderts her. So ist es einfach gesagt, Musik von Bach gleich Hochkultur und nicht die Beatles. Oder die Theaterstücke von Goethe gleich Hochkultur und nicht Performance Art. Jedenfalls hat Kultur eine Funktion. Eine wichtige Funktion von Kultur besteht darin, dass sie nach innen hin integrativ wirkt, nach außen hin hierarchisch und ausgrenzend funktioniert. Den integrativen Aspekt merkt man bei Formaten wie dem literarischen Quartett beispielsweise, wo sich Literatursachverständige sprachlich überkandidelt über Bücher unterhalten. Die, dieselbige auch gelesen haben oder gar die Zuschauerinnen und Zuschauer der Sendung fühlen sich integriert und sind Teil der Hochkultur und können sich im Lesen und der nachfolgenden Diskussion über ein Buch mit dem Wissen solcher Fachleute brüsten, ohne selbst das Werk ergriffen zu haben. Andere Werke, die nicht auf der Spiegel-Bestsellerliste hierarchisiert sind, werden als weniger wertvoll bewertet und nicht gelesen. Und die, die solche teilweise sperrigen Bücher nicht unmittelbar verstehen, werden belächelt. Hierarchisierung der Kultur sieht man auch bei uns in Mannheim. Die immer noch elitäre Theaterlandschaft des Nationaltheaters Mannheim, die sich immer noch auf Friedrich Schiller bezieht, wird in Mannheim auch finanziell höher im städtischen Haushalt bezuschusst als beispielsweise das JUZ, das Jugendzentrum, oder gar das Alter, was man nicht fördert bzw. es nun sogar schließen musste. Damit soll natürlich nicht die Arbeit der Kulturschaffenden des Theaters in Frage gestellt werden, lediglich die gesellschaftliche Wertung innerhalb der Kulturlandschaft. Zum einen trägt die Kultur zur Identitätsbildung von Einzelnen oder einer Gruppe bei.
Sie stellt also dir und mir und uns Fragen und gibt vielleicht sogar Antworten. Zum anderen aber kann mit Kultur auch eine Standardisierung des Denkens, Fühlens und Handelns zur Folge haben, die oft mit einer Ausgrenzung des anderen einhergeht. So würden Konzertbesucherinnen und Besucher von einem Vivaldi-Konzert wohl die Wacken-Festival-Feiergesellschaft als wild bezeichnen. Der Kulturbegriff verleitet dazu, Kulturen zu stark als gleichartige Gemeinschaft wahrzunehmen und ihre internen Unterschiedlichkeiten zu vernachlässigen. Dem wirken neue Ansätze, die sich mit Inter-, Multi- und Transkulturalität beschäftigen, entgegen. Im zweiten Teil der Serie vertiefen wir das und kümmern uns um die Gegenkultur. Kurt Cobain, existenzielle Schwierigkeiten mit selbiger.

Ja, das war eines der weiteren Hits beim ESC dieses Jahr. Belgien mit Dancing on the Ice. Ja, also soll ich sagen, da war ja also Spektakel war da los und schöne fette Beats. Ja, ihr Lieben, ihr hört euren Sender Bermuda Funk. Ihr hört die Sendung bermudafunk.com, eure Magazinsendung auf der Frequenz 89,6 in Mannheim, der 105,4 in Heidelberg und auf dem Livestream auf unserer Internetseite www.bermudafunk.org. Wie ihr es macht, ihr macht es richtig. Und tatsächlich haben wir schon eine halbe Stunde oder mehr als eine halbe Stunde der Magazinsendung miteinander verbracht. Ich hoffe, das hat bis dahin euch sehr gefallen. Wir werden uns jetzt ein bisschen laute Beats geben. Na klar, immer noch weiter so. Aber wir werden vor allem auch inhaltlich leiser. Und zwar geht es um den stillen Wald. Was passiert eigentlich, wenn man genmanipulierte Bäume pflanzt? Das werdet ihr hören und es geht noch einmal um das Thema geschlechterspezifische Medizin. Warum ist es wichtig, das Geschlecht in medizinischen Zusammenhängen zu beachten? Das alles wartet noch auf euch. Und als nächstes hören wir Van B. Sie finde ich ja irgendwie auch super cool. Kommt aus dem englischen Königreich, also aus Großbritannien. Und tatsächlich hat sie viel zu bieten, im Gegensatz zu dem ESC-Beitrag der Engländer. Die sind ausgesprochen schlecht gewesen. Also sie waren noch schlechter als Deutschland. Aber das ist auch schon Standard. Also ich glaube, die gehen einfach dahin, um zu sagen, ey, ich nehme einfach den ersten Platz von hinten und das mache ich einfach jedes Jahr. Und wir können hinsenden, was wir wollen. Wir hatten einmal so einen, der Spaceman, der hat es nochmal gerockt, aber ansonsten kann ich euch sagen, immer erster Platz von hinten. Und damit wir aber den jetzt nicht hören, der hieß übrigens 1, 2, 3, also hatte auch noch eine Hommage an die Deutschen, die auch immer total super schlecht sind. Genau, und deswegen, das hören wir jetzt nicht, sondern wir hören Van B mit Die Young. Und bleibt jetzt noch dran, eine halbe Stunde und hört noch fleißig weiter bei bermudafunk.com mit eurer Anke am Mikro und an der Technik.

Gerade die deutschen Romantiker wären früher ohne die Riesen im Walde wohl nie auf ihre Poesie gekommen. Bäume sind somit Musen, aber noch einiges mehr. Sie sind meist auch die dominanten Arten in ihrem Ökosystem und bieten Nahrung und Lebensräume für Insekten, Vögel und andere Tiere. Gerade der Anbau von herbizidresistenten Bäumen würde daher zu ökologischen Schäden führen, die schon aus dem Anbau genmanipulierter Nutzpflanzen bekannt sind. In solchen Monokulturen würde außer Genbäume nichts mehr wachsen. Diese Bäume würden dann insektengiftig sein und könnten natürlich die Nützlinge nicht von den Schädlingen unterscheiden. Folglich würde kein tierisches Leben mehr existieren und das ökologische Gleichgewicht wäre Geschichte. Zudem sind Bäume langlebiger als die Nutzpflanzen und unvorhergesehene Effekte und neue Anfälligkeiten der Bäume wäre sehr wahrscheinlich. Seit mehr als 20 Jahren versucht die Gentechnikindustrie, genmanipulierte Bäume auf den Markt zu etablieren. Mehrere hundert Bäume wie Pappeln, Eukalyptus, Kiefern oder Fichte, aber auch Obstgehölzer wie Apfel- oder Pflaumenbäume in über 200 Staaten, darunter auch Kanada, Brasilien, Südafrika, Neuseeland und Deutschland, sind illegal freigesetzt worden. Kommerziell anbauen darf man nur veränderte Papaya-Bäume in den USA und gentechnisch veränderte Pappeln in China. In China sind unüberwacht 1 Million Genpappeln gepflanzt worden. Warum aber werden Bäume überhaupt verändert? Die Papierstoffindustrie und die Zellstoffindustrie ist an schnell wachsenden Hölzern interessiert. Auch Obstbäume werden in Anführungszeichen fit gemacht für den umweltschädigenden Intensivanbau, etwa indem sie ihr eigenes Insektengift produzieren. Doch all den Kritiken zum Trotz erhofft man sich eine Gewinnmaximierung durch die Ernte. Um den globalen Anbau von Genbäumen durchzusetzen, hat sich die Industrie eine besonders perfide Strategie ausgedacht, so das Umweltinstitut München e.V. Diese sieht wie folgt aus. Laut Kyoto-Protokoll ist den Industrieländern gestattet, im Rahmen des Emissionshandels Aufforstungsprojekte in Entwicklungsländern durchzuführen. 2003 wurde auf UN-Ebene durchgesetzt, dass diese auch durch genmanipulierte Bäume durchgeführt werden können, auch ohne die Einwilligung der betroffenen Staaten. Doch nun wacht man international auf und ist bereits alarmiert. Im Jahre 2006 kamen die Mitgliedstaaten der UN-Konvention über biologische Vielfalt überein, dass von einem Anbau von Genbäumen erhebliche soziale und ökologische Risiken ausgehen.

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1: Eine Frau klagt oben am Bauch, am Hals und im Nacken über Schmerzen und ist kurzatmig und schrecklich müde. Der Arzt diagnostiziert Stress. Diese Frau hat gleich drei Probleme. Sie hat einen Herzinfarkt und sie ist eine Frau und sie hat einen Arzt, der nicht geschlechterspezifisch arbeitet. Was bedeutet das eigentlich und warum wird Genderforschung immer wesentlicher auch in der Medizin? Das hört ihr im folgenden Beitrag. Die Gendermedizin wurde in den 1990er Jahren entwickelt und ist Teil der personalisierten Medizin. Da auch in der Medizin der patriarchal-deterministische Blick vorgeherrscht hat und das aufgehoben werden soll. Eine der führenden Kämpferinnen ist die amerikanische Kardiologin und Medizinwissenschaftlerin Marianne Legarto, die schon in den 1980er Jahren auf Unterschiede von Herzerkrankungen bei Frauen gegenüber Männern gestoßen war. Neben ihrer Forschungstätigkeit hat sie mit ihrem Buch Evas Rippe die Forderung nach einer Gendermedizin überhaupt erst entwickelt, die das Geschlecht in allen Fächern der Medizin bei Prävention, Diagnose und Therapie berücksichtigt. Ihre Erkenntnis in dem Buch ist auch, dass Erziehung, Kultur und Rollenzuschreibung, Traditionen und Lebensstil einen starken Einfluss auf Gesundheit und Krankheit haben und von biologischem Geschlecht oft schwer zu trennen sind. Bei Frauen zeigen sich zum Beispiel im Falle eines Herzinfarktes andere Symptome als bei Männern. Männer klagen eher über das allseits bekannte enge Gefühl in der Brust, das sich über den linken Arm ausdehnen kann, was selbst von medizinischen Laien sofort als Herzinfarkt identifiziert wird. So wird der Mann schnell ins Krankenhaus transportiert und behandelt. Den Infarkt der Frau hingegen erkennen häufig nicht viele Ärzte und Ärztinnen, was schlimmstenfalls tödlich enden kann. Aber warum sind die geschlechterspezifischen Symptome eines Herzinfarktes so unbekannt? Weil in der Medizin leider hauptsächlich gilt, wenn von Mensch die Rede ist, sind eigentlich immer Männer gemeint. In anatomischen Studien und Zeichnungen sehen wir Männerkörper. Werden allerdings Arzneimittel getestet, dann meistens an jungen Männern, nicht an Frauen. Das gilt sogar für die Versuchsmäuse, die auch männlich sind. Dabei vernachlässigen sie die Leber, die bei den Geschlechtern divers ist. Das Organ zur Reinigung des Körpers ist bei Frauen kleiner als bei Männern. Zusätzlich sind hier abhängig von Geschlecht teilweise unterschiedliche Enzyme aktiv. Dadurch läuft zum Beispiel der Abbau von Medikamenten in einem anderen Tempo ab. Das hat einen Einfluss darauf, wie lange sich Wirkstoffe im Blut befinden. Die anatomisch meist kleineren Organe einer Frau und weitere körperliche Gegebenheiten können sogar die Gefahr einer Überdosierung erhöhen, da die Leber die Medikamenteninhalte nicht ausreichend schnell abbauen kann. Aber warum sind Männer das Zentrum medizinischer Forschung? Frauen sind für die medizinische Forschung schlicht und einfach kompliziert. Mit ihren Zyklen und Hormonschwankungen, die in die Studien und Forschung mit einbezogen werden müssten, würden die Forschungsergebnisse viel komplizierter und die Studien dauern demnach einfach länger. Was in einem Zeitalter, in dem der Kapitalismus in die Medizin eingezogen ist, ungünstig ist. Denn es zählt nicht erst seit der Corona-Phase in der Medizin Schnelligkeit und Lukrativität. Aber auch hier merken wir, dass es Frauen im Alter von 20 bis 63 Jahren trifft, die Hirnthrombosen in Zusammenhang mit der AstraZeneca-Impfung in Deutschland haben, so das Paul-Ehrlich-Institut. Dieses erklärt, dass nur ein Mann unter 16 Fällen ist, die im März gemeldet worden sind. Doch auch das weibliche Geschlecht hat Einzug in die Medizin gefunden. Und damit werden Unterschiede bei verschiedenen Krankheitsbildern deutlich. Männer erkranken dreimal häufiger an Bauchspeicheldrüsenkrebs als Frauen. Osteoporose, also die Instabilität der Knochen im Alter, betrifft überwiegend Frauen, aber auch selten Männer. Männer haben es bei der Krebserkrankung mit der Prostata und Frauen mit der Gebärmutter und der Brust zu tun. Frauen haben mit dem prämenstruellen Syndrom zu tun und leiden doppelt so häufig an Depressionen. Männer haben mehr Suchterkrankungen wie die Alkoholsucht oder haben zu 75% narzisstische Persönlichkeitsstörungen und Frauen nur 25%. Was auch zeigt, dass der Gender-Aspekt auch in der Psyche eine Rolle spielt. Generell arbeiten die Körper völlig unterschiedlich. Aufgenommene Nahrung benötigt bei Frauen doppelt so viel Zeit, den weiblichen Körper durch den Verdauungstrakt zu verlassen, als den der Männer. Doch diese erkranken häufiger an Dick- und Enddarmkrebs. Die Annahme und Verarbeitung von Schmerzmitteln unterscheidet sich bei Männern und Frauen ebenfalls. Und Frauen können Virusinfekte besser abwehren, weil ihr Immunsystem aktiver ist. Ein Beispiel ist Corona. Daran starben 4,7% Männer und 2,4% Frauen, laut der Internetseite Statista. Doch auch wenn oder gerade weil das Immunsystem von Frauen stärker ist, haben sie auch mehr mit Autoimmunerkrankungen zu tun. Dafür haben Männer eine höhere Veranlagung zu Schluckauf und kümmern sich eher nicht um ihren Körper. Der muss schließlich einfach nur funktionieren. Doch das tut er eben manchmal nicht. Und die Vorsorge vermeiden Männern eher auch. Weshalb die Medizinerinnen und Mediziner in Fachtagungen sich schon überlegt haben, wie man an den Mann rankommt, damit auch er sich der Vorsorge stellt. Gendermedizin hat grundsätzlich das Ziel, Bewusstsein für beide bzw. alle Geschlechter zu schaffen und die Diagnose und Behandlung von Krankheiten zu verbessern. Mit ihren Ergebnissen wird die Medizin um einen wesentlichen Teil erweitert, um die Hälfte der Weltbevölkerung nämlich, die auch Patientinnen sind und damit Bestandteil der medizinischen Ausbildung sein müssen. In den 1980er Jahren begann die World Health Organization, WHO abgekürzt, sich auf dem Hintergrund der Frauengesundheitsforschung mit dem Unterschied zwischen Männern und Frauen in der Medizin zu beschäftigen. 2001 gaben sie eine Empfehlung heraus, im Gesundheitswesen lokale Strategien für eine geschlechterspezifische Gesundheitsversorgung zu entwickeln und umzusetzen. Diese Empfehlungen gehen die Länder der Welt geflissentlich aus dem Weg bzw. unterschiedlich an. Einige Frauen werden aktiv. Ein Institut für Gendermedizin gibt es übrigens auch in Deutschland. Allerdings erst 10 Jahre später. Die Pionierin, die bis 2019 Direktorin des Instituts war, ist Professor Dr. H.C. Verena Rigitz-Zagrosek. Sie ist Gründungspräsidentin der Deutschen und der Internationalen Gesellschaft für geschlechterspezifische Medizin und hat an der Charité das einzige deutsche Curriculum für Gendermedizin in einem Medizinstudiengang aufgebaut. Zudem hat das vom Bundesministerium für Gesundheit finanzierte Forschungsprojekt Genderwissen in der Ausbildung von Gesundheitsberufen begonnen. Es beschäftigt sich mit dem aktuellen Stand der Integration von Geschlechterwissen und geschlechtersensiblen Lehr- und Lerninhalten. Dabei denken Sie die Lehrpläne und Curricula der 3 größten Gesundheitsberufe an, namentlich die Humanmedizin, die Gesundheits- und Krankenpflege und die Psychiatrie. Doch bis heute können nur in Berlin künftige Ärzte und Ärztinnen solche Seminare besuchen, in denen sie lernen, wie sie in der Diagnostik und Behandlung geschlechterspezifische Unterschiede einbeziehen. Die Patientinnen der anderen Ärzte und Ärztinnen haben weiterhin Pech gehabt, weil diese in ihrer Ausbildung nicht für diese Unterschiede sensibilisiert werden, die Symptome und Behandlung falsch bestimmen und darüber hinaus die Wahrscheinlichkeit steigt, dass sie geschlechterspezifische Klischees weiterhin produzieren.

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1: Hallo zusammen da draußen. Ihr hört im Hintergrund noch LP und gleich im Anschluss Nina Chuba für meine Tochter, denn fette Beats müssen sein. Ja, was soll ich sagen? Die Stunde bei Mutterfunk.um ist schon vorbeigegangen. Ihr hörtet uns auf der Frequenz 89,6 in Mannheim, der 105,4 in Heidelberg oder via Livestream unter www.bemutterfunk.org. Wer tatsächlich die Sendung nur teilweise hören konnte oder verpasst hat, geht auf www.bermudafunk.org, dort auf die Mediathek. Da habt ihr die Möglichkeit, die Sendung jederzeit anzuhören. 2 Wochen lang habt ihr die Chance dann noch. Und dann heißt es ja schon wieder ganz bald bermudafunk.um. Eure Anker am Mikro und an der Technik. Und dann könnt ihr wieder die neue Sendung hören. Genau, im Juni könnt ihr auf jeden Fall fett die Wiederholung hören. Das, was ihr heute gehört habt, denn ich bin leider nicht im Lande. Aber die Wiederholung könnt ihr dann tatsächlich nochmal richtig zum Sendeplatz hören. Und ich sage ciao, macht's gut und bleibt uns gewogen. Bleibt auf dem Sender und hört weiter euren Lieblingssender bermudafunk.org.

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0: Herzlich willkommen bei einer neuen Ausgabe von Lieder und Worte im Bermudafunk. Zu empfangen in Mannheim auf 89,6 MHz und in Heidelberg auf 105,4 MHz oder als Livestream unter www.bermudafunk.org. Mein Name ist Inga Bachmann und ich bin sehr glücklich, hier heute im Studio Stefan Ebert zu haben. Hallo Stefan.
1: Hallo, hey.
0: Stefan war schon mal Gast in Lieder und Worte und das war schon ziemlich lange her, und zwar war das 2021. Und ja, jetzt schauen wir mal, was sich in der Zwischenzeit so alles getan hat. Ja, und wir haben gleich zu Beginn schon einen kleinen Einspieler von live hier aufgenommenem Stück von Stefan gehört. Und zwar heißt das Mit den richtigen Leuten. Und das hören wir jetzt erstmal ganz.

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0: Ne?
1: Yeah. Yeah, danke Stefan. Wow. Also diese Sendung wird am frühen Morgen aufgenommen. Ich, ja. Leute, ich bin jetzt wach.
2: Ich auch.
1: Ja, gut. Sehr cool, danke. Stefan rockt das Bermuda-Funk-Studio. Ja, alles macht Spaß mit den richtigen Leuten. Das ist so ein cooler Song, weil du bringst ihn auch so glaubhaft rüber. Wenn man ein bisschen was von dir weiß, ist das so, du umgibst dich sehr gerne mit, ja, mit Menschen. Du bist total viel in Kontakt auch mit anderen Liedermacherinnen und Liedermachern und stehst gerne und viel mit anderen auch zusammen auf der Bühne. Man merkt so richtig, dass du das auch lebst. Ja, das scheint dir wichtig zu sein. Ne?
2: Ja, total, auf jeden Fall. Ja, auch mit dem Publikum und dass man irgendwie so in dem Moment so irgendwas gemeinsam erlebt. Das finde ich was ganz Wertvolles und wenn immer das passiert, bin ich am Start.
1: Jo. Ja, es ist, also einerseits ist es ja mit den richtigen Leuten macht alles total Spaß und dann ist aber auch diese Zeile, wo du so sagst, du zeigst dich von der besten Seite und du vergisst die Leute und man liest ja immer da immer was drin, was vielleicht mit einem selber zu tun hat, aber ich lese da drin so, dass die, das ist zwar wichtig, dass die richtigen Leute da sind, aber man zeigt dann seine beste Seite, wenn man eben nicht versucht zu gefallen. Ah, das ist jetzt neu.
2: Zeigt sich, für mich ist das immer so eine andere Szene, weil das ja so in so einer Disco, finde ich, stattfindet. Ja. Und dann ist das einfach so, dass man da halt wen beeindrucken will.
1: Dass man wen beeindrucken will.
2: Also sich halt von der besten Seite zeigt, wenn man irgendwen cool findet. So.
1: Aber jemand bestimmt.
2: Aber warum,
1: und die
2: soll, ich, warum
1: Leute?
2: Soll ich dir jetzt überhaupt deine Interpretation korrigieren? Das ist ja, das wird schon so sein.
1: Nein, das darf ja daneben stehen.
2: Auf jeden Fall.
1: Ach so, ja, das ist natürlich auch eine Szene. Man zeigt sich von der besten Seite für eine Person und vergisst halt alle anderen.
2: So stelle ich mir das vor, ja. Aber dann sind sie eben immer noch da. Das ist so, dann kommt ja, dass man dann wieder.
1: Ja, und dann sind sie wieder da und dann ist es auch wieder gut.
2: Genau so, kommt es auch nicht so drauf an. Ich glaube, es hat irgendwann mal jemand gesagt über Wohnung renovieren oder so. Das, also es ist auch ja so Sachen, so einfach so irgendwas, was man zusammen macht. Und wenn es mit den richtigen Leuten ist, ist es auch egal.
1: Ja.
2: Glaube ich, irgendwie so.
1: Ja, Wohnung renovieren, umziehen und selbst Spülmaschine ausräumen.
2: Ja,
1: ist
2: stimmt.
1: Auch geil mit den richtigen
2: Leuten.
1: Ja,
2: eben, genau, es kommt wirklich nicht so drauf an.
1: Das kann echt auch gut sein, ja. Und wenn wir nochmal auf die Bühne jetzt zurückgucken, also das ist was ich jetzt auch erwähnen kann, was gerade stattgefunden hat. Auf jeden Fall warst du zu Gast mit mehreren Leuten auf der Bühne bei Ingas Musiksalon, also bei meiner Bühnenshow in Heidelberg. Und da möchte ich auch nochmal sagen, dass das so wunderschön war und das so gelebt werden konnte zusammen, dieses Gefühl, dass mit den richtigen Leuten es halt Spaß macht. Und da hatte ich zu Gast in dem Musiksalon Uta Köbernick und Sebastian Krämer und so war das auch geplant und dann saßen wir zusammen, bevor es losging und dann habe ich so erzählt, ja und der, ja ihr kennt euch ja auch, ich sagte ja und der Stefan kommt auch, der ist heute im Publikum und so und dann dachten wir so, hä, nein, der muss auf die Bühne. Und dann bist du echt ganz spontan, das ist eine halbe Stunde vorher erfahren und dann hast du dich echt auf die Bühne gestellt und wir hatten so einen Spaß zusammen und haben dann einfach auch das so erweitert und das fand ich schön, wenn man auch diese Spontanität hat und das da einfach gemeinsam so eine Bereicherung gibt.
2: Das finde ich auch schön in dieser Szene irgendwie, dass die auch Bock haben. Die können ja auch sagen, ah, das nimmt uns Zeit weg von dem, was wir vorbereitet haben. Nee, Stefan, so was singen. Okay, ich mag das auch, dass irgendwie so, so diese Offenheit da auch ist und irgendwie, genau, das passiert immer mal wieder.
1: Ja.
2: Auch wenn ich zu Dota Care, mit der ich ja viel auf Tour war auch, wenn ich da zur Show gehe, meistens lande ich schon irgendwie auf der Bühne und singe zumindest ein Lied mit ihr zusammen oder so. Das ist irgendwie nett.
1: Ja, also du bist viel mit ihr auf Tour, auch irgendwie offiziell als Vorgruppe oder Vor.
2: Genau, ich war für zwei Touren als Vorband und mit ihr unterwegs und jetzt auch nochmal da im Tourabschnitt, so Ende November mäßig, 19. bis 22. oder so grob. Da bin ich nochmal für sechs Shows auch mit unterwegs.
1: Bist du da auch hier in der Region?
2: Ja, wir sind in Heidelberg am 22.
1: November. Ja. Gut, gleich mal merken.
2: Kannst du mal. Ja, kommt vorbei.
1: Ja, und da gibt es ja auch ein Lied, wer es noch nicht weiß, was du geschrieben hast, was Dota gecovert hat. Ne? Und das hast du auch gespielt beim Musiksalon, ist auch voll gut gekommen.
2: Ja, für die Sterne heißt das. Das ist sehr schön, weil es dadurch halt echt viele Leute erreicht hat und manchmal fremde Menschen auf mich zukommen, die das irgendwie mitbekommen haben und sich bedanken, dass ich sie halt dieses Lied gestellt habe. Okay, super. Irgendwen, was bedeutet, so soll es doch sein. Ey.
1: Ja, toll, ja. Ne, wenn du jemanden so erreichst.
2: Ja, ja, total.
1: Hättest du Lust, das zu spielen?
2: Ja, klar, ja. Oh, gern.
1: Sicher, ja, immer. Also wenn du Bock hast, dann ja, hau rein.

0: mir zugefallen.
1: Yeah. Jawohl, danke.
0: Ja, geil.
1: Ich habe da gerade drüber nachgedacht, als ich dich gesehen habe beim Spielen. Und du gehst ja voll mit. Du bist echt voll in diesem Flow drin, wenn du spielst. Und da denke ich so, wenn dann jemand singt, ich bin nicht hier, um dir zu gefallen, das ist ja eigentlich ein Satz, man könnte ja meinen so, das ist jetzt nicht so nett, das zu sagen, so, ne? Aber es ist total super. Also ich bin nicht hier, um dir zu gefallen und ja, das ist so wahr und das ist so ein starker Satz. Da ist jetzt jemand, der macht das genau das, weil er das jetzt machen will und geht da voll drin auf und ist eigentlich das Schönste, was du jemandem sagen kannst.
0: Ja, man hofft natürlich auch, dass die Leute das dann quasi für sich irgendwie nehmen. Das ist immer so ein Unterschied, finde ich, bei so einem Lied, wenn es wirklich funktioniert, dass dann die Leute nicht denken, was will er jetzt, will er mir gefallen, also dass sie gar nicht über mich nachdenken, was früher dann manchmal so war auf den offenen Bühnen, dass man das Gefühl hat, die waren so ein bisschen angepisst, dass ich ihnen jetzt gar nicht gefallen will, aber darum geht es ja nicht, es geht ja darum, dass quasi jeder, der möchte, für sich singen und irgendwie sagen kann.
1: So. Ja, genau, also erstens, dass das auch eine Aufforderung oder eine Einladung an die anderen ist und gleichzeitig ist es aber auch für mich eine enorme Entlastung, wenn mir jemand sagt, ich will dir nicht gefallen.
0: Ich verstehe, ja, genau, na? Sonst ist man so in so eine, voll.
1: Genau.
0: Es gibt auch eine Unabhängigkeit dir dann quasi, genau, dass du weißt, okay, der zeigt sich jetzt, wie er ist.
1: Ganz genau.
0: Da darf ich jetzt drauf reagieren. Das stimmt, ja, stimmt.
1: Genau, und wenn jemand, weil sonst muss ich ja ihn mögen, sozusagen, wenn er mir gefallen will.
0: Ja, ja, ja.
1: Und dann, wenn er sagt, ich brauche dir gar nicht zu gefallen, das ist enorme Unabhängigkeit. So.
0: Ja,
1: und
0: da, cool. Stimmt, das gibt dem Gegenüber auch eine Unabhängigkeit.
1: Ja,
0: ja, guter Punkt.
1: Finde ich so, ja.
0: Ich habe mich, während ich es gespielt habe, nochmal, weil ich jetzt eben, wir es von dieser Coverversion hatten, nochmal erinnert, wie das kam, nämlich, dass ich in der Halle 02 auf dem Dota-Konzert war und ihr das im Backstage vorgespielt habe. Das habe ich gerade nochmal währenddessen irgendwie so vor mir gesehen.
1: Ach.
0: Und ich weiß noch, dass sie, weil sie ja schlau ist, was Lieder angeht, dann so direkt irgendwie mit eingestiegen ist in dieser Bridge. Und dann, ich sehe ihn oft an verschiedenen Orten und ich lausche oft noch seinen Worten, hat sie gleich mitgesungen, weil man weiß ja, wie es läuft. Das war irgendwie, das ist mir gerade nochmal so als so eine kleine Erinnerung durch den Kopf gegangen. Das war schön.
1: Ja, genau. Und dann hat Dutta also dieses Lied gecovert und es damit auch einem wahrscheinlich in dem Moment größeren Publikum bekannt gemacht. Und das hat dann wahrscheinlich auch was mit dir gemacht. Mit deiner Bekanntheit oder?
0: Irgendwas sicherlich. Es ist so eine schwer greifbare Bekanntheit, sage ich mal. Mhm. Aber es ist irgendwie, trifft man immer wieder Leute, die dann irgendwie da das kennen, da was mit anfangen können. Irgendwo in der Welt gibt es auf jeden Fall eine Resonanz für das, was ich mache. Und das ist irgendwie schön.
1: Das ist schön, ja.
0: Ja.
1: Kannst du sagen, was du, also willst du was mit deiner, sagst du, möchtest irgendwas erreichen mit deiner Musik oder du sagst, ich will euch auch gar nicht gefallen, ich mache das nur für mich oder kannst du das sagen?
0: Gute Frage. Ich will, ja, das ist ja immer das, man ist zwar am besten, wenn man nichts erreichen will in der Kunst, aber trotzdem ist es ein Feedback, was irgendwie eine Relevanz hat. Es macht auch keinen Spaß, jetzt ein Lied zu singen, wo die Leute nicht drauf reagieren irgendwie, dann gehe ich da schon nochmal ran auch irgendwie. Aber ich mache es jetzt nicht, wenn man es drauf anlegt, ist auch, hat man, ich weiß nicht, dann macht es gar keinen Spaß, finde ich. Aber es ist so, ich versuche, dass es so zusammenkommt, dass man das irgendwie erreicht und im besten Fall die Leute das dann nach einer Weile kennen und Bock haben, mit mir zusammen zu singen. Das ist eigentlich, finde ich, immer das Schönste.
1: Die Leute, also das Publikum dann.
0: Wenn das Publikum, und das ist witzig auch gerade jetzt, weil viele auch Sachen von mir man nirgendwo findet im Internet, aber dann merkt man halt, die Leute, die es dann trotzdem kennen, die haben sich dann wirklich verdient, dass sie irgendwie bei mehreren Konzerten
1: die so oft live
0: irgendwie
1: dabei waren.
0: Die so live dabei waren und das irgendwie gemerkt haben. Das ist dann halt natürlich auch irgendwie, hat auch seine eigene Magic. Wenn man, okay, die haben das wirklich jetzt mündlich überliefert bekommen.
1: Auch sich vielleicht gegenseitig vorgesungen.
0: Ja, zum Teil.
1: Da habe ich so die Fantasie dann ergänzt, der andere, nein, die Zeile war anders.
0: So ungefähr habe ich das schon erzählt bekommen.
1: Ach,
0: da habe ich es uns aufgeschrieben danach, extra, damit wir es nicht vergessen.
1: Mündliche Überlieferung.
0: Ja.
1: Wie schön. Ja, und gerade in Zeiten, also wenn man total geflutet wird mit digitalen Aufnahmen von Musik, ist das vielleicht auch, sag jetzt mal, eine Methode, obwohl du es vielleicht nicht als Methode machst. Es wäre vielleicht eine Methode, um halt, ja, auch nicht, vor allem nicht KI-generiert, ist ja auch so ein Thema, ne? Oh, ja. Das gibt's halt nur, dich gibt's halt nur live.
0: Ja. Viele also, Lieder gibt's tatsächlich nur live.
1: Genau, und jetzt nicht nur live, sondern...
0: Stimmt, jetzt tun wir auch was für die Verbreitung.
1: Ja, genau. Ja, was kommt denn da jetzt gerade? Gibt's demnächst was von dir, was es nicht nur live gibt?
0: Oh ja, es wird ein Song rauskommen am 14. November, so ist jetzt gerade der Plan, der, glaube ich, auch hinhaut. Und der Song heißt Haferflocken.
1: Haferflocken, yeah.
0: Und der wird dann in einer richtigen Bandversion rauskommen.
1: Aha.
0: Da werde ich dann gleich noch ein bisschen mehr, kann ich erzählen,
1: ja,
0: wer da dabei war. Und wenn ich den alleine spiele, geht der so.

0: Haferflocken.
1: Ja.
0: Ja, das ist dein neuer Song.
1: Ja, das genau, wird
0: Wahnsinn.
1: Mit der Single rauskommen. Wir freuen mich sehr darauf.
0: Das ist echt wieder so ein Hammer, ne? Also, das ist hier ganz, da hat dein Publikum wieder ganz viele Möglichkeiten, Text auswendig. Ah, nee, es kommt dann ja raus, genau. Es kommt ja im November raus und dann können sie ja auch den Text.
1: Kann man das wie bei jeder anderen Band, kann man das einfach zu Hause lernen, alleine anhören. Genau. Endlich.
0: Ja. Endlich. Aber ich glaube, es gibt trotzdem noch genug Gründe, dich live zu sehen.
1: Auf jeden Fall, hoffentlich.
0: Du wolltest noch ein bisschen was über die Leute sagen, die da mitspielen, deine
1: ja,
0: Band?
1: Ja, ich habe richtig gute Leute, die Bock haben, für mich Sachen einzuspielen, habe ich dann festgestellt. Es spielt Yoda Förster, hat Schlagzeug für mich eingespielt. Den kenne ich schon sehr lange. Wir haben früher bei Max Prosa zusammen in der Band gespielt, da habe ich Klavier gespielt und er im Schlagzeug. Und er ist einfach einer meiner Lieblingsschlagzeuger auf der Welt und immer wenn er spielt, fühle ich mich einfach auch wahnsinnig zu Hause, weil wir einfach so viel zusammen gespielt haben.
0: Ja.
1: Irgendwie, und das so gut zusammengeht. Und da haben wir jetzt dann vor einer Weile schon Sessions in Berlin gehabt, wo er für einige Songs dann immer Schlagzeugparts eingespielt hat. Und dann habe ich einen weiteren Star bekommen, nämlich Manu, der bei Okay, Danke, Tschüss Bass gespielt hat. Er ist inzwischen ausgestiegen und macht so sehr interessante Solo-Sachen. Manu Praxmara. Und der hat Bass eingespielt für mich. Und den Rest habe ich gemacht. Gitarren und irgendwelche interessanten Geräusche.
0: Das sind
1: so Orchester, irgendwie verzerrte Orchesterausschnitte so da reingespielt und so psychedelische, kurz an zwei Stellen auch nur. Das ist dann immer so, man hat dann das ganze Lied voll mit diesen Geräuschen und dann löscht man die so Stück für Stück raus, bis die so an so zwei, drei Stellen, wo sie wirklich hinpassen, dann irgendwie bleiben. Peter Fischer von der Band Mackefisch hat nichts selber gemacht, aber er hat quasi mir Support gegeben, während ich den Gesang eingesungen habe. Er war mein Ingenieur für den Gesang und Hype-Person, der gesagt hat, gut, mach noch
0: gut,
1: einen.
0: Ja.
1: Wenn Peter Fischer das sagt, dann macht man noch einen.
0: Ja, super.
1: Und Alex Binder, der bei Dota Bass spielt, mit dem ich auch bei Max früher gespielt habe, ganz großartiger Musiker. Und der hat gemischt. Und der hat quasi den Mix gemacht.
0: Toll.
1: Insofern ist es auch wirklich schön, das wirklich mit Freunden zu machen. Das ist auch echt jetzt in den letzten Jahren mehr geworden, dass ich weniger denke, ich muss das alles alleine können und viel mehr Freunde frage. Es waren auch einige andere Freunde von mir dann zwischendurch bei mir und haben sich das angehört und was dazu gesagt und irgendwie Feedback gegeben. Und das ist jetzt viel mehr noch in dem Sinne, es bin immer noch letztendlich ich, der für alles irgendwie das alles entscheidet. Ist schon ein Solo-Projekt auf eine gewisse Weise, aber es ist halt quasi mit einem bandmäßigen Umfeld von Freunden. Und das ist richtig cool. Das ist jetzt echt, macht mich sehr froh.
0: Ja, also es ist toll, wenn man dann so die Unterstützung hat, ne? Und auch seelisch hilft es und auch ganz praktisch, ne?
1: Feedback
0: zu bekommen. Ja.
1: Und so viele Leute zu kennen, so cool was mit Musik können und die dann irgendwas Schlaues dazu sagen oder einem schnell irgendwas Cooles spielen.
0: Ja.
1: Das ist wirklich,
0: Das ist ein großes Netzwerk.
1: Ne? Ja.
0: Also Netzwerk klingt manchmal so kühl, aber das sind Freunde einfach.
1: Und
0: alles macht Spaß mit den richtigen Leuten.
1: Ja, stimmt.
0: Ich meine, das würde auch ohne, das hat ja auch alleine schon Spaß gemacht, ne? Und jetzt macht es halt noch mehr Spaß mit den richtigen Leuten.
1: Ja.
0: Ja. Also ich würde jetzt Musik machen, nicht mit Spülmaschine ausräumen vergleichen.
1: Ja. Genau, und es wird deswegen auch jetzt nochmal einen neuen Namen geben für das Projekt, den ich aber dann quasi, wenn es rauskommt, wird man das erfahren. Also jetzt Stefan Ebert folgen, beziehungsweise meinem Spotify-Account Schallwellensurfer, und dann wird das in ein paar Wochen, wird es dann nochmal neue Informationen. Warten Sie ab auf weitere Informationen.
0: Okay,
1: genau.
0: Alles klar.
1: Wie eine Schnitzeljagd.
0: Und, sehr spannend. Und wie lautet dann der neue Name?
1: Das findet man dann raus. Im weltweiten Netz.
0: Ich werde dir noch ein paar Mal die Falle stellen und hoffe, dass du es sagst.
1: Ich weiß es selbst noch gar nicht sicher.
0: Ja, gut, okay. bin gespannt, bin sehr gespannt. Vor allem jetzt haben wir das ja von dir hier solo gehört und wie es dann in dieser Zusammenarbeit mit diesen ganzen tollen anderen Leuten dann klingt.
1: Ja.
0: Ja, ich habe jetzt das zum ersten Mal tatsächlich gehört und da ist ganz viel mir in Erinnerung geblieben von diesem Lied. Und auch als du gesagt hast, spielst du so verzerrte Geräusche an, da dachte ich, ja, vielleicht an der Stelle, wo dann irgendwie die Augen und dann steigt Rauch auf und so. Und dann dachte ich, da ist vielleicht dann sowas, das dann in meiner Fantasie passiert.
1: Ja. Cool.
0: Und eine Zeile ist mir auch im Gedächtnis geblieben und das ist auch wieder so ein Hook irgendwie. Mit dir werde ich niemals alt, denn wir werden jeden Morgen neu geboren. Wie cool ist das denn, ja? Also man sagt ja, also mit dir möchte ich alt werden, aber wenn man jeden Morgen zusammen neu geboren wird, dann muss man ja gar nicht alt werden.
1: Ja, so ist das, ja.
0: Ja, so ist das,
1: so ist, genau.
0: Ja.
1: Zumindest in dem Lied.
0: Ja.
1: Scheint es so zu sein.
0: Ja, genau. Die Wahrheit des Liedes.
1: Genau. Das ist ja gut, dass Sachen quasi erstmal in einem Lied so sind und dann können die ja dann in der richtigen Welt auch so werden.
0: Ja.
1: Das ist ja so.
0: Genau, die Vorstellung geht voran und das Herz springt hinterher oder die Wirklichkeit springt hinterher. Ja.
1: Da kann ich an der Stelle nochmal Bernd Begemann zitieren, der sagt, Lieder sind Zaubersprüche, die funktionieren.
0: Ja, das ist schön. Lieder sind Zaubersprüche, die funktionieren. Ja. Und dann ist es auch kein Wunder, wenn ein Lied immer wieder neu auch geboren wird.
1: Eben, ne? Genau.
0: Weil es
1: genau.
0: immer wieder funktioniert.
1: Genau. Ja, wie ein Zauber, wie ich mache gute Laune und dann hört man es nach einer gute Laune.
0: Ja.
1: Zauberspruch, der funktioniert hat.
0: Ja.
1: Nicht wahrscheinlich 100%, das wird ja mit Zaubersprüchen auch sein, dass man manchmal irgendwie den falsch sagt oder so oder nicht irgendwie gerade nicht den Vibe hat, aber gute Chance.
0: Genau.
1: Also manche Lieder sind wirklich sehr... Oder der Zauberspruch jetzt weinen zum Beispiel.
0: Klappt auch.
1: Der klappt bei manchen Liedern auch nahezu.
0: Ja, hast du so
1: Leben.
0: Eins?
1: Ja.
0: Also, nee, eins, was. Also,
1: von mir selber nicht, aber von anderen Leuten.
0: Ja.
1: Bei seinen eigenen Liedern, ja, weiß ich nicht, die können auch wirken. Aber ich meinte jetzt von anderen Leuten.
0: Ja.
1: Waiting for a Superman von Flaming Lips zum Beispiel.
0: Ah. Schön.
1: Kriegt mich jedes Mal.
0: Ja. Das ist ja auch das Schöne, wenn Lieder das können, ne? So Emotionen, dich irgendwo hinversetzen. Was spielen, Stefan?
1: Ja, voll gern.
0: Wozu hast du Lust?
1: Warum nicht dieses?

0: Boah.
1: Ja.
0: Wie heißt
1: das? Das heißt Mächte der Finsternis.
0: Mächte der Finsternis.
1: Ja.
0: Hätte es mir fast gedacht, weil es naheliegend, dass es so heißt. Aber ich wollte jetzt den Titel mal nachholen.
1: Ja, klar.
0: Ist das ein neues Lied? Oder hast du schon länger?
1: Nee, das ist ein älteres Lied. Ja. Das ist schon, glaube ich, 2019 geschrieben.
0: Ah ja.
1: Aber genau. Oh. Die bleiben dann, das ist so eins, was auf jeden Fall so bei mir geblieben ist.
0: Ja.
1: Ja.
0: Ja, das, also bist du so im Gaming oder so in Fantasy so unterwegs oder bedeutet dir das was?
1: Geht so, also zumindest Herr der Ringe habe ich natürlich irgendwie gelesen früher und dann hatte ich so eine kurze Marvel-Phase, als Marvel noch cool war, so mäßig.
0: Ich glaube, ich habe länger her.
1: Kein kontroverser Take, glaube ich. Genau.
0: Mm.
1: Genau. Und ich mochte immer diese Szenen, wo so quasi es so ganz hoffnungslos ist und dann kommen sie so richtig zur Hilfe.
0: Ja.
1: Und das finde ich irgendwie so irgendwie eine coole Vorstellung. Dass da irgendwann einer kommt und aber das eben auch, man nicht weiß, wann die kommen und so lange muss man halt dranbleiben.
0: Ja.
1: Irgendwie so, das war für mich so immer so ein starkes Bild.
0: Dass es, wenn gar nichts mehr geht, dann plötzlich alle dazukommen oder ein mächtiger Mensch.
1: Irgendwie das, so, das fand ich, hat mich immer gerührt, so diese Szenen, ja.
0: Das ist das, wo ich immer heule, wenn
1: voll.
0: Zum Momenten hin so, es ist so vorhersehbar und es ist alles so klar, aber es funktioniert trotzdem, ein Zauberspruch, der funktioniert.
1: Und da gibt es eben in Avengers Endgame auch eine sehr, sehr gute Szene dieser Art. Und
0: ja?
1: Das ist quasi, wenn die restlichen Avengers aus den Portalen kommen.
0: Ja.
1: Ein
0: ja.
1: großer Moment.
0: Ja. Ja. Und diese Lieder, wenn die auch schon etwas älter sind, du hast ja schon mittlerweile ein recht großes Repertoire auch, spielst du die dann auch öfter immer mal wieder durch? Oder ist es so, dass du in einem Moment dann denkst, so, oh, jetzt bin ich mal auf der Bühne, jetzt spiele ich das mal und dann irgendwie funktioniert es nicht? Oder es funktioniert egal, wie lange du es nicht gespielt hast? Oder übst du dann bewusst? Wie machst du das?
1: Also dieses ist auch einfach Repertoire. Also wenn ich einen Abend spiele, spiele ich das auf jeden Fall.
0: Mhm.
1: Also ich sitze schon auch zu Hause und spiele zu meiner eigenen Unterhaltung meine eigenen Lieder. Jetzt diese dann irgendwann auch nicht mehr so oft.
0: Mhm.
1: Aber gerade die so ein bisschen neuer sind, singe ich auch einfach und freue mich selber daran.
0: Ja. Also es ist gar nicht so wie
1: dieses ist dann irgendwie, das ist dann sowas, irgendwann ist es ja auch Muskelgedächtnis, dass man es so ungefähr kann irgendwie.
0: Ja.
1: Aber es ist schon, ich habe irgendwie das Gefühl, ich möchte halt so ein gewisses Repertoire wirklich haben, auch mehr, als ich jetzt an so einem Abend spielen kann, dass man denkt, ach komm, spiele ich doch das nochmal. Das ist schon so das Ziel, alle, die ich noch für gut befinde, auch spielen zu können.
0: Die du, also auch Coversongs dann, dass du andere coverst oder dass du eigene
1: die ich noch quasi, wo ich noch hinterstehe, dass ich die auch
0: Achso, dass du die gut kannst, sozusagen. Dass du die für dich abrufen kannst,
1: genau.
0: Ja.
1: Aber ein Coversong wäre ja vielleicht ein schönes Stichwort, weil ich könnte einen Coversong spielen von einem sehr guten Freund von mir, dessen Band heißt Lampe. 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
1: Das Lied heißt Ruf mich an?
0: Das Lied heißt Ruf mich an von der Band Lampe auf dem zweiten Album Prima.
1: Sehr schön.
0: Sehr schön, ja.
1: Boah, das ist echt voll schön. Ja, und gerade heutzutage, wo Anrufen eigentlich gar nicht mehr geht. Also das Erste, was vorbei war, ist was vorbeigegangen ist, war kurz, also spontan vorbeikommen. Und das Nächste, was gestorben ist, ist spontan anrufen. Also, ja, ne, so, das
0: aber
1: ist,
0: es kommt, man ja bei manchen Leuten kommt es wieder, habe ich das Gefühl.
1: Ja. Ja.
0: Also ich, eine Freundin total von mir schön. Hat jetzt wieder ein Festnetztelefon in ihrer WG. Das war die einzige Möglichkeit, wie man sie erreichen konnte. Ruf auf Festnetz an. Okay, klar, mache ich.
1: Ja, cool. Hat das dann süß, auch so,
0: dann hat man den Mitbewohner dran.
1: Ja,
0: und dann
1: ja,
0: wird man weitergereicht. Das war schön, wie früher.
1: Das ist cool.
0: Weil also, jedes Mal eine große Freude, einfach dieses Erlebnis zu haben, dieses Oldschoolige.
1: Ja, dass jemand anders dran geht, ne? Ja. Also, ey, was machst du mit dem Handy von der. Ah, nee, ist ja gar kein Handy. Ja. So. Ja. Ja. Das ist echt interessant. Und ist das dann so ein Statement oder einfach so, weil es halt.
0: Ja, so wegen weniger am Handy sein war das, glaube ich. Ja, ja.
1: Ja, ja, toll. Und was das andere ganz Tolle in dem Lied ist, ich habe keine klugen Ratschläge für dich. Also für mich ist das was ganz Tolles in dem Lied, weil es geht nur ums Zuhören. Zusammen.

0: Zuhören, um zu antworten, sondern zuhören, um zu verstehen.
1: Ja.
0: Und ich finde, das kann man echt nochmal, wenn man das nochmal so sacken lässt, irgendwie so, wow, ey, ganz oft höre ich echt zu, um zu antworten. Dann bin ich schon am Überlegen.
1: Was sage ich jetzt? Muss ich irgendwas Schlaues überlegen? Ist man schon die zweite Hälfte vom Satz, ist man schon, kriegt schon Druck los. Was kann man jetzt sagen,
0: Schlaues? Ja, genau. Irgendwie was Schlaues oder was halt beweist, dass ich eigentlich recht habe.
1: Ja, oder das, ja.
0: In Diskussionen oder wie kann ich jetzt glänzen und so. Ja, gerne mal wieder die Einladung an alle Menschen, an mich, mal wieder mehr zuzuhören. Ja, ich wollte auch noch gern was ansprechen, weil ich das auch ganz, was ganz Schönes finde, was du auch machst. Und zwar, du bist auch bei Theaterstücken zu sehen. Und zwar in Schwetzingen jetzt gerade, ne? Kleiner Mann, was nun? Von Heinz Pallada und...
1: Genau, das ist das Theater am Puls in Schwetzingen. Mhm. Das ist irgendwie inzwischen eine Art Zuhause für mich geworden, weil ich da immer mindestens einmal im Jahr bei einem Stück irgendwie Musik mache und oft auch dann eben auf der Bühne das auch singe oder spiele. Und genau, da machen wir Kleiner Mann, was nun? Haben wir jetzt im Anfang des Jahres geprobt und, und angefangen und das wird jetzt immer noch gespielt. Mhm. Und wir proben gerade die Schneekönigin als Familienstück. Das hat auch am 14.11. Premiere. Mhm. Da kann man quasi meinen Song hören und danach in die Schneekönigin gehen.
0: Ach,
1: am selben Tag. Und das wird dann halt natürlich viel gespielt, jetzt dann auch so Dezember rum und so.
0: Ja, klar. Also wenn es auf Weihnachten zugeht, ist die Schneekönigin der Klassiker. Und du spielst das dann live auf der Bühne und ist das dann auch eine schauspielerische Tätigkeit? Also sprichst du dann auch und spielst dann auch eine Rolle? Oder?
1: Oh, ungern.
0: Aber also, es bleibt nicht aus.
1: Ja, manchmal kriege ich dann so ein, zwei Sätze oder dann sagen sie den Schauspielern, jetzt sag das dem Stefan und dann versuche ich so verständig zu nicken, weil einer mit mir spricht. Aber das ist gar nicht meine Kompetenz. Ich habe das jetzt wirklich in einer Rolle irgendwas zu machen.
0: Ja.
1: Ich kann halt wirklich so Musik halt machen und dann dieses sich reinversetzen innerhalb eines Liedes. Ist irgendwie für mich nicht Schauspielern in dem Sinne, das ist irgendwie was anderes.
0: Das kommt so von innen.
1: Ja.
0: Ja.
1: Da kann ich einfach ich selbst bei bleiben und muss mich nicht irgendwie so mir vorstellen, mir wird jetzt was gesagt und das wusste ich noch gar nicht, obwohl ich das seit Wochen weiß, dass die das sagen. Also dieses irgendwie, diese Technik, so, oh, interessant.
0: Sag an.
1: Ja. Das ist genau, ich tue dann, was ich kann und es wird dann schon immer so durchgewunken, aber ich habe jetzt keine schauspielerische Tätigkeit, sondern wirklich Musik. Aber dann eben auch manchmal nur so Atmosphären, Sounds, ich habe dann zwei Bretter voll mit Gitarreneffekten, die ich dann bediene und dann irgendwie irgendwelche sphärischen Klänge erzeuge oder irgendeinen Rhythmus vom Computer abspiele, irgendwie so halt quasi so für die Szenen auch Szenenmusik mache.
0: Mhm.
1: Und das ist schön, das ist echt ein super, ich liebe das, das ist eine super Beschäftigung und irgendwie.
0: Ja. Und du hast die Songs für das Stück dann auch geschrieben? Oder?
1: Genau, ich schreibe dann meistens ein paar Songs und jetzt für Schneekönigin werde ich auch ein paar Songs, ein paar gibt es schon irgendwie, wahrscheinlich brauche ich auch noch welche.
0: Mhm.
1: Genau.
0: Mhm.
1: Die Schauspieler werden was singen und ich werde was singen.
0: Schön.
1: Genau, ja.
0: Also Schneekönigin ab dem 14.11.
1: Ja.
0: Am gleichen Tag, an dem dein Single-Release rauskommt. Haferflocken.
1: Haferflocken. Genau. Ja, genau.
0: Ah, du spielst Haferflocken nicht in der Schneekönigin. Wäre ja naheliegend vielleicht, oder?
1: Haferflocken in Schneeflocken im Haar. Ja.
0: Ja. Ja, Stefan, dann... würde ich sagen, vielleicht spielen wir auch mal was ein, eine Aufnahme, die es auch schon tatsächlich gepresst gibt.
1: Ja.
0: Ne? Und zwar, magst du ansagen?
1: Das Stück heißt Siehst du den Rauch? Und ich habe es eingespielt zusammen mit der Band Mackefisch. Die waren bei mir zu Hause und wir haben das zusammen aufgenommen. Weil sehr das für cool. einen Sampler ist, mit vielen Leuten so aus der Liedermacher Innenszene. Das heißt, weil da ein Feuer ist, heißt der Sampler.
0: Genau.
1: Genau.
0: Gut.
1: Und dann eröffne ich tatsächlich, das wäre eine mittlere Ehre, mit diesem Song Siehst du den Rauch.
0: Super, ich bin gespannt. Den spielen wir jetzt mal an.
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0: Ja, das war Siehst du den Rauch, wo du zusammen mit Mackefisch gespielt hast. Mackefisch, also das sind ja Peter Fischer und Luzi Mackert, ein Duo aus Mannheim. Die sind dann zu dir ins Wohnzimmer gekommen und dann habt ihr zusammen den Song aufgenommen. Kanntet ihr euch schon länger?
1: Ja, wir kennen uns schon auch so seit 2020 rum, haben uns irgendwie kennengelernt und immer mal wieder. Meistens treffen wir uns zufällig in der Stadt oder beim Spazierengehen. Wir haben uns öfter zufällig als geplant getroffen bis jetzt, aber auch schon manchmal
0: In
1: geplant.
0: Mannheim, so wohnt ihr im gleichen
1: Genau,
0: Stadtteil,
1: ja,
0: oder?
1: wir wohnen irgendwie so ein bisschen in der gleichen Gegend und
0: Aha.
1: gehen so in die gleichen Cafés zum Schreiben und Arbeiten. Und auch echt gute Freunde von mir und großer Fan von ihrer Band. Und das ist halt das Coole bei denen, dass die quasi zu zweit eine ganze Band sind. Und ich hatte halt irgendwie Lust auf dieses Lied, oder das haben die sich auch dann gewünscht, weil da ein Feuer und Rauch und so. Und dann dachte ich, aber das ist eigentlich ein Lied, was ein bisschen Rhythmus vertragen kann, wenn man das aufnimmt. Und dann habe ich irgendwie das auch so vor mir hergeschoben, da irgendwie was zu auszudenken. Und dann dachte ich, eigentlich können wir das doch mit Mackefisch machen. Und die haben dann tatsächlich an dem einen Tag, wo sie von der Tour irgendwie Zeit hatten, dann sie, ah ja, super, dann kommen wir kurz vorbei. Und die haben so einen großen Koffer, wo die ganze Percussion
0: Die
1: drin
0: Luzi
1: sind.
0: überhaupt
1: Die hat
0: einmal.
1: Luzi hat dann, haben das dann irgendwie bei mir in ihrem, die haben so ein spezielles Gerät mit so Rollen, mit dem sie das die Treppe hochrollen, haben sie es dann bei mir die ganze Treppen hochgerollt und aufgebaut. Und Peter hat es auch gemischt. Peter Fischer ist, er mischt auch deren Sachen, die rauskommen. Und der hat dann quasi, habe ich dann am nächsten Tag noch die Spuren geschickt, hat das gleich gemischt und dann haben wir das irgendwie in 2 Tagen so
0: Boah.
1: oldschool-mäßig einfach gemacht. Und das ist halt so cool,
0: Wahnsinn.
1: dass man so Leute kennt, die Bock auf sowas haben und die dann irgendwie.
0: Ja,
1: Sie singen ja
0: total.
1: auch dann zweite Stimmen und so. Das ist einfach herrlich. Es geht sofort. Ah, weil die auch so viel zweistimmig singen, ist es
0: Das
1: binnen Minuten, wissen die, was sie da singen und so.
0: Ja.
1: Das ist
0: Ja, das ist
1: große
0: toll.
1: Freude.
0: Ja, und wenn man sich, also vielleicht stecken da jetzt nicht alle so drin, aber normalerweise braucht das halt echt zwischen Wochen und Monate, bis du mal, ja gut, einen Song vielleicht nicht ganz, aber bis du mal so ein Album aufgenommen hast, aber einen Song, das kann sich auch über Wochen
1: Ja,
0: strecken.
1: ja.
0: Ne, je nachdem, wie genau man da ist und was da alles einspielt und wie viel Schleifen du drehst und dass du dich irgendwie da im Wohnzimmer einschließt und dann da einfach ihr das einfach raushaut und das
1: Ja.
0: dann auch noch so gut wird, das ist schon echt ungewöhnlich. Toll.
1: Ja, cool, ja.
0: Ja, wir haben schon noch ein bisschen Zeit. Würdest du noch was live einspielen?
1: Ich kann noch was spielen.
0: Super. So ein Glück. Er bringt ja hier seine Gitarre mit. Morgens früh um 8, muss man echt mal sagen. Und
1: Ich
0: haut
1: habe
0: uns die
1: selten so
0: ganzen
1: früh am Tag gesungen, das stimmt.
0: Lieder.
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1: Oh, würde ich am liebsten jetzt gleich nochmal hören, weil da so viel drin war.
2: Oh, wow. Schön.
1: Ey, toll. Tja, dieser Freund, ne?
2: Mhm.
1: Ja. Der ist gut, dass du so viele kluge Fragen für ihn stellst.
2: Er hat auf jeden Fall viele Fragen, scheinbar.
1: Ja, wer das wohl ist, dieser Freund. Ja. Ja. Wenn ein Traum nicht wahr wird, hat man dann falsch geträumt. Das sagt eigentlich auch schon sehr viel. Ne? Ich höre da drin so, dass es nicht immer darum geht, im Rückblick irgendwas zu beurteilen. Sachen auch mal einfach so sein lassen, wie sie sind.
2: Vielleicht. Stimmt, das ist so da drin, ja, auf jeden Fall.
1: Also mir geht das auch so, wenn ich dann so Gedanken ausspreche, dann ist es auch leichter, sie weiterzudenken plötzlich.
2: Mhm.
1: So.
2: Ja, total. Auf jeden Fall. Würde ich auch fürs Liederschreiben total so sagen. Dass man einfach anfängt, eine Zeile zu singen. Und dann guckt, ob man dann von selber die nächste weiß. Das ist, glaube ich, immer dieses in dem tatsächlichen Sprechen oder Singen quasi, man dann guckt, dass man hofft, dass man irgendwo rauskommt.
1: Dass jedes Mal wie von der Klippe springen oder so.
2: Eben,
1: ne?
2: Genau. Ist ja manchmal auch, dass man dann auch dann so hofft, dass zu Unrecht hofft, aber trotzdem ist es gut, man fängt mal an zu reden und dann oft kommt man ja irgendwo hin.
1: Ja, wobei mein Deutschlehrer hat immer gesagt, erst denken, dann reden. Das hat was.
2: Ja, aber ich glaube, das ist nicht so ohne weiteres.
1: Ja, oder?
2: Kann nicht immer die Strategie sein.
1: Nee.
2: Es muss gleichzeitig oft passieren. Das Denken und das Reden.
1: Ja.
2: Oder auch immer schreiben oder so.
1: Und wenn du Lieder schreibst, ist das dann so, dass du die Melodie hast und dann die Melodie dich trägt? Der Text dann danach kommt oder hast du zuerst einen Text tatsächlich auf dem Blatt Papier und dann denkst du, okay, was passt für eine Musik dazu?
2: Das eigentlich super selten, dass ich wirklich richtig viel Text schreibe.
1: Aha.
2: Das ist immer, ich finde, das muss wirklich im Spielen und Singen auf eine gewisse Weise gleichzeitig passieren. Und dann gibt es natürlich schon, dass ich manchmal von einem alten Lied eine Melodie habe und denke, das war immer eine schöne Melodie. Auch Haferflocken ist eigentlich eine ganz alte Melodie, zumindest die Strophen. Mhm. Und das war wieder was auf Englisch und dann habe ich dann irgendwann einen deutschen Text gemacht. Das geht schon auch, aber eben irgendwie finde ich, was es eben auch zu einem Lied macht und was quasi, wo dann die where the magic happens, ist, wenn Musik und also Melodie, Akkorde und Rhythmus und Text zusammenkommen.
1: Mhm.
2: Da passiert irgendwas, was mehr ist als die einzelnen Elemente und was quasi dann auch irgendwie die Bedeutung von dem Text bestimmt oder ändert. Mir wird es ganz schwer fallen, nur so ein Gedicht zu schreiben, wo dann nur die Worte, das ist irgendwie, es sind bei mir immer die Kombinationen, die irgendwie, wo der Ausdruck passiert.
1: Ja, das trägt sich dann
2: viel,
1: so gegenseitig.
2: Genau, auch viel, auch für wirklich Harmonik auch. Das macht auch viel, das ist dann so färbt die Bedeutung und den Vibe.
1: Ja.
2: Ja, cool.
1: Stefan, willst du zum Abschluss noch ein Lied einspielen?
2: Ja, gern.
1: Ja?
2: Das ist ein Freundschaftslied. Das heißt Guter Dude.
1: Guter Dude. Okay, und während du jetzt hier die Einleitung spielst, sag ich schon mal, das war wieder Lieder und Worte im Bermuda-Funk. Mein Name ist Inga Bachmann. Und zu Gast im Studio war heute Stefan Ewart. Vielen Dank fürs Kommen, Stefan, zu dieser frühen Stunde.
2: Ja, danke, dass es geklappt hat.
1: Dass du hier so viele tolle Stücke eingespielt hast. Tschüss und bis zum nächsten Mal.

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0: Titel der heutigen Sendung?
1: Ho, ho, ho. DJ Benoit, bei diesem lauen Frühlingssommerabend, was spielst du?
2: Ja, ich kann es wahrscheinlich nicht richtig aussprechen. Xanky mit Not Over You kommt jetzt. Seid gespannt.

0: die Band Black Lips mit dem Stück Bad Kids. Und zuvor hatten wir Foxygen, Monsieur 70 Volt.
1: Es geht weiter mit Yin Yin, das Model. Danach kommt von 8 Eimer Hühnerherzen, in Italien warst du schöner. Und danach Christian Steifen, ich fühl mich Disco.

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Disco, Disco. Monsieur 70 Volt, da hast du ordentlich einen ausgepackt. Ich übernehme mit Death Cab for Cutie, Grapevine Fires. Los geht's.

0: Neues Album von den Black Keys und das Stück It's a Dream. Und zuvor hatten wir auch ein neues Album von Kevin Morby mit dem Stück Javelin.
1: Sehr schön, DJ Benoit. Ich mache weiter mit Girl Danze, war das etwa Haschisch? Danach kommt die Zukunft, Drogen nehmen und rumfahren und danach für eine Handvoll Gras von Fussmann.

0: Hu hu hu, sag ich da nur.
1: Leck mich am Arsch, Amore Mio von Fortuna Ehrenfeld. Und vorher hatten wir gehört Endless Wellness, Hand im Gesicht.
0: Und dieses Jahr, diesen Sommer, nächsten Monat ist es soweit. Die Strokes präsentieren ein neues Album. Zweite Single-Auskopplung von dem neuen Album heißt Falling Out of Love.

0: Huhuhu, ihr Lieben, das war's jetzt mit der Mai-Sendung. Und wir verabschieden uns hier beim Bermuda-Funk Mannheim 89,6, Heidelberg 105,4. Wir haben hier noch Metronomy zum Abschluss mit Salted Caramel Ice Cream.
1: Ich hoffe, ihr fühlt euch nach dieser Sendung so richtig Disco.
0: Und esst Eiscreme. Tschüss.

0: So, es ist Mittwoch, der 3. Juni um genau 20 Uhr und 4 Minuten. Ihr seid wieder bei der Sendung, die schon seit Jahren den FIFA-Friedenspreis verdient hätte, Doppelpass on Air, hier beim Bermudafunk. Und ich freue mich, zu dem Anlass einen ganz besonderen Gast vorstellen zu dürfen. Und zwar ist heute Khaled da. Khaled ist freier Journalist beim Deutschland, unter anderem berichtet für den Deutschlandfunk, für die Sportschau und zwar zu Fußball und sportpolitischen Themen wie eben 50+1, Fanrechte oder eben auch die FIFA. Hallo Khaled, schön, dass du da bist.
1: Hallo, grüße euch.
0: Okay, so nach meiner kleinen Vorrede hat sich bestimmt der Nennert auch schon eine erste Frage überlegt.
2: Ja, hi Khaled, grüß dich. Genau, freuen uns sehr, dass du da bist heute zu Gast. Wir haben auch sehr, sehr viele Themen zu besprechen. Paul hat auch schon ein kleines Intro eben über dich gemacht. Genau, stelle ich vielleicht einmal mal selber kurz vor, deinen Werdegang. Genau.
1: Den hat Paul gut skizziert. Also ich komme aus Köln, also aus der Nähe von Köln und lebe heutzutage in Köln. Ich arbeite vor allem für die Sportschau und für den Deutschlandfunk und beschäftige mich weitgehend mit Sport und Fußball. Politischen Themen. Dabei geht es ja vor allem um FIFA, UEFA, DFB, DFL, aber auch um Fanrechte, 50+1, wirtschaftliche Zusammenhänge, Financial Fairplay, all diese Dinge, die eher in der bösen Schublade des Fußballs stecken. Um die kümmere ich mich.
0: Okay.
1: Ausgiebig.
2: Okay, wie kam es dazu? Also gab es da irgendwie einen konkreten Anlass, der dich geärgert hat, oder ist das einfach da das Interesse über die Zeit gestiegen, sich mit diesem Thema auseinanderzusetzen?
1: Ja, auch im Grunde die Einstiegsdroge war für mich, dass der Anstoß nur noch von einer Person ausgeführt wurde, nicht mehr von zwei. Und habe mich gefragt, Moment, wer entscheidet denn sowas? Und dann habe ich mir das genauer angesehen und über die Jahre stieg das Interesse an Regeln, an Regulierung vor allem, und Regulierung führt zu Geld und Geld führt zu Macht und Macht zu Politik, und so kamen diese Themen immer stärker auf mich zu, und ja, heute sind sie fast das, was ich komplett tue. Also es ist, dass ich mich damit beschäftige, wer gegen wen gewinnt, das ist mittlerweile eher die Ausnahme.
0: Okay.
3: Wer gegen wen gewinnt? Erstmal auch hallo von mir, Khaled, Sven hier. Bei diesen Themen, mit denen du dich beschäftigst, kannst du dich eigentlich als Fußballfan jetzt noch auf die WM überhaupt freuen? Einfach im klassischen Fansinne? Wie ist das?
1: Der Nationalmannschaftsfußball, der war mir jetzt nie so nah wie der Clubfußball. Also meine Vorfreude war schon vorher irgendwie eher, das würde ich eher als Interesse bezeichnen, weil natürlich interessiert mich das Turnier sehr. Auf der sportlichen Ebene, ja, nicht mehr so sehr wie früher wahrscheinlich, auch durch dieses Geröll an Spielen, 104 Spiele, 48 Teams, da bleibt ja kaum noch irgendwie diesen Wettbewerb irgendwie abschließend und allumfassend wahrzunehmen und zu verfolgen. Wenn ich daran denke, als ich 10 war, da wollte ich unbedingt alle Spiele sehen von dem Turnier 1990. Es ist halt heute, ja, also diese Person existiert nicht, die das will oder kann. Oder sie sollte nicht existieren, weil da gibt es wahrscheinlich ein Problem zu Hause oder mit dem Berufsleben oder sonst irgendwie. Ja, das ist für mich eher einem wirklich professionellen Interesse sowieso gewichen, ja.
2: Okay. Du hast gerade einen Punkt genannt für die kommende WM, die Erweiterung. Ich habe jetzt dein Argument gehört, dann gibt es aber auch immer wieder dieses Argument, ja, aber so haben doch kleine Nationen die Möglichkeit, auch an einem großen Turnier teilzunehmen. Wie entgegnet du denen?
1: Ja, da muss man sich einfach nur die Fakten der letzten Jahre und Jahrzehnte dieser dysfunktionalen Organisation FIFA einfach mal ansehen. Also jede WM-Erweiterung war stets ein Wahlgeschenk der Präsidenten, die zur Wahl standen, um halt mehr Mannschaften die Teilnahme zu ermöglichen, um Verbandspräsidenten, die die Stimme abgeben, am Ende glücklich zu machen. Und so ist es auch hier. Hier geht es ja nicht darum, den Wettbewerb irgendwie sinnvoller zu machen oder irgendwie attraktiver zu machen, weil wir haben sehr viele Spiele dabei, für die sich nachts um drei niemand den Wecker stellen wird. Bei allem Respekt wird das Spiel der Demokratischen Republik Kongo gegen Usbekistan wahrscheinlich nicht dazu führen, dass viele Menschen nachts aufstehen und das Spiel sehen. Das kann ein schönes Spiel werden, aber diese Masse an Spielen macht dieses Turnier kaum allumfassend verfolgbar, was ich eben sagte, für Fans. Worum es hier geht, es geht um die Maximierung von Einnahmen und mit diesen Einnahmen, die werden verteilt an die Verbände und diese Verbände sind es am Ende, die den Präsidenten wählen, Gianni Infantino. Also er sitzt im Hamsterrad, er muss eine Steigerung der Einnahmen liefern, damit die Verbände zufrieden bleiben und ihm beim Machterhalt helfen. Das ist das ganze System, das ist alles, worum es bei dieser Erweiterung geht. Es geht darum, mehr Geld zu generieren, für Zufriedenheit zu sorgen und damit für eine Akklamation im nächsten Jahr, wenn Infantino zur Wahl steht.
3: Darf ich ketzerisch fragen? Also Infantino sagt ja, das ist Demokratie und das Geld, was die FIFA verdient, es geht an euch. Also er ist ja, er sieht sich ja ein Stück weit als Retter des Weltfußballs oder als größter Fan des Fußballs, wurde er auch schon präsentiert, habe ich die Tage irgendwo gehört. Das ist ja ein Stück weit eine Demokratisierung weg von, ich sag mal, europazentristischen Blickweise auf den Fußball, wie wir ihn jahrzehntelang erlebt haben. Ist das was Negatives? Eigentlich könnte man es ja auch positiv sehen und sagen, es ist eine Demokratisierung, die da stattfindet, in der eine Verbreiterung stattfindet.
1: Ja, eine Demokratie wäre es, wenn diese Verbände unabhängig die Wahl hätten zwischen irgendetwas. Aber es gibt keine Wahl, weil durch diese Steuerung von Geld eine Kontrolle des Stimmverhaltens stattfindet. Also was passiert da? Er verdient oder er nimmt ein, jetzt mit der FIFA ist das Ziel 14 Milliarden Dollar in diesem WM-Zyklus. Das ist ein absoluter Höchstwert, das ist eine Steigerung um mehr als 50% im Vergleich zu Katar. Und dieses Geld verteilt er auf verschiedene Arten und Weisen unter den Verbänden. Da gibt es zum einen die Preisgelder für die Teilnahme, also das Startgeld und das Geld, wenn man dann eine bestimmte Runde erreicht bei der WM. Dann gibt es das FIFA-Entwicklungsprogramm, das schon früher immer sehr unter Verdacht stand, dass das Geld irgendwo versickert. Damit werden bestimmt auch gute Sachen gemacht, manche Fußballplätze gebaut. Aber am Ende bekommen so Inselstaaten dann irgendwie zweistellige Millionenbeträge, die ein veritabler Teil des Bruttoinlandsproduktes darstellen können. Mhm. Und solange der Chef das Geld auf diese Art und Weise verteilt, ist natürlich klar, dass kein Wettbewerb um irgendwelche Ideen stattfindet, sondern solange das Geld fließt, wird gewählt. Und es gibt halt auch noch die Tatsache, dass es ja 2015, als endlich mal die Handschellen geklickt haben bei der FIFA, damals gab es dann FIFA-Reformen und diese Reformen sahen unter anderem vor, dass die Zahl der Kommissionen, Komitees, Expertengruppen, dass die halt verringert wird von 26 auf 9. Nur das Nötigste, weil diese Kommissionen auch im Verdacht standen. Die sind nur dazu da, um Posten und Aufwandsentschädigungen zu verteilen, damit das Wahlverhalten stimmt am Ende. Und 2024 gab es eine Reihe von Statutenänderungen, das klingt jetzt langweilig, ist aber wichtig, denn da wurde die Zahl der Kommissionen wieder auf 35 erhöht. Wir haben jetzt eine Kommission für die Zukunft des Fußballs, für Beachsoccer, für Mädchenfußballtrainer, für jeden Kram gibt es Kommissionen. Je mehr Kommissionen es gibt, umso irrelevanter wird das, was sie da besprechen, aber man kann dort Verbandspräsidenten oder andere Funktionäre mit Posten und Aufwandsentschädigungen versorgen. Was natürlich dazu beiträgt, dass diese Menschen zufrieden sind und die Stimme abgeben da, wo sie der Präsident haben möchte. Und so funktioniert dieses Kontrollsystem über die Stimmen. Das ist ein Belohnungssystem. Und gleichzeitig gibt es ein Bestrafungssystem. Wenn jemand aufmuckt, können diesen Verbänden über die anderen Verbände, die dann treu sind, kann dann beispielsweise eine U20-WM nicht gegeben werden, um die man sich bemüht. Oder eine Frauen-WM. Oder sogar die WM der Männer. Mhm. So funktioniert das System und von einer demokratischen Teilhabe der Verbände kann man da nicht sprechen. Da wird nur ein Geldfluss eine Richtung gelenkt und das ist ja das Grundproblem, dass das Geld vom Präsidenten an die Wählerschaft kommt. Das ist ja diese ganze Grundidee ist ja völlig falsch, weil so kann kein demokratischer Prozess entstehen. Diese Abhängigkeit ist völlig klar. Viele Verbände, das sagt Infantino immer wieder selber und streicht es noch heraus, sind völlig auf dieses Geld angewiesen, das Infantino ihnen liefert. Mhm.
0: Genau, man wundert, ist es auch so ein bisschen der, oder andersrum gefragt, man kann sich ja sozusagen so vorstellen, dass die Verbände dadurch ruhig gestellt werden. Man wundert sich aber doch trotzdem manchmal über den, zum Beispiel jetzt den DFB, wo man wirklich als er gilt ja auch, oder ist glaube ich sogar der größte Fußballverband der Welt und also nationale Fußballverband der Welt. Und warum kommt denn dann so wenig Kritik von Deutschland? Also warum lässt man sich so einschüchtern sozusagen?
1: Ja, da hat das Bestrafungssystem gegriffen. Es gab ja den zaghaften Versuch mit dieser One Love Binde und der Mundzugeste. Und damals hat er auch 2023, das kann ja Bernd Neuendorf für sich reklamieren, hat 2023 öffentlich die Unterstützung verweigert für Infantino bei der Wahl 2023 als Nachgang von Katar. Und dann folgte die Abrechnung. Ja, also in Katar ging das schon los, ne, als dann die Kapitänsbinde kam. Da wurden sie ja komplett vorgeführt, die europäischen Verbände, nicht nur der DFB. Die wurden ja regelrecht lächerlich gemacht, als sie von der gelben Karte weggelaufen sind, als es um die Suan Lav-Binde ging. Mhm. Und dann, als es dann weiterging, dann wollte der DFB gemeinsam mit den Niederlanden und mit Belgien die Frauen-WM 2027 ausrichten. Die ging dann nach Brasilien. Dafür gibt es auch Argumente. Es gab noch keine WM in Brasilien. Aber da hat man schon gesehen, dann gab es diesen Evaluierungsbericht, wo die europäische Bewerbung schlechter abschnitt als die brasilianische, weil es angeblich Risiken bei dem Vertragswerk gäbe. Und dann wurde abgestimmt und dann haben sich die Europäer im Hintergrund auch darüber beklagt, dass viele zugesagte Stimmen nicht gekommen sind. Und so funktioniert dieses Bestrafungssystem. Und diese Niederlage in Katar vor allem mit der One-Love-Binde, die halt einfach komplett nach. Da haben sie eine richtige Ohrfeige bekommen. Und jetzt sind sie natürlich viel zu feige, da nochmal dieses Thema irgendwie anzugehen. Sie sind komplett auf Linie gebracht worden. Es gibt keinerlei Kritik an irgendwas. Wenn es mal um die Ticketpreise ging, von den Tickets, von denen der DFB direkt wohlgemerkt profitiert finanziell, weil er von den Ausschüttungen der FIFA profitiert, da werden immer so Sätze formuliert mit doppelter Verneinung, indirekter Rede und Passivkonstrukten. Da heißt es dann, man hätte sich andere Ticketpreise gewünscht oder man sagt, das ist etwas, das wir nicht begrüßen. Das ist mittlerweile die höchste Form der Kritik, die in Frankfurt formuliert wird an der FIFA. Mhm. Und man muss halt auch sagen, Neuendorf hat einen Sitz im FIFA-Rat, also er hätte theoretisch Einfluss, bekommt da 250.000 US-Dollar zu seinem DFB-Salär dazu. Und wie die anderen FIFA-Ratsmitglieder auch. Und der FIFA-Rat, der stimmt weitgehend einstimmig ab. Da gibt es, wenn man so da reinhört und mit Leuten spricht, die dabei sind, da gibt es selten ernsthafte Debatten. Also da geht es meistens nach dem Wunsch des Präsidenten.
3: Was mich da so wundert in der Wahrnehmung, ich bin ja ein alter Kerl, wenn ich so in die Runde schaue und auch mit dir. Ich habe noch einen FIFA-Präsidenten Havelange erlebt und einen IOC-Präsidenten Samaranch. Und bei der FIFA kam danach mit Sepp Blatter jemand, der ja nun auch, ich sag mal, den Laden im Griff hatte, in Anführungszeichen. Aber diese Zuspitzung auf den Präsidenten hat unter Infantino, den man ja früher eigentlich so als den lustigen Onkel bei den UEFA-Ausrichtungen wahrnahm, Auslosungen, nochmal ganz stark zugenommen. Was ist da passiert? Wie hat er das gemacht? Also weil selbst Blatter kritisiert ihn ja wegen mangelnder Demokratie, was ja eigentlich absurd ist, wenn man zurückschaut, wie es unter ihm lief.
1: Ja, also man muss sagen, es gab ja 2016 wirklich ehrlich gemeinte Pläne von Menschen, die FIFA zumindest ein bisschen zu verbessern, zu reformieren. Und darin fand sich zum Beispiel auch eine Gewaltenteilung, dass der FIFA-Präsident repräsentativ sein soll und dass der Generalsekretär quasi sowas wie der CEO, der Geschäftsführer wird und dass der FIFA-Rat diesem Generalsekretär zuarbeitet. Das klingt jetzt auch langweilig, ist aber wichtig, denn 2024 mit diesen Statutenänderungen wurde auch das wieder geändert. Mhm. Und seitdem arbeitet der FIFA-Rat unter Infantino und ist ihm unterstellt und er ist quasi der letztendlich der Macher, das sehen wir in der Öffentlichkeit. Infantino hat es halt geschafft, dieses System, das Blatter verstanden hat. Blatter hat verstanden, wie er sich die Loyalität der Verbände sichert. Der Schlüssel heißt Geld, das ist keine überraschende Erkenntnis, aber Infantino hat das halt vervielfacht. Er hat diese Ausschüttungen an die Verbände so vervielfacht, dass überhaupt kein Widerspruch kommen kann. Noch bevor er seine Kandidatur verkündet hat, war seine Mehrheit sicher, weil die Verbände Asiens und Afrikas und Südamerikas schon geschlossen die Unterstützung bekannt gegeben hatten. Da war die Wahl schon entschieden. Mhm. Und was halt passiert ist in der Entwicklung der FIFA, sie war eine dysfunktionale, korrupte Organisation, die WM nach Katar und Russland vergeben hat. Und wollen wir nicht vergessen, dass so ein Turnier auch in Deutschland fand, das mutmaßlich auf diesem Wege den Weg dorthin gefunden haben könnte. Jetzt aber ist es nicht mehr nur eine dysfunktionale, korrupte Organisation, die sie damals war. Sie ist einfach eine gefährliche Waffe geworden, die in den Händen von autokratischen Politikern mit Freude genutzt wird. Das haben wir 2018 mit Putin gesehen, das haben wir 2022 mit Katar gesehen Und das sehen wir jetzt mit Donald Trump. Und der Fußball, der behauptet, unpolitisch zu sein, sich in solchen Situationen unpolitisch zu verhalten, ist natürlich nichts anderes als ein politisches Verhalten, indem man diesen ganzen Dingen zustimmt. Also der Fußball lässt sich willfährig missbrauchen, gerade mit Blick auf die USA, kann man nur sagen, da erhofft man sich auf die größten Einnahmen der Geschichte, das wird auch so kommen, und dafür gibt man alles auf, was man sich an Werten auf die Trikots klebt.
0: Mhm. Genau, warum ist denn die USA überhaupt so interessant für die FIFA? Also man wundert sich ja ein bisschen, in dem Land, wo der Fußball oder Soccer, wie es dann heißt, eigentlich nur der, ich weiß gar nicht, fünft oder sechstgrößte Sport ist.
1: Das ist keine alleinige Idee der FIFA, das ist grundsätzlich die Richtung, die der Profifußball gerade einnimmt, vor allem in Europa. Da hat man ja lange versucht, irgendwie in China oder Indien oder Japan oder Südkorea Fuß zu fassen und Brasilien. Und dort die Einnahmen zu steigern, das geht bis zu einem bestimmten Maß auch. Aber der Wachstumsmarkt, wo man das meiste Geld vermutet, das man noch heben kann, wo noch Interesse ist, wo Leute mit Geld sitzen, die Trikots und TV-Abos kaufen können, die vermutet man in Nordamerika und da vor allem in den USA. Und das sieht man daran, die UEFA hat für die Vermarktung der Champions League einen eigenen Vermarkter an Land geholt, der jetzt mittlerweile die komplette Vermarktung der UEFA-Wettbewerbe übernommen hat. Dazu gibt es, also der Laden heißt Relevant, das ist im Grunde der Platzhirsch, was das angeht. Der wollte auch diese Auslandsspiele von La Liga in Miami, die ja dann gescheitert sind, quasi ausrichten. Dieser Vermarkter vermarktet auch La Liga in den USA, der vermarktet die Bundesliga in den USA. Und da vermutet man halt, dass noch Geld zu heben ist, dass es am heimischen Markt vielleicht nicht mehr so richtig zu holen ist jetzt halt. Ne? Und deswegen wollen da alle hin. Und auf allen Positionen, ob Sponsoring, zum Leidwesen vieler Fans, das Thema Tickets und TV-Rechte durch die Erweiterung auf 48 Teams und 104 Spiele, versucht man da das Maximum rauszuholen. Und wie es so scheint bislang, geht diese Rechnung auch auf.
0: Aber warum, also das mit dem Ticketing, vielleicht kannst du das auch mal ein bisschen erklären. Ich meine, wenn das Hauptding ja diese Fernsehrechte sind, ja, überhaupt, warum werden dann diese Ticketpreise so ins Unermessliche? Also ich glaube, man hört schon irgendwie auf diesem Second Market oder so, dass da fürs Finale schon Millionen bezahlt werden. Also warum ist es dann...
1: Ja, Millionenbeträgen, muss man ein bisschen aufpassen, ne?
0: Ja. Oder sagen wir sechsstellige...
1: Wird ja nicht automatisch bezahlt, ne? Also
0: ja. Okay, aber sechsstellige schon.
1: Aber die FIFA hat auf jeden Fall hoch vierstellig bis fünfstellig fürs Finale auf den regulären Plätzen abseits des VIP-Bereichs bei den initialen Preisen zu Beginn gefordert. Und die Karten fürs Finale werden wohl auch mit Sicherheit irgendwie alle weg sein am Ende. Die Frage ist, ob das bei den 104 angekündigten Super Bowls von Gianni Infantino auch bei, keine Ahnung, Österreich gegen Jordanien und anderen Spielen der Fall sein wird. Da könnte man ein Fragezeichen hintermachen. Ticketeinnahmen spielen aber sehr wohl eine Rolle. Es ist jetzt nicht so, dass die TV-Einnahmen in dem Einnahmemix alles andere erdrücken, wie das so in den Nuller- und Zehnerjahren vielleicht der Fall war. Die Ticketeinnahmen sind von den 14 Milliarden, sollen das rund 3 Milliarden werden. Also das ist ein erklecklicher Teil von dem Einnahmemix, den die FIFA sich bei der WM erhofft, und an keiner Säule sind sie bereit, auch nur einen Dollar liegen zu lassen, denn das brauchen sie für den Machterhalt ihres Präsidenten.
3: Okay. Und die Rolle der Fans in dem Ganzen, weil als Fußballfans, die wir ja nur im ursprünglichen Sinne sind, ist natürlich die Frage, sind es dann einfach die Melkkühe vor Ort, dass die Ticketpreise durch die Decke gehen, ist das eine, aber es geht ja auch um die Anreise ins Stadion, wir kennen diese Story aus New York, aber es ist ja nicht nur dort so, wenn Spiele in Boston sind, du fährst 50 Minuten mit dem Auto raus, dann zahlst du für deinen Parkplatz da $120 wahrscheinlich, es kommen ja unglaubliche Kosten auf Leute zu, die das vor Ort schauen, sehen wollen. Ist das so in den Überlegungen dann einfach, ja, wird beiseite gewischt, spielt überhaupt keine Rolle, oder wie ist da die Wahrnehmung innerhalb der Organisation?
1: Ja, das muss man schon so feststellen. Bei diesen ÖPNV-Preisen muss man natürlich sehen, dass diese Preise nicht von der FIFA verlangt werden, bei den Parkplätzen schon. Aber das ist natürlich eine Folge dessen, dass die FIFA das nicht bezuschussen will. Die Preise, sagt die FIFA ja, der Markt in den USA, der sei halt so, deswegen muss man diesem Markt dann auch quasi angepasst agieren. Das ist die Argumentation der FIFA. Man kann auch nicht für weniger als $300 zu einem College-Basketball-Spiel gehen, das behauptet die FIFA, und deswegen macht man das so. Auch dieser Zweitmarkt, von dem die FIFA da immer spricht, den hat sie ja selber ins Leben gerufen, eine eigene Plattform entwickelt, wo man die Tickets zu jedem Preis nach oben hin offen verkaufen kann, solange man einen Käufer findet. Völlig legal, mit dem Stempel der FIFA drauf.
3: Und kurze Nachfrage, die verdient anteilig daran, oder?
1: Ja, genau. Das wäre jetzt gekommen. Also die FIFA schlägt dem Käufer 15% obendrauf und dem Verkäufer zieht sie 15% ab. Also zweimal 15%. Und wenn dann eine Karte im Finale ursprünglich mal $8,000 gekostet hat, sehen wir, auch da kommen relevante Beiträge für den Weltverband bei raus. Und sie sagt dann halt, ja, der Zweitmarkt ist legal und das ist der einzige sichere Weg dann für Fans, Karten zu kaufen und zu verkaufen. Aber sie macht damit halt auch noch ein Riesengeschäft. Grundsätzlich muss man da zwei Sachen feststellen. Das eine ist, die FIFA beutet hier die Menschen knallhart aus, die ihr das Geschäft erst ermöglicht haben. Denn es ist die Begeisterung, die Leidenschaft, die Verpackung, die dieses Spiel so attraktiv macht. Das haben wir in Corona gesehen. Diese ganzen klinisch reinen, leeren Stadien mit dem Spiel in der Mitte. Ich weiß nicht, ob sich irgendeiner von euch an irgendein Spiel aus der Corona-Zeit ernsthaft erinnern kann. Also mir sind die alle in Vergessenheit geraten und ich will sie auch nicht wieder rausholen aus meinem Kopf. Das ist wirklich nichts, was es gebraucht hat. Und die Begeisterung, das Gebrüll, die Fahnen, die Gesänge, das, all das drumherum macht dieses Spiel erst zu der Faszination, die es ist halt. Und es ist, also wie gesagt, klar, diese Fans liefern eigentlich erst das Produkt ab, das die FIFA da verkauft. Und sie beutet die Menschen aus, die es liefern. Und zwar knallhart. So, und jetzt kann man natürlich sagen, da ist jetzt irgendein Fan aus Deutschland, der sagt, gut, ich will aber darüber, ich will die deutsche Mannschaft oder ein anderes Team möchte ich gerne unbedingt sehen, das ist eine WM, das bedeutet mir was und ich zahle jetzt halt $400 für Deutschland gegen Curaçao, dann kann man demjenigen den Vogel zeigen und sagen, ja, was bist doch so doof und bezahlst das. Klar, aber hier geht's nämlich eben um genau das, um Leidenschaft und um ein Fansein. Und ihr wisst, was Fansein ausmacht, dass man bereit ist, Dinge zu opfern. Aber diese Bereitschaft, man muss ja schon sagen, finanzielle Wagnisse einzugehen, die wird ja halt knallhart ausgenutzt. Und das ist halt bitter. Und aus Fansicht, auch für diejenigen, die zu Hause bleiben und das Ganze am Fernseher verfolgen, man kann natürlich sagen, so, ich wende mich jetzt ab und fahre da nicht mehr hin, ich kaufe keine Karten, ich gucke kein Spiel. Aber in letzter Konsequenz ist ja genau das, was eigentlich nicht passieren darf, weil das ja total traurig ist, weil man sich dann ja am Ende etwas hat wegnehmen lassen, was man auch eigentlich sehr gerne mag. Stellt euch vor, Waldhof Mannheim verdoppelt die Dauerkartenpreise für die Stehplatztribüne und dann sagt ihr, was soll das? Ich komme nicht mehr. Das dauert nicht lange, dann gebt ihr auf, weil ihr hin wollt. Ne? Und das ist und das ist ja das dabei. Und man darf sich halt eigentlich nicht wegnehmen lassen, was man halt an Möglichkeiten hat zu protestieren, also Fanproteste im Stadion. Das sage ich immer wieder, mal ist er erfolgreich, öfter ist er nicht erfolgreich, aber wenn er gesehen wurde, hat er irgendeine Wirkung oder eine Auswirkung gehabt zumindest und wurde wahrgenommen irgendwie, und das ist die Möglichkeit, und alle Fans, denen das da alles nicht gefällt, die haben auch die Möglichkeit, wahrscheinlich nicht bei Gianni Infantino anzurufen, aber Waldhof Mannheim, korrigiert mich, liegt, glaube ich, im Nordbadischen Fußballverband. Da habt ihr mit Sicherheit einen Verbandspräsidenten, den ihr eher anschreiben könnt, denn der ist mit seinem Verband Mitglied im DFB. Ja. Und der DFB hat Bernd Neuendorf im FIFA-Rat, hat allgemein einen Sitz im Kongress der FIFA, und so könnte man Probleme auch adressieren, indem man halt eigentlich die Strukturen nutzt, die dafür da sind, in dieser angeblichen Verbandsdemokratie.
2: Okay, zwei Fragen dazu. Zum einen zeigt ein bisschen die Machtlosigkeit von uns als Fan. Welche Möglichkeiten, oder gibt es überhaupt eine Möglichkeit, zum einen die FIFA intern, ich sag's mal so, zu demokratisieren, was schwierig erscheint aufgrund der Geldbeträge, die da zirkulieren. Und zweitens, was können wir als Fan machen? Weil, wie du eben sagst, zurückziehen und dann vom Fernseher schauen ist auch nicht die Lösung.
1: Gut, für die Fans habe ich ja gerade eine Möglichkeit aufgezeigt. Das ist den Weg, den ich sehe. Wenn man Probleme adressieren will, dann kann man das über seinen Verband machen und versuchen, denen zu sagen, pass mal auf, hinterleg das doch mal beim DFB-Bundestag, dass wir unzufrieden sind oder so. Also das ist ja nämlich, man kann pointierte Plakate schreiben und wenn die einen gewissen Witz haben, finden die auch eine Öffentlichkeit. Also das ist ja alles da. Eine Demokratisierung der FIFA halte ich für schwer möglich, solange diese Reformen, die sie damals halt angestoßen haben, in keiner Weise ernst genommen werden. Also alles ist 2024 zurückgedreht worden an Reformen, die für mehr Demokratie gesorgt hätten. Ich sprach die Gewaltenteilung an, das ist weggenommen worden. Diese Verringerung der Kommissionen, die wichtig gewesen wäre, um den Anschein von Korruption zu vermeiden, ist auch zurückgedreht worden. Und damit haben wir ein Riesenproblem. Das ganze FIFA-Konstrukt wird aber dysfunktional bleiben, solange die FIFA-Spitze seine Wählerschaft direkt bezahlt. Mhm. Das kann demokratisch nicht funktionieren. Mhm. Und deswegen habe ich da wenig Mut, dass ich da einen Ausweg sehe.
0: Ja, das glauben wir. Das glaube ich auch. Auf was ich noch vielleicht, weil wir sind ja, das sind ja jetzt schon so ein bisschen Ausblicke oder Möglichkeiten. Wir können ja mal ein bisschen gucken. Du hast vorhin gesagt, dass du das einfach schwierig findest oder dass die FIFA sich mittlerweile sehr auch politisch in gewisser Weise engagiert. Ich glaube, Gianni Infantino ist in diesem, wie heißt es, Peace Committee und so weiter. Worin besteht denn da sozusagen die Gefahr, wenn sich jetzt eben der Fußball oder die FIFA praktisch mit den politischen Machthabern so einhergeht?
1: Jetzt erst muss man ja mal diesen Widerspruch aufzeigen. Ne? Also sie sagen ja eigentlich immer, sie sind unpolitisch und neutral. Das ist dann immer, trägt man dann vor sich her, wenn es darum geht, die Menschenrechte im Ausrichterland irgendwie zu thematisieren. Das haben wir in Katar gesehen. Bitte, ihr Europäer, haltet doch den Leuten in Katar keine Lektionen, wie man sich verhalten soll. Ne? Lasst die Politik raus, wir wollen hier nur Fußball spielen und so weiter. Während da zahlreiche Menschen dafür auf Baustellen oder anderen Sachen verreckt sind, um dieses Turnier möglich zu machen. Mhm. Und dieses Unpolitische tritt in den Hintergrund, wenn es darum geht, die Geldsäcke einzusammeln. Und das sehen wir gerade am Beispiel der USA ganz gut. Also ich glaube, kein Politiker, kein Interessenvertreter hat einen derartigen, regelmäßigen und dauerhaften Zugang zum US-Präsidenten wie Gianni Infantino, der da alle seine Interessen jederzeit hinterlegen kann, auf direktem Wege, offensichtlich. Und das unpolitische, neutrale Verhalten der FIFA wurde ja komplett ad absurdum geführt, als er diesen schrägen FIFA-Friedenspreis dann verliehen hat bei der Auslosung im Dezember. Da hieß es dann, Der Donald Trump hat sich ja darüber echauffiert, dass er den Friedensnobelpreis nicht bekommt, was eine politische Entscheidung war. Und dann kommt die FIFA, sie sagt, den Preis gibt es jetzt jährlich und immer wieder. Aber der wurde natürlich, das ist ja offensichtlich, eigens für Trump ins Leben gerufen, um der Entscheidung des Nobelkomitees aus Oslo etwas entgegenzusetzen. Das ist ja völlig klar. Mhm. Und dieser Vorgang ist natürlich ein hochpolitischer und der könnte gar nicht politischer sein. Also, was soll denn noch politischer sein? Mhm. Und die Anwesenheit von Infantino im Board of Peace, so heißt das Gremium, die zeigt ja auch, dass er diesem Gremium eine Relevanz verleihen wollte mit seiner Anwesenheit. Ich meine, er ist halt nur der Präsident eines Fußballverbandes, aber er ist da und verleiht diesem Gremium einen Anschein von Relevanz und echter Zuständigkeit für irgendetwas, obwohl es ja den UNO-Sicherheitsrat gibt. Und wir wollen nicht vergessen, dass Infantino jahrelang alle UNO-Organisationen immer für sich genutzt hat und umschwärmt hat. Da erinnere ich nur an Recherchen zu der ILO, der Internationalen Arbeitsorganisation, die Verhältnisse in Katar für die FIFA und für die Herrscherfamilie da hin und wieder ins rechte Licht gerückt hat. Ja, also das war ihm dann auch immer recht. Also da sieht man einen gewissen Opportunismus und das geht, also aber es mag banal klingen, aber alle Fragen kann man in diesem Zusammenhang mit dem Thema Geld beantworten, weil darum geht es am Ende. Und die FIFA betont ja auch immer, wenn man das dann kritisiert und fragt, was macht ihr da eigentlich, dann sagen die, ja, ein gutes Verhältnis zu den Staatsführern von Ländern. Das ist halt wichtig, wenn man ein Turnier da ausrichtet. Ne? Also, und autokratische Politiker freuen sich über diese Aufmerksamkeit, die sie dann kriegen. Das wird ja auch für Olympische Spiele. Damit geht das ganze Unheil ja weiter 2028 in Los Angeles. Aber wie gesagt, dieses Ausmaß, das ist wirklich noch nie da gewesen und beispiellos. Also ich glaube nicht, dass Angela Merkel sich auch nur ansatzweise so viel Zeit für Sepp Blatter genommen hätte oder nehmen können, 2006 im Vorfeld. Das ist wirklich eine ganz andere Qualität, was Sie hier sehen. Und hier wird alles getan, um wirklich alles rauszuholen.
3: Jetzt sind wir bei der sehr engen Verbindung von Infantino und Trump. Jetzt müssen wir natürlich auch drüber reden, von wegen Politik raushalten. Aber Politik passiert ja direkt mit Blick auf die WM. Wir haben den Iran dabei als Team, die jetzt schon ausgewichen sind nach
0: Mexiko.
3: Und dort ihr Trainingslager, also vor Ort, abhalten. Wir haben den Fall, dass Breel Embolo erstmal die Einreise verweigert wurde gestern, als die Schweizer flogen. Wie schätzt du das ein? Wird das auch als Druckmittel dann eingesetzt, der Politik? Also es ist ja wohl so, dass das iranische Team massive Probleme hat, was die Logistik vor Ort angeht, obwohl sie Spiele in den USA haben.
1: Ja, natürlich wird es als Druckmittel eingesetzt. Also wir müssen hier nur sehen, dass wir es hier mit zwei Falschspielern zu tun haben. Ne? Also auf der einen Seite nutzt Trump das natürlich als Druckmittel gegen den Iran. Auf der anderen Seite hat dieses unsägliche Regime im Iran das Turnier auch genutzt, ne, sich in der Opferrolle zu suhlen. Natürlich sind sie angegriffen worden, aber es ist natürlich klar, dass sie mit diesem Boykott kokettiert haben, um auch da wiederum Druck auszuüben auf die USA. Also es war im Grunde so ein Ping-Pong-Spiel zwischen den beiden. Bei der Politik, da haben wir natürlich jetzt ganz viele Ebenen. Das Iran-Ding ist natürlich erstmal eine ganz spannende Sache. Wir haben einen WM-Gastgeber, der praktisch unprovoziert einen anderen WM-Teilnehmer bombardiert. Das hatten wir noch nicht. Mhm. Es gab immer mal solche Sachen bei den Turnieren. Ich erinnere an England, Argentinien, der Falklandkrieg, der überschattete so ein bisschen die Turniere in den 80ern, immer wenn die aufeinander getroffen sind. Oder das sind so Momente, die es immer wieder gab. Ne, dann gab es die Gefahr, irgendwie 2021 könnten Russland und Ukraine aufeinandertreffen. Das war noch vor dem Angriffskrieg, aber nach der Einnahme der Krim durch Putin, die ja zur Ukraine gehört. Also solche Themen gab es immer wieder, aber diesen Krieg eines Gastgeberlandes gegen einen Teilnehmer und die Frage, kann der mitspielen, das hatten wir noch nicht. Und da ist natürlich Infantino in der sehr unschönen Rolle, das so ein bisschen moderieren zu müssen. Er versucht es gerade mir hinzukriegen, hat die Iraner nach Mexiko dann mitverfrachtet. Und die werden jetzt nur einfliegen zu den Spielen, da die sie da haben, in Seattle, in Los Angeles. Und in Zürich wird man hoffen und beten, dass das Thema nach der Vorrunde vom Hof ist, natürlich. Ne? Aber andere politische Themen haben wir natürlich weiterhin. Also wofür steht diese Regierung Trump? Sie steht für ICE. Also für eine Einwanderungsbehörde, die maskiert, ohne Uniform da Leute, die nicht weiß aussehen, von der Straße holt und quasi willkürlich einsperrt. Wir haben andere Themen, demokratische Grundsätze stehen komplett in Frage. Wahlkreise werden neu gezeichnet. Der Rechtsextremismus, der ist da komplett auf dem Vormarsch. Und die FIFA sagt kein Wort dazu und bietet halt die größtmögliche Bühne, international zu glänzen. Denn was wir immer gesehen haben in den vergangenen Jahren, autokratische Politiker, die auf diesen Bühnen stehen, die werden nicht nur nach außen gestärkt mit Relevanz, sondern vor allem auch nach innen, weil den politischen Gegnern einer Opposition wird die ganze Chancenlosigkeit vor Augen geführt. Seht ihr, die ganze Welt huldigt mir und das wird auch hier der Fall sein.
0: Ich würde gerade mal so einfach dazwischen fragen, also weil wir sind jetzt natürlich sehr stark auf Dingen, kannst du vielleicht noch mal ein, zwei Sätze auch noch zu den anderen beiden Gastgebern sagen. Also so Kanada steht ja sowieso völlig ein bisschen außen vor, da kriegt man ja fast eigentlich gar nichts mit und bei Mexiko geht's natürlich viel auch um die Banden. Oder das sind ja schon mafiöse Strukturen, ne? Das sind ja richtige Clans. Vielleicht kannst du mal kurz die Entscheidung noch zu ein paar Sätze zu Mexiko sagen und vielleicht auch noch ein paar Sätze zu Kanada, wenn es da überhaupt was zu sagen gibt.
1: Ja, also eine größere Bewerbung ist der Schlüssel zum Sieg in der Zukunft. Saudi-Arabien mag eine Ausnahme sein. Wenn man ein Turnier mit 48 Teams und 104 Spielen ausrichten muss, braucht man meistens ein bisschen mehr. Die USA hätten das wohl auch alleine geschafft, glaube ich. Aber da geht es ja auch so ein bisschen politisch in Nordamerika zu. Ne? Da möchte Mexiko eingebunden werden, traditionell großes Fußballland in Nordamerika. Mhm. Kanada stellt mit Victor Montagliani einen FIFA-Vizepräsidenten und den Präsidenten der CONCACAF, das ist in Nordamerika quasi die UEFA, also das Gegenstück dazu. Und dadurch kam es dann dazu, dass die halt auch ein paar Spiele jeweils bekommen haben. Ich glaube, das mit den Drogenkartellen ist innenpolitisch und für die innere Sicherheit von Mexiko natürlich ein riesengroßes Problem, das ungelöst ist und was auch da den Aufstieg von autokratischen Politikern ein Feld bereiten kann, wie wir das in El Salvador gesehen haben, wenn man da keine Lösung findet politisch, um da für ja, ein bisschen mehr Frieden und Sicherheit zu sorgen in Mexiko. Während der WM, da bin ich mir relativ sicher, dass sie eine Lösung finden werden, weil auch die Kartelle an diesem ganzen Tourismus, der da stattfindet, die natürlich immer mitverdienen. Ne? Ja, also die halten ja an freien Stellen hintenrum die Hand auf über Schutzgelderpressung oder über andere Wege und sie profitieren auch von dieser WM, die sie mit Sicherheit nicht stören werden. Also da würde es mich wundern, wenn es dort wirklich zu Sicherheitsproblemen kommen würde in dieser Hinsicht. Dafür profitieren sie finanziell einfach zu stark davon. Und in Kanada gibt es diese Probleme grundsätzlich nicht. Da sehen wir diesen politischen Zusammenhang, also fußballpolitisch mit dem CONCACAF-Präsidenten, der halt einfach daherkommt.
0: Mhm. Okay, ja. Nee, ist ja... nee, ist einfach mal interessant, weil Donald Trump dominiert ja in jeglicher Hinsicht immer alles. Vielleicht können wir auch so langsam mal, oder Sven, wolltest du noch was fragen? Ansonsten vielleicht auch mal so langsam ein bisschen zu überlegen, was gäbe es denn irgendwie für Perspektiven? Also ich meine, du hast ja schon von Reformoptionen gesprochen, eben diese ganzen Komitees und so weiter zu reduzieren. Gäbe es denn irgendwie von Seiten der Verbände oder von anderen Playern, die da dabei sind, du hast jetzt die Fans genannt, die Medien, was gäbe es denn für Möglichkeiten, sozusagen Druck auf die FIFA auszuüben?
1: Ja, also, wenn ich ehrlich antworten darf, sehe ich überhaupt keine Möglichkeit, Druck auf die FIFA auszuüben. Die einzige Institution, die ich da am Ball sehen könnte, wäre die Europäische Union, die mit einer Regulierung dort eingreifen könnte. Weil von innen wirst du dieses System niemals heilen. Das hat dieser Reformprozess 2016 gezeigt. Der ist komplett abgewürgt und in vielen, vielen Teilen zurückgedreht worden. Von den Nationalverbänden einschließlich DFB ist in dieser Hinsicht überhaupt 0, gar nichts zu erwarten. Das hätten jetzt die letzten Monate und Jahre auch gezeigt. Aus Norwegen gibt es immer wieder ein Aufmucken. Das ist die das ist die heilsame Ausnahme. Lise Knavenes, die immer wieder da den Finger so ein bisschen reinlegt und ein bisschen was sagt, aber sie erfährt halt null Unterstützung von den anderen Verbandspräsidenten, steht oft alleine da und wird merklich auch so ein bisschen leiser, weil sie immer komplett demoliert aus allen großen Kongressveranstaltungen rauskommt, in denen sie das Wort ergreift und am Ende hat sie den Schaden zu tragen, indem sie mal das Richtige ausspricht, was am Ende aber dort in diesen Veranstaltungen ja am Ende keinen interessiert. Also von daher, die Aussichten, muss ich ehrlicherweise sagen, sind aus meiner Sicht zappenduster. Also es gibt nichts und niemand, der sich ihm in den Weg stellt. Er wird wiedergewählt werden nächstes Jahr. Er hat wieder höhere Einnahmen versprochen und das führt auch zu der Frage, wie er diese Zahlen noch weiter nach oben drehen will, wenn er in Marokko statt in den USA ein Turnier ausrichtet und Spanien und Portugal wohlgemerkt und auch

0: Ratssitzung im Tagesordnungspunkt Vermischtes aus Uruguay hieß es damals. Aber sowas, wer diese Gremien kennt, der weiß, sowas passiert niemals zufällig und spontan. Das ist natürlich bestellt, wenn sowas passiert, behaupte ich aus meiner Erfahrung heraus. Beweisen kann ich es nicht. Aber dafür spricht eigentlich alles in diesem Zusammenhang. Davon gingen auch einige Mitglieder des FIFA-Rats aus, mit denen ich gesprochen habe, dass der das nicht spontan und zufällig und, ach, ich habe keine Idee, gemacht hat. Und 64 Teams wäre eine Möglichkeit. Oder was halt bleibt, was ja eine alte Idee war, war eine Veränderung des WM-Rhythmus auf alle 2 Jahre. Das hat er ja damals versucht, den Antrag gestellt, hat zufälligerweise der Fußballverband aus Saudi-Arabien dieses Thema zu prüfen. Und das wird aber schwer, weil er dann die UEFA und die anderen Verbände davon überzeugen muss, die Kontinentalwettbewerbe wie die EM auf ungerade Jahre zu wechseln. Das wird also eher schwierig, aber er hat ja mittlerweile ein zweites Pferd im Rennen und das ist die Club-WM. Und wir wissen, wie gierig Clubs sind. Das sind die einzigen Institutionen, die bei der Gier mit Funktionären mithalten können. Und jetzt können wir über Spielerbelastung sprechen, über die Ermüdung von Fans am Fernseher und was weiß ich alles. Völlig egal. Wenn diese Option besteht, kann ich mir nicht vorstellen, dass jemand Nein sagt.
1: Okay. Puh, da war jetzt eine Menge dabei, aber eine Nachfrage und eine Frage drängt sich mir immer wieder auf, weil ein Großteil der Einnahmen kommt ja aus den Fernsehgeldern. Und was dann immer wieder auffällt, ist, wir wissen, eine WM geht wahrscheinlich nach Katar oder 2034, ahnen wir jetzt schon, dass sie wahrscheinlich in Saudi-Arabien stattfinden wird. Da ist für mich die Frage, wenn TV-Sender sagen würden, nein. Also wir haben jetzt ja den Fall zum Beispiel bei der WM in Katar gehabt und auch dieses Mal, dass die eigentlichen Rechte bei Magenta liegen und ARD, ZDF über Sublizenzen das Ganze erwerben. Und für mich ist die Frage, wenn die sagen nein und sozusagen Geld aus dem, also wenn man Geld aus dem System rausnehmen würde als übertragendes Sender, wäre das ein Weg, ein Druckmittel, aber dass wir sagen, es wird nicht funktionieren, weil die Fans wollen es sehen.
0: Ja, also das Geld wird am Ende so oder so bei der FIFA landen, weil es dann vielleicht ein privater Sender zeigt. Der Rundfunkstaatsvertrag schreibt ja vor, dass es frei empfangbar sein muss. Also theoretisch könnten das auch RTL oder ProSieben machen. Aus Sicht von öffentlich-rechtlichen Sendern ist der Spagat halt, wie weit kann man das Ausgeben von Rundfunkbeiträgen rechtfertigen für diese Rechte an diese Organisation, ist der Spagat. Und bis zu der Frage, inwieweit können wir Dinge liefern, die halt auch die Menschen interessieren, weil viele Menschen wollen nun mal die WM sehen und die deutsche Mannschaft sehen und erwarten für ihre Beiträge dann halt auch genau diese Ereignisse. Und dieses Geld, dieser Kampf um TV-Rechte, der hat aber gerade wieder so ein bisschen an Zug gewonnen. Das sieht man bei der UEFA. Die Champions-League-Rechte werden immer teurer, weil immer neue Streaming-Anbieter kommen. Und es sind halt Fußballrechte, die dich relevant machen. Es ist nicht immer so, dass du damit Geld verdienen kannst. Also so ein Beispiel, was mir jetzt einfällt, ist RTL Plus oder RTL, dass diese Plattform RTL Plus nach vorne bringen will. Da sind natürlich ganz viele verschiedene Sachen drauf, aber vielleicht haben noch nicht so viele Menschen RTL Plus. Jetzt haben sie halt Sky gekauft, haben immer mehr Bundesliga-Rechte, können mehr Fußball zeigen. Und beim Fußball versammeln sich halt noch Leute vor dem Fernseher. Du bleibst halt auch als linearer Sender so ein bisschen relevant, wenn du sowas zeigst. Und du hast die Möglichkeit über diese, wenn du die Leute einmal dann in der Plattform hast und die gucken dann, keine Ahnung, Deutschland gegen Slowenien in der EM-Qualifikation, na, dann gucken die mal, was ist da sonst noch so. Und dann bleiben sie halt vielleicht dabei. Ne? Und so hofft man dann auf indirekte Einnahmen. Also von daher, dass das Gut der Fußball-TV-Rechte bleibt bei Sendern und Streaming-Anbietern, da würde ich jetzt von ausgehen, erstmal weiter hoch beliebt.
2: Okay, gut. Ich gehe davon aus, auch nicht aus, dass sich da irgendwas verändert. Ich glaube, da könnte man maximal politisch was machen, aber wie die aktuelle politische Weltlage aussieht, sagen wir so, bin ich da eher skeptisch. Wie erwartest du denn jetzt, die WM geht ja schon, ich glaube, morgen in der Woche los, wenn ich recht geguckt habe, mit Mexiko, Südafrika, glaube ich. Wie erwartest du denn, dass diese WM wird? Also du hast ja vorhin schon von diesen 100, was weiß ich, 12 Super Bowls gesprochen. Wird es einfach jetzt so ein riesen irgendwie Eventcharakter, so eine Amerikanisierung des Fußballs? Was auf was sollen wir uns da einstellen?
0: Also ich glaube, wenn ich mich an die WM 94 erinnere, das war ein Turnier, was ich immer noch immer in ganz positive Erinnerung habe, weil es war sportlich interessant, es war abwechslungsreich, mal andere Mannschaften in den letzten Runden und dieses Outfit, dieses Licht des Turniers fand ich damals unheimlich attraktiv. Mhm. Wenn ich mich jetzt aber an die Club-WM erinnere letztes Jahr, da habe ich das als etwas unglaublich Künstliches wahrgenommen und halt auch nicht dem, was der Sport ganz allgemein so kulturell ausmacht. Also diese Einzelvorstellungen von Spielern, da mag ich jetzt wie ein alter Mann klingen, bin ich ja auch, aber da ist irgendwann für mich so eine Schraube überdreht. Mhm. Das ist einfach nicht mehr meins. Mhm. Und gerade die Preise sind nun mal ein Thema. Wenn man diese Atmosphäre haben will, dann muss das ja zugänglich sein für Fangruppen, für Menschen, die zusammen reisen. Und welche Gruppe an Menschen, also ich sehe nur Einzelpersonen, welche Gruppe an Menschen kann diese Preise bezahlen? Mhm. Die Atmosphäre wird darunter leiden, natürlich. Mhm. Ja, und es ist, also diese Fanblöcke, also mir fehlt die Vorstellung zu glauben, dass da so viele mitreisen werden. Jetzt kann man natürlich auch sagen, in den USA leben viele Communities aus den Ländern. Also wenn die Menschen aus Haiti wegen dieser ganzen rassistischen Einreisepolitik in den USA dann nicht einreisen dürfen, dann ist es vielleicht so, dass viele Menschen mit haitianischem Hintergrund schon längst in Miami leben oder in New York leben oder in Los Angeles leben und natürlich dann dort sich die Spiele angucken können und dem Spiel dann doch noch so einen Rahmen geben, der einem Spiel von Haiti entspricht. Mhm. Das kann natürlich sein. Aber dieses Mitreisen, was ja eigentlich das auch ausmacht, ne? Das kennt ihr vielleicht von Waldhof Mannheim, wenn ihr in der Liga zu einem Auswärtsspiel fahrt, wenn das irgendwelche Exil-Mannheimer, die zufällig, sag mal, eine Stadt wie 60 München, dann irgendwie in München studieren, das alles für euch erledigen, ist das ja auch nicht das Gleiche. Ne? Mhm. Also das ist kulturell und atmosphärisch wird das was anderes sein. Und es wird sich auch deutlich von 94 unterscheiden und es wird sich eher an dieser Club-WM orientieren. Worauf ich gespannt bin, ist, ob sie alle Karten wirklich loswerden, ob am Ende dann so Ramschpreise rauskommen, wie bei der Club-WM. Aber ein
2: also ein Fest erwartest du
0: nicht. Kein gutes Gefühl, wenn ich auf das Turnier gucke.
2: ja. Also eher so ein bisschen Event oder was.
0: Ja, ein Event ist ja nichts Schlechtes. Das wird immer so als so ein Schimpfwort benutzt. Ich meine, wenn wir heute uns in der Bundesliga umschauen, selbst Spiele beim Hamburger SV oder im 1. FC Köln sind Events. So komisch diese Spiele manchmal ablaufen auch, aber das Drumherum ist ja nichts anderes als genau das. Und das ist ja nicht erstmal per se was Schlechtes. Menschen wollen ein bisschen Unterhaltung und das Ding darf ja auch im Grunde ein bisschen weiterentwickeln und so. Aber hier sehen wir halt durch diese monetäre Selektion, dieses Aussieben von Fans, darunter wird das Ganze leiden.
2: Also ich würd auch nicht sagen, dass ein Event per se was Schlechtes ist, nur trotzdem sozusagen das Wesen des Fußballs ist ja sozusagen gewisserweise was Demokratisches oder was dann eben auch aus den Fans, aus den sozusagen Fußball selbst herausgekommen ist, ja. Also was sich die ganzen Gesänge in Europa, die Fankurven, die organisierten Fans und so weiter. Und das ist ja schon ein Unterschied wie zum Beispiel in den USA, wo man sozusagen, oder ich kenne es ja hier, wenn du hier in Mannheim, was weiß ich, dann zu den Rhein-Neckar-Löwen gehst, wo sozusagen ständig der Stadionsprecher die Fans animiert, doch zu singen oder irgendein, was weiß ich, Life is Life eingespielt wird, dass die Leute mitklatschen. Ne, das ist ja, dann ist das sicherlich ein Event nichts Besonderes oder nichts Schlechtes, aber irgendwie ist es ein Wesenszug vom Fußball oder ein Charakterzug des Fußballs, der sich ändert. Also von dem her ist es schon kritisch auf jeden Fall, zumindest mal. Vielleicht noch eine Sache, wir kommen auch schon bald zum Ende, weil du gesagt hast mit dem Hinterherreisen, die FIFA gibt sich ja auch immer Ziele zum Thema so Nachhaltigkeit, grünste WM aller Zeiten und so weiter. Ich meine, das ist ja, oder? Kann man einfach als Farce sozusagen abstempeln. Also wenn die Iraner irgendwie von Mexiko nach Seattle fliegen müssen.
0: Ja, ich sitze hier in meinem Arbeitszimmer und da steht ein Papierkorb, genau da gehört das Ganze rein. Also es ist, die haben halt mal so eine grüne Karte entworfen, die man dann zeigen sollte, in Social Media teilen sollte, weil die FIFA sich dann für den Planeten einsetzt und die nachhaltigste WM, also die wie hieß es, Carbon, also CO2-neutrale WM 2022 ist ja sowohl in Deutschland als auch in der Schweiz von Verbraucherschützern erfolgreich vor Gericht als PR-Lüge gerichtsfest oder von so einer Behörde festgestellt worden. Das ist das eine. Und wenn wir dann sehen, mit wem sich die FIFA gerade komplett ins Bett legt, das ist natürlich Saudi-Arabien. Und der saudi-arabische Staatsfonds und da vor allem Aramco, das ist der staatliche Energiekonzern, der ist mit der größte Produzent von klimaschädlichen Gasen und das ist der Hauptsponsor der FIFA in vieler Hinsicht. Das ganze, die ganzen Einnahmen, die bei der Club-WM zustande kamen, das hätte es ohne diese Player nicht gegeben. Diese ganzen Einnahmen, die bei der FIFA jetzt zustande kommen, ein großer Teil davon kommt aus Saudi-Arabien. Zum Dank gab es auf dem Silbertablett, mit Zustimmung des DFB wohlgemerkt, die WM 2034 nach Saudi-Arabien. Und Thema Nachhaltigkeit, das ist genauso wie alle anderen Kampagnen für demokratische Grundsätze und oder für Kinderrechte, Kampf gegen Rassismus, das ist alles gut genug, um es auf den Trikotärmel zu kleben oder für so ein PR-Video. Wenn es drauf ankommt, ist das scheißegal und das ist weicht alles in den Hintergrund, wenn es Geld zu verdienen gibt. Also den Verbänden ist es völlig egal, wo das Geld herkommt. Das ist mal ganz klar. Das sehen wir auch bei Wettanbietern und so weiter. Es ist völlig wurscht, wo das Geld herkommt.
2: Ja.
1: Glaubst du, dass wir bei dieser WM von den Spielern noch was hören oder ist das nach Katar und dem, was du ja beschrieben hast, erledigt?
0: Aus Deutschland wird da gar nichts kommen. Die haben von Infantino diese Lektion bekommen, was passiert, wenn man aufmuckt. Und dann muss man sich entscheiden, was ist einem wichtig? Haltung oder Siege gegen Curaçao, Elfenbeinküste und Ecuador? Da muss man eine Entscheidung treffen, die ist gefällt worden. Man sagt, dass man überlässt das der Bundesregierung, das alles einzuschätzen und man selber verhält sich unpolitisch. Aber ja, irgendwann hieß es doch mal, der DFB würde sich ja für solche Dinge einsetzen, aber davon ist halt natürlich nichts zu sehen. Ob man das jetzt zwingend von den Spielern erwarten kann, ich würde sagen, von einem Kapitän der Mannschaft kann man das schon so ein bisschen erwarten, ja, dass er auch was dazu sagt.
2: Wenn er
0: in so ein Land fährt und die Mannschaft anführt zu diesem Spiel, von einem Bundestrainer, finde ich persönlich, könnte man das vielleicht auch erwarten, vom Sportdirektor und vom Präsidenten aber auf jeden Fall. Aber auch da kommt ja so gut wie gar nichts. Also von daher erwarte ich von den Spielern auch gar nichts, aber die wären auch nicht als erstes dran. Mhm. Man müsste als erstes mal was von den anderen hören. Aber da gibt es nicht viel. Und spannend wird noch, wie sich andere Teams verhalten. Man wird natürlich auf viele Dinge achten können. Also gibt es irgendwelche Positionierungen bei der Nationalhymne von Iran? Mhm. Finde ich mal ganz spannend. Mhm. Da haben 2022 einige Spieler nicht mitgesungen, was für viel Ärger zu Hause gesorgt hat. Und Ärger ist noch
2: untertrieben.
0: Ja. Also da werden natürlich Familien unter Druck gesetzt und so. Das ist richtig problematisch. Was passiert bei Spielen von Haiti? Wird es Zugriffe von ICE geben? Wie positionieren sich da möglicherweise Teams aus den Ländern, um die es dann vielleicht auch maßgeblich geht bei sowas, bei solchen Razzien von dieser sogenannten Behörde für Einwanderung? Ja, das werden spannende Fragen werden bei der Frage, wer sich da wie positionieren könnte.
2: Ja, ich weiß gar nicht, ob ich die Frage stellen soll, irgendwie noch nach einer sportlichen, eigentlich ist, weil dieses ganze Sportliche ist eigentlich so in den Hintergrund gerückt. Ich hätte eigentlich gerne am Ende aufgehört mit, wer wird Weltmeister, aber eigentlich ist es auch, scheißegal, Infantino und Trump gewinnen.
0: Ich glaube, dass Infantino und Trump gewinnen werden, das ist ausgemacht. Aber es ist ja kein Spagat, sich für das Sportliche ein bisschen zu interessieren. Ich meine, wir stehen jeden Tag vor solchen Konflikten. Wenn wir ein T-Shirt kaufen bei einem Großhandel, dann stehen wir vor großen Menschenrechtsfragen. Okay. Wenn wir im Supermarkt stehen, treffen wir Entscheidungen, die problematisch sind, von der Fleischtheke bis zum Nutella-Glas. Deswegen kann man sich ja trotzdem für das Sportliche interessieren. Und wenn du meine Vorhersage hören willst, kann ich nur sagen, dafür habe ich mittlerweile zu wenig Ahnung von Fußball. Ich habe das Gefühl, dass Frankreich und Spanien am Ende die Rolle spielen werden, wenn es um Titel geht. Für die deutsche Mannschaft sehe ich im Achtelfinale die Endstation, wenn dann Frankreich der Gegner sein wird.
2: Ja.
0: in der Vorrunde ausscheiden. Das hat der neue Modus ja unmöglich gemacht, selbst für die deutsche Mannschaft, wenn die Gruppendritten da teilweise weiterkommen. Ja. Ich glaube, darüber muss sich keiner Sorgen machen.
2: Ja, ja, ich glaube, 8 von 12 Gruppen, in Anführungszeichen besten Gruppendritten, kommen weiter.
0: Ja.
2: Lieber Khaled, vielen, vielen Dank, dass du dir da die Zeit genommen hast. Das ist nicht selbstverständlich, auch gerade für so ein kleines Nischenradio eher wie uns. Wir machen das ja auch alles hier ehrenamtlich. Es war sehr, sehr interessant. Es war wirklich mit die sportpolitisch interessanteste Sendung. Dafür vielen, vielen Dank. Und ja, wünsche dir, weiß gar nicht, trotzdem eine schöne WM. Ich wünsche auf jeden Fall jetzt erstmal ein schönes Wochenende. Genießt das gute Wetter und gerne mal. Bis bald.
0: Danke euch.
2: Bis bald. Danke dir. Ciao.
1: Danke.
2: Genau. Ich würde gern noch eine kleine Sache aus etwas von mir. Für mich war das heute nach knapp 9,5 Jahren die letzte Sendung. Ich wollte mich einfach bei euch allen bedanken, bei meinem Support-Team und auch, wenn ein bisschen auch beim Ivo, der das Ganze hier immer im Hintergrund zusammenhält.
1: Normalerweise im TV kommen jetzt Blumen und die Redaktion marschiert rein und spendiert Applaus. Paul, der Dank gilt ganz dir für die Zeit hier beim Topa Radio. Vielen, vielen Dank, was du hier bereitet hast.
3: Genau. Aus meiner Sicht auch nochmal vielen lieben Dank, Paul, vor allem auch für die Technik. Und ja, statt Blumen gibt es jetzt gleich ein Eichbaumbier im Adria.
2: Das hört sich doch super an. Also, schönen Abend euch und macht's gut.

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1: Wir sind heute im Blindflug unterwegs. Das heißt,

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für den einen oder die andere noch gewöhnungsbedürftig, ohne Werbeunterbrechungen oder Sonstiges. Aber so ist das hier nun mal bei uns seit 1997 genau genommen. Brass Tactics hörten wir Tribute to the Groove. Erschienen im Juni, also ganz, ganz frisch. Unter anderem mit unserer Freundin Audrey Okoa an der Posaune. Das ist eine komplett mobile Gruppe, die zieht also gerne mal durch die Gegend, über die Plätze, ist da auch schon mal von der Polizei verscheucht worden und wurde dadurch dann erst recht bekannt. Und zwar, das ist wiederum Edmonton, also die westliche Hälfte von Kanada. Es freut mich, dass wir nicht nur Sachen aus Quebec hier haben. Wir hörten Dutch Angels und Bad Guy, übrigens von Billie Eilish, das habt ihr vielleicht erkannt, und Regal. Der erste und der dritte Titel von den Mitgliedern der Gruppe komponiert. Wir kommen zu Mike Downs. Mike Downs habt ihr auch schon im ersten Teil des Abends gehört, falls ihr den gehört habt oder im Podcast noch hören werden wollen solltet. Mike Downs, Bassist The Way In, ebenfalls selbst herausgebracht. Wie gesagt, vieles, das schmälert nichts an der Qualität. Das kennen die erfahrenen Hörerinnen und Hörer der Jazzzeit ja schon längst. Mike Downs, Bassist, und hier mit Tasten, einem Gitarristen, Ted Quinlan, vielleicht schon mal gehört, und Cajon Percussion und Percussion, zwei verschiedene Leute auf verschiedenen Titeln. Das ist wiederum dieses, wie mit der Sängerin vorhin, nicht sensationelle, aber in sich sehr, sehr gewählte und sehr gelungene. Wir hören Gratitude, The Way In und Monumental.

Der Bassist Mark Downes aus Toronto mit seinem 8. Album The Way In. Und er wird von Pat Metheny genannt, einer seiner Lieblingsbassisten. Das kann man sich beim Sound des letzten Titels auch ganz gut vorstellen. Und er hat schon CDs veröffentlicht, von Bass Solo bis 11 Leute. Und zuletzt hat er auch viel zusammengearbeitet mit dem Toronto Sinfonieorchester. Mark Downes The Way In, erschienen im März, ebenfalls herausgebracht. Nebenher probiere ich gerade die nächste CD in den dritten unserer drei Player einzulegen. Zwei haben sie nämlich überhaupt nicht erkannt. Sie ist zwar sehr, sehr schön, aber wenn sie überhaupt nicht erkannt wird, kann ich sie nicht spielen. Will Reginier, ein sehr interessanter Schlagzeuger, Traces. Auch der dritte Player scheint sie nicht zu erkennen. Das ist wunderbar. Das Cover, aber dann kann ich sie euch nicht spielen. Stattdessen dann nehmen wir doch die Platte It's Time von Paul Tobi. Das ist ein bisschen gefälliges Solo-Klavier. Und daraus die Titel Over the Rainbow und Kamina, The Walking Song.

Soweit Paul Tobey, der Pianist Paul Tobey, It's Time, auf dem Label Jazz Mental herausgekommen im Juni. Paul Tobey war bis Anfang diesen Jahrtausends ein großer Name auf der kanadischen Szene und hatte schon 6 Alben herausgebracht. Dann bekam er eine ziemlich fiese Krankheit in seinen Armen und konnte 20 Jahre nicht spielen, war also weg vom Fenster. Und er kämpfte sich im Laufe der Jahre zurück, baute sich eine große Online-Gefolgschaft auf und jetzt eben dieses Album It's Time dementsprechend solo. So, wie gesagt, Will Regnier ging leider nicht. Ganz hervorragender Schlagzeuger, tolle CD, zu Hause lief sie. Hier die Studio-Player sind natürlich immer noch etwas anspruchsvoller und sie kennen sie überhaupt nicht. So kommen wir zu einem anderen sehr schönen Schlagzeuger. Der Name ist hier auch schon mal gefallen, Enesu Cherini. Und er hat eine Gruppe, Enesu Cherinis Turboprop Canadian Songbook. Namen, die an verschiedenen Stellen wieder auftauchen. Tara Davidson, Altsaxophon, Joel Fram, Tenorsaxophon, William Kahn, Posaune, Dan Loomis, Bass und er am Schlagzeug und Adrian Farrugia am Klavier, noch nicht ganz so bekannt. Wir hören einen Titel von James Hill und zwei bekannte Titel, und zwar einmal When I Fall von den Bare Naked Ladies. Das kennt vielleicht der ein oder andere, der sich ein bisschen mehr mit der kanadischen Rockszene beschäftigt hat. Und Clumsy von der Gruppe Our Lady Peace aus Toronto. Die ist ja noch bekannter geworden. Turboprop macht immer mal wieder was. Wie gesagt, die Leute sind auch in vielen anderen Gruppen aktiv. Und es gibt 2018 ein Album von ihnen, Abundance Rev von 2017 und das gleichnamige Turboprop von 2015. Jetzt also Canadian Songbook von 2024, genau genommen im Mai herausgekommen auf TPR Records, Three Pine Records. Wir haben Skeletons When I Fall von Bare Naked Ladies und dann Clumsy von Our Lady Peace.

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Wir hörten Clumsy von Our Lady, Peace in der Version von Ernesto Cervinis Turbopop aus seinem ihrem neuen Album A Canadian Songbook aus dem März, glaube ich. März erschien TPR Records, das Label, das er auch selber betreibt. Und Fun Fact, auf einem Label, auf einem Album von Our Lady Peace, called Happiness, Happiness is not a fish that you can catch, spielte auch Elvin Jones, ein ja wirklich sehr berühmter Jazz-Schlagzeuger. Ernesto Cervini ist zwar nicht ganz so berühmt wie Elvin Jones, aber auch ein Meister des Schlagzeugs. Wir haben ihn zum Beispiel gehört in fast allen CDs des Klaviertrios Myriad 3. Und bei einem Titel hier auf dieser CD, da beschreibt er, dass er zwar auch mit diesem Klaviertrio geprobt wurde, aber nicht Eingang fand in das Repertoire dieses Trios und dann hat er ihn halt hier aufgenommen. Und er erklärt, ja, der beginnt im A-Teil mit 5/8 und für die Impositionen haben wir 5/4 gewählt und bei der Bridge, also quasi der Übergang zwischen den anderen Teilen des Stücks, da wechselt der Takt in der, ja, also die Takt in jedem Takt. Also, so wie 11/8 und so weiter. Das hört sich dann auch bei ihm, da zeigt sich sein Können, hört sich alles sehr leicht an, ist in Wirklichkeit aber, wenn man mitzählen möchte oder versucht, das nachzuspielen, kriegt man entweder Knoten in die Finger oder Komplexe. So, wir kommen zu Gordon Gredina. Gordon, könnt ihr euch noch vorstellen, und dann Gerdina. Den haben wir hier auch schon kennengelernt. Ein wunderbarer, im Prinzip Saitenspieler, im Wesentlichen Oud, aber auch ähnliche Saiteninstrumente. Ein bisschen wie Markus Wach, der schon letztens hätte kommen sollen und dann am 18.08. kommen wird. Also ein Spieler und Komponist und Improvisator auf östlich angehauchten Instrumenten. Gordon Gedina hat im Frühjahr 2 CDs veröffentlicht, die werde ich euch im Laufe der letzten Stunde spielen. Und zwar 1 mit seiner Gruppe The Marrow, Gordon Gedinas The Marrow, mit Fatih Honari. Das bewegt sich im Wesentlichen um iranische, also klassischerweise persische Musik. Und dort wird gesagt, ja, wenn kein Gesang dabei ist, dann ist es keine richtige Musik. Und Fatih Honari ist die Mutter einer Familie, die Frau einer Familie, die Gordon Gedina schon früh kennengelernt hat, eben von exilierten Iranern, und die ihn ganz stark in diese Richtung geprägt haben, sich mit der östlichen Musikkultur zusammenzusetzen. Fast jedes Mitglied dieser Familie spielt professionell ein Instrument. Der Vater verstarb jüngst, dem ist doch dieses Album gewidmet. Und gesagt, davon wurde Gordon sehr beeinflusst. Die Mutter singt hier eben bei diesen Titeln. Ansonsten gibt es auch noch Mark Elias und Hank Roberts, also ebenfalls erlesene Leute aus dem westlichen Kontext. Wir hören 2 Titel, und zwar erst Not of Them. Das ist mit einem Poem, einem Gedicht, würde man sagen, von Rumi aus dem 13. Jahrhundert, persischer Poet, ist ja recht bekannt geworden hier im Westen. Und dann ein kürzeres Stück, Raqs-e Parvane. Das ist ein Lied, was in den 1670er Jahren in dem Iran im Radio rauf und runter lief. Also 2 ganz verschiedene, Gordon Gedina, Oud, Mark Elias, Bass, Hank Roberts, Cello, Amin Honari Percussion und Fatih Honari Stimme.

Zwei Titel aus dem Album mit Fatih Konari von Gordon Gedinas The Mavero. Und zwar Not of Them, das traditionelle mit Gedicht von Rumi und dann Raksi Pravani, der Radiosong aus den 60er, 70er Jahren aus dem Iran. Wie gesagt, die Familie Konari hier wesentlich vertreten. Das Ganze auf dem Label von Gordon Gedina Atta Boy Girl Records ausgekommen im Februar. Zu einer weiteren Veröffentlichung davon kommen wir gleich noch, aber zwischendurch Disaster Pony oder Disaster Pony selbst betitelt. Und zwar, das ist im Kern der Saxophonist Gordon Hyland, ebenfalls Szene Toronto, und die Idee war, ein tanzbares Saxophonalbum zu machen. Das Ganze ist mittelschwer abgedreht von der Entstehung, dem Cover und so weiter. Und so weiter, William Bowes ist nicht ganz unschuldig dran, lokale Nerds jeder Couleur und so weiter, kann man sich mit beschäftigen, sehr, sehr lustig. Und wir hören die ersten paar Titel, It's Got Tentacles, Robert Payne und Hot Light Bugs, Hot Light Bugs zumindest.

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9: Ich habe heute einen ganz wunderbaren Gast da. Es ist Annette Lennart. Sie ist eine Kollegin von mir. Sie war im SWR beschäftigt, so wie ich auch. Sie ist aber beim Radio Bermudafunk in Mannheim auch ehrenamtlich tätig. Also es gibt da ganz viele Verbindungen, aber was mich am meisten jetzt interessiert und was, wo ich ganz viel hören will, ist der Verein, den sie gegründet hat, Voices for Africa. Annette, ich bin gespannt. Die Geschichte dieses Vereins, ich habe mich auf eurer Seite getummelt, wie das alles entstanden ist, Kindern in Afrika zu helfen.
10: Ja, das war vor 20 Jahren und das war ich nicht alleine. Gut, ich bin die Vorsitzende gewesen, aber wir hatten zusammen diese Idee entwickelt. Wir, das war damals ein Chor, damals hatten wir doch den Namen Moko Sané und wir haben nur afrikanische Lieder gesungen, weil uns sie halt gefielen. Aber es gab ja überhaupt hier keine Literatur, keine Noten, keine Texte. Und so haben wir beschlossen, nach Südafrika zu fahren und dort Chöre zu treffen. Und von denen wollten wir dann Lieder lernen. Und gesagt, getan, ich hatte 5 Jahre zuvor in Südafrika gelebt und habe die Reise organisiert.
9: Moment, das geht jetzt sehr, sehr schnell.
10: Ja,
9: aber die 5 Jahre Afrika, die musst du mir dann später auch nochmal erklären. Also ja. Das schieben wir jetzt mal zur Seite, 5 Jahre Afrika, aber ihr wart mit dem Chor dort, um Chöre zu treffen.
10: Ja, und das waren so über 30, ich glaube 35 waren wir, die dahin gefahren sind. Und direkt im ersten Dorf, wir übernachteten neben einem Dorf in so einer Lodge, das haben wir dann besichtigt. Und in diesem ersten Dorf begrüßte uns die Dorfchefin in roten Tüchern und Fellen und richtig noch alte Tradition, denn wir waren in Swasiland. Damals hieß das noch Swasiland, heute Eswatini. Und in Swasiland ist diese Tradition noch sehr stark. Und dann war eine Schar Kinder da, die für uns gesungen haben. Wir waren sehr begeistert von diesen Kindern. Die haben so toll gesungen, also und getanzt dazu und so weiter. Und dann habe ich die Chefin gefragt, ist doch Montag heute, warum sind die nicht in der Schule? Und dann sagt sie, ja, die dürfen nicht in die Schule, weil sie die Schulgebühren nicht bezahlen. Sie haben niemanden, sie wohnen bei ihren Omas, es sind Waisen. Ich hatte ja da gelebt, wie gesagt, ich wusste, wie schlimm AIDS da gewirkt hat, also im ganzen südlichen Afrika. Swasiland hatte die höchste AIDS-Rate mit damals 45% positiv, also HIV-positiv. Also das halbe Dorf, die Eltern waren gestorben. Und es gab damals ja keine Medikamente, zumindest keine, die kostenfrei waren, also nur ganz Reiche konnten sich das leisten. Dann haben wir gesagt, ach Gott, da muss man doch was machen. Also es waren unserer Schätzung nach 50 Kinder. Das schaffen wir. Wir sammeln das Geld von in Deutschland, schicken es rüber. 60 Euro im Jahr, das packen wir pro Kind. Und zu Hause haben wir dann einen Verein gegründet und angefangen.
9: Ohne Verein geht es hier nicht.
10: Nee, weil man kann ja noch nicht mal Geld überweisen ohne Verein. Da musste dann im Dorf auch ein Verein gegründet werden und dann ist das legal und das ist dann unser Glücksfall gewesen.
9: Du hast 5 Jahre in Afrika gelebt, also du warst da zumindest, wusstest du auch so ein bisschen, wie man sich dort bewegt, oder?
10: Oh ja, ich habe als Journalistin gearbeitet für Schweizer Fernsehen und Deutsche Welle Fernsehen. Ich war in den kleinsten Dörfern, ich war in Fabriken, ich war überall und da erfährst du schon viel mehr als normaler Mensch, so wenn du da irgendwo in einem weißen Viertel wohnst und bedient wirst von Schwarzen und mehr nicht, keinen Kontakt hast im Grunde. Also ich hatte sehr intensiven Kontakt zur schwarzen Mehrheitsbevölkerung, sehr viel erlebt. Und
9: gab es da Berührungsängste? Also sowohl von der einen wie von der anderen Seite?
10: Das ist sehr interessant in Südafrika. Es war genau, wir sind runtergezogen, als Mandela gewählt worden war, als erster Präsident frei gewählt worden war. Und da war das ganze Land voller Jubel, kann man sagen. Die haben sich so gefreut, dass sie jetzt endlich frei sind. Und uns die wir kamen von der Presse und uns Weiße, wir wurden eigentlich immer sehr, sehr nett behandelt. Und immer positiv, also war nie jemand da voller Hass oder so, was man sich hätte ja denken können. Aber die haben erstmal sich wahrscheinlich die Leute angeguckt. Ne?
9: Du hast vorhin erzählt, also oder eben erzählt, dass es eine so hohe AIDS-Rate, HIV-Rate dort gab. Dich das eigentlich besorgt?
10: Mich selber?
9: Ja.
10: Nee, eigentlich mich ja nicht. Also als Weiße hat man ja Privilegien, man kann vorsorgen und man bekommt ja auch Medikamente. Also das lief da so langsam an mit dem Medikament.
9: Genau, das ist noch nicht so lange her.
10: Nee. Vielleicht war das auch gerade erst noch in der Entwicklung. Auf jeden Fall mich nicht, aber ich habe gesehen, wie es das Land zerstört hat. Also die Fabrikbesitzer, diese großen wie VW und die ganzen, die hatten größte Probleme, weil ihnen starben ja die Arbeitskräfte weg. Wir haben dann halt Aufklärungskampagnen und so weiter gemacht, aber wenn man nicht Medikamente frei abgibt, dann hilft das nichts.
9: Wie ist denn die Situation heute?
10: Heute immer noch eine sehr hohe AIDS-Rate. In Eswatini zum Beispiel liegt die bei 25% positiv. Aber durch die Medikamente hat sich das doch sehr, sehr gebessert. Die kriegen freien Zugang zu Medikamenten auch in Südafrika, haben große Projekte zur Vorbeugung für Prostituierte und so weiter. Da ist viel, viel gemacht worden. Aber natürlich, das geht nicht von heute auf morgen weg.
9: Also du bist dann damals zurückgekommen voller, oder ihr seid zurückgekommen voller Enthusiasmus. Wir müssen helfen, Ärmel hochgekrempelt, das schaffen wir, Verein gründen. Aber manchmal ist es ja dann so, wenn man dann hier ist, dann kommt die Bürokratie und man denkt sich, wie vor 20 Jahren, also wie bleiben wir überhaupt in Kontakt, ja? Wie wird es überhaupt gehen? Wie hast du denn das durchgehalten? 20 Jahre gibt es euch, du hast es durchgehalten.
10: Also es ging wirklich nur wegen Sotwa Dlamini. Die Lehrerin, die wir dort getroffen haben, da unten, die eine ganz fitte Frau war und immer noch ist, ja, und die da verantwortlich war für die Waisen in der Schule. Die war sozusagen als Lehrerin beauftragt, die Waisen in der Schule zu betreuen. Und die kam dann zu mir und hat gesagt, ich bin's und ich gründe den Verein. Und die hat all die Nöte der Kinder uns erzählt, was los ist, dass die zum Beispiel auch nicht zu essen haben. Dass die nur die Schulmahlzeit bekommen, das ist morgens so ein Millipap, das ist es. Also so Maisbrei und mehr nicht. Und am Wochenende dann gar nichts haben. Also sie hat uns alles erzählt, was ist. Wir haben dann per E-Mail Kontakt gehalten. Es gab ja damals auch noch keine so diese Handys.
9: Es war eine völlig andere Kommunikationsstruktur.
10: Ja. Heute ist das super, machen WhatsApp, können reden miteinander und uns sehen. Ja. Aber damals war, und sie hatte ja auch kein Auto und das Dorf war weit weg von den Einkaufsmöglichkeiten der Bank und so weiter. Also die ist ganz dünn geworden, weil sie so viele Kilometer immer hin und her rennen musste zu Banken und zu Faxen und ja.
9: Und die Kinder, die mussten ja auch ziemlich weit zur Schule gehen oder müssen das?
10: Ja, anderthalb Stunden ist normal, ne? Zur Highschool. Die Dorfschule, Grundschule ist für alle da. Aber wir haben gesagt, unsere weißen Kinder sollen überhaupt auch eine Chance haben im Leben, weil nur mit Grundschule kommst du nicht weiter. Also haben wir auch dann die Highschool bezahlt und die ist weit weg. Aber wie gesagt, es war am Anfang schwer. Wir hatten ja keine Erfahrung. Auch wie du gesagt hast, die Bürokratie, man muss sich hier anmelden. Aber gut, das haben wir hingekriegt mit der Vereinsgründung. Aber ja, dieser ständige Kontakt mit dem Geld überweisen. Immer noch ärgern wir uns über die Überweisung. 50 Euro Minimum pro Überweisung. Manchmal, wenn man schnell überweisen muss, 75 Euro. Wir haben im Jahr vom Verein 2000 Euro Überweisungsgebühren. Das könnten wir wunderbar für andere Dinge verwenden, ja. Aber
9: kann man da nicht mit, aber die Banken lassen da nicht mit sich reden oder dass sie da so einen Spendentopf haben? Nee, gar nicht. Das ist denen egal. Also dann habt ihr das damals angefangen und seid ihr dann gleich wieder hingefahren nach einem Jahr, um zu gucken, was können wir denn noch tun?
10: Ja, ich schon. Also ich bin jedes Jahr da und habe nachgeschaut, sie jedes Jahr besucht, mit meinem Mann auch. Auch manchmal habe ich noch Freunde mitgenommen. Und der Chor alle 3 Jahre. Und der Chor hat aber hier auch viele Konzerte gegeben, hat die Konzerteinnahmen natürlich immer zur Seite gelegt. Und dann hatten wir diese glorreiche Idee, das heißt, war nicht unsere Idee, ich war auf einer Fortbildung, wie kriege ich mehr Spendengelder? Mhm. Wie kriege ich mehr Spendengelder? Also wie gesagt, Highschool war teuer, die Kosten stiegen, es gab immer mehr Waisen, wir hatten dann ganz schnell schon 350 Waisen und dann noch die wahnsinnigen Kosten für die Highschool, so 400 Euro kann man rechnen pro Kind, pro Jahr mit der Schuluniform. Ja, und dann hat mir eine Frau gesagt auf der Fortbildung, es war eine Afrikanerin, die auch so einen Hilfsverein hatte, das schaffst du nicht mit dem Chor alleine, das geht gar nicht, du musst Patenschaften machen. Für jedes Kind eine Patin, dann geht's. Und ich habe gedacht, ja, kann man das so einfach machen? Und aber irgendwie ging's. Und wir haben, wo es einmal anlief, gab's immer mehr. Und man hat dann Mund-zu-Mund-Propaganda gemacht. Und
9: wie viele Paten habt ihr jetzt im Moment?
10: Ach so, 300 haben wir schon, ja.
9: Boah, super.
10: Ja. Und dann auch Spender, die jetzt keine Patenkinder haben, einfach so spenden. Das ist schon toll. Also hat sich gut entwickelt. Ohne die Patinnen und Paten hätten wir das nie geschafft. Ja.
9: Und gab es denn Paten und Patinnen, die gesagt haben, ich möchte nicht nur spenden, ich will da auch arbeiten, ich will damit bauen, ich will damit die Kinder betreuen oder die Frauen und Männer betreuen, ich will mich engagieren?
10: Ja, es gibt immer wieder welche, auch welche, die so runterfahren, dies oder jenes machen. Aber im Prinzip, also ist es so, dass die meisten Patinnen und Paten sehr begeistert sind, mit auf Patenreise zu gehen. Also wir machen auch alle 3 Jahre eine Patenreise, was ja auch nicht jeder Verein macht. Ja, da sind auch immer 30, 40 Leute, die mitfahren. Fahren wir runter und besuchen die Kinder. Und dann sehen sie, was los ist. Und zum Beispiel, jetzt war unser, wir haben ja jetzt 2 Waisenhäuser, die wir unterstützen, auch noch, weil wir nicht mehr genug Omas haben, die sterben auch. Und dann sind die Kinder ganz alleine. Und dann mussten wir auch Waisenhäuser, so für jeweils 20 Kinder, einrichten. Ja, und dann sehen die, ach, das Waisenhaus ist viel zu klein, da muss ein Anbarren oder da gibt's ja überhaupt keine Dusche oder sowas. Und dann sammeln die Gelder ganz aktiv und sagen, das wollen wir machen. Arbeitskräfte für sowas haben die genug. Also wir brauchen jetzt eigentlich keine Schreiner oder sowas, die da runtergehen und schreinern. Arbeitskräfte gibt's genug, aber hier, das Geld fehlt. Mhm. Und ich denke, man sollte auch respektieren, ihre Art zu bauen, ihre Art zu, wir machen ja alles anders und besser, du weißt ja, wie es ist, ja, wir wissen ja alles besser und da muss das hin und das muss da rein und dies und sie haben eine andere Art zu bauen, die sind ja auf einem ganz anderen architektonischen
9: Also ich habe mir die Weg. Filme nicht alle angeguckt, weil es sind auf der Webseite wirklich sehr, sehr viele.
10: 57.
9: Und, ja, es war nicht zu schaffen, aber ich bin schon da spazieren gegangen, muss ich sagen. Und klar, man wird dann, man ist auch ein bisschen beschämt, wenn man überlegt, wie gut man eigentlich lebt. Und wenn man das so sieht, wie zufrieden und glücklich die Menschen dort sind und auch wie dankbar über die Patenschaften. Mhm. Aber was das für allein Schlafverhältnisse sind.
10: Ja, also zu schlafen ist bedeutet in den, im Regelfall, dass man der Raum, in dem sowieso alles stattfindet, dass man den abends als Schlafstätte herrichtet. Das heißt, die Bastmatten werden ausgerollt und Kind an Kind an Kind an Kind schläft dann da. Ne?
9: Wo wohnt ihr, wenn ihr dort seid?
10: Wir haben wieder diese Lodge ganz in der Nähe. Da ist so eine Lodge und da, also ist ein Backpacker mehr oder weniger. Das ist jetzt kein Edellodge. Das ist für, ja, Jugendherberge mit höherem Niveau, sagen wir mal so. Mhm. Ja. Da übernachten wir immer. Und die Kinder besuchen wir dann und gucken. Wir haben, ich glaube, mittlerweile schon 5 Häuser für Familien mit Spenden gebaut, weil die zusammengebrochen sind, die waren aus Lehm. Und diese Hagel, diese Unwetter, die es jetzt gibt da unten, ja, jetzt gerade wieder, hast du gesehen, unglaubliche Unwetter in südlichen Afrika, Wahnsinn. Und die Lehmhäuser halten da nicht mehr stand. Da haben wir also 5 Privathäuser schon aufbauen müssen. Ja,
9: ja, es ist
10: alles dort war, alles organisiert dort war. Die ist Bauherrin.
9: Es ist ja wirklich das eine, Spendengelder zu überweisen und das andere dann auch noch Bauvorhaben zu betreuen. Ja. Wie managst du das?
10: Also die großen Bauvorhaben, da haben wir auf Stiftungsgelder beantragt, was ein wahnsinniger Wust von Arbeit ist. Also unglaublich, bis in den kleinsten Nagel muss man ja vorher ausrechnen, wie viel es kostet. Und vorher ist immer sehr schön schwierig. Und da haben wir ein Haus gebaut, als Nähwerkstatt, also 2 Nähwerkstätte sind da drin für die Ausbildung zur Schneiderin. Mittlerweile ist eine Nähwerkstatt in ein Computerwerkstatt, sozusagen kriegt man die Computerausbildung umgewandelt worden. Ein großes Haus und ein Büro dazu. Das war das erste Bauvorhaben. Das war schon mal sehr gut, weil dann die Frauen zumindest eine Ausbildung bekamen. Ganz toll. Wir haben das jetzt an den Staat übergeben. Und aber immer noch sind all unsere Nähmaschinen in Betrieb und unsere Lehrerin, die wir damals eingestellt haben, eine ganz tolle, ist immer noch weiter die Ausbilderin. Also das läuft gut, aber es, jetzt zahlt der Staat das. Das ist schon mal gut, das haben wir jetzt von der Backe. Und es läuft weiter. Selten, dass ein Staat so sowas übernimmt von irgendeinem Verein, der was aufbaut. Und die zweite war dann, dass wir eine Küche gebaut haben. Und die dritte, dass wir den Kindergarten gebaut haben, also 3 große Häuser, beides mit Stiftungsgeldern, aber da muss der Verein ja auch immer ein Viertel dazu zahlen und da mussten wir dann extra Sammlungen machen und hatten auch ganz tolle Unterstützung von so einem anderen Chor, der in Heppenheim ist, der hat 20.000 Euro gesammelt für Kinderspielplatz, 2 zwei Brunnen, wir hatten ja keine Brunnen auch da. Also wir mussten immer zum Fluss gehen, das Dreckswasser da holen. Ne? Also jetzt ist viel passiert, ja.
9: Wenn du jetzt nochmal drüber blickst, wie viele Kindergartenkinder habt ihr, wie viele Grundschulkinder so in etwa und ja, an Ausbildung? Ja.
10: Also Kindergarten haben wir zwei Gruppen, A20, mit zwei ganz super Erzieherinnen. Und dann haben wir die Grundschulkinder, das sind immer so 90 und dann 120, 140 Highschool-Kinder, manchmal auch 150. Also in der Ausbildung auch. Eigentlich ist Highschool, da muss ich die ganzen anderen, wir haben die jetzt auf verschiedene Highschools verteilt, muss ich alle zusammenzählen. Also 250 Kinder, glaube ich, sind so in diesen Schulen und dann nochmal so 100 in Ausbildungssachen.
9: Wenn man dir so zuhört, dann denkt man, diese Frau muss damit beschäftigt sein von morgens bis abends. Aber in der Tat machst du ja auch ganz viel für das Freie Radio in Mannheim, also viele Beiträge, du bist permanent unterwegs, du hast wie viele Enkelkinder?
10: Sechs.
9: Sechs Enkelkinder. Ich meine, das will ja alles bewältigt werden und man hört dich niemals jammern, stöhnen, gar nichts, ja, sondern ich war jetzt wirklich sehr überrascht über die Größe von diesem Verein. Wie kriegst denn du das alles in den Tag?
10: Ich weiß auch nicht, irgendwie schaffe ich es, ich weiß es nicht. Aber es gibt einem ja auch viel, ne? Es ist irgendwie toll, weil man sieht, also jetzt, wenn wir sehen von den ganzen Kindern in 20 Jahren, wie viele da schon im Job sind und tolle Jobs, sogar eine Bauingenieurin, Ärztin, was weiß ich, alles haben wir dabei. Und viele in handwerklichen Berufen, die können jetzt ihre Familien ernähren, die geben auch zurück, ne? Die sagen, wir unterstützen jetzt auch Schulkinder. Also das ist auch schön, wenn man das sieht, muss man schon sagen. Das gibt einem dann auch schon Kraft. Aber es fiel ja.
9: Meinst du, du hättest das gemacht, wenn du nicht in Afrika gelebt hättest?
10: Nee, das glaube ich nicht. Ne? Aber ich hätte es auch nicht gemacht, wenn ich nicht den Chor gehabt hätte. Das war ganz, ganz wichtig. Also unser Verein und der Chor, die gehören ganz eng zusammen. Und der Chor hat ja immer unterstützt, immer. Und gesagt, wir machen weiter, auch in schwierigen Situationen. Und wir, also wie gesagt, die Geldfrage ist immer die schwierigste Situation. Hatten wir dann auch mal ein Minus in der Kasse und so. Aber jetzt sind wir wieder im Plus, ja. Also da, und der Chor immer wieder, jedes Konzert, immer wieder erzählt, was wir für ein Projekt haben. Also es ist schon toll, wenn man so einen Afrika-begeisterten Chor dabei hat, ja. Und sie haben ja nicht alle in Südafrika gelebt, wie ich.
9: Nur ja, du kanntest die Kultur vielleicht dann doch etwas besser und die Wege und hattest eventuell auch Menschen, die du ansprechen konntest, ja, fragen konntest, oder?
10: Ja, ja, natürlich.
9: Aber es ist natürlich echt bewundernswert. Und jetzt ist 20 Jahre, ein Feierjahr, ein Jubeljahr. Ja. Wie begeht ihr dieses 20-jährige Jubiläum?
10: Ja, also wir freuen uns sehr. Jetzt am kommenden Wochenende machen wir eine Riesenfeier in Heidelberg, in der Chapel, in der Südstadt. Und da haben wir alle Paten und den Chor eingeladen vom Verein aus, um auch mal Danke zu sagen all denen, die uns jetzt diese ganze Zeit eigentlich den Verein am Leben gehalten haben, ja, und immer weiter auch selber Initiativen ergreifen, neue Paten besorgen oder neue Spendengelder requirieren. Und es sind jetzt welche sogar Ausbilder in Afrika geworden, die dann richtig mal 2000 Euro auf den Tisch legen für eine Komplettausbildung eines jungen Menschen. Das ist ja so teuer. Und da brauchen wir jedes Jahr mindestens 30, die das zahlen. Und da gibt es Leute, die auch 5 oder 6 bezahlen, also Firmen oder so, ne? Die machen das zum Teil auch. Einfach toll, dass wir so Paten haben, die dann ihre Freunde ansprechen können und sagen, man helft mit, wir sammeln zusammen oder machen Geburtstagsfeier und schicken die Gelder. Also super, und denen wollen wir jetzt mal richtig schön Dank sagen. Es gibt ein schönes Essen mit 3 Gängen, alles afrikanisches Essen. Es gibt natürlich Musik vom Chor, vom Tebo, das ist ein Musiker, so ein Singer-Songwriter. Und ja, und Rückblick mit Bildern, Filmen, ja.
9: Habt ihr viele Presseanfragen auch, also die, das berichtet wird, ist ja für euch auch wichtig, die PR?
10: Ja, dann haben wir schon einige Interviews gegeben, also klar, Mannheimer Morgen und Rhein-Neckar-Zeitung werden auf jeden Fall berichten und sind wir auch froh. Weil das
9: muss man ja auch hinterher sein. Ja. Das musst du ja dann auch noch, Gott sei Dank hast du da ja weil auch die Kenntnis, ja? Also wie man mit der Presse umgeht, aber das muss ja alles mit im Blick sein. Also nicht nur, dass man was tut, sondern auch die Öffentlichkeitsarbeit. Also wie erzähle ich darüber und wie kriegst du die Leute mit?
10: Ja, das ist wirklich ein ganz wichtiger Sektor. Ne?
9: Seid ihr auch bei Social Media?
10: Ja, wir machen aber viel zu wenig. Also das ist ja auch, ja, braucht man eigentlich eine Spezialkraft, die ganz eng so das begleitet. Aber immer mal wieder, ja, machen wir das und dann ist eigentlich schön. Also Zeitungsartikel helfen uns auch immer sehr, weil da auch dann immer so steht, hier geht auf die Homepage, ne, und spenden könnt ihr und so weiter. Also wir hatten so nach ein paar Jahren sogar in der Berliner Zeitung und der Frankfurter Rundschau einen wunderbaren Artikel. Und seitdem haben wir Paten von all over, ne? Weil die da doch eine ganz andere Reichweite hatten. Und das freut uns. Dann haben wir bestimmt so 10 Paten in Berlin und dann in allen möglichen Städten jetzt. Das war auch toll. Also Presse darf man nicht unterstützen.
9: Es ist ja auch so sympathisch, wenn man tatsächlich jemanden, also einen Verein kennt, der tätig ist. Also Menschen, die man ansprechen kann, anschreiben kann, wo man fragen kann. Das ist etwas anderes als bei den großen Organisationen. Also da habe ich mich auch ein bisschen zurückgezogen, weil ich manchmal nicht mehr weiß.
10: Ist so anonym.
9: Ist anonym und unterstütze ich jetzt eigentlich diese ganzen Stellen der Organisation oder diese Menschen, die ich ja eigentlich unterstützen will. Also wie viel Verwaltungsgeld geht da eigentlich weg?
10: Gar nichts. Alle.
9: Bei euch
10: alle
9: nicht,
10: arbeiten ja bei uns umsonst. Und unser Kassierer, Seydou, der kommt aus Kamerun, ist aber Banker, also der kennt sich sehr gut aus, er macht das ganz toll und alle arbeiten ehrenamtlich und wir haben sehr, also ich persönlich und auch unser Patenbeauftragter hat sehr viel Kontakt mit den Patinnen und Paten, weil die können sich auch per E-Mail oder die rufen an, also ich habe jede Woche so 10-12 Kontakte Minimum, manchmal auch mehr und die können Briefe schreiben, einmal im Jahr nehmen wir die mit an ihre Kinder und dann kriegen sie auch hoffentlich immer alle, manchmal klappt es auch nicht ganz, aber die meisten kriegen dann doch eine Antwort oder Bilder, wenn sie noch klein sind. Die
9: wollen manche auch in persönlichen Kontakt gehen und sagen, ich will noch mehr mitbekommen von meinem Kind?
10: Ja, also bei den Großen ist das auch so, denn die haben während Corona ja ein Handy bekommen. Da mussten sie in der Schule ein Handy haben, da mussten wir Handys finanzieren. Da haben wir auch einen Spezialaufruf gehabt, damit die überhaupt weiterlernen konnten. Und seitdem haben die dann auch Kontakt direkt zu ihren Paten. Und das ist nicht immer ganz einfach, weil die dann auch manchmal denken, wir sind hier ganz reich und dann schreiben sie, ach, ich brauche das, ich brauche das, und ich brauche ein neues Handy zum Beispiel oder ich brauche einen Computer. Und dann sagen die Paten, ach Gott, das hat mich jetzt aber kalt erwischt. Ja, das, ich bin mit meinen 30 Euro am Rande eigentlich, sind ja auch viele, die meisten sind ja Kleinspender, die sind auch nicht reiche Leute, das ist ja immer so, ne? Die Kleinen spenden immer gern und viel.
9: Das ist toll. Ja, das ist tatsächlich auch schwierig, wenn man sich da abgrenzen muss, weil man für sich vielleicht dieses Budget hat und Menschen, die etwas spenden, haben ja oft mehrere Töpfe, wo sie reinspenden und nicht nur das eine.
10: Genau.
9: Und das ist dann wirklich schwierig, sich abzugrenzen. Ja. Also ich glaube, aber, ich wäre da auch
10: geschockt erstmal.
9: Na, nicht geschockt, aber das ist auch, also ich bin ja selber Erzieherin vom von Haus aus, ja. Also so, klar, da geht ja dann das Herz auf, wenn du diese ganzen Kinder siehst und am liebsten möchtest du tätig sein, machen, tun, aber es hat ja alles auch das größte Herz hat ja irgendwo eine Begrenzung.
10: Ja, genau. Und ich sage denen noch immer, nee, das braucht ihr auf keinen Fall machen. Und Sotva spricht dann mit denen, dass sie solche Bitten bitte an sie richten sollen, nicht an die Paten. Und dann wird entschieden, braucht er wirklich einen Computer oder nicht. Ne? Und wenn er wirklich einen braucht, kriegt er auch irgendwie einen. Das ist klar.
9: Hast du in Afrika Gemeinschaft anders erlebt als hier?
10: Ja, natürlich, total. Also die Menschen sind alle unglaublich offen und lassen einen auch an allem teilhaben. Und die Kinder zum Beispiel, wenn man auf die guckt, die fühlen sich wie eine große Familie, obwohl es ja ein paar hundert sind. Die sagen, wir sind die Kinder von Voices for Africa, sagen sie immer. Und fühlen sich, wir machen dann ja auch immer ein Fest, wenn wir da hinkommen. Und dann erzählen sie, was passiert ist. Es gibt immer Reden. Und sie fühlen sich als Gemeinschaft. Die Mädchen treffen sich zum Beispiel auch einmal im Monat in der Mädchengruppe. Da bekommen sie die Utensilien, Hygieneutensilien und
9: wichtig,
10: Seife.
9: Ja.
10: Und dann werden auch Sachen besprochen, ne? Und also die haben eine ganz besonders enge Gemeinschaft, aber die Jungen auch. Und sie sorgen auch mit, wenn jetzt zum Beispiel ein Haus gebaut wird, das wird ja mit Minimalbudget immer gebaut. Die helfen immer mit. Also die sind immer am Ausheben und machen und tun und graben und mauern schon. Ne? Schon klasse, ja.
9: Oder mein Mann war auch in Afrika gewesen, also der Bernd, und der hat mir jetzt im Vorfeld zu unserem Gespräch gesagt, dass er, ich kann jetzt nicht genau sagen, wo er war, aber dass er so lange gebraucht hat, um mit diesen zwei Welten klarzukommen. Also das afrikanische Leben und die Situation dort. Und dann hier sagt er, ich bin zurückgekommen und wollte weiter Philosophie studieren und habe mich gefragt, was mache ich denn da eigentlich? Was ist denn das für ein hohles Zeug, was ich mir da reinziehe?
10: Hm. Also mir geht es auch jedes Mal ganz schlecht, wenn ich wieder hier ankomme, weil es wirklich eine ganz andere Art ist zu kommunizieren. Das ist ja ganz offen da und die gehen immer positiv auf dich zu, die Menschen, und lachen so gerne und sind einfach positiver gestimmt. Hier, ich denke, es ist auch vielleicht die fehlende Sonne bei uns. Keine Ahnung, ich kann es mir nicht erklären. Wir sind viel verschlossener und wir sind Fremden gegenüber extrem reserviert. Mhm. Und das ist da gar nicht so. Fühlt man sich immer gut aufgehoben.
9: Hast du auch mit Schulen hier Kontakt gehabt?
10: Dort?
9: Und hier auch? Also so Schulpatenschaften, Schulgemeinschaften
10: vielleicht? Ja, wir haben eine ganz, in der Weststadtschule zum Beispiel Heidelberg, die jedes Fest sammeln die für uns und wir machen immer einen Stadt da in der Weststadtschule. Und wir haben sehr viele, weil Voices for Africa lädt auch immer noch Künstler und Künstlerinnen aus Südafrika ein, zum Beispiel Gummistiefeltänzer oder Sänger und Sängerinnen, Chöre oder was auch immer. Und die kommen dann, wir versuchen das irgendwie zu finanzieren, jetzt nicht aus den Spendengeldern, sondern Anträge an den entsprechenden Stellen, dass man die Flüge irgendwie hinkriegt. Und die geben dann in den Schulen auch immer Workshops und die Schulen sind begeistert.
9: Das ist auch das, glaube ich,
10: in Mannheim auch, in verschiedenen Schulen, jetzt letztes wieder in der Waldorfschule hier in Mannheim und in Heidelberg auch wieder in 5, 6 Schulen. Dann waren wir auch in der Erzieherinnenschule mit denen, die waren auch begeistert, ja, also wir haben viel Kontakte mit Schulen.
9: Wie macht ihr das mit der afrikanischen Sprache? Dass das richtig ausgedrückt wird, wisst ihr das?
10: Also die Sprache, wir müssen das ja auswendig lernen, ne, die ganzen Lieder, in den verschiedensten Sprachen. Die haben ja nicht nur eine Sprache da unten, sondern Zulu, Sotho, Xhosa, Pedi, was weiß ich. Ja. Und die Lieder lernen wir auswendig und wissen dann, was es bedeutet, weil die Übersetzung haben wir. Ich selber lerne immer Zulu, weil das ist die Hauptsprache, aber ich kann es natürlich nicht sprechen, aber man fühlt sich dann schon so ein bisschen drin in der Sprache. Und wir hatten am Anfang, als wir zum ersten Mal hingefahren sind, gedacht, oder der Chor hat das gedacht, ich nicht, weil ich weiß ja, wie die Leute sind, ah, die lachen uns doch aus, was sollen wir das, weil da versuchen, da ihre Sprache
9: zu sprechen. Ich habe es auch gedacht, ich wollte es nicht fragen.
10: Ja, es ist doch peinlich. Und wir wurden eines anderen belehrt. Erster Auftritt war in Regina Mundi, so einer großen Kirche, Widerstandskirche auch, ganz berühmte Kirche in Soweto. Und da haben wir gesungen, die Leute sind fast auf die Bänke gesprungen, die haben applaudiert, der hat gesagt, ihr bringt uns unsere Lieder zurück, weil wir haben einfach Widerstandslieder aus der Apartheid-Zeit gesungen. Und die waren unglaublich begeistert, es waren, ich glaube, 2000 Leute da, total begeistert. Und dann war der Chor beruhigt. Und ich erkläre das so, Mandela hat mal gesagt, wenn du die Sprache des Fremden und des Anderen sprichst, dann erreichst du sein Gehirn. Wenn du versuchst, sie zu sprechen, dann erreichst du sein Herz.
9: Ja, das stimmt und allerdings.
10: Das ist es, ja.
9: Ja, das ist ja, deswegen soll man ja auch so ein paar Brocken einer Sprache kennen, parat wenn man haben. Ja parat haben, wenn man in Urlaub fährt, dass es so ganz hilfreich ist, und eben das Herz zu erreichen. Genau,
10: und wenn du sogar dir die Mühe machst, diese komplizierten ganzen Lieder zu lernen, erreichst du natürlich.
9: Jetzt hast du dort mit viel Kultur zu tun und ich kenne dich als Kollegin, die hier, ich sag jetzt mal, mit der Hochkultur viel zu tun hat. Also beim Bermudafunk, bei der Redaktion Fassi, das ist die Kulturredaktion, da darf man dich immer wieder hören bei Ausstellungen, im Theater, Ballett. Ich denke mir immer, meine Güte, wo die überall rumflitzt, das gibt's doch gar nicht. Und du bist sogar auch Stadtführerin von Mannheim, habe ich jetzt nochmal von dir gehört, also mich daran erinnert. Das ist doch auch dann so, es sind auch zwei Welten, oder?
10: Ja, das sind zwei Welten, aber das ist so schön. Ich bin sehr gerne mit Menschen in Kontakt, deswegen mache ich die Stadtführung. Das ist so zweimal die Woche ungefähr, mal die Neckarstadt, mal die Jungbusch, mal die Innenstadt, mal Schwetzingerstadt. Von Eat the World, das ist so mit Essen eine Führung.
9: Was und, ist das genau? Das kenne ich nicht.
10: Ach, kennst du nicht? Ach, muss man mitmachen. Wir haben sehr viele Führungen, also jede Woche 7 in der Stadt. Wir sind so ein Team von 10 und wir gehen durch die Stadtteile, erzählen, wie es früher war, wie es heute ist vor allen Dingen auch, welche Menschen da leben und so weiter. Und gehen 5, 6 Mal in so kleine Läden, Cafés und essen irgendwas oder Imbisse, also nicht in diese großen Ketten, keine, nur Unternehmerinnen geführte Sachen. Und da essen wir da was, sodass man über den Magen dann auch den Stadtteil kennenlernt. Das war sehr schön, wenn man im Jungbusch ist und in der unteren, also in der westlichen Unterstadt, wo die vielen türkischen Balkan-Sachen gibt, da ist natürlich sehr, sehr, sehr interessant. Ja, das mache ich gern, weil ich gern unter Menschen bin. Und dann natürlich meine...
9: Deswegen hast du auch so viele Enkelkinder.
10: Ja. Ja, und ich bin auch sehr interessiert an der Stadtgeschichte, ist auch immer interessant.
9: Bist du Mannheimerin?
10: Nee, ich bin eigentlich erst mit 18 zum Studieren hergekommen. Ja, ich habe erst Sozialarbeit studiert, auch 13 Jahre gearbeitet als Sozialarbeiterin und dann Volontariat gemacht.
9: Naja, jetzt erschließt sich mir aber trotzdem noch mal was weiter mit Afrika, oder? Weil einmal Sozialarbeiterin, das kriegst du ja nicht mehr aus dem Blut, oder?
10: Ja, stimmt wohl. Das stimmt wohl. Einmal immer.
9: Ja. Ja. Wo hast du denn da gearbeitet als Sozialarbeiterin?
10: Beim IB, Jugendsozialwerk, mit arbeitslosen Jugendlichen, ja.
9: Und wie war dann dein Weg zum Journalismus?
10: Naja, nach 13 Jahren waren meine Nerven am Ende. Und damals war der Jugendarbeitslosigkeit sehr, sehr hoch. War also wirklich schlimm damals, ja. Und ich wollte eigentlich schon, als ich jung war, ganz jung war, Journalistin werden, aber ich hatte kein Abitur. Dann musste ich das Abitur noch nachmachen. Dann habe ich aber so ein Fachabitur gemacht und dann konnte ich nur Sozialarbeit studieren. Dann habe ich nochmal studiert, damit ich ein Vollabitur habe. Und dann habe ich meinen Jugendwunsch erfüllt und habe dann auch ein Volontariat bekommen beim SWR in Stuttgart.
9: Hast Radio gemacht und Fernsehen?
10: Ja, das ist in der Ausbildung beides vorgesehen. Mhm. Ja.
9: Wenn du jetzt heute auf die Radiolandschaft guckst, würdest du nochmal gerne öffentlich-rechtlich arbeiten?
10: Ja, natürlich immer. Es war ganz, ganz toll. Früher gab es übrigens ganz wenig Frauen, als ich anfing. Frauen mit Kindern fast gar nicht. Und ich hatte zwei Kinder. Und jetzt hat sich das ja ganz gedreht. Es sind ja ganz viele Frauen geworden. Wir sind ja wirklich in der Mehrheit, ja. Früher waren die Männer voll dominant überall, ja. Und jetzt sind viele Frauen da und glaube, ich würde sehr gerne weiter da arbeiten, obwohl sich vieles verändert hat, sehr vieles verändert hat. Aber jetzt sagen wir mal, Beiträge machen, Feature machen, zu Leuten gehen, sie interviewen, das mache ich ja immer noch gerne, ja.
9: Ja, und sehr oft und sehr viel. Ja. Und wir erfahren da ganz viel über unsere Stadt und was da so passiert, dank deiner Beiträge, ja. Da bist du bist die Beitragsfrau, ich nicht. Ich mache die Interviews.
10: Ja,
9: irgendwie all die Jahre, das habe ich dir schon mal gesagt, noch nie einen Beitrag gemacht. Also ich habe einen einzigen Beitrag am Anfang gemacht, der wurde nie gesendet. Ich habe dir erzählt, dass wir auch einen Podcast haben, für, der heißt Beyond 50, meine Kollegin Carola und ich. Und wir möchten auch gerne so Frauen in den Mittelpunkt stellen, die über 50 dann nochmal was gewagt haben. Und du warst über 50, als du da losgezogen bist nach Afrika und gesagt hast, ich will mit dem Chor diese Kinder unterstützen. Gab es da auch Stimmen, die gesagt haben, übernimm dich nicht, jetzt mach mal langsam?
10: Naja, es war schon ganz schön heftig. Also am Anfang schon eine sehr große Belastung, kann man nicht sagen. Meine innere Stimme hat das da manchmal gesagt oder mein Mann. Aber es hat mir doch so viel Spaß gemacht. Also ich habe da gar nicht ans Aufhören niemals gedacht, nie.
9: Bist du so ein mutiger Mensch? Oder neugierig oder
10: neugierig, sehr, abenteuerlustig, sehr, natürlich, klar. Mutig, ja. Auch.
9: Ja, was muss man ja ins Leben einplanen, so einen Verein zu gründen? Ist ja auch für dich kostenverbunden, wenn du jedes Jahr fliegst. Deine Kinder waren damals, glaube ich, schon erwachsen, oder?
10: Also nein. Also ein Kind war erwachsen, ja, aber die andere ging noch zur Schule. Und es hat, für mich ist immer wie so ein Zweitjob gewesen, zumindest Zweithalbtagsjob, weil ich das dann immer abends gemacht habe, diese ganzen Anträge gestellt und die ganzen, also es ist wirklich viel, viel Arbeit. Ich kann das gar nicht erzählen, was das für Arbeit ist, aber es ist wirklich sehr, sehr viel Arbeit und es ist viel vorm Computer gesessen. Das war schon so, das ist schon, und natürlich, wir fliegen immerhin auf unsere Kosten, da wird nie irgendwie Spendengeld verwendet, gar nichts, null, ja. Aber ich bin so gern in Afrika, wahrscheinlich wäre ich gern da wohnen geblieben.
9: Ja, das kann sein, dass dann die Verbindung einfach auch so groß von deinem Herzen zu den Herzen.
10: Wenn ich da einen Job gehabt hätte, dann wäre ich da wohnen geblieben.
9: Es gibt ja ganz viele Netzwerke, Frauennetzwerke, wie Zonta zum Beispiel, die so den Servicegedanken haben, das heißt also das soziale Denken, andere zu unterstützen. Bist du auch mal dahin gegangen und hast das Projekt vorgestellt, den Verein Rotaria?
10: Ja, klar, aber das Problem war immer eigentlich bei den ganzen Vereinen, wir haben vom Rotaria und auch von den Sonderfrauen, glaube ich, einmal Geld bekommen. Die geben dann 1.000 Euro oder so. Das ist für uns schön. Wir freuen uns dann immer sehr. Aber das war dann einmal jeweils und dann ist dann halt nichts mehr. Ne? Das ist schade. Mhm. Man kriegt halt nicht mehr. Und die unterstützen viel lieber Projekte in Mannheim und Umgebung, viel lieber so örtliche Projekte. Nicht gerne Projekte weit weg. Da musst du an Stiftungen gehen. Mhm. Und dann, weil in Stiftungen ist das Problem, da musst du dann gucken, dass du ein Haus baust, weil das können sie immer unterstützen. Was unsere Kosten sind, sind eigentlich die Kosten, um das weiter zu betreiben, die Kindergärtnerinnen zu bezahlen, Erzieherinnen zu bezahlen, die unsere Kräfte, die da sind, zu bezahlen und die laufenden Kosten, die sind eigentlich so hoch und die kriegst du von keiner Stiftung. Einmal hatten wir sehr viel Geld, die Lippold-Stiftung, nachdem wir kein Geld mehr hatten, Universitätsstudiengänge zu bezahlen, die sind ja auch 2.000 Euro im Jahr und dauern aber 4 Jahre, nicht nur ein Jahr wie eine berufliche Ausbildung. Da hat die Lippold-Stiftung uns wirklich, ich glaube insgesamt jetzt 12 Kinder, die verschieden lang studiert haben, unterstützt mit dem Geld. Und die sind dann Ärztin geworden, Krankenschwester, Krankenpfleger, spezialisierte Schwestern, also die ganz hochqualifizierte, die auch 4 Jahre, 5 Jahre studiert haben. Oder halt alles, was so mit Medizin zusammenhängt, all diese Berufe haben die finanziert. Und das war natürlich toll. Ansonsten können wir kein Studium finanzieren, nur berufliche Ausbildung.
9: Ja.
10: Aber da.
9: Also es ist immerhin was. Also ja. Ja, kann ich schon auch verstehen, dass das schwierig ist für so große, für Studium, also so Privatpersonen, die das müssen dann schon sehr gesegnet sein, ja, selber, ja, dass ja, die ja. dann sowas machen. Was habt ihr denn für Pläne jetzt, wenn du in die Zukunft guckst? Weil jetzt habt ihr 20 Jahre und ihr habt schon ganz viel gemacht, aber so wie ich dich kenne, ist die Planung noch nicht zu Ende.
10: Nein, natürlich nicht. Also es gibt ja immer noch viel Verbesserungsbedarf. Zum Beispiel haben wir mindestens noch 30 Kinder, die dringend Paten suchen. Und jedes Jahr eben diese 30 fertigen Abiturientinnen die, und Abiturienten, die eine Ausbildung machen müssen. Also das ist das, was ständig ist. Für andere Großprojekte, also dass wir bessere Häuser bauen für unsere Waisen und so, das glaube ich, das kann ich gar nicht machen. Wir bleiben bei Bildung hauptsächlich, dass alles Geld, was reinkommt, in Bildung geht. Und nur im Notfall bauen wir Häuser, nur im Notfall, weil das ja wieder weggeht von unserem Etat. Und ja, eigentlich so jetzt so ein neues Projekt habe ich eigentlich nicht im Sinn, nö.
9: Na, ich bin mir sicher, das wird kommen. Kaum sind die Feierlichkeiten zu Ende.
10: Ach, wer weiß, ja.
9: Jetzt wäre es natürlich auch ganz wunderbar, mal Musik von euch zu hören. Habt ihr CDs aufgenommen oder?
10: Ja, wir haben schon viele CDs aufgenommen, weiß ich, 4, 5 bestimmt, ja, weil unser Chor alle paar Jahre machen wir dann unsere neuen Songs auf die CD, weil wir ja immer wieder neue Songs von Südafrika bekommen, von diesen tollen Chören dort. Und wir, übrigens, wenn wir runterfahren, wir zahlen denen immer was für jeden Workshop, immer. Also wir wollen da nicht umsonst Sachen was abgreifen. Und für uns ja, zur Gewissensberuhigung, dass man da nicht irgendwie nur was rausnimmt, haben wir ja das Projekt und haben gesagt, wir kriegen von euch so schöne Lieder und so schöne Rhythmen und das Projekt ist sozusagen unsere Wiedergutmachung für dieses schöne Geschenk, was wir bekommen.
9: Doch. Projekt meinst du jetzt den Verein?
10: Nein, ich meine jetzt das Dorf und die Kinder. Ah. Das ist dann, wir können ja nicht jedem einzelnen Chor irgendwas finanzieren, waisenmäßig. Wir haben ja nur das eine Dorf, das
9: okay.
10: reicht.
9: Okay.
10: Das ist so uns die Kompensation sozusagen.
9: Der Chor heißt
10: Imbongi.
9: Imbongi.
10: Geschichtenerzähler.
9: Ist die
10: genau.
9: Übersetzung.
10: Gut. Geschichtenerzähler. Doch, und wir haben schöne Lieder, auch die Imarabini zum Beispiel, das ist ein Lied extra für die Waisen. Das heißt so, passt auf die Waisen auf, passt auf die Waisen auf. Also so richtig schön passend für uns. Oder ein Lied über Swaziland, also Eswatini heißt es ja heute. Also wir haben viele Lieder, die sich genau mit auch dem Leben dieser Kinder beschäftigen und mit der Omas beschäftigen. Und deswegen
9: da hören wir jetzt mal rein.
10: Ja, genau. Deswegen Imbongi. Wir erzählen Geschichten mit Liedern.

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Und der Song dreht sich eigentlich um all das, was falsch läuft auf der Welt. Also nicht nur um die Geflüchteten, die im Mittelmeer versinken, obwohl es wirklich schrecklich ist und in diesem Jahr mehr denn je ertrunken sind. Nein, dieser Song geht wirklich um alle Probleme, die es gibt. Also um die Klimakrise, um die Kriege, um diesen modernen Kolonialismus, der die Ausplünderung des globalen Südens ist. Es klagt auch an, es sagt, wir sind alle so achtlos, tun nichts gegen Hunger, gegen die Erderwärmung, gegen die Armut, wir müssen was dagegen tun. Dieser Song ist von Sepp Mamma.

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0: Liebe Annette, das war jetzt wirklich für mich eine kleine Reise nach Afrika. Ich bedanke, ich sage immer, ich bedanke mich als Bürgerin bei dir, dass du sowas machst. Ich finde das wichtig, dass es Menschen gibt wie dich und ich finde schön, dass wir heute mal darüber plaudern können. Wir sind zwar beide bei Bermuda, aber da geht es ja dann immer um andere Themen und man kommt gar nicht richtig dazu zu hören, was macht denn eigentlich die Kollegin oder der Kollege, und du machst wirklich eine große Sache. Ich bin sehr beeindruckt.
1: Ach, viel zu viel Komplimente. Ich gebe die zurück. Einfach ein wunderschönes Gespräch mit dir. Dankeschön, dass ich das mit dir führen durfte. War klasse. Danke.
0: Und dann sehen und hören wir uns wieder bei Fuzzy, dem Kulturradio vom Bermudafunk.
1: Ja, genau.
2: Immer.

0: Vielleicht habt ihr jetzt Lust bekommen, euch auch ein bisschen zu engagieren. Ich finde es immer schön, was mit Menschen zusammen zu machen. Und das ist das Tolle im Chor. Das geht ja einfach nur, wenn man zusammen ist. Ausgenommen natürlich damals, als wir Corona hatten und haben alle in die Computer reingesungen. Ich habe mal für euch nachgeschaut, was es da für Möglichkeiten in Mannheim gibt. Und erstmal ist mir ins Auge gestochen, dass es einen eritreischen Verein gibt. Ich habe eine Freundin, die aus Eritrea kommt und die ganz viel mir immer von ihrer Kultur erzählt. Das ist für mich sehr spannend und vor allen Dingen auch sehr genussreich, denn die eritreische Küche ist ganz wunderbar. Da gibt es eine Kaffeezeremonie, die könnt ihr auf jeden Fall mal bei den Afrikatagen genießen. Oder aber ihr könnt natürlich auch, wenn es wieder Januar wird, das dauert noch ein bisschen hin, da stellen sich ja dann am 6.1. alle Vereine vor im Stadthaus, im Rosengarten. Und da ist der eritreische Verein immer mit dabei, aber eben auch die anderen Vereine. Jetzt lasst mich eben mal gucken. Ich hatte euch ja versprochen, dass ich ein bisschen was für euch finde. Ich sehe noch einen Verein, der heißt Verein Mainwelt, ist ein eingetragener Verein, die Tür zur Welt, und die haben offenbar auch in Afrika und woanders einen Verein gegründet. Es gibt eine afrikanische Community, die findet ihr bei Facebook, und es gibt natürlich auch Vereine, die sich speziell wie Voices for Africa um Kinder kümmern, den Verein Nyota, ich hoffe, ich spreche es richtig aus, e.V. für Kinder in Afrika. 2003 wurde der gegründet. Ihr seht also, wenn man sich ein kleines bisschen umguckt, da findet man auf jeden Fall immer etwas für das Engagement und damit auch fürs Herz. Ihr könnt aber auch immer auf die Seite von Mannheim gucken. Da gibt es eine Rubrik für Ehrenamt und wo ihr euch engagieren könnt. 200 Seiten. Ich denke, da ist auch noch was mit Afrika dabei, und wenn nicht das, dann etwas anderes. Also, ich danke euch fürs Zuhören. Das war wirklich ein sehr schönes Gespräch und ich freue mich schon auf meine nächsten Gäste.
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0: Ich kann es jetzt natürlich nicht lassen, im letzten Anhang euch noch einzuladen, dass ihr vielleicht mal auch in die Fassi-Sendung einschaltet, die ja sehr nah mit Thema Mensch verbunden ist. Annette und ich, wir sind dort drin und wir würden uns freuen, wenn noch mehr mitmachen. Es gibt ganz viele bunte Themen rund um Kultur angefangen. Annette macht immer sehr viel über Kunst, Theater, Ballett. Ich bin die Frau für die Buchtipps. Wir haben Rainer, der gerne Kabarett macht, und Werner, der stellt immer Filme vor. Es ist eine ganz, ganz bunte Truppe und wir freuen uns über jeden, der mitmachen möchte. Auf bald, ich freue mich schon auf euch. Herzlichst, Christine.
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7: Willkommen zu einer neuen Ausgabe unseres Kulturmagazins vom Juni 2026. Fassi. Fassi heißt ja unscharf, unklar vielleicht. Aber gemeint ist eigentlich, dass wir in unserem Programm, was wir so bringen, keine klare Abgrenzung haben. Also wir haben die Vielfalt der Kulturszenen, die wir darstellen wollen. Und das geht von Buchtipp diesmal über den Kulturbürgermeister aus Mannheim, der, und bis zum Kabarettisten Hage Butzko und vieles andere, Filmtipps, Buchtipps, was eben reingehört in ein gutes Kulturmagazin. Ja, und wir fragen, wer hier eigentlich Mann sein darf. Das ist besonders spannend. Und, und. Also eine pickepackevolle Sendung. Fangen wir mit Heidelberg an. Tanja Wingerter war bei der Uraufführung des Stücks auf der anderen Seite des Mondes dabei. Lauschen Sie mal rein.
8: Theatertipp. Auf der anderen Seite des Mondes im Theater Heidelberg. Der Titel klingt verblüffend aktuell. Auf der anderen Seite des Mondes. Doch das Theater Heidelberg richtet den Blick nicht ins All, sondern auf die Poesie von Hilde Domin. Regie führt Marcel Kohler, der die Gedichte von Hilde Domin damit zum Leben erweckt. Das Stück beginnt und endet in Heidelberg. Dazwischen entfaltet sich Domins bewegtes Leben, ihre Sprache, ihre Gedankenwelt. Und das ist keine Minute langweilig. Es ist eine multimediale Collage. Live-Malerei entsteht auf dem Tablet und wird direkt auf die Bühne projiziert. Luftakrobatinnen machen die Unruhe ihrer Texte sichtbar. Dazu der Opernchor und eine Band. Die Vertonung der Gedichte durch Christoph Bernewitz ist äußerst gelungen. Sie holt Domins Gedichte mitreißend ins Hier und Jetzt.
9: Alle steh auf, es muss neu gespielt werden. Täglich muss die Antwort noch vor uns.
8: Hilde Domin wurde von den Nationalsozialisten ins Exil gezwungen und fand ihre Heimat im Wort. In ihren Gedichten geht es um Flucht und Neuanfang, ums Weggehen und um Hoffnung. Große Themen, die durch von Bühnenfiguren erzählte persönliche Geschichten eng mit unserer Gegenwart verknüpft werden. Ein Abend voller Wort, Klang und Bildkraft. Bewegend, poetisch und erstaunlich nah an unserer Zeit. Theater, das Spaß macht, verzaubert und zum Nachdenken anregt.
10: Ich, ein Kind Abels, und fürchte mich täglich vor der Antwort. Die Luft in meiner Lunge wird weniger, wie ich auf die Antwort warte. Abel, steh auf, damit es anders anfängt zwischen uns allen. Die Feuer, die brennen. Das Feuer, das brennt auf der Erde, soll das Feuer von Abel sein. Und der Schwanz der Raketen sollen die Feuer von Abel sein.

0: Das Stück auf der anderen Seite des Mondes könnt ihr noch am 6., 27. und 28. Juni im Theater Heidelberg sehen. Da wir aber gerade bei den Tipps sind, Christine hat wieder gelesen und ist von dem Autor Elias Hirschel begeistert, wie ihr gleich hören werdet. Diesmal hat sie sogar den Verlag besucht und mit der Lektorin Bettina Wörgötter ein Gespräch über Elias Hirschel und seinen Roman und die Arbeit als Lektorin geführt.
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3: Ich möchte euch heute einen Autor vorstellen, Elias Hirschel, 1994 geboren. Er hat schon 3 Romane geschrieben und die sind alle wortgewaltig. Er hat Philosophie studiert und in seinem jetzt gerade erschienenen Buch, das heißt Schleifen, mit Anmerkungen und Hinweisen, die teilweise über eine halbe Seite gehen. Er hat, glaube ich, seinen Verlag ein bisschen kirre gemacht, als er dann nochmal ein Kapitel auf irgendeiner Festplatte gefunden hat. Er dachte, wenn ich das jetzt alles abgebe, dann soll es aber auch gut sein, dann darf ich da nichts mehr verändern, und hat, wie Schriftsteller vielleicht erlebt in Wien, im Kaffeehaus so sind, dann doch heimlich noch immer weitergearbeitet. Also, wenn ihr interessiert seid an einer Geschichte über die Sprache, die erfunden ist und nicht erfunden ist, wo Menschen mit kuriosen Hobbys und kuriosen Einsichten und kuriosen Krankheitsgeschichten auftreten, dann guckt Schleifen euch an und nehmt es mit nach Hause. Ihr werdet damit über den Sommer beschäftigt sein. Sollte Elias irgendwo auftreten, dann geht unbedingt hin. Ich war so begeistert, dass ich tatsächlich seinen Verlag aufsuchte. Ich wollte wissen, wer verlegt denn so einen grandiosen Autor und ja, wie finden die das?
4: Also unsere Idealvorstellung ist ja nicht, dass wir einfach ein Buch machen und dann schauen wir weiter sozusagen oder dann gehen wir zum nächsten. Unsere Idealvorstellung ist ja schon noch ein bisschen immer die, die unseren Gründungsvätern, Paul Schollner oder auch Karl Hanser, entsprach, nämlich dieses, dass wir auch so ein Autorenwerk begleiten wollen und dass das im Idealfall eine längere Zusammenarbeit ist. Deshalb habe ich Elias auch gefragt, woran er sonst schreibt und was er macht, und da hatte er mir schon das erste Mal von Schleifen, das wir damals unter uns noch das Wittgenstein-Buch genannt haben, erzählt. Und ich habe auch tatsächlich schon ein bisschen was davon gelesen. Also an diesem neuen Roman hat Elias lange gearbeitet und ich wusste irgendwie immer, dass da, ich finde ja, was Großes noch kommt. Und ja, so war das.
3: Und genau. Man muss auch wirklich sagen, also sollte sich die Gelegenheit auftun und man kann ihn live erleben bei einer Lesung, sollte man unbedingt dahin gehen. Also ich war wirklich schwer beeindruckt auch von seiner Natürlichkeit. Man merkt es, er ist ein absolut sehr, sehr kluger Kopf. Ich denke auch, dass er noch eine große Zukunft hat.
4: Sie sagen da ganz was Wichtiges, auch die Elias-Bücher leben auch ganz stark von Sprache und Rhythmus. Und ich finde immer, es ist ganz besonders wichtig bei Elias, dass man ihn mal selber lesen hört und diesen Sound sozusagen, diesen Rhythmus aus seinem Munde hört. Das ist, da gibt's tatsächlich Autorinnen, bei denen das, also ist immer schön natürlich, wenn man Autoren kennenlernt und ihnen zuhört, aber es gibt Autorinnen, bei denen das besonders wichtig ist. Franz Hobel ist auch so jemand zum Beispiel. Also bei Elias finde ich auch, dass das ein ganz wichtiger Tipp ist. Mhm. Es ist ganz schön, lustig und interessant, ihn mal selber zu hören.
3: Genau. Ja, und eben auch so sehr authentisch. Das hat mir sehr gut gefallen, weil ich gebe zu, als ich zu der Lesung gegangen bin, ins Literaturhaus hier in Wien, das ist, dachte ich erst, na, ist das was für mich, eine 66-jährige Frau, so einen jungen Typen da und dann noch das Thema KI. Und ich war wirklich ganz, ganz angetan und ganz beglückt und habe ja auch gleich danach mich hier an den Verlag gewendet, an die Presseabteilung, weil ich gewusst habe, ich möchte da gerne ein bisschen mehr dazu was sagen. Was bekommen Sie denn so eingereicht?
4: Sehr viel, und das ist auch gut so. Also ich finde immer, das ist das größte Kapital von uns Lektorinnen, ist, dass einem Autorinnen und Kolleginnen so viel wie möglich vertrauen und anvertrauen. Und natürlich ist das manchmal eine Herausforderung, weil wir tatsächlich sehr, sehr viel angeboten kriegen, wo auch vieles dabei ist, was einfach gar nicht in Frage kommt, weil es gar nicht zu unserem Programm passt. Das ist manchmal schwer, das von außen so richtig einzuschätzen, aber, und man muss tatsächlich auswählen, womit man sich auch intensiv beschäftigt. Aber, also eben, ich mache das ja schon eine Zeit lang und da kriegt man auch ein bisschen ein Gefühl dafür, wo man genauer hinschauen muss und womit man sich ausführlicher beschäftigen muss. Aber insgesamt finde ich das toll. dass wir so viel bekommen aus allen Richtungen.
3: Gibt es denn von den Themen her im Moment bestimmte Trends? Also, dass sich sowas doppelt und dreifach so ein Thema an mehreren Ecken gerade aktuell ist?
4: Ja, immer sozusagen. Wobei, da bin ich immer ein bisschen vorsichtig. Also ich finde, das kann man, wenn man sozusagen die aktuelle Buchproduktion beobachtet, auch sehen, dass es immer Themen gibt, die so ein bisschen in der Luft liegen, dass es dann mehrere Leute gibt, die, weiß nicht, jetzt über, also zum Beispiel das Thema Krieg und wie es weitergeht, das liegt so auf der Hand. Natürlich beschäftigen sich da jetzt auch Menschen damit. Es gibt immer Themen, die in der Luft liegen und wo man vielleicht auch früher nicht so darüber gesprochen hat und was jetzt aktueller ist. Insgesamt bin ich aber so, dass ich denke, die Themen sind erstmal sozusagen nicht das Wichtigste. Also im Sachbuch ist das natürlich was anderes. Da ist schon die Frage sozusagen, worüber müssen wir nachdenken, womit wollen wir uns beschäftigen. In der Belletristik ist tatsächlich so, das Thema ist das eine, aber es kommt so sehr auf die Umsetzung an und auf die Herangehensweise, auf der narrativen Ebene, auf der stilistischen Ebene, dass ich aus meiner Sicht erstmal sagen würde, die Themen sind ein bisschen zweitrangig.
3: Wenn Sie so ein Manuskript bekommen, und Sie merken, dass da was drin steckt, ja, ist es dann ein Glücksgefühl, was Sie kriegen? Haben Sie das wie so ein, ich habe einen Fisch gefangen oder ich habe was entdeckt?
4: Na, also ich freue mich immer sozusagen, wenn ich merke, da ist was, wo sich meine Aufmerksamkeit sofort darauf fokussiert. Das ist eine Riesenfreude. Die ganz große Freude, finde ich, ist aber eigentlich von diesem Anfang dann einfach sowas entstehen zu sehen. Also ich mag die Phase sehr gern, wenn das Programm so mehr oder weniger feststeht und wir dann anfangen, mit den Kolleginnen uns zu überlegen, wie soll das ausschauen? Was machen wir damit? Also ich finde, dieses, das so entstehen sehen, die Autorinnen damit wachsen sehen, das ist das eigentlich ganz Tolle dran.
3: Ihr hörtet mich im Gespräch mit Bettina Würgötter. Sie ist schon seit vielen Jahren Lektorin im Jolnay Verlag und wird im nächsten Jahr in die Verlagsleitung gehen. Und das Buch, über das wir sprachen, heißt Schleifen. Geschrieben hat es Elias Hirschl. Das Buch spielt in Wien und handelt von Sprache, ja sogar von Sprachbesessenheit, von Franziska Denk, einer jungen Frau, die im Umfeld des Wiener Kreises aufwächst und an einer seltsamen Krankheit leidet, und Otto Mandl, einem genialen Mathematiker, mit dem sie ja so eine Seelenverwandtschaft wohl hat. Und beide beginnen, sich um Sprache zu kümmern, ja eine regelrechte Sprachbesessenheit wird da entwickelt und sie forschen und wir können daran teilhaben. Das Buch ist für 26 Euro zu erstehen und hat 400 Seiten.
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0: 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Wer darf hier eigentlich Mann sein? Ja, ich natürlich als Moderator, der Rainer Grund, der die durch die Sendung führt. Aber nein, darum geht's hier gar nicht. Stefan Toss hat verschiedene Choreografinnen eingeladen, dieses Thema auf die Tanzbühne zu bringen. Also, wer darf hier Mann sein? Zum zweiten Mal im Mannheim nehmen dabei die Geschwisterpaar Imre und Mane van Opstal teil. Sie sind Gewinner im Fach Choreografie des Deutschen Theaterpreises der Faust 2024. Bereits 2022 zeigten sie The Little Man. Und diesmal heißt ihr Stück Mummy Look. Daneben ist eine Kreation des Choreografen Tom Weinberger zu sehen und eine weitere vom Nationaltheater Mannheim Ensemblemitglied Ariana Di Francesco. Annette Lennertz hat mit Stefan Toss über seine Idee und die eingeladenen Gäste geredet und natürlich auch mit Ariana Di Francesco.
5: Das Stück der Geschwister Imre und Mane van Opstal heißt Mummy Look, ein Stück über Männer. Es beginnt unglaublich mitreißend mit einer Komposition aus Maschinengeräuschen, dazu harte Bewegungen in Höchstgeschwindigkeit mit Höchstschwierigkeitsgrad. Die Choreografie konzentriert sich zunächst total auf das männliche Rollenbild, nimmt es aufs Korn, mal augenzwinkernd, aber durchaus auch die gewaltvolle Seite. Kämpfe, rote Schnittwunden in den Gesichtern zeugen davon.

0: Bewundernswert, bis zum Zerreißen fast spannen sich die Körper. Das Publikum hält kollektiv den Atem an. Dann die plötzliche Entladung der Spannung. Quirlige, weiche, sanfte Passagen. Es geht um die Frage, wie hat ein Mann zu sein, um in der Gesellschaft gut anzukommen? Welche Rollenbilder sind ihm praktisch in die Wiege gelegt worden? Zwar sind Macho und Macker nicht mehr in, aber der Macher, der Starke, muss ein Mann schon sein, dauernd Verantwortung übernehmen. Die beiden Geschwister, Imre und Marne van Obstal, sind ein selbstständiges, frei arbeitendes Team. Sie haben für die wohl berühmteste Kompanie getanzt, das NDT, das Netherlands Dance Theatre. Übrigens mit noch zwei weiteren Schwestern. Es gibt sogar einen Film über diese Tanzfamilie. Weil bei ihrem Stück Mamelouk nun fünf Männer und fünf Frauen tanzen, und zwar die gleiche Choreografie, ist die Frage, wer darf hier Mann sein, sehr berechtigt. Was bedeutet denn der Titel, habe ich Stefan Toss, den Intendanten für Tanz am Nationaltheater Mannheim, gefragt.
1: Ja, wer darf hier Mann sein, ist ja diese Frage. Wer darf es denn jetzt? Was macht ein Mann aus? Wann ist ein Mann ein Mann? Haben wir schon
2: Grönemeyer.
1: Und das wurde in dem Titel sozusagen, wird das ein bisschen gekitzelt, sozusagen, dass wir all diese Fragen dann uns stellen.
0: Aber warum setzt Stefan Toss gerade dieses Thema? Ist es die aktuell lebhafte Gender-Debatte? Männlich, weiblich, binär? Nein, ist es nicht, sagt er.
1: Wir müssen doch wissen, dass gerade beim Tanz die Gegenwärtigkeit von jeglicher sexueller Neigung schon lange Geschichte hat.
0: Aber er zögert etwas und dann erzählt er von seinen tiefer liegenden Motiven.
1: Wo ich als Kind ins Ballett gegangen bin, da musste ich es verschweigen. Ich habe das mir nicht getraut. Ich habe immer gesagt, ich gehe zum Sport. Ich durfte das nicht sagen, weil ich wusste, was da kommt. Und da war das legitim, dass man als Tunte oder Schur, da war das ganz normal. Da durften alle lachen laut und das musstest du einfach ertragen. Selbst wenn ich nicht die Neigung hatte, war der Stempel da. Als Junge mit 8, 9, 10 Jahren wurde man schon, das durfte man niemandem sagen. Und ich habe es meinen Eltern auch verboten, dass sie jemals das irgendjemandem sagen. Das war auch meine Bedingung. Meine Mutti hat gesagt, die sagte, Mensch, du kannst dich ja so toll bewegen nach Musik und willst du nicht das machen? Also nein, die musste mich fast prüfen. Dann haben wir einen Deal gemacht, ich darf weiter zu Leichtathletik gehen und gehe zusätzlich zu Ballett, dann darfst du mich anmelden. Aber der Deal ist, du darfst es niemandem sagen. Vielleicht hat das mit meiner Kindheit zu tun, da auch jetzt mal so Luft zu machen.
0: Und so ist Stefan Toss besonders froh, die Geschwister Obstal gewonnen zu haben, aus den Niederlanden. Denn die haben eine Choreografie genau zu diesem Thema in Basel gezeigt. Mannheim kann sich da wirklich glücklich schätzen, sagt Toss, denn Imre und Marne sind heiß begehrt, arbeiten an den größten Bühnen, haben kaum Zeit. Mamelouk war ein großer Erfolg, es gab Riesenapplaus mit Händen und Füßen. Das Premierenpublikum feiert aber alle drei Choreografien. Sehr beeindruckend das Eröffnungsstück von Arianna Di Francesco. Sie ist Tänzerin im Ensemble von Stefan Toss. Auf sehr poetische Weise zeigt sie die Problematik, sich immer erklären zu müssen. Wer bin ich und warum? Mikrofone hängen über den Köpfen der Tanzenden. Sie warten auf Statements. Was sind Sie? Mann oder Frau oder queer? Arianna Di Francesco will nicht in Rollenbilder gesteckt werden oder andere Menschen darauf festlegen. Jeder Mensch ist speziell für sie. Wunderbar die Musikauswahl von Pink Floyd über Donizetti bis hin zu Led Zeppelin. Arianna Di Francesco hat vorher noch nie ein so großes Stück choreografiert, so richtig als Choreografin, ohne selbst mitzutanzen.
3: It was very fun. It's the first time I'm bringing something like a piece on a stage like this. It's the first experience.
0: Ach, das hat mir Spaß gemacht. Das ist das erste Mal, dass ich sowas mache, sagt sie. Und mit meinen Kolleginnen zu arbeiten, das war sehr, sehr schön. Ich kenne die ja alle, kenne diese Menschen und diese TänzerInnen. Die Energie war sehr, sehr offen und schön und ich war so glücklich, diese erste Erfahrung mit Leuten machen zu können, die ich bewundere und mit denen ich jeden Tag zusammen bin. Last but not least die Choreografie von Tom Weinberger. Tom Weinberger ist aus Israel nach Mannheim gekommen und seine Choreografie ist denn auch stark vom Krieg und von Gewalt gezeichnet. Der Krieg hat eine spezielle Wirkung auf den Körper, sagt er, und das zeigt er dann mit vier Tänzern und einer Tänzerin. Er lässt teilweise sogar die Musik ganz weg und setzt Geräusche ein, die sich wie Schüsse anhören. Die Tanzenden stellen ganz normale Gesten und Posen der Menschen dar, zunächst. Sie zeigen, wie Menschen versuchen, immer weiterzumachen. Sie tragen schwarze Anzüge und suchen später aber auch nach Nähe und Zuwendung und Menschlichkeit. Deshalb singen sie zusammen, das verbindet. Der gesamte Tanzabend, Wer darf hier Mann sein, könnte auch Wer darf hier Mensch sein heißen. Stefan Toss ist es gelungen, drei wirklich interessante Handschriften nebeneinander zu stellen, die sein Ensemble glänzen lassen in alle Richtungen.
2: Wer darf ihr Mann sein? Ist noch zu sehen am 14. und 26. Juni im Nationaltheater Mannheim.

Musikmäßig begleitet uns heute Cap Mo und Taj Mahal. Sozusagen ein besonderes Duo mit dem Song My Darling, My Dear. Der eine ist Sänger und Gitarrist und Keyboarder und stammt aus New York. Und der andere ist Gitarrist und Sänger und auch stammt aus Los Angeles. Beide sind absolute Koryphäen des Blues. Die Rede ist hier von Henny Sinclair Fredericks und Kevin Moore, alias Taj Mahal und Cap Mo. Seit 2017 sind die bereits im Geschäft. Und das Schönste ist ja an der Sache, ihr hört das nicht nur hier beim Fuzzy, sondern auch in der Alten Feuerwache. Und zwar am 15. Juni, Einlass 19 Uhr, in der Alten Feuerwache. Ja, da wo auch der Bermuda-Funk herkommt. Also, Taj Mahal und Cap Mo, My Darling, My Dear.

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1: Das Cinema Quadrat, das kommunale Kino in Mannheim in K1, präsentiert seine Filmtipps.
2: Von Anfang Juni bis Mitte August heißt es wieder Sommerkino Open Air in unserem Innenhof im dritten Stock des K1-Gebäudes. Bei uns können Sie herrliche Sommerabende mit tollen Filmen unter freiem Himmel verbringen. Zu einigen Filmen gibt es Einführungen und immer wieder bieten wir Brezeln und leckere Sommerdrinks an, mit oder ohne Alkohol.
3: Ich glaube, wenn das Ballett einfach nur aus Tanzschritten bestehen würde, würde es sich nicht lohnen, ihm ein ganzes Leben zu widmen.
4: Stopp, stopp. Wir müssen ganz von vorne anfangen.
3: Schaut euch noch die Brasilianerin an.
5: Sie ist nicht.
3: Sie ist viel zu schön, um hübsch zu sein.
1: Stuttgart 1960. Als der Choreograf John Cranko mit dem Flugzeug landet, ahnt er nicht, dass dieser Moment sein Leben verändern wird. Er soll als Gast am Stuttgarter Ballett choreografieren. In London musste er aufgrund seiner Homosexualität zahlreiche Demütigungen bis hin zu einem Arbeitsverbot ertragen. Hier erholt sich Cranko von den erniedrigenden Erfahrungen. Niemand scheint sich an seinem unkonventionellen Lebensstil zu stören. Er wird nach kurzer Zeit Ballettdirektor, Liebling des Publikums, gibt sich seiner Kunst und einem berauschenden Lebensstil hin.
6: Meine Eltern wollen, dass ich mich von dir trenne. Sie wollen nicht, dass ich mit einem Mann zusammenlebe.
3: Wir sind bis hier nur eine kleine Truppe aus der Provinz, aber wir können alles erreichen. Es geht um Menschen. Geschichte. Bewegen von Körpern im Raum. Liebe und Leidenschaft. Es geht um alles.
1: Der rasante und steile Aufstieg bis zur Weltspitze, das Stuttgarter Ballettwunder, machen John Cranko zu einem Superstar seiner Zeit. Sensibles wie auch schweres Porträt des Choreografen John Cranko, der von Stuttgart aus dem Ballett neuen Schwung gegeben hat, urteilt die Taz.
2: Die deutsche Produktion Cranko, aus dem Jahr 2024 unter der Regie von Joachim A. Lang entstanden, wird im Sommer Kino Open Air am Samstag, dem 27. Juni um 22 Uhr gezeigt. Bereits am Samstag, dem 13.06. läuft um 22 Uhr der Klassiker Casablanca aus dem Jahr 1942 mit Humphrey Bogart und Ingrid Bergman. Und nach dem Film Cranko eine Woche später kommt am Freitag, dem 3.07. das beliebte regionale Kurzfilmfestival Der Hirsch auf der Pirsch, ebenfalls um 22 Uhr. Bei schlechtem Wetter werden übrigens alle unsere Open-Air-Veranstaltungen alternativ im Kinosaal gezeigt.
7: Young Will Shakespeare is having a bad year. His last two shows flopped.
2: Und natürlich gibt es noch andere Filme und Filmreihen im Cinema Quadrat. Zum Beispiel zeigen wir am Dienstag, dem 23. Juni um 19.30 Uhr den Film Shakespeare in Love.
7: Enter his very own Juliet.
8: Who is she?
9: Dream on, Will.
10: I heard you were a poet.
9: I was a poet till now.
11: Shakespeare!
10: My heart belongs to you, but I will...
2: Die historische Romantikkomödie erzählt geistreich und hochvergnüglich die fiktive Liebesgeschichte zwischen William Shakespeare und der adligen Viola de Lesseps, die ihn zu seinem Stück Romeo und Julia inspiriert. Der Film hat 7 Oscars gewonnen. Es gibt eine Einführung mit Stefan Toss vom Nationaltheater Mannheim, Intendant für Tanz und Chefchoreograf.
1: Zu weiteren Informationen des vielfältigen Programms des Cinema Quadrat können Sie die Homepage unter cinema-quadrat.de anschauen.
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0: Kommen wir zur Kulturpolitik. Annette Lennertz hat den Mannheimer Bürgermeister für Kultur, Wirtschaft und Soziales getroffen, den Thorsten Riele. Und zwar auf dem Max-Josef-Straßenfest. Da hatten wir ja, also wir, die Bermuda-Funker, ein Studio aufgebaut. Und da war Thorsten Riele sofort bereit, ein paar Fragen zu beantworten.
1: Ja, wie gefällt's dir hier und heute auf dem Max-Josef-Straßenfest?
2: Ja, das Max-Josef-Straßenfest ist das schönste Fest in der schönsten Straße, im schönsten Stadtteil, in der schönsten Stadt. Also ist alles gut.
1: Muss natürlich ein Bürgermeister für Kultur und Wirtschaft sagen, aber es, glaube ich, kommt auch vom Gefühl her. Gell,
2: total. Ich begleite ja das Fest schon seit vielen Jahren. Ich war ja 25 Jahre um die Ecke verantwortlich im Mannheimer Kapitol und wir haben schon ganz viele Dinge miteinander gemacht. Und die Atmosphäre hier ist einfach toll. Die ganzen engagierten Ehrenamtlichen, die hier sind, die Menschen aus der Straße, die sich engagieren, dass hier dann auch immer Geld für einen guten Zweck gesammelt wird, das ist einfach eine großartige Geschichte.
1: Ja, toll. Natürlich sind viele auch traurig, dass du jetzt nicht mehr im Kapitol bist, aber an der Stelle, an der du jetzt sitzt, ist ja sehr viel Verantwortung zu tragen. Was ist im Moment das größte Problem jetzt für einen Kulturbürgermeister?
2: Also für den Kulturbürgermeister ist das größte Problem, dass Kultur leider keine Pflichtaufgabe des Staates ist, sondern eine sogenannte freiwillige Leistung. Das heißt, die Grundmütter und Väter des Grundgesetzes haben so ein bisschen verpasst, Kultur ins Grundgesetz als Pflicht des Staates zu verankern. Und daran leiden wir jetzt tatsächlich ein klein wenig, weil wir, es geht auch tatsächlich um Verteilungskämpfe. Es geht darum, dass wir Dinge miteinander abwägen müssen und das sind ganz schwierige Abwägungen. Also machst du eine Schulsanierung, baust du einen Kindergarten fertig oder das Nationaltheater. Und das sind natürlich Diskussionen, denen muss man sich stellen. Und die muss man auch durchhalten. Und man muss vor allen Dingen immer wieder eines verdeutlichen, nämlich dass Kultur die Grundlage unserer Demokratie ist und wir deswegen nicht das eine tun und das andere lassen, sondern im besten Fall Wege finden müssen, wie wir beides tun können, die Pflichtaufgaben erfüllen, aber eben auch die sogenannten freiwilligen Leistungen im Kulturbereich.
1: Und wie sieht es hier für die Neckarstadt konkret aus? Ich meine, da steht an die Ganztagsschule, da stehen an, das Schwimmbad muss noch gebaut werden und da gibt es auch viele Kulturinitiativen, die klein sind und jetzt befürchten, ihre kleinen, schmalen Zuschüsse zu verlieren. Wie siehst du die Zukunft hier in der Neckarstadt?
2: Also zum einen muss ich sagen, dass wir im Moment gar nicht in der Diskussion sind, dass wir die Einrichtungen, die quasi jetzt nicht fest verankert sind in den Budgets, sondern die über Projekte laufen, dass wir das großartig eindampfen wollen. Da muss ich auch sagen, das ist eigentlich auch eine gute Nachricht, auch für die Kultureinrichtungen, für die kleinen Kulturtreibenden vor allen Dingen. Da gibt's eine starke Allianz auch im Gemeinderat, die sagt, wir brauchen das. Und es ist eben wichtig für eine Großstadt wie Mannheim, dass wir auch einem breiten Kulturbegriff Platz geben und natürlich auch dafür sorgen, dass wir das auch entsprechend finanzieren. Das ist das eine. Aber klar ist, dass wir trotzdem drüber nachdenken müssen, wie können wir das alles letzten Endes noch leisten. Aber es dann nicht zu tun, wäre am Ende des Tages deutlich schwieriger, als es tatsächlich zu machen. Weil, und da gucke ich, wir sind ja quasi direkt am alten Messplatz, wenn wir auf Alter gucken beispielsweise. Alter ist ja nicht nur eine reine Kulturstätte, Alter ist ja viel mehr. Da werden Kinder und Jugendliche abgeholt, da werden junge Erwachsene abgeholt, die dadurch natürlich auch lernen, wie man sich engagiert, wie man gemeinsam etwas bewirken kann, Selbstwirksamkeit auch zeigen kann. Und ich finde, das ist unglaublich wichtig. Deswegen sind Kulturprojekte ganz oft viel mehr als nur schöne Musik, tolles Schauspiel, toller Tanz oder schöne Bilder zu sehen, sondern sind tatsächlich eine Möglichkeit, dass Menschen über sich selbst hinauswachsen können und dass sie durch diesen Kulturbegriff auch erleben, wie eine Stadt funktionieren kann. Und da, finde ich, haben wir in Mannheim in den letzten Jahren sehr viel Positives gut gemacht. Und da müssen wir weiter dran arbeiten und das darf nicht aufhören. Im Gegenteil, das brauchen wir jetzt vielleicht sogar mehr als vorher.
1: Ja, jetzt ist ja direkt neben dem Alter wird ja ein neues Museum gebaut. Ich habe gesehen, schon angefangen da, ich habe weiße Mauern schon gesehen. Ja, wie ist denn das? Was bedeutet das für den Stadtteil? Können da Menschen rein, sich treffen? Hat das irgendeine Relevanz für diesen Stadtteil?
2: Ja, das ist das Haus der deutschen Sprache. Und dass wir dieses Haus nicht in der Oststadt bauen oder nicht in Feudenheim bauen, sondern in dem diversesten Stadtteil, den wir in Mannheim haben, nämlich an der quasi Nahtstelle zwischen Neckarstadt West und Neckarstadt Ost, ist ein ganz klares Symbol dafür, dass Sprache für uns auch eine Grundlage ist, nämlich die Grundlage unserer Verständigung. Und damit meine ich jetzt nicht unbedingt nur die deutsche Sprache, sondern es geht darum, dass wir natürlich in einer diversen Gesellschaft auch viele Sprachen sprechen und die müssen auch Platz finden. Und das finde ich auch richtig, dass im Haus der deutschen Sprache das trotzdem auch mit adressiert wird. So, und wir haben ja auf der einen Seite haben wir das Archivum und auf der anderen Seite haben wir eben dann das Haus der deutschen Sprache. Und diese Meile, die wir dort entwickeln werden, soll eben auch dafür stehen, dass die Menschen sehr gut auch von dem einen zu dem anderen Ort kommen. Und er wird niedrigschwellig sein. Das ist enorm wichtig. Also man kann da tatsächlich einfach mal reingehen, kann sich das Ganze angucken.
1: Umsonst?
2: Ja, ich gehe davon aus, dass es Bereiche gibt, die nicht ganz umsonst sein werden, aber im großen Teil dann tatsächlich umsonst der Eintritt dann auch frei sein wird. Sodass man da natürlich auch die Möglichkeit hat, miteinander ins Gespräch zu kommen und nicht nur über Sprache, sondern sich generell über die Gesellschaft Gedanken zu machen. Das halte ich für enorm wichtig.
1: Ja, ich werde jetzt ganz neugierig, weil du gesagt hast, da entwickelst du einen Bezirk zwischen Archivum und dem Haus der deutschen Sprache. Das ist ja die Mittelstraße und da gibt's ja viele Probleme. Wie soll das denn zu so einem tollen, so einer Meile werden der Kultur oder was auch immer euch da vorschwebt? Fände ich ja schön.
2: Also was mir vorschwebt, ist, dass wir diese Verbindung suchen zwischen beiden Häusern, denn das hat große Verbindung miteinander. Das Archivum auch als Zentrum der Ausstellung gegen den Nationalsozialismus, gegen das Vergessen auf der einen Seite und im Haus der deutschen Sprache quasi die Idee, was macht Sprache mit uns? Und natürlich braucht's an der Stelle auch Feldforschung, will ich es mal nennen. Es geht auch darum, dass die Forschenden auch rausgehen, dass sie sich bewusst auch den Fragen der Menschen stellen, dass sie auch ansprechbar sind. Und ich stelle mir schon vor, dass beide Häuser, dass dieser Impuls eben auch passt, dass man aufeinander zugeht. Und da ist natürlich die Dammstraße und all dort, was oben auf dem Damm ist, auch ganz, ganz wichtig. Und insofern wird sich da aus meiner Sicht einiges entwickeln müssen, damit man nicht so sagt, es gibt den einen solitär dort, den anderen solitär da, aber das hat nichts miteinander zu tun. Das kann ich mir jetzt überhaupt nicht vorstellen.
1: Jetzt so kommen wir mal langsam zum Ende, aber noch eine wichtige Frage für mich ist ja immer die Mieten, die sich da erhöhen. Du bist ja auch für Wirtschaft zuständig, gerade auch in der Neckarstadt West, die ja bisher immer noch ein bisschen bezahlbarer war als andere Stadtteile. Gibt es da Vorstellungen, wie man da irgendwelche Mietdeckel oder einführen kann, was in der Richtung?
2: Naja, der Gesetzgeber hat uns da ja ein bisschen einen Strich durch die Rechnung gemacht, indem das Land ja nicht anerkennt, dass wir in einer besonderen herausfordernden Lage sind, was das Thema Mieten und was das Thema Wohnen anbetrifft. Ich halte es für falsch. Ich glaube, dass wir in der angespannten Wohnsituation, in der wir sind, und das sagen ja nicht nur wir, sondern das sagt ja auch beispielsweise unsere Wohnungsbaugesellschaft mit über 20.000 Wohneinheiten in Mannheim. Und das hat dann schon auch eine Relevanz. Insofern ist, glaube ich, eins ganz wichtig. Wir müssen auf der einen Seite günstiger bauen können. Das ist das eine, um tatsächlich auch die Mieten entsprechend nach unten korrigieren zu können. Wir müssen aber auch eins tun, wir brauchen andere Projekte. Also wir haben ja mit in der Waldhofstraße mit Viertel 8 beispielsweise ein Projekt, was aus meiner Sicht wirklich ein ganz, ganz tolles Projekt ist, in dem nämlich eine Hausgemeinschaft sich verständigt hat und gesagt hat, wir wollen das Haus selbst übernehmen, ja, ins Eigentum übernehmen und wollen selbst Verantwortung tragen. Ich glaube, dass es viel mehr solcher Projekte braucht und dass es eben auch ganz wichtig ist, dass an der Stelle auch Menschen Verantwortung tragen, solidarisch miteinander und dass wir tatsächlich auch überlegen, wie können wir das auch befördern. Solche solidarischen Wohnprojekte, aber auch die Möglichkeiten, wie haben wir andere Möglichkeiten, auch Mieten zu dämpfen. Und das hat immer etwas damit zu tun, wie viel Wohnraum haben wir. Und wenn Wohnraum knapp ist, gehen die Mieten natürlich in die Höhe. Das ist so, Marktprinzip. Das heißt, wir müssen auch schauen, wo können wir vielleicht noch durch einen Ausbau von Dachgeschossen, wo können wir noch durch ein Aufstocken oder durch sonstige Dinge immer das Thema günstigen Wohnraum adressieren. Ich halte nichts davon, in der Neckarstadt jetzt auf einem Wohngebäude noch irgendwie eine Penthouse-Wohnung für Millionen von Euros draufzusetzen. Darum darf es nicht gehen. Ich glaube, wir müssen darauf achten, dass es eben um den günstigen Wohnraum geht.
1: Ja, ganz herzlichen Dank auch für das ganze Interview. Thorsten Riele, unser Bürgermeister für Kultur und Wirtschaft, war hier beim Bermuda-Funk auf dem Max-Josef-Straßenfest. Danke.

0: Also ich bin ja ein ziemlicher Kabarett-Fan, viele werden das ja vielleicht wissen. Und die Stammhörer wissen, was jetzt logischerweise kommen muss. Mal wieder ein Porträt eines Kabarettisten. Und zwar habe ich jetzt den Kabarettisten H.G. Butzko. Er ist sozusagen der Hirnschrittmacher auf Deutschlands Kleinkunstbühnen. Denn wenn dieser Gelsenkirchen auf der Bühne steht und zu allem und jedem seine spezielle Meinung äußert und dabei die großen Zusammenhänge so beleuchtet, als würden sie um eine Ecke stattfinden, dann gelingt ihm das seltene Kunststück, seinem Publikum aus dem Herzen zu sprechen. Er verbindet so ein bisschen das Politische und das Private, den Alltag und den Bundestag, die große Welt und den kleinen Geist und hat dabei so einen ganz eigenen Stil entwickelt. In der Presse steht darüber dann immer drin, es wäre Kumpelkabarett oder Thekengespräch mit dem Publikum. Ich habe ihn anlässlich der Vorstellung seines Programms, der will nicht nur spielen, sondern auch beißen, interviewt. H.G. Butzko.
1: Ja, ich weiß, Klima ist ein ernstes Thema, aber bitte mit Humor. Guck mal, ein Beispiel für Klimahumor. Ein Pinguin geht in eine Bar und sagt, ich hätte bitte gerne einen Gin Tonic. Fragt der Barkeeper, mit Eis? Sagt der Pinguin, ach, hier ist es. Ne, das ist so.
0: H.G. Butzko, der Hirnschrittmacher des Kabarett. So nennt sich einer. Und den haben wir hier vom Mikrofon. Er tritt heute auf. Ja, H.G. Butzko, abgesehen davon, der Name H.G., was heißt das denn?
1: Ja, sag mal so, wenn ich wollte, dass ihr wisst, was es heißt, würde es da ja stehen. Ich kann's nur erklären, aber genau das, die Leute sich fragen, was heißt das wohl, ist ja schon Teil meines Images, das ist schon Teil der Marke. Also, und zwar, das hat, die Geschichte ist die, in meiner Kindheit liefen sonntags, nachmittags immer so Schwarz-Weiß-Filme mit deutschen Schauspielerinnen, so also Heinz Rühmann, Theo Lingen und so. Und da gab es zwei Schauspieler, deren Namen mir sofort auffielen. Das eine war O.W. Fischer und das andere O.E. Hasse. Und ich dachte, wie geil ist das denn, wenn man seinen Vornamen nur mit zwei Buchstaben definiert und alle rätseln, was heißt das wohl? Und schon beschäftigt man sich länger mit dem, als man eigentlich will. Und genau das ist die Absicht dahinter.
0: Okay, das war der Werbeblock jetzt. Aber lass uns mal anfangen, wo es eigentlich losging. Normalerweise frage ich ja die Interviewpartner und die Kabarettisten immer, wie sind Sie Kabarettist geworden? Warum haben Sie nichts Richtiges gelernt? Und jetzt habe ich aber in der Biografie von Ihnen gesehen, dass Sie ja auch nichts Richtiges gelernt haben.
1: Ja, sag mal so, ich hab schon als Schauspieler und Regisseur an diversen deutschen Stadttheatern gearbeitet. Allerdings tatsächlich ohne Ausbildung. Also ich habe nach dem Abitur habe ich erstmal Zivildienst gemacht, 20 Monate Zivildienst, das kennen die jungen Leute zutage. Ne? So, dann habe ich, danach wollte ich ein Studium in Psychologie anfangen, habe aber tatsächlich an einem Theater, so quasi Seiteneinstieg, eine Rolle bekommen. Und von dem Theater bin ich zum nächsten Theater, und dann kam ich erstmal nicht mehr vom Theater weg. Und zwar tatsächlich fast 10 Jahre lang war ich an deutschen Stadttheatern, Wuppertal, Hof, Würzburg, München, Baden-Baden. Und irgendwann, und zwar im Jahr 1997, gab es eine Auftragsflaute und da dachte ich, irgendwie muss ich meinen Kühlschrank mal wieder vollkriegen. Und dann erinnerte ich mich an meine alte Jugendliebe Kabarett. Und ich musste mir was einfallen lassen, um wieder irgendwas, und natürlich künstlerisch, ich kann nicht plötzlich anfangen, irgendwie Möbel zu backen. Da bin ich einfach zu schwach auf der Brust für. Aber ich habe eine große Klappe und nichts dahinter. Aber die große Klappe habe ich. Und die Liebe zum Kabarett hatte ich schon immer. Und deswegen habe ich das dann einfach mal in Angriff genommen.
0: Gab's denn jemanden, der so Vorbild war, kabarettistisch?
1: Also sag mal so, richtig in meinem Herzen mich erwischt hat, in meiner Jugendzeit Hans-Dieter Hüsch. Der hat mich richtig erwischt. Und dann gab es noch Dieter Hildebrand, die Lach- und Schießgesellschaft. Das waren so die drei Tornados. Das waren so in den 80er Jahren. Dietrich Kittner, um den noch zu nennen.
0: Das war der kabarettistische Musenkuss sozusagen.
1: Sozusagen, ja.
0: Das aktuelle Programm heißt, der will nicht nur spielen. Jetzt kenne ich diese Ansage, ich bin selbst Hundebesitzer.
1: Ja.
0: Und man weiß immer sehr genau, wenn dann ein Hund auf dich zugebettert kommt, mit fletschenden Zähnen, das ruft dann der Halter hinterher, der will nur spielen.
1: Genau. Ich will nicht nur spielen, ich will zubeißen. Das ist der Subtext, das ist die Message, die Metaebene dahinter.
0: Also für den Zuschauer reichlich gefährlich, oder?
1: Nein, nur für die Synapsen im Gehirn. Da wird's bissig. Okay. Ja. Spitzzügig, scharfzügig, wie es so schön immer heißt.
0: Was ist eigentlich so die Lieblingsszene, wo man sich jeden Abend drauf freut, die spielen zu können für Sie?
1: Oh, dieses Programm hat im Grunde sehr, sehr, sehr viele Lieblingsszenen. Also im Grunde ist es ja wie eine Dominosteinkette. Wenn man den ersten Stein umwirft und alle anderen Steine quasi zwangsläufig sich dann nacheinander umwerfen lassen. Durch eine einzige Bewegung. So ist mein Programm eigentlich konstruiert. Man fängt irgendwann an und dann nimmt es seinen Lauf. Und es gibt im Grunde genommen nicht eine Stelle, die ich weniger lieb spiele als andere. Es gibt ein paar Stellen, die sind richtig, richtig brachial lustig. Natürlich liebe ich die. Es gibt aber auch Stellen, die sind besinnlich. Es gibt eine Stelle, sag mal so.
0: Beispiel?
1: Da führe ich das Publikum aufs Glatteis im zweiten Teil. Es gibt eine Stelle im zweiten Teil, da dresch ich populistische Stammtischparolen. So in einer Minute mal runter. Und man könnte meinen, genau, so ist es. Endlich sagt's mal einer. Und dann lasse ich das so stehen. Und wenn man es schon wieder vergessen hat, 20 Minuten später greife ich diese Stammtischparolen nochmal auf und setze da zu jeder einzelnen Parole eine fundierte Gegenthese. Und das ist der Moment, wo ich merke, jetzt kommen die Leute ins Grübeln. Die einen, weil sie denken, hä? Er hat doch vorhin was anderes gesagt. Und die anderen meinen, ah, endlich sagt das. Also das ist so das Spiel mit Meinung. Es geht in dem Programm um Meinungsbildung. Und ich sage vorneweg ja auch, nicht alles, was ich sage, ist meine Meinung. Ihr müsst euch schon eure eigene Meinung bilden und damit spiele ich. Ich irritiere die Leute, ich führe sie aufs Glatteis, hinter die Fichte, ich führe sie an der Nase lang.
2: Und nebenbei bemerkt, als ich 20 war und revolutionär, da sind wir damals auch im Westen zu 100.000 auf die Straße gegangen gegen den Krieg, weil wir wussten damals, der Westen ist mitverantwortlich für den Krieg. Und dass der Westen mitverantwortlich ist für den Krieg, die Zeiten sind zum Glück inzwischen vorbei. Ja, wenn der Westen mitverantwortlich war für den Krieg in der Ukraine, das wird man uns doch sagen. Wenn die NATO mitverantwortlich, die USA, die EU, wenn am Ende ganz steile These, die Ukraine mitverantwortlich wird, das wird man uns doch sagen. Nein, da ist niemand, da ist nur ein einziger allein verantwortlich und das ist... Wie hieß er noch? Ach ja, Volodymyr Zelensky. Jetzt guck da, ne? Ja, das ist nicht meine Meinung. Ich sagte doch, nicht alles ist meine Meinung. Das ist die Meinung vom Orangenen. Vom Orangenen im Weißen Haus.
0: Um das mal ein bisschen persönlicher zu machen, gibt doch, auch wenn man schon 50 Mal gespielt hat, das Stück immer irgendwo eine Szene im Programm, wo man sich leicht verhaspelt, so ein Angststückchen. Und das ist natürlich für die Hörer besonders interessant, wenn man das gleich einspielen können. Ein Angststück aus, eine Angstszene aus ihrem Programm.
1: Na, sag mal so, ja, es gibt im zweiten Teil in dieser Passage, wo es darum geht, eben die Stammtischparolen zu widersprechen. Beziehungsweise in der Stammtischparole selber und im Widerspruch selber gibt es eine Passage, da wird mit Zahlen hantiert. Und das ist jedes Mal, muss ich mich mörderisch konzentrieren, diese Zahlen präzise abzuschießen. Im Jahr 2005 hatten 30% der Jugendlichen unter 18 Migrationshintergrund, 2020 40%. Diese Zahlen nicht durcheinander zu bringen, ist jedes Mal immer wieder ein heißer Ritt.
2: Oder Thema Migration, da lese ich, 2005 hatten von allen Jugendlichen bis 18 30% Migrationshintergrund, 2020 40%, das sind 10% mehr in 15 Jahren. Oder Thema Entwicklungshilfe, jedes Jahr gehen 50 Milliarden Euro Entwicklungshilfe aus, damit am Ende in Peru Radweg gebaut werden, unsere Straßen. Oder Thema Klimawandel, nur 2% vom globalen CO2 werden in Deutschland produziert, China produziert 30%, aber wir sollen unsere Wirtschaft umbauen. Und wenn man sich das einmal so zur Gemüte führt, kann man nur noch ausrufen, Herr, schmeiß Hirn vom Himmel oder Backsteine. Hauptsache, du triffst.
0: Wenn man Sie weiterhören will, wo findet man Ihre Informationen im Netz?
1: Also ich habe eine Webseite. Ich habe seit neuestem eine ganz neue YouTube-Seite. Ich mache seit kurzem einen YouTube-Kanal, wo ich einmal die Woche eine aktuelle Sendung mache. Butzko TV heißt die.
0: Jetzt wissen wir die Homepage, aber in nächster Zeit in unserem Bereich unseres Senders, Heidelberg, Darmstadt, Mannheim und ähnliches. Wann treten Sie da ungefähr auf wieder?
1: Lass mal gucken, im September, ich glaube 26. September, bin ich in Darmstadt mit meinem neuen Programm. Das wollen wir doch mal sehen. Und am 11. Dezember in Heidelberg mit meinem satirischen Jahresrückblick. Klappe zu.
0: Okay, gibt es einen Kabarettist, der keinen Jahresrückblick macht?
1: Ist aber so, ich mache den erst seit kurzem. Also es gibt noch viele, die es noch machen könnte. Es gibt die Weihnachten immer Weihnachtsprogramme machen und die Jahresrückblicke. Und ich habe 25 Jahre lang weder noch. Und erst seit kurzem habe ich auch für mich einfach den Spaß daran entdeckt, einen Jahresrückblick zu machen.
0: Ich glaube, der Priol macht nur noch Jahresrückblicke.
1: Okay. Böse. Der Moderator will nicht nur spielen.
3: Ja, ja, das stimmt. Bedanke mich für das Interview.
1: Ich bedanke mich.
2: Und dann gibt es Dinge, die ändern sich. Das sieht man daran, wie man im Laufe des Lebens Geburtstag feiert. Wirst du 20 und die Frage steht im Raum, wo feierst du? Sagst du zum Beispiel, oh, lass uns im Ratskeller feiern, die haben da nette Bedienungen. Wirst du 40, sagst du, lass im Ratskeller feiern, die haben da lecker Essen. Wirst du 60, sagst du, lass im Ratskeller feiern, die haben da Barrierefreiheit. Und wirst du 80, sagst du, lass es im Ratskeller feiern, da waren wir ja noch nie. In diesem Sinne noch ein schönes Leben.
0: Ja, ein schönes Leben, das wünsche ich den Hörern natürlich auch. Und zwar wird HG Butzko als nächstes auftreten in unserer Nähe am 26. September in Darmstadt und am 11.12.26 in Mannheim mit seinem Jahresrückblick.

0: Na, habe ich Ihnen zu viel versprochen? Es war doch wieder eine pickepackevolle Sendung mit viel Kultur. Fassi eben. Und nicht abgegrenzt. Alle verschiedenen Aspekte. Wir hatten einen Buchtipp. Wir hatten meinen Bericht über den Kulturbürgermeister aus Mannheim und den Kabarettisten Hage Butzko. Und wir hatten natürlich auch Musik. Und zwar die Musik war ja von, wie heißen die nochmal? Cap Mo und Taj Mahal. Unter anderem der Song My Darling, My Dear. Die ja auch wieder auftreten, sagte ich schon, in der Feuerwache, alten Feuerwache am 15. Juni, also noch im kommenden Monat oder in diesem Monat. Montag ist das, Einlass 19 Uhr. Unbedingt hingehen, denn das ist schöne Bluesmusik, ganz entspannte Sache. Kann ich nur empfehlen. So, ich verabschiede mich, am Mikrofon war Rainer Grund und bis zum nächsten Mal.
1: Das war Fuzzy. 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

0: Ja, hallo liebe HörerInnen des Bermudafunk zur heutigen Ausgabe von Sonar. 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Ja, ich gebe euch mal einen Überblick über die Themen, die ich für heute rausgesucht habe. Alle nachzuhören als Creative Commons verteilbar vom Portal der Freien Radios www.freie-radios.net. Ja, Mitte der Woche wird es wieder Meldungen aus der Rhein-Neckar-Region geben. Alles, was so nah passiert ist. Nachrichten aus Lateinamerika werden von den Onda-Nachrichten gestreamt werden. Ja, und seit vergangenen Samstag hat das Klimacamp in Hamm im Sauerland seine Zelte aufgeschlagen. Dort sind nämlich neue Gaskraftwerke geplant und am kommenden Wochenende wird europaweit zur Protestaktion aufgerufen. Über Planung, Aktionen und Hintergründe wird sich ein Aktivist äußern. Ja, beginnen werden wir aber mit einem Beitrag zu den Landtagswahlen in Sachsen-Anhalt. Ja, dort liegt die AfD bei Umfragen teilweise bei 40%. Ja, und die Migrationsrechtler der Universität Wittenberg, Lukas Bomschein und Marc Nil Kuno haben das Wahlprogramm der Partei untersucht und festgestellt, dass von 56 Forderungen zur Migrationspolitik 21 ausschließlich auf Bundes- oder Europaebene umsetzbar wären. Ja, und darüber hat sich die tagesaktuelle Redaktion von Radio Korax aus Halle mit den beiden Wissenschaftlern unterhalten.
1: Ihr habt in dem Gutachten 56 Forderungen der AfD Sachsen-Anhalt geprüft. Was ist kurz gesagt euer Hauptbefund?
2: Wir finden, das Programm täuscht die WählerInnen, denn die AfD schafft es, auch wenn sie das in ihrem Programm immer wieder behauptet, nicht eine Migrationspolitik zu entwickeln, die im Einklang mit Recht und Gesetz steht. Gleichermaßen zeigt das Regierungsprogramm aber auch, welche Gefahrenpotenziale das Recht schon heute einer autoritären Regierung eröffnet.
1: Ihr schreibt, wie auch gerade schon angeschnitten, dass von den 56 Forderungen eben 25 gar nicht in der Zuständigkeit des Bundeslandes lägen. 31 können grundsätzlich Landespolitik betreffen, davon sind aber laut euch 18 rechtlich unzulässig. Muss man das jetzt als juristisch schlampig ausgearbeitetes Programm verstehen oder ist es politisch kalkuliert, Zuständigkeiten und Rechtsgrenzen zu verwischen?
3: Also dass Forderungen, die nur die Bundesebene betreffen, auch in Landespolitik auftauchen, ist erstmal nichts Ungewöhnliches. Das liegt daran, dass es eben nur noch sehr, sehr wenige Bereiche gibt, die Politik ausschließlich auf Landesebene gemacht werden kann. Und es ist schon üblich, dass auch die Landesparteien sich in Landesprogrammen positionieren zu der Politik, die in Berlin gemacht werden soll. Dass es hier so viel ist, kann man wahrscheinlich schon als etwas ungewöhnlich bezeichnen. Was dann allerdings schon bemerkenswert ist, ist, dass die Forderungen, die wirklich auf Landesebene umsetzbar sind oder die man auf Landesebene sich anschauen könnte, zum Großteil gegen geltendes Recht verstoßen. Das ist schon bemerkenswert, vor allem wenn man sich anschaut, wie evident diese Rechtsbrüche sind.
1: Und wenn man jetzt dann quasi von den umsetzbaren Forderungen spricht, also quasi von diesem Begriff, dann ist das ja quasi ein Leitmotiv in eurem Gutachten. Aber was heißt das politisch genau? Also geht es da um die politische Möglichkeit, das zu machen, verwaltungspraktische Möglichkeiten oder um verfassungsrechtlich Erlaubtes oder beziehungsweise Europarechtskonformes?
2: Umsetzbar bedeutet in unserem Gutachten erstmal nur, dass es im Einklang mit dem geltenden Recht stehen muss. Das ist also eine sehr theoretische Erwägung. Und das geltende Recht sind dann ganz überwiegend Vorschriften aus dem Bundesrecht, aus dem Europarecht und auch aus dem Völkerrecht, die von den Bundesländern umgesetzt werden müssen. Das ist also gewissermaßen eine Grundlagenarbeit, die wir geschrieben haben. Und auf dieser Grundlage kann man dann weiter politisch nachdenken, was das eigentlich bedeutet.
3: Wobei etwas präziser als umsetzbar vielleicht rechtlich zulässig oder rechtlich unzulässig sogar noch wäre, wenn wir es rein juristisch behalten wollen.
1: Okay, machen wir es mal konkret. Welche Forderungen, die von der AfD formuliert werden, sind denn eurer Meinung nach Forderungen, bei denen wir uns in Sachsen-Anhalt darauf einstellen können, dass sie tatsächlich umgesetzt werden?
3: Also wir denken, dass es hier Sinn macht, zunächst einmal zwischen zwei verschiedenen Art und Weisen der Maßnahmen zu unterscheiden. Und zwar zum einen zwischen den Maßnahmen, die tatsächlich rechtmäßig sind, also rechtlich zulässig und sich innerhalb unseres Rechtsrahmens bewegen und die man dann umsetzen könnte. Und andererseits aber Maßnahmen, die rechtswidrig sind, wo wir aber glauben, dass sie wahrscheinlich trotzdem umgesetzt werden könnten. Und diese rechtlich zulässigen Maßnahmen, da gibt es durchaus auch einige.
2: Genau. Beispielsweise fordert die AfD, dass sie in Sachsen-Anhalt mindestens 300 Abschiebehaftplätze einrichten möchte. Momentan haben wir 0 Abschiebehaftplätze in Sachsen-Anhalt. Das Aufenthaltsgesetz ermöglicht es aber, Abschiebehaftanstalten zu bauen. Das heißt, die AfD könnte das prinzipiell erstmal machen. Da muss man dann aber bedenken, momentan wird bereits in Volkstedt eine Abschiebehaftanstalt errichtet. Und die wird 30 Plätze haben, kostet dafür aber auch 37,4 Millionen Euro. Wenn man jetzt hochskaliert, also sich denkt, wir bauen jetzt schon 30 Plätze für 37 Millionen Euro und wollen dann von der AfD nochmal 300 haben oder zumindest auf 300 hochskalieren, dann kommt man wahrscheinlich zu dem Ergebnis, das ist auf jeden Fall teuer. Und es ist auch nicht ganz klar, ob die AfD diese Forderung dann ganz konkret auch wirklich rechtlich zulässig umsetzen kann. An anderer Stelle in ihrem Regierungsprogramm fordert sie dann nämlich, dass auch reguläre Haftanstalten in Abschiebehaftanstalten umfunktioniert werden sollen. Und das ist in jedem Fall europarechtswidrig nach der Rechtsprechung des Europäischen Gerichtshofs für Menschenrechte.
3: Und ein anderer Aspekt wäre zum Beispiel die strafrechtliche Verfolgung. Denn insbesondere im Bereich des Kirchenasyls und im Bereich anderer Unterstützungshandlungen wird immer wieder diskutiert, ob sich Menschen, die hier in Deutschland dann dabei Schutzsuchenden helfen, möglicherweise der Beihilfe zum unerlaubten Aufenthalt nach § 95 in Verbindung mit 27 Strafgesetzbuch strafbar machen. Unserer Einschätzung nach ist das nicht so. Es gibt aber auch juristische Stimmen, die das anders sehen. Und auch wenn Gerichte diesen Einschätzungen bisher noch nicht folgen, hat das ein enormes Drohpotenzial, zumal wir es in Deutschland mit einer Besonderheit im Rahmen der Strafverfolgung zu tun haben. Denn hier ist es so, dass das Justizministerium die Staatsanwaltschaften direkt anweisen kann, Ermittlungen anzustellen. Das ist in Europa einzigartig und eigentlich ein riesengroßes Problem und wurde auch schon immer wieder vom EuGH kritisiert. Aber es ist nun mal die rechtliche Wirklichkeit und auch eine Handlungsoption, die der AfD möglicherweise zukommen könnte.
1: Sinngemäß schreibt ihr also, dass auch rechtswidrige Maßnahmen zunächst Verwaltungspraxis werden können, wenn Betroffene nicht klagen oder Verfahren dauern. Wie groß wäre eurer Meinung nach diese Gefahr?
2: Teils ist die Gefahr sehr groß. Das hat Lukas ja gerade schon gesagt. Wir unterscheiden zwischen rechtmäßig umsetzbaren Forderungen und rechtswidrig umsetzbaren Forderungen. Und das betrifft eben diese andere Kategorie. Ich mache vielleicht ein Beispiel, was aufzeigt, dass das schon jetzt teils passiert und dementsprechend auch in der Zukunft einfach eine große Gefahr wäre. Das Asylbewerberleistungsgesetz sieht in § 1 Absatz 4 Leistungsstreichungen vor. Das bedeutet, dass Menschen, für die ein anderer EU-Mitgliedstaat für die Prüfung des Asylantrags zuständig ist, das sind sogenannte Dublin-Fälle, dass diesen Menschen alle Sozialleistungen gestrichen werden können im Asylverfahren. Praktisch bedeutet das, dass diese Menschen teils auf der Straße landen, im besten Falle in Obdachlosenunterkünften. Diese Vorschrift ist allerdings evident verfassungswidrig, weil sie gegen das Recht auf ein menschenwürdiges Existenzminimum verstößt. Und so entscheiden das auch alle Gerichte. Da haben wir über 250 Entscheidungen von Sozialgerichten in Deutschland. Einige Bundesländer weisen ihre Behörden deshalb an, diese Vorschrift überhaupt gar nicht erst anzuwenden. In Sachsen-Anhalt liegt das aber anders. Da ermutigt schon die aktuelle Regierung ihre Behörden, diese Vorschrift umzusetzen. Und das passiert auch. Im letzten Jahr wurden 300 Menschen alle Sozialleistungen gestrichen aufgrund dieser Vorschrift. Nur in 6 Fällen landete das Ganze dann auch vor Gericht. Das war dann natürlich immer erfolgreich. Aber daran sehen wir, dass es auch jetzt schon möglich ist, rechtswidrige Maßnahmen tatsächlich umzusetzen.
3: Zudem sehen wir im Bereich des Migrationsrechts und der Migrationspolitik immer mehr, dass, ja, man möchte es vielleicht als Scham beschreiben, dass diese Scham nicht mehr existiert, eine offen rechtswidrige Politik zu betreiben. Wenn wir da zum Beispiel auf die Bundesebene schauen, können wir uns an die Zurückweisungen der Außengrenzen als Beispiel heranziehen. Hier gibt es ein eindeutiges Urteil des Verwaltungsgerichts Berlin, das sagt, diese Zurückweisungen sind rechtswidrig. Und es gibt auch definitiv die Mehrheit der Stimmen aus der Rechtswissenschaft, die sich hier einig sind zu sagen, das ist so rechtlich nicht zulässig und das dürfen wir eigentlich gar nicht. Trotzdem sehen wir hier eine Politik des anhaltenden Rechtsbruchs, könnte man fast sagen. Und sie wird trotzdem betrieben.
1: Also wenn wir uns diese Politik des anhaltenden Rechtsrucks anschauen, was würdet ihr sagen, welche Institutionen werden dann in so einem Fall besonders wichtig? Also sind es Gerichte, sind es die Bundesbehörden, Kommunen oder sogar gar die Zivilgesellschaft?
3: Also es wird kurz gesagt auf alle ankommen. Wir haben das gerade eben schon, hat Niklas das ausgeführt, es landen nur sehr wenige Fälle tatsächlich vor Gericht, aber wenn diese Fälle gerichtlich entschieden werden, ist es normalerweise so, dass das mindestens mal auch über den Einzelfall hinaus eine deutliche Signalwirkung haben kann und dann auch die Behörden binden kann. Diese Menschen dann aber zu ermutigen, auch wirklich vor Gericht zu gehen und ihre Rechte aufzuklären, dafür braucht es auch Zivilgesellschaft, die diese Leute unterstützen. Da gibt es eine Halle verschiedene Angebote, sei es über die Beratung durch Amnesty International oder andere Beratungsangebote. Es braucht aber auch eben die anwaltliche Unterstützung, also wirklich professionelle juristische Akteure. Und das nächste ist natürlich auch dann der Druck aus Berlin, aus der Bundespolitik. Es gibt auch hier teilweise Optionen, wie der Bund tätig werden kann. Aber ja, dafür braucht es einen enormen politischen Handlungswillen.
1: Also vielleicht zum Schluss nochmal die Frage dann an euch. Was sollte vielleicht die Öffentlichkeit, also auch so im Sinne der Aufklärung unserer Hörerinnen und Hörer, über Migrationsrecht verstehen, um solche Wahlversprechen in Zukunft besser einordnen zu können?
2: Ja, also wir alle wissen, dass das Migrationsrecht politischen Schwankungen unterliegt und enorm regelmäßig geupdatet wird, üblicherweise mit Restriktionen. Das Asylgesetz und das Asylbewerberleistungsgesetz werden seit 2015 durchschnittlich einmal im Quartal neu gefasst, das Aufenthaltsgesetz sogar noch regelmäßiger. Aber bei alledem muss man sich vor Augen führen, dass das Migrationsrecht von Menschenrechten geprägt ist, die nicht unterschritten werden dürfen. Und diese Menschenrechte haben teils absolute Geltung, gehen also allen anderen Vorschriften vor und können auch nicht einfach abgeschafft werden. Und diese Menschenrechte wirken sich eben auf viele politische Forderungen aus, beispielsweise auch auf Abschiebungen, die die AfD ja in großem Umfang fordert. Wenn also Personen in Syrien oder Afghanistan eine unmenschliche Behandlung droht, dann dürfen sie nicht abgeschoben werden, ganz gleich wie groß der Wille der Politik ist. Und wer es mit Menschenrechten ernst nimmt, der muss das akzeptieren.
3: Ganz genau. Und das betrifft eben nicht ausschließlich Abschiebungen. Menschenrechte, also Rechte, die wir aus dem Grundgesetz bekommen, aus der Europäischen Grundrechtecharta, aus der Europäischen Menschenrechtskonvention, das sind Rechte, die Menschen zustehen, einzig und allein, weil sie Menschen sind, unabhängig von irgendwelchen Staatsangehörigkeiten. Und dass diese Menschenrechte die Handlungsspielräume der Politik einschränken, ist eine ganz wesentliche Lehre aus der NS-Zeit.
0: Ja, und das meinen Lukas und Marc. Die Migrationsrechtler an der Universität Wittenberg sind, und das haben sie im Gespräch mit Radio Korax aus Halle von sich gegeben. Und hier im Bermudafunk geht es weiter mit Anastasia und Overflow.

0: Noch mehr Gaskraftwerke, nicht mit uns, so lautet die Devise des Bündnisses Ende Gelände in diesem Sommer. Ja, seit letzten Sonntag ist das Klimacamp im sauerländischen Hamm gestartet. Dort ist nämlich der Bau neuer Gaskraftwerke geplant. Und das Klimacamp ist dort nun, weil am kommenden Wochenende Proteste gegen den Bau dieser Kraftwerke geplant sind. Europaweit rufen Bündnisse zur Mobilisierung für eine Protestaktion vom 28. bis 30. Mai auf. Ja, ein zentraler Akteur bei den Protesten ist Ende Gelände. Radio Korax hat über das Bündnis und den angekündigten Protest mit Tomke Jansen vom Ende Gelände gesprochen.
1: Das Bündnis Ende Gelände, dazu erstmal ganz grob, wie lange gibt es das schon, wie lange gibt es euch schon und warum habt ihr euch zusammengeschlossen? Was war da so das Ziel?
2: Ja, das Bündnis Ende Gelände gibt es seit ein bisschen mehr als 10 Jahren und genau, wir sind eine Klimagerechtigkeitsbewegung und genau, haben so die ersten Jahre viel zu Kohle gearbeitet, waren in der Antikohlebewegung und haben da ja auch zivile Aktionen des zivilen Ungehorsams gemacht und sind da in den Tagebau gegangen. Ich denke, die Aktionen kennen sehr viele und genau, haben da mit dem Kohleausstieg erkämpft. Und jetzt seit ein paar Jahren arbeiten wir zum Thema Gas und haben uns jetzt entschieden, weil eben gerade der Ausbau von 20 neuen Gaskraftwerken geplant ist, von der Bundesregierung eine Massenaktion zu machen.
1: Genau, diese Massenaktion ist schon das Klimacamp oder ist das nochmal voneinander unterschieden?
2: Es startet am Montag das Klimacamp in Hamm, genau, und das geht bis zum 2. Juni. Ab dem Mittwoch starten die Aktionen und wir als Ende Gelände sind zu Gast auf diesem Klimacamp auch und genau, planen dann vom 28. bis 30. die Aktionen Gasaufbau.
1: Zum Klimacamp, also ihr seid da als ein Bündnis mit dabei, was kann ich mir und was können sich denn auch unsere Hörerinnen darunter vorstellen, was genau passiert auf diesem Klimacamp?
2: Ja, genau. Also das Camp startet am Sonntag und auch mit dem Aufbau. Also wir bauen alle zusammen auch auf, dieses Camp. Und dann ab Mittwoch gibt es auch Programm. Und es kommen einfach so ganz viele zusammen. Und wir wollen das auch so nutzen, um einen Bewegungsmoment zu schaffen, um so viele verschiedene AkteurInnen auch aus der Bewegung zusammenzubringen, die gerade auch sich gegen diesen Gasausbau stellen wollen. Und genau, das Programm wird sehr vielfältig sein, dann am Mittwoch für 3 bis 4 Tage. Und genau, es gibt so vieles zur lokalen Geschichte, aber auch generell zur Klimageschichte. Es wird auch ein dekoloniales Panel geben und internationale Aktivisten, die erzählen, worum sie gerade kämpfen. Und genau, prinzipiell wollen wir auf diesem Camp auch einfach so ein bisschen Utopie leben. Es gibt so Küche für alle. Und ja, auch so ein schönes Miteinander auch einfach haben.
1: Das klingt ja sehr schön und auch als wäre da wirklich für jeden was dabei und sehr viel interessantes Zeug, was ihr da macht. Du hast gerade schon ganz kurz ein, zwei Beispiele genannt, welche Aktionen ihr so als Ende Gelände schon veranstaltet habt, die vielleicht auch nichts mit Gas zu tun haben. Möchtest du da nochmal drauf eingehen?
2: Ja, genau. Also wir hatten ab 2015 Aktionen im Tagebau gemacht und haben dort auch beispielsweise Bagger blockiert und genau so massenhaften zivilen Ungehorsam auch gemacht und so auch Druck aufgebaut, um dann letztendlich ja auch den Kohleausstieg zu erkämpfen, den wir ja auch erkämpft haben jetzt. Das ist ein Bewegungserfolg und genau, auch wenn er mit 2038 zu spät ist aus unserer Sicht, gibt es ihn jetzt immerhin und wir wollen jetzt eben auch mit diesen Aktionen zu Gas auch verhindern, dass dieser Kohleausstieg jetzt zu einem Gaseinstieg wird, weil Gas einfach kein Stück besser ist als Kohle von der Klimabilanz her und aber auch noch viele andere Faktoren hat. Genau, deswegen arbeiten wir jetzt gerade auch zu Gas und stellen uns gegen diesen Gasausbau, weil das ja einfach total absurd wäre, wenn wir diesen Kohleausstieg jetzt erkämpft haben. Jetzt sagt die Bundesregierung ja, na gut, dann machen wir jetzt Gas und das Klima geht weiter in die Höhe.
1: Ja, das ist eigentlich, jetzt hast du schon fast meine nächste Frage beantwortet. Also genau, ihr habt euch jetzt, und so ist es auch ganz präsent bei euch auf der Website, es geht darum, fossiles Gas als Energieträger zu stoppen und das eben nicht zu verwenden. Und ganz naiv, ganz platt, wollte ich da nachfragen, was genau ist denn das Problem mit Gas? Also ist es nicht irgendwie ein bisschen klimafreundlicher als Kohle oder Erdöl? Und warum setzt ihr denn genau den Fokus auf Gas? Also es gibt ja sicherlich auch andere Stellschrauben, wie man irgendwie eine Klimabilanz aufbessern kann und was man da tun kann. Warum ist euer Fokus bei Gas?
2: Ja, zu der letzten Frage ist es gerade für uns sehr eindeutig, weil jetzt gerade einfach sehr akut dieser Ausbau von Gasinfrastruktur geplant ist von der Bundesregierung, allen voran Katharina Reiche. Und dieser Ausbau ist aber noch nicht abgeschlossen, er ist gerade in Planung und da können wir halt gerade auch, haben wir ein Zeitfenster, wo wir handeln können und wo wir diese Gaskraftwerke verhindern können. Und das ist so ein sehr konkreter Baustein und da können wir gerade ansetzen. Genau, und zu der ersten Frage, genauso, dass Gas irgendwie so eine Übergangslösung ist und eigentlich auch irgendwie ganz toll und sauber wird uns irgendwie immer erzählt und das irgendwie, also ich finde es schon krass, dass es so aufgeht, was uns da die Lobby irgendwie auch erzählt, weil Gas letztendlich einfach so über den gesamten Herstellungsprozess nicht klimafreundlicher ist und gerade Fracking-Gas sogar schädlicher ist als Kohle. Und das finde ich eben auch so sehr absurd daran, weil dann Menschen durch das Fracking leiden und wir das hier dann verbrennen.
1: Okay, also deswegen Gas, das klingt sehr einleuchtend. Ja, das Narrativ scheint sich schon ganz gut verbreitet zu haben, dass Gas irgendwie weniger schlimm ist als andere fossile Energieträger. Danke nochmal dafür die Klarstellung. Und du hast schon angesprochen, auch bei bisherigen Aktionen und jetzt auch wieder, wählt ihr als Mittel für euren Protest den Prozess, also wählt ihr ziviles Ungehorsam. Warum genau ist das euer Mittel?
2: Wir machen zivilen Ungehorsam, genau, weil wir diese Orte der Zerstörung oder in dem Fall die Orte, von denen Zerstörung ausgeht, markieren wollen und damit eben Druck aufbauen können. Wir können ganz klar zeigen und uns einsetzen mit unseren Körpern, dass wir bei diesen Plänen der Bundesregierung nicht mitgehen, dass wir diesen Gasausbau nicht wollen und können da einfach gut Druck aufbauen und gleichzeitig sehr klar auch zeigen, was die Orte sind und die damit irgendwie auch markieren.
1: Ja, und eben auch viele, viele Menschen, die sich da vielleicht auch mit relativ einfach mit beteiligen können. Also die Hemmschwelle scheint mir auch recht niedrig zu sein. Also, um da nochmal die HörerInnen abzuholen, die vielleicht am Anfang noch nicht dabei waren. Ich habe Tomke Jansen gerade im Gespräch und es geht um das Klimacamp in Hamm im Ruhrgebiet und eine Aktion vom 28. bis 30. Mai eben gegen den Bau neuer Gaskraftwerke. Viele Lokalmedien berichten, dass sich die Polizei auf einen Großeinsatz vorbereitet in diesem Rahmen. Habt ihr das wahrgenommen und welche Reaktion erwartet ihr von den Behörden, von der Politik und in dem Fall eben auch von der Polizei vor Ort?
2: Ja, wir haben diese Mitteilung auch wahrgenommen und genau, prinzipiell erwarten wir, dass Polizei vor Ort sein wird. Wir machen die Aktion. Leider werden wir wahrscheinlich mit Repressionen konfrontiert sein. Letztendlich ist aber das, was wir machen, legitim. Es ist ein legitimes Mittel, es ist mehr als legitim, gerade zu protestieren.
1: Ja, also nicht einschüchtern lassen, sehr gut. Um nochmal so ein bisschen den Blick nach außen zu richten und so von oben auf die Aktion und auf den Klimaaktivismus allgemein zu gucken. Laut Einschätzung des Expertenrates werden die Klimaziele der Bundesregierung für 2030 verfehlt, was jetzt erstmal nichts Neues ist, das war irgendwo auch zu erwarten. Wie geht es euch dabei als ein Zusammenschluss eben für Klimagerechtigkeit. Verliert ihr da so ein Stück weit die Hoffnung? Also was treibt euch weiter an? Was bringt euch dazu, weiter zu kämpfen?
2: Für uns sind natürlich auch diese Nachrichten sehr ernüchternd und dann, auch wie du gerade schon gesagt hast, nicht wirklich überraschend, das ist irgendwie schon seit Jahren absehbar auch. Ich glaube, letztendlich ist es für mich auch eine Sache von, ich hatte schon lange das Gefühl, dass wir irgendwie auf einem guten Weg sind und wirklich diese Klimaziele wollen und setzen uns dafür ein und braucht das umso mehr im Protest, weil letztendlich so jedes Zehntel Grad, was wir an Erderwärmung reduzieren oder eben was nicht höher wird, verhindert eben auch Leid auf der Welt. Und gerade im globalen Süden sind jetzt schon die Auswirkungen vom Klimawandel so hoch, dass ich keine Option finde, gerade nichts zu machen. Und genau, dass es eigentlich einfach um jedes zehnte Grad geht.
1: Ja, das ist eine schöne Konklusion, eine schöne Herangehensweise, finde ich auch. Sich eben nicht auf die faule Haut zu legen und zu sagen, ja, wir können ja eh nichts mehr tun, sondern weiter zu kämpfen. Ja. Und jeder kleine Erfolg ist auch ein Erfolg. Wie geht's denn weiter mit Ende Gelände? Also was habt ihr in Zukunft vielleicht noch für Aktionen geplant? Steht da schon was in den Startlöchern? Und dann im Anschluss auch die Frage, wie kann man euch denn am besten unterstützen?
2: Genau, also erstmal haben wir nächste Woche die Massenaktion geplant und da ist gerade so sehr viel Energie, die gerade daraus geht. Es gibt schon immer wieder Gedanken und Austausch darüber, wie es weitergeht, aber letztendlich wird das nur ein Prozess sein, den wir als Bündnis gehen und dann gemeinsam entscheiden. Genau, und wie man uns unterstützen kann, man kann richtig gerne einfach sehr konkret nächste Woche auf das Klimacamp kommen. Und zwar genau eben ab Sonntag, aber auch spätere Anreisen sind möglich. Genau, da ist sehr vielfältig möglich am Sonntag. Weil am Samstag wird es auch eine große Demo geben gegen Gas. Man kann auf dem Camp Kinderbetreuung machen oder eben auch mit in Aktionen gehen. Und das ist so sehr konkrete Unterstützung, was jetzt sehr aktuell ist. Ansonsten auch immer gerne über das Gas erzählen, sich darüber informieren. Genau, das ist es so.
0: Ja, das meint Tomke Janssen, Aktivistin vom Ende Gelände. Vom Ende Gelände. Ja, hier geht's weiter mit Big Thief und No Fear.

0: Ja, und damit kommen wir zu den Meldungen aus der Rhein-Neckar-Region. Alles, was so nah passiert ist in der letzten Woche.
1: Ein 34-jähriger Patient ist im psychiatrischen Zentrum Nordbaden in Wiesloch nach einer Zwangsfixierung unter Beteiligung der Polizei gestorben. Die Staatsanwaltschaft prüft inzwischen, ob sich Beteiligte wegen fahrlässiger Tötung strafbar gemacht haben. Fest steht bislang, der Mann kollabierte während des Einsatzes und starb trotz eingeleiteter Reanimationsmaßnahmen. Die Behörden schildern den Ablauf zunächst als Eskalation eines aggressiven Verhaltens. Pflegekräfte und Stationsärztin hätten versucht, den seit mehreren Wochen freiwillig untergebrachten Patienten zu beruhigen und zu fixieren. Weil er sich gewehrt habe, sei die Polizei hinzugezogen worden. Danach wurde unmittelbarer Zwang angewandt. Doch genau an diesem Punkt beginnen wieder Fragen. Denn Zwangsmaßnahmen in psychiatrischen Einrichtungen gelten als schwerwiegender Eingriff in körperliche und persönliche Selbstbestimmung. Umso mehr, wenn ein Mensch nicht zwangsweise untergebracht war, sondern sich freiwillig in Behandlung befindet. Dass ein solcher Eingriff mit einem Todesfall endet, macht aus einem medizinischen Zwischenfall unweigerlich auch einen politischen Vorgang. Die zentrale Frage lautet nicht nur, ob Regeln eingehalten wurden, sondern auch, welche Logik überhaupt dazu führt, dass psychische Krisen in körperliche Kontrolle und polizeiliche Gewalt übergehen. Kritikerinnen verweisen seit Jahren darauf, dass insbesondere Fixierungen und Zwangsmaßnahmen erhebliche Risiken bergen, körperlich wie psychisch. International und auch in Deutschland wird seit langem diskutiert, ob psychiatrische Einrichtungen zu häufig auf Kontrolle statt Deeskalation setzen und ob Polizeieinsätze in psychiatrischen Ausnahmesituationen strukturell zur Eskalation beitragen können. Auffällig ist zudem, dass Todesfälle nach Zwangseinwirkung, ob in Polizeigewahrsam, psychiatrischen Einrichtungen oder bei gemeinsamen Einsätzen, trotz intensiver öffentlicher Debatten keine fallbezogenen Statistiken liefern. Auch das Landeskriminalamt erklärt in diesem Fall, es gebe keine gesonderte Erhebung zu Polizeieinsätzen zur Unterstützung medizinischer Einrichtungen. Das erschwert jede Einordnung und wirft eine grundsätzliche Frage auf. Wie viele schwere Zwischenfälle bleiben unsichtbar, wenn ihre systematische Erfassung fehlt? Der Tod des Mannes in Wiesloch steht damit nicht nur unter strafrechtlicher Prüfung, er berührt auch eine gesellschaftliche Debatte darüber, wie mit Menschen in psychischen Ausnahmesituationen umgegangen wird und ob Sicherheit in solchen Situationen zu oft über Zwang organisiert wird. Bis die Obduktion und die Ermittlungen Ergebnisse liefern, bleibt vieles offen. Nicht offen bleibt jedoch die politische Verantwortung, solche Fälle transparent aufzuklären. Gerade weil staatliche Gewalt und medizinische Zwangsbefugnisse zu den stärksten Eingriffen gehören, die eine demokratische Gesellschaft legitimieren kann. Gerade einmal rund 100 Tage ist Matthias Vogt Leiter des Jobcenters Mannheim. Und schon macht er sich freiwillig oder unfreiwillig zum Wahlkampfhelfer der AfD. In einem Fokus-Interview bringt er die hohe Zahl der Bürgergeldbezieher in Mannheim-Schönau mit der Migrationsgesellschaft in Verbindung. Zeitpunkt und Medium hätte nicht ungünstiger gewählt werden können. Gerade weil aktuell das Narrativ der AfD von einer Einwanderung in die Sozialsysteme durch die Medienwelt wabert. Da wäre von einem promovierten Sozial- und Staatswissenschaftler mit mehr als 10 Jahren Führungserfahrung in der kommunalen Sozialverwaltung ein differenzierteres Bild erwartbar gewesen. Stattdessen präsentiert er Zahlen, die diese Erzählung stützen. Fast die Hälfte der Bürgergeldempfänger im Mannheimer Norden besitzt keinen deutschen Pass. In einzelnen Stadtteilen konzentrieren sich Armut, Arbeitslosigkeit und Sozialleistungsbezug. Damit gibt er bekannte Floskeln im Fokus-Interview von sich. Doch aus dem Befunden folgt nicht automatisch die Schlussfolgerung, Migration führe dauerhaft in die Abhängigkeit von Sozialstaat, wie der geneigte Leser aus diesem Artikel herauslesen könnte. Selbst Vogts Hinweis auf die hohe Zahl ausländischer Leistungsbezieher beschreiben zunächst Momentaufnahmen und keine Lebensverläufe. Gerade bei Fluchtmigration ist wissenschaftlich seit Jahren bekannt. Unmittelbar nach Ankunft ist der Anteil der Leistungsbeziehenden hoch, weil Sprachkenntnisse, Anerkennungsverfahren und Arbeitsmarktzugang fehlen. Mit zunehmender Aufenthaltsdauer steigt jedoch die Erwerbstätigkeit deutlich und die Abhängigkeit von Transferleistungen sinkt. Die Integrationsforschung kommt deshalb überwiegend zu einem anderen Bild als viele politische Schlagzeilen. Einwanderung bedeutet nicht automatisch dauerhafte Sozialmigration. Im Gegenteil, viele Zugewanderte kommen im erwerbsfähigen Alter, ziehen nach einigen Jahren Steuern und Sozialabgaben und tragen langfristig zur Finanzierung eines alternden Sozialstaats bei. Das heißt nicht, die sozialen Probleme in Mannheim kleinzureden. Stadtteile mit hoher Arbeitslosigkeit, niedriger Beschäftigungsquote und verfestigter Armut stellen Kommunen vor reale Herausforderungen. Auch Missbrauchsfälle oder Integrationsdefizite existieren und belasten die Akzeptanz des Systems. Aber aus einzelnen Fehlentwicklungen eine generelle Einwanderung ins Bürgergeld abzuleiten, greift zu kurz. Die eigentliche politische Frage lautet deshalb nicht, wie Migration pauschal begrenzt werden kann, sondern wie Integration schneller gelingt. Sprachförderung, Arbeitsmarktintegration, Bildungsaufstieg und die Vermeidung sozialer Segregation. Denn die Daten deuten eher darauf hin, dass nicht Einwanderung an sich soziale Abhängigkeit erzeugt, sondern misslingende Integration. Mannheim wäre damit weniger Beleg für eine dauerhafte Einwanderung in den Sozialstaat als ein Testfall dafür, ob Integration in einer vielfältigen Großstadt gelingt. Der Fall des Datenabflusses von Klinikpatienten wirkt auf den ersten Blick wie ein klassischer Dienstleister betroffen, Kliniken nicht kompromittiert Vorfall. Tatsächlich legt der bisher bekannte Umfang aber eine strukturelle Schwachstelle offen. Gesundheitsdaten liegen nicht nur dort, wo Patienten behandelt werden, sondern auch in ausgelagerten Abrechnungs- und Dokumentationsketten. Wenn sich die bisher veröffentlichten Angaben bestätigen, sind die Dimensionen erheblich. Betroffen sind nach bisherigen Mitteilungen unter anderem die Universitätskliniken in Freiburg, Heidelberg, Tübingen, Ulm, Mannheim sowie Köln. Damit geht es allein in Baden-Württemberg bereits um mehrere 10.000 Datensätze und möglicherweise deutlich mehr, je nach endgültiger Auswertung. Angegriffen wurden nach bisherigen Angaben nicht die Krankenhaus-IT selbst, sondern der saarländische Dienstleister. Betroffen sein sollen vor allem Privatpatienten, Selbstzahler und Personen mit Zusatzversicherungen, also Gruppen, bei denen Abrechnungs- und Leistungsdaten häufig detaillierter verarbeitet werden. Der eigentliche politische und organisatorische Kern des Vorfalls liegt aber an anderer Stelle. Zwischen Angriff, 14. April, Behördeninformation, 16. April und öffentlicher Einordnung des tatsächlichen Schadens, 18. Mai, verging etwa ein Monat. Das ist nicht automatisch ein Versäumnis, die forensische Aufklärung solcher Fälle dauert oft Wochen. Trotzdem zeigt der Fall das Dilemma des Gesundheitswesens. Patienten erwarten schnelle Transparenz. Einrichtungen wollen erst belastbare Zahlen veröffentlichen. Besonders problematisch ist die Art der möglicherweise abgeflossenen Daten. Namen und Adressen sind ärgerlich. Gesundheitsdiagnose, Rechnungs- und Kontodaten sind deutlich kritischer. Solche Datensätze eignen sich nicht nur für klassischen Betrug, sondern auch für gezielte Phishing-Angriffe mit glaubwürdigem Klinikbezug, Rechnungsbetrug, Identitätsmissbrauch, Social Engineering gegenüber älteren und kranken Personen. Für Betroffene sind die naheliegenden Schutzmaßnahmen derzeit: Schreiben der Klinik genau prüfen, Absender Kontaktwege, unerwartete Rechnungen oder Rückfragen zu Behandlungen misstrauisch behandeln, Kontoauszüge und Kreditkartenbewegungen beobachten, keine Gesundheits- oder Versicherungsdaten am Telefon herausgeben. Bei verdächtigen Kontaktaufnahmen direkt über offizielle Klinikkanäle zurückfragen. Der Vorfall zeigt erneut ein bekanntes Muster. Krankenhäuser investieren zunehmend in eigene IT-Sicherheit. Während Risiken über externe Dienstleister in die Lieferkette zurückkehren. Für Patienten macht dieser Unterschied am Ende allerdings kaum einen Unterschied. Die Daten sind dieselben. Für Baden-Württemberg wirft das mehrere Fragen auf. Wie intensiv werden externe Dienstleister kontrolliert, wenn sie Gesundheitsdaten verarbeiten? Welche Sicherheitsstandards werden vertraglich verlangt und wie wird deren Einhaltung überprüft? Wie abhängig sind große Kliniken inzwischen von ausgelagerten Verwaltungs- und Abrechnungsprozessen? Der Cyberangriff auf Patientendaten über einen externen Abrechnungsdienstleister verdeutlicht eine immer wiederkehrende Forderung nach digitaler Souveränität, unter anderem für Baden-Württemberg. In einem Moment, also in dem sich Sicherheitsvorfälle entlang staatlicher und staatsnaher IT-Infrastrukturen häufen. Vor diesem Hintergrund wirkt der neue Koalitionsvertrag von CDU und Grünen in Baden-Württemberg widersprüchlich. Das Bekenntnis zu digitaler Souveränität ist zwar deutlich formuliert. Bei der Frage, wie diese erreicht werden soll, bleibt die Landesregierung aus Sicht von Open-Source-Vertretern jedoch auffällig vorsichtig. Die Vereinigung der Open Source Business Alliance, kurz OSBA, kritisiert, dass die angekündigte Modernisierung von Verwaltung und Bildung ohne klare Priorisierung offener Technologien Gefahr läuft, alte Abhängigkeiten fortzuschreiben. Wer digitale Souveränität ernst nehme, müsse auch bereit sein, die Beschaffungslogik des Landes zu verändern. Konkret stößt sich der Verband an

Von den Standards und überprüfbarer Quellcode sollen Abhängigkeiten von einzelnen Herstellern reduzieren, Austauschbarkeit schaffen und die Kontrolle über kritische digitale Infrastruktur stärken. Der Anspruch dahinter lautet, dass ein Staat digitale Systeme nicht nur nutzen, sondern verstehen, prüfen und im Zweifel unabhängig weiterentwickeln können muss. Die OSBA verbindet das ausdrücklich mit der Wirtschaftspolitik. Baden-Württemberg soll eine Rolle als großer öffentlicher Auftraggeber nutzen, um Nachfrage für regionale Anbieter, Mittelstand und europäische Technologieökosysteme zu schaffen. Statt öffentliche Mittel dauerhaft in proprietäre Abhängigkeiten zu lenken. Unter dem Leitgedanken Public Money, Public Code sollen öffentlich finanzierte Softwareentwicklungen stärker wiederverwendbar und zugänglich werden. Klar ist jedoch, dass ein Open-Source-Umzug allein keine Sicherheitsprobleme löst. Offener Quellcode ersetzt keine Sicherheitsprozesse, keine Wartung und keine Verantwortlichkeiten. Die jüngsten Vorfälle zeigen jedoch ein anderes Problem besonders deutlich. Digitale Souveränität entscheidet sich nicht an politischen Leitbildern, sondern an der Frage, wer kritische Systeme betreibt, wer Daten verarbeitet und wer im Ernstfall die Kontrolle behält. Mehr zur Position des Vereins unter osb-alliance.de. Zu seinem nun 194. Atelierabend lädt Helmut van der Buchholz am Donnerstag, 28. Mai ab 20 Uhr in das Künstlerhaus Umspannwerk, Raschigstraße 19a in Ludwigshafen ein. Unter dem Titel Ideen für Ludwigshafen steht die Frage im Mittelpunkt, wie sich Stadt neu denken und lebenswerter gestalten lässt. Städte sind mehr als Verkehrsflächen, Einkaufsorte oder Verwaltungsräume. Sie sind öffentlicher Lebensraum oder anders gesagt, so etwas wie unser gemeinsames Wohnzimmer. Doch vielerorts prägen versiegelte Flächen, Autoverkehr, funktionale Architektur und kommerzielle Räume das Bild des Alltags. Muss das so bleiben? Der Atelierabend versteht sich als Einladung, über Alternativen nachzudenken. In einer Mischung aus Vortrag, Lesung, Performance und Ausstellung stellt Helmut van der Buchholz Ideen und Perspektiven zur Stadtentwicklung vor. Nicht als fertige Lösungen, sondern als Anstöße für eine offene Debatte darüber, wie öffentliche Räume anders gestaltet werden könnten. Im Anschluss soll gemeinsam diskutiert werden, welche Ansätze ergeben für Ludwigshafen Sinn, welche Rolle kann Kultur bei der Entwicklung einer lebenswerten Stadt spielen und wie lassen sich neue Ideen in die Öffentlichkeit tragen. Begleitet wird der Abend von Musik vom Plattenspieler, passend zum Thema, mit Stücken rund um Stadt, Urbanität und öffentlichen Raum. Außerdem gibt es Kunst aus dem Atelier zu kleinen Preisen sowie Getränke und kleine Snacks. Der Eintritt ist wie immer frei.

0: Ja, und damit wir das Programm durchbekommen, springen wir jetzt gleich zu den Unternachrichten aus Lateinamerika. Na, das soll es nicht sein.
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3: Kolumbiens Linke geht mit Rückenwind in die erste Runde der Präsidentschaftswahl am 31. Mai. 4 Jahre nach dem historischen Sieg von Gustavo Petro könnte mit Iván Cepeda erneut ein linker Kandidat die Wahl gewinnen, möglicherweise sogar schon im ersten Durchgang. Cepeda ist Senator, Menschenrechtsverteidiger und seit Jahren ein scharfer Kritiker paramilitärischer Gewalt und ihres politischen Umfelds. Zum ersten Mal in der Geschichte Kolumbiens verfügt die politische Linke gleichzeitig über eine eigene Regierung, einen aussichtsreichen Präsidentschaftskandidaten und landesweite Organisationsstrukturen. Nach einer 4-jährigen Medienkampagne gegen das linke Projekt von Gustavo Petro liegt Cepeda überraschend gut im Rennen. Einige Umfragen sehen ihn sogar in Reichweite der 50%-Marke, der Schwelle für einen Sieg ohne Stichwahl. Das stimmt vor allem diejenigen optimistisch, die sich für eine Weiterführung sozialer Reformen, einer Agrarreform, der Friedenspolitik und der Menschenrechtsagenda wünschen. Andere Umfragen liegen niedriger. In diesem Fall könnte es in einer zweiten Runde zu einem Duell mit Abelardo Gabriel de la Espirella kommen, ein Anwalt, Unternehmer und Vertreter einer ultrarechten Politik, die sich als politischer Außenseiter inszeniert. Die Kandidatin des Uribismo, Paloma Valencia, hat zuletzt an Unterstützung verloren. Der Uribismo ist eine politische Strömung um Ex-Präsident Álvaro Uribe, die mit einer Politik der harten Hand gegen bewaffnete Gruppen und zahllosen Menschenrechtsverletzungen verbunden wird.
4: Bolivien. Nur 6 Monate nach dem Amtsantritt des Präsidenten Rodrigo Paz befindet sich der Andenstaat inmitten einer Welle von Protesten, Blockaden und Mobilisierungen. Die politische und soziale Krise spitzt sich weiter zu. Die Regierung hat unter dem Namen Banderas Blancas, weiße Flaggen, eine groß angelegte Polizei- und Militäroperation angestoßen, um die Unruhen unter Kontrolle zu bekommen. Trotzdem reißen die Proteste nicht ab. Bereits wenige Stunden nach der Räumung des Korridors zwischen La Paz und Oruro haben verschiedene Gruppen die Straßen erneut besetzt.
5: Die Organisation Caribe Afirmativo hatte Mitte Mai einen Bericht über die zunehmende Gewalt gegenüber LGBTIQ-Personen veröffentlicht. Unter dem Titel »Ein System hat versagt« dokumentiert die Initiative Vorurteile, Gewalt und Straflosigkeit. Im Jahr 2025 wurde in Kolumbien alle 32 Stunden eine LGBTIQ-Person ermordet. Das bedeutet einen Anstieg von fast 60% gegenüber früheren Zeiträumen. Gemeinsam mit Brasilien und Mexiko gehört Kolumbien inzwischen zu den Ländern Lateinamerikas mit der höchsten Gewaltrate gegenüber LGBTIQ-Personen. Mexiko. Im südmexikanischen Bundesstaat Guerrero wirft die paramilitärisch organisierte Gruppe Los Ardillos Sprengstoff aus Drohnen auf Bergdörfer, setzt Häuser in Brand und beschießt die Bevölkerung. Seit über 10 Jahren versuchen Los Ardillos, ihre Kontrolle über die Ortschaft und Gemeinden in der Region zu festigen und in die umliegenden Gebiete vorzudringen. MenschenrechtsverteidigerInnen kritisieren, dass die Vertreibung im Gesetzbuch weder als Straftat noch als schwere Menschenrechtsverletzung definiert wird. Außerdem gibt es kein nationales Register, das die Betroffenen erfasst, kein Budget, um Vertriebene angemessen zu unterstützen und keine politischen Ansätze für Präventivmaßnahmen oder dauerhafte Lösungen. Das Menschenrechtsprogramm der Universidad Iberoamericana in Mexiko-Stadt spricht von mindestens 15.795 Binnenvertriebenen. Mehr als 2.000 gehen mittlerweile auf das Konto der Ardillos. Und zum Schluss noch was zum Thema Sport. Die WM steht vor der Tür. Das Tourismusministerium in Mexiko rechnet mit 5 Millionen Besuchern und entsprechend hohen Einnahmen. UNICEF, das Kinderhilfswerk der Vereinten Nationen, warnt dagegen vor der Zunahme der sexuellen Ausbeutung von Kindern. Wem die Sorge um das Kindeswohl übertrieben vorkommt, der möge sich die Zahlen der registrierten Gewalttaten bei vergangenen Massensportereignissen zu Gemüte führen. Bei der WM 2018 in Russland meldete eine Analyse in Mexiko-Stadt einen Anstieg der Vergewaltigungen um 12%. Bei der WM 2014 in Brasilien stiegen die Verletzungen von Kinderrechten um 17%. Laut Umweltexpertinnen wird die WM 2026 außerdem einen neuen Rekord als das umweltschädlichste Sportereignis der Geschichte aufstellen, da das Turnier in drei verschiedenen Ländern ausgetragen wird und alle Sportler und Sportlerinnen immer zwischen diesen drei Ländern hin und her reisen werden.
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0: Ja, und damit gehe ich raus. Ja, hier noch der Hinweis, morgen Donnerstag, 28.05. gibt es dann aber bereits ab 16 Uhr auf den Antennenfrequenzen des Bermudafunk 89,6 oder 105,4 MHz Kabelanschluss oder dem Livestream. Ja, und mich gibt es dann wahrscheinlich nächste Woche wieder am Mittwoch. Bis dann, tschüss.

Hello, hello du, hello you, welcome, hello sun, merhaba, vielen herzlichen, alles Gute zum Nichtgeburtstag, wollte ich sagen, nein, schön, dass du hier gelandet bist, ich bin so aufgeregt und freue mich jedes Mal erneut, hier stehen zu dürfen, live, um 23 Uhr, in der alten Feuerwache in Mannheim, am 21.06.2026 ist heute, in der kürzesten Nacht des ganzen Jahres, in der letzten Stunde. Ich freue mich so, dass du mit mir hier bist oder wann auch immer du diese Sendung hören magst. Du kannst es auch hier immer wieder anhören, hier auf, also alle anderen Sender auch, auf der Frequenz hier in Mannheim, auf der 89,6 MHz und auf der 105,4 im mittengroßen Megahertz in Heidelberg anzuhören und natürlich auf diesen Zauberkabeln mit dem Fiberglas drin und so. Ich weiß nicht, wie das funktioniert, aber es funktioniert. Auf dem www.bermudafunk.org. Und wo bist du gelandet? Bei Switch für Emma Punk. Genau. Hey, dear listener, I'm so happy you're listening here. Maybe, maybe not. I don't know. Welcome to this show in this shortest night in this year, in the last hour of the day. And yeah, you gave me a huge honor that you just pushed here and are listening to me, what I might be saying. And Eric is with me. 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And yeah, sein Dienländischer, wenn wir das, hey John Lim, wenn wir das, ich die Almanche, Türkische, Englische konstruieren, da çok, yani İngilizce bilmem ne, aman öyle, ama dinlediğin için çok teşekkür ediyorum, müzik çalacağım. 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Genau. Was soll ich sagen? Nochmal herzlichen Dank, dass du zuhörst hier und hier bist und deine wertvolle Zeit mit mir teilst. Und es kann auch sein, dass es etwas verstörend auf dich wirkt. Oder ich, also was ich mache oder so. Ich weiß es selber nicht. Es ist einfach in mir drin. Und ich tue das einfach, ja. Die Frequenzen hauen aus meinem Herzen. So. Und jetzt hier ist ein, hier ist ein ziemlich cooles Lied, das ich jetzt spiele, das mich echt irgendwo berührt, wo ich gar nicht weiß, wo ich es hinstecken kann. Es fühlt sich einfach total nahe und familiär an. Ich weiß nicht. Vielleicht magst ja du auch was überlegen zu deinen Gehaktionen. Also, ich meine, ich weiß auch nicht, was ich damit meine. Keine Ahnung. Ich hoffe, es gefällt dir auch. Here's a quite cool song, which touches me really somewhere. But I don't know where I could put it in. It simply feels so near and familiar. Maybe you want to shortly think about your lefties' actions. Ja, genau. Deine Gehaktionen, genau. Ich meinte, wie verlässt du einen Ort? How do you leave a place? İşte beni derinden etkileyen, tam olarak neresi olduğunu hatırlamadığım ama inanılmaz derece yakın ve tanıdık gelen harika bir şarkı şimdi. 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

Dankeschön. 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Carl Seidenus. Das heißt, wärt ihr doch geblieben. Und das sage ich immer zu den Haaren, zu meinen Haaren, also beim Kämmen, zu denen, die sich verabschieden, für immer. Ich habe euch so lieb. Und was meinst du? Was hattest du für ein Erlebnis, wo du dann gegangen bist? Und was wäre gewesen, wenn du noch geblieben wärst? Weshalb bist du gegangen? Fragst du dich manchmal sowas? Carl Seidenus. Saçlarımı tararken benden ayrılan tellere hep şunu söyledim. Ve sizi çok seviyorum. 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Herhangi bir yerden ayrıldığın zaman nasıl bir deneyim yaşadın? 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Neden ayrıldın? Ja. Fragen über Fragen. Als ob man nicht schon genug Fragen hat und Entscheidungen treffen darf, gell? Jo. Ach, mach doch mal im Hintergrund ein bisschen Musik, jo. Earth's Aura, Schumann Resonance and Ethereal Soundscapes to calm your mind from meditative mind in the back. Thank you so much, Mother Earth. Mutter Erde, vielen Dank, du bist der Hammer. Weißt du, ich frage mich so, so oft, wie dieser Planet das aushält. Dieser Lärm. Oh mein Gott, es ist so krass, wenn ich an einer Baustelle vorbeilaufe oder wenn ein LKW vorbeifährt oder ein Bus oder wenn sie die Straße aufklopfen oder ich weiß nicht, auch die Milliarden von Gedanken, die dieser Planet erträgt und oder alte Turbinen oder weiß der Geier. Wie macht dieser Planet das? Was für eine Kraft. You know what? Actually, I've asked myself so many times how she made this, Mother Earth. How strong she is. I mean, she carries us 8 billions of human and myriads or billions of thoughts. I mean, when I listen to a truck or a bus or some turbines or some, I don't know, places, I just go through the city, all this awful sound and noise everywhere. How does she take this? 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Please carry for Mother Earth too. Bitte sei auch lieb zu der Mutter Erde, gell? Ich weiß, du machst das. Jo, ich möchte eine kleine und eine große hervorragende Sache, die habe ich mitgebracht und die möchte ich so gerne mit dir teilen. Und zwar ist das, ich mache das seit ein paar Wochen, wirklich abends, jedes Mal als Ritual, sag ich mal, bevor ich schlafen gehe. Und also stell dir vor, du hast eine aufrechte Wirbelsäule, so gut es geht, wenn du es kannst. Geht ja auch im Liegen. Was ist das? Ein Geräusch! Ah! Okay,
Nicht schlimm, es ist der Ventilator, der macht mit mir der Wind. Oh. Okay, jetzt bin ich erschreckt, schrocken. Genau, also eine aufrechte Wirbelsäule. Und ich atme 7-mal tief ein und jedoch schnell ausatme. Also so. Verstehst du? Also es dauert natürlich, bis du ein bisschen eingeatmet hast. Und dann lässt du so ein bisschen die Energie in dir aufkommen, bis nach oben irgendwie, keine Ahnung. Und dann atmest du ganz schnell damit aus. So, und mit der Intention und dem Gedanken in Dankbarkeit an Loslassen. Und zwar wirklich alles. Alles, was ich an diesem Tag erlebt habe, alles, was ich gedacht habe oder gefühlt habe oder alles, was mich festhält oder was an mir nagt. Natürlich flutscht da auch Positives mit und das ist ja auch cool, das darf ja auch ins Universum wieder zurück. Ne? Und es ist wirklich, wirklich beeindruckend, wie ich merke, dass mit jedem Mal nach dem Ausatmen meine Schultern immer leichter und leichter werden. So als ob fast alles wegfliegen. Nein, natürlich das nicht, aber... Genau, und mit dem, ohne Scheiße, mit dem 7. Mal ausatmen, die Schwere verpufft. Wenn du mich fragst, wohin, ich weiß es nicht. Sie wird wohl einfach transformiert, transportiert, teleportiert. Sie wird frei und ich bin frei. Und aufwachen tue ich am nächsten Morgen total neutral. Ich schwöre, glaub's mir oder glaub's mir nicht, du kannst es echt mal gerne ausprobieren. Und dieses super lovely, simple, mega geile Ritual habe ich von Tulku Lobsang Rinpoche. Super Typ, sage ich dir. Super Typ. Kannst ja mal testen, ey. 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

Looking Glass, Kathy's Dream. So killer Lied, oder? Hey. Ja, herzlich willkommen zurück bei Switch für Emma Punk. Hier im freien Radiosender des wunderbaren Bermuda Funks in deiner alten Feuerwache live. Um 23.24 Uhr schon. Und ja. Jetzt geht's weiter. Ach so, jetzt weiß ich, was es ist. Es ist ein bisschen, ja, danke Eric. Auf der 89,6 im mittengroßen Megahertz auf den Radiofrequenzen anzuhören. Und auf der 105,4 Megahertz in Heidelberg anzuhören. Und das könnt ihr natürlich auch auf den Zauberkabeln auf dem www.worldwidewonders.bermudafunk.org. Genau, und ich bin Sibel und jetzt geht's weiter. Also die vorletzte Show habe ich im zweiten Part erzählt, wie ich zu einer neuen Erfahrung gekommen bin, die ich gemacht habe. Und zwar war das eine Ausbildung zum Ehrenamt in der Telefonseelsorge. Ja, mal schauen, wie weit ich heute komme. Ich dachte nicht, dass das so viel Shows in Anspruch nimmt. Letztes Mal hatte ich ja voll das Chaos und habe meine komplette Show daheim vergessen. Aber war auch gut, haben wir Musik gemacht. Nur mal nicht so viel gequatscht, gell? Oh, Thailand! So, und in der Last... Oh Gott, ich habe, glaube ich, einen Sonnenstich. Dabei habe ich heute so wenig Sonne gesehen. Nice. In the last show, I've told the second part... No, in the two last shows ago, I've told the second part how I came to a new experience I've made as a trainee for telephone counseling. Und da berichtete ich von einigen Anrufenden, was die gesagt haben. Und da war der letzte Satz: Immer wieder gibt es also Momente, in denen ich aufgeben will. Und da überwiegt jedoch der Gedanke an Weiterlernen und Dasein und Dienen für die Menschen. Ich möchte meinen Beitrag so gerne leisten, weißt du? Hey, weil ich bin doch auch so ein riesiger Glückspilz. Einzigartig sind wir alle. So auch die Mentoren. Teilweise habe ich in mir gedacht, bei den Telefonaten, dass ich ganz andere Ideen gehabt hätte, was ganz anderes gesagt hätte jetzt. Auch so, was wir da so gelernt haben und so. Ich weiß noch nicht, wie ich das für mich einordnen kann, ob ich dem gewachsen bin, inwieweit die Menschen tief drin stecken, wie offen sie sein können, ich weiß es nicht, mir fehlt da die Erfahrung. Beim nur zuhören, also das habe ich gemacht, wir hatten da so Hospitation und es war dreimal, dass wir einfach nur daneben sitzen und zuhören dürfen. Ja, also nur beim Zuhören, da fallen einem ja auch ganz andere Dinge auf, wie wenn du jetzt selber telefonierst, ne? Und die Claudia, meine Mentorin, die liebe tolle Claudia, hat gesagt, dass es diese Vielfältigkeit an Ehrenamtlichen ist, die den Leuten am Telefon hilft. Sie sagt, dass sie von ihrer Persönlichkeit her generell eher zurückhaltend ist und reserviert und dass sie sich aber vorstellen kann, dass meine positive Art und Weise wiederum ganz anders auf die Ratsuchenden wirkt. Heute waren es viele Daueranrufer und es sei schwer, sie ist ja nun schon 8 Jahre dabei. Weißt du, dass man dann irgendwann aufgibt halt oder halt manche so resistent sind und dann ist man einfach nur für sie da und hält den Raum. Und sie sagt, es tut gut, sich mit anderen auszutauschen und auch uns Azubis kennenzulernen, wie wir so ticken und unterm Strich, also trotz all dem Gelernten, was du gelernt hast, ist man also ganz viel, viel sich selbst. Seine eigene Persönlichkeit und Energie und das ist so, wie du bist, willkommen. Nur halt mit diesen besonderen Feldern im Bereich des Zuhörens. Da lernen wir also Akzeptanz zu vermitteln, Verhaltensänderung zu fördern, Exploration zu ermöglichen. Ich habe es jetzt vorhin vergessen, was heißt Exploration? Ach, du kannst selber nachschauen. Ich habe es selber gewusst, jetzt habe ich es vergessen. Sinnvolle Zusammenhänge zu paraphrasieren. Stärken und Ressourcen zu fördern. Emotionales Verstehen zu zeigen.
Steuerung des Gesprächs zu übernehmen, die Rollen- und Bündnisfähigkeit zu fördern. Ja, weil das sind ganz großartige Menschen, ich sag's euch, wirklich, die da arbeiten und auch die Anrufenden. Wir sind alle so wertvoll. Ich hoffe, du weißt auch, wie sehr du das bist, egal was du tust. Und ich finde, das würde uns allen gut tun, so eine kleine Ausbildung. Zu fühlen, zu wissen. Meinst du nicht? We are all unique. And so are the mentors. Oh, wait, sorry. Ja. Yeah. Genau. Jetzt ein bisschen Englisch. We are all unique and so are the mentors. During some of the phone calls, I thought to myself that I would have had completely different ideas, would have said something entirely different. I don't yet know how to process this, whether I'm up to the task, how deeply these people are depression, how open they can be. 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Today there were many long-term callers. 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She's been doing this for 8 years now. And that you unfortunately eventually give up, or that some people are just so resistant. So they just hold the room and be there for them. And that it's good to exchange ideas with others and also to get to know us trainees, how we tick. Ultimately, despite all that has been learned, one is very much oneself under the stroke. One's own personality and energy. And that is so how you are so welcome. Only with these special areas in the field of listening that we are learning. Convey acceptance. Promote behavioral change. Enable exploration. Paraphrase meaningful connections. Promote strength and resources. Show emotional understanding. Take the lead in the conversation. 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Yo, I find that would us do all good to know, to feel or act. 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

mein Gott, hello. Willkommen zurück. Sanat Erdem featuring Hitchkimse. Usaklerin Fusseltese. Das heißt so viel wie das Flüstern aus der Ferne. I love this Hitchkimse, this piano playing. And the song means translated from Turkish. From the far away, whispers from far away. Yeah. Okay, so now I will read some little more German from the story and then later in English. I hope you enjoy anyway. Ja, merkwürdig, ich weiß auch nicht. Es ist echt krass, ich habe keine Ahnung, wie du das anhörst. Und vielen Dank einfach. Finde ich echt Wahnsinn von dir. Also, weil das gibt's ja, glaube ich, nicht so wirklich, dass man das macht. So, zwischenzeitlich lesen wir nebenher zwei Fachliteraturbücher über Themen, die wir lernen. Nach Wahl oder auch auf Empfehlung von der Frau Benzröder, meiner Ausbilderin. Und ich verschlinge entsetzt, bestürzt das Buch mit dem Titel Die Würde des Menschen oder Der blinde Fleck in unserer Gesellschaft von Stefan Marx. Alter, eines der wohl lehrreichsten, aufschlussreichsten und wertvollsten Büchern, das ich bisher gelesen habe. Mai. Dabei geht es um das Thema Scham. Am Ende der Ausbildung stellen wir das Buch dann für jeden einzelnen Azubi am Ende vor. Mit einer kleinen Literaturarbeit. Damit man nicht 12 Bücher lesen muss, weißt du? Jeder liest 2 mindestens. Nun ja, wieder ist es Donnerstag, kurz bevor ich los muss vom Geschäft und ich will eigentlich nicht. Immer mehr wird mir das bewusst. Nach 6 Monaten irgendwie fühle ich mich einfach nicht wohl in diesem riesigen, verwinkelten Doppelhaus-Diakoniegebäude. Ich kann es dir nicht sagen, obwohl dort so liebe Menschen sind. Ich fühle mich irgendwie beklemmt und nicht frei in mir. Ich kann es dir nicht wirklich gescheit erklären. Ja, und obwohl da so viele soziale Anlaufstellen sind. Freiheitsgedanken in mir überwiegen immer mehr. Als ich dann Donnerstag um kurz vor 22 Uhr endlich nach Hause komme, lege ich die Tasche weg und fülle den Wasserkocher, bevor ich mich abduschen gehe. Solange ich warte, räume ich das Geschirr von morgen weg. Ah! Eine Spinne! So groß ist sie wie meine Hand! In allen Brauntönen, die es gibt, ist sie. Und sie ist so dick und so groß und so schnell huscht sie an den nächsten sicheren Ort. Die Arme. Oh, sie ist auch so erschrocken. Dabei sieht sie mich an. Ganz leise. Und so klar. Neugierig lese ich ihre Botschaft im Netz. Sie zeigt mir. Dein Leben ist kein Zufall. Es ist ein Gewebe. Und du hältst die Fäden in der Hand. Die Spinne fragt mich. Auf welchen Fäden bist du unterwegs? Auf Lauf- oder Klebefäden? Welche Muster halten dich auf alten Bahnen? Was darf neu gewoben werden? Welcher Traum möchte mit Leben befüllt werden? Was muss erschüttert werden, damit die Würfel neu fallen? Du bist nicht im Netz gefangen, du bist der Weber. Erinnere dich an deine Schöpferkraft. Erschüttere das Alte und webe dein Schicksal neu. Das ist auch so krass, oder? In diesem Moment habe ich erkannt, dass ich es eigentlich schon seit sicher ein paar Wochen gefühlt habe. Also das heißt, mein Körper weiß es schon länger als ich. Ich war einfach nicht glücklich und leicht nach den Ausbildungsabenden. Oder, weißt du, es war so abgefahren, weil es ist so, ich liebe die Psychologie und ich liebe das alles zu lernen. Ich weiß nur nicht, ich kann dir das nicht sagen, was das war.
Nach den Hospitationen, als ich da rausging, es fühlt sich so schwer an in mir. Ich brauche viel Kraft und Raum, um mich wieder in meiner Natürlichkeit zu schwingen. Wie nur machen diese Ehrenamtlichen das, frage ich mich bestürzt. Eduard Sissi, mein Ego, redet mir jedoch immer wieder seit Wochen ins Gewissen. Du wolltest das doch. Jetzt bist du den Weg schon fast fertig gegangen und hast investiert. So viel Zeit, so viel Energie, so viel Tränen, so viele Ausrufezeichen. Was willst du denn? Du tust den Menschen doch allen gut. Du bist egoistisch, wenn du gehst. Das hat Eduard Sissi zu mir immer wieder gesagt. Am Wochenende bekomme ich eine spontane Einladung auf ein Konzert von der lieben Annika und von Philipp. Und ich muss absagen, noch schon wieder mal. Weil wir haben nämlich ein Wochenende mit viel Selbsterfahrung im wunderschönen Kloster Schöntal. Dort ist bisschen mehr als die Halbzeit. Dort und dann müssen wir uns nun endgültig entscheiden, ob wir weitergehen oder es lassen. Und ich? Jetzt weiß ich es. Ich hatte weder ein Ja noch ein Nein. Und ich erkenne traurig, dass mein Wunsch nach diesem Ehrenamt in der Telefonseelsorge nun gehen darf. Dass ich klebe. Zu sehr. Auch längerfristig. Ich möchte mich auf meine Shows konzentrieren. Mir dort neue Wege weben. Diesen Traum auf das, was mir Freude bereitet und Energie bringt, statt zieht. Leben dort, wo ich anders dienen kann, wo die Leichtigkeit und Freude ist. So wie hier, so wie das jetzt. Das, du. Ja, gestehe ich mir kleinlaut und mit trauriger Miene ein. Mein Bauch tut mir weh. Okay, jetzt machen wir noch mal ein bisschen Englisch. Oh, ich werde heute wieder nicht fertig, merke ich gerade. So etwas. Okay. There will be a fourth show. Okay, egal. The last sentence was, so there are moments when I want to give up. But the thought of continuing to learn, being there and serving others always wins out. I really want to do my part, you know. Hey, because I'm such a lucky guy. In the meantime, we are reading two specialists' book on topics we are learning. They are chosen or recommended by Mrs. Benz Roeder. And I'm devouring, horrified and dismayed, the book titled Human Dignity or The Blind Spot in Our Society by Stefan Marx. You killer. It's one of the most instructive, insightful and valuable books I've ever read. Wow. The theme is about shame. And we'll present the book to each trainee at the end in a short work. So we don't have to read 12 books, you know. Anyway, it's Thursday again. And just before I have to leave work, and I really don't want to. I'm becoming more and more aware of it. Somehow I just started. I just don't feel comfortable in this huge double building, social services building. Even though there are such lovely people there, I somehow feel constricted and not free within myself. I can't explain you, really, for you. Even though there are so many lovely social services around. Maybe that's why. Thoughts of freedom are becoming more and more prevalent. When I get home on Thursday,
at this day, just before 10 p.m. I throw away my bag and fill the kettle before taking a shower. While I wait, I put away the dishes from this morning. And suddenly, it's a spider. It's as big as my hand. And it's all shades of brown and thick. Oh my God. She quickly scurries to the nearest safe place. Poor thing. She's startled too. And she looks at me. She looks very quietly and very clearly to me. So, and I read her message in the web where she says me, your life is no accident. It's a web and you hold the threads. She asks me, what threads are you working on? Running threads or sticking threads? What patterns keep you on old paths? What can be woven anew? Which dream wants to be brought to life? What needs to be shaken up to the dice can be recast? Sorry, what needs to be shaken up so that the dice can be recast? You are not trapped in the net. You are the weaver. Remember your creative power. Shake the old and weave your destiny anew. Yes, and in this moment, I realize that I've actually felt this for at least a few weeks. My body has known for a long time, yeah. I haven't been happy or light after those evenings, after those internships. I felt really heavy.

This weekend I get a spontaneous invitation to a concert and I have to cancel. We have a weekend of self-discovery planned at the beautiful Schöntal Monastery. Yeah, and it's a bit more than halfway through. There and then, we have to make a final decision about whether to continue or not. I know now, and I sadly realize that my wish for this volunteer work with the telephone counseling service can now be abandoned. I am too attached, even in the long term. I want to concentrate on my shows or whatever makes my heart happy, to forge new paths for myself there, to live this dream in a way that brings me joy and energy, where I can share this joy and energy instead of pulling me away. Somewhere I can serve differently, where there is lightness and joy. Here, like here or now. You, for example, I don't know. I admit to myself quietly and with a sad expression, and my stomach hurts. Okay, we stop here. In the next show, there will finally be the end of this experience. Thank you so much again listening here. Switch for Emma Punk every third and fifth Sunday in the month at 23 p.m. UST plus 2 hours, I think so. Yeah. And I would like to listen music, so. And oh, I don't, yeah, I don't know. I hope I don't disturb you. I can be very disturbing to others sometimes, and I just don't know what to do with me, so. Yeah, but you have always the feel free position to switch on. So, okay, Eric, möchtest du das oder das? Okay, machen wir erst das. Das ist so süß. Mm. Okay, ihr Lieben. Ja, ich dachte, egal. So, wir kommen zum Ende und ich freue mich, wenn du wieder reinhörst, jeden dritten und fünften Sonntag im Monat um 23 Uhr, Switch für immer Punk bei dem wunderbaren Radiosender bermudafunk.org auf den Zauberkabeln, tipp, einzugeben und dann einfach kannst du es in Dankbarkeit hören, dass deine Ohren funktionieren und dass du sehen kannst und alles. Das finde ich so verrückt, Wahnsinn. Und auf der 105,4 MHz in Heidelberg und auf der 89,6 auf den Frequenzen hier in Mannheim und ein bisschen vielleicht in der Umgebung, ich weiß es nicht. Vielleicht sitzt du auch auf dem Dach und schaust dir die Sterne an. Nimm dir heute, was du brauchst. Gönn dir eine Minute des Nichtstuns. Danke an dieser Stelle an Maddie Morrison. Und ja, viel Spaß jetzt noch mit den Liedern und mit dir selber. Rock it. So, I leave you with, yeah, take what you need today or tomorrow or the next moment. Treat yourself to a minute of doing absolutely nothing. Be aware. Treat yourself to a minute of doing nothing, yes. Bugün ihtiyacın olanı al, tamam mı? Kendine bir dakika hiçbir şey yapmama izni ver. So, also, dann wünsche ich euch noch viel Spaß jetzt. mit dieser... Oh Gott, diese Frau, es ist dieses einzige Lied wirklich, das ich von ihr hören kann. Ich weiß nicht warum, aber dieses Lied ist richtig mega.
I leave you with a song, the only song I can listen from this great band and singer. She's very nice and super lovely, but I can't listen to her songs beneath that, except that. So, tschüss, hier war's für Tremor Punk. Hab dich lieb, tschüss!

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0: Hallo und herzlich willkommen zu Klottelstopp, die Sendung der feministischen Redaktion im Bermudafunk, dem freien Radio Rhein-Neckar. Ihr hört uns auf den Frequenzen 89,6 MHz in Mannheim und 105,4 MHz in Heidelberg oder weltweit im Stream auf www.bermudafunk.org. Heute ist Sonntag, der 7. Juni 2026. Wenn dies nicht der Fall sein sollte, hört ihr eine Wiederholungssendung oder ihr hört uns in Karlsruhe beim Querfunk oder in Halle bei Radio Korax. Am Mikrofon ist heute für euch Steffi.
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Das war aus dem Musical-Filmklassiker Rocky Horror Picture Show der Song Touch It, Touch It, Touch Me, gesungen von Susan Sarandon. Und ja, ich glaube, es müsste jetzt jeder und jedem klar sein, um was es heute geht. Eine Stunde geht es bei uns um Horror. Horror kann aus dem Lateinischen übersetzt werden für Schauder, Grausen oder auch Entsetzen. Horror findet man als Genre in der Literatur, im Film, in der Musik oder auch im Theater oder in sogenannten Horrorspielen. Auf Wikipedia kann gelesen werden, Horror, Zitat, ist ein Genre der spekulativen Fiktion, das verängstigen, erschrecken oder verekeln soll. Oft kann die zentrale Bedrohung eines Werkes, des Horrors, als Metapher für größere Ängste einer Gesellschaft interpretiert werden. Das Thema Horror ist auf jeden Fall ein ziemlich großes Thema und wir werden uns auf jeden Fall in der kommenden Stunde uns dem Ganzen ein bisschen aus unserer feministischen Brille nähern. Wir sprechen mit Sarah Held unter anderem über den Heimathorrorfilm Heimsuchung vom Aktionskunstprojekt Aufstand der Schwestern. Wir unterhalten uns mit den beiden Kunstschaffenden Luan Alvarez und Vivian Schöchlin über deren feministische Horrorcollage Katz sowie dem Horror des Alltags. Und wir haben für euch noch einen Literaturtipp. Und natürlich darf die passende Musik nicht fehlen und deshalb hören wir direkt aus dem Film Teufelsbad den Song Maria von Soap and Skin. Dahinter verbirgt sich Anja Blaschik, die auch die Hauptrolle in dem Film aus 2024 gespielt hat.

0: Ihr Körper und andere Teilhaber heißt das Buch, das ich euch gerne empfehlen möchte. Geschrieben hat es Carmen Maria Machado. Es ist ein Erzählband mit stilistisch sehr unterschiedlichen Geschichten. Manche sind definitiv fiktiv, manche wirken sehr autobiografisch, zum Beispiel eine Kurzgeschichte, in dem die Protagonistin ein Stipendium bekommt und für einen Schreibaufenthalt in eine Künstlerkolonie zieht. Eine andere Kurzgeschichte wirkt eher wie Fanfiction, bei der wird eine bekannte Krimiserie weitergeschrieben. Es ist also ein super Buch für alle, die nicht gerne oder nur kurz lesen möchten oder können. Alle Geschichten beinhalten Horrorelemente. Die sind mal mehr, mal weniger gruselig. Das ist ja was sehr Persönliches, ne? So wie man das empfindet. Und ich fand manche tatsächlich extrem gruselig. Und das gibt sehr klassische Horrormotive, die man so kennt, ne? Wie so ein ehemaliges Hotel, das sehr abgelegen im Wald steht und oft im Nebel liegt. Aber auch Body Horror, wenn Mädchen in Kleider genäht werden. Und dem Horror zugrunde liegt eigentlich immer sexuelle und oder patriarchale, aber auch Beziehungsgewalt. Es ist also ein sehr feministisches Buch, in dem auch queere Erzählungen und Charaktere vorkommen, was sicherlich daran liegt, dass die Autorin Carmen Maria Machado lesbisch ist. Ihr Körper und andere Teilhabe wurde 2017 in den USA veröffentlicht, also zeitgleich, als dort die MeToo-Bewegung aufkam. Und es hat dazu geführt, dass der Erzählband viel gelesen wurde und mehrere Preise gewonnen hat. Aber er ist auch einfach richtig toll geschrieben. Auch sprachlich gefällt er mir richtig gut. Und die deutsche Übersetzung gibt es seit 2019 im Verlag Klett-Cotta. Viel Spaß beim Lesen.
1: Danke, Redaktionsmitglied Fides, für diesen Buchtipp. Also wenn ihr mal ein Horrorbuch lesen wollt mit verschiedenen Geschichten und vor allen Dingen auch mit verschiedenen Subgenres des Horrors, dann ist vielleicht genau dieses Buch das Richtige für euch. Im nächsten Beitrag interviewt Redaktionsmitglied Tine Sarah Held. Im Gespräch geht es unter anderem um das Thema Femizide. Wenn du dich heute dafür nicht bereit fühlst, dann schalte jetzt dein Radio für circa 10 Minuten leise oder ab und schalte dann einfach in circa 10 Minuten oder 11 Minuten wieder ein.
2: Sarah Held ist Kulturwissenschaftlerin und Kunstschaffende. Sie ist Gründerin des Aktionskunstprojekts Aufstand der Schwestern, das im öffentlichen Raum gegen Femizide interveniert. Sie wohnt in Wien, darum führen wir das Gespräch übers Telefon. Liebe Sarah, wieso ist Österreich denn so ein Horror für Frauen?
3: Weil Österreich ist. Also das Land an sich ist halt hochproblematisch. Aber in der Hinsicht auf sexualisierte Gewaltverhältnisse und Gender-Based Violence ist Österreich statistisch Spitze im europäischen Raum. Das heißt, wir haben verglichen mit Deutschland natürlich eine niedrigere Femizidrate oder Feminizidrate. Allerdings ist es so, dass hier ein großer Gap zwischen weil die Gender-Based Violence und Femiziden gegenüber ja so regulären Morden ist. Also es gibt eine sehr moderate Mordrate, die eben nicht aufgrund von geschlechtlich motivierten Gründen ausgeführt werden und das ist ein riesiges Problem. Ich würde jetzt gerne nicht ganz so viel auf die hiesigen Verhältnisse eingehen, sondern mehr auch auf so einer Agency- und Empowerment-Ebene dann diese 10 Minuten Sprechzeit nutzen und verweise jetzt gerade mal auf die letzte Woche als kurzen Impuls des Grauens. Letzte Woche fanden wieder zwei Femizide statt in Österreich. Das sind dann quasi der dritte und der vierte Femizid allein im Mai. Und die sind insofern halt recht grausig, weil es sich um zwei Taten handelt, wo der Ehemann die Ehefrau auf ein entlegenes Grundstück gelockt hat und dort erschossen hat. Interessanterweise wird in der Presse skandalisiert, dass es eine nicht lizenzierte Waffe war. Österreich ist ja auch so ein geiles Waffenland. Das finde ich auch so interessant, dass es skandalisiert wird, dass die Waffe nicht registriert war. Und der Femizid ist aber auch Teil von so einer von so einer Gegebenheit. Die Gesellschaft hat sich hier schon daran gewöhnt, dass das passiert. Das ist das eine. Und der zweite Femizid, der quasi vermutlich an Christi Himmelfahrt passiert ist, ist insofern recht arg, weil ein Typ, eine Frau, die sich quasi übers Internet kennengelernt haben und bei einem Date dann mit 3 Schüssen in den Kopf getötet hat, weil er sich von ihr gekränkt und zurückgeführt hat. Vielleicht noch ein Hinweis darauf, die Definition von Femizid ist recht veraltet und in der Forschung gerade nicht so einheitlich belegt, denn ich arbeite ja auch wissenschaftlich zu sexualisierten Gewaltverhältnissen und wir arbeiten zum Beispiel mit dem Aufstand der Schwestern mit einer Definition, die über das, was Russell 76 gesagt hat, nämlich, dass der Femizid die Ermordung einer Frau ist, weil sie eine Frau ist. Also das ist einerseits natürlich auch restaktinär geordnet noch, auch der Zeit geschuldet, und was wir halt eben versuchen mit einzubringen in den Femizid ist, sind quasi die 3 Gewaltformen, die von Johann Galtung aus der Friedens- und Konfliktforschung festgelegt werden, nämlich strukturelle, kulturelle und eben die direkte Gewalt, denn die Tat ist. Und in der gerade kulturellen und strukturellen Gewalt sind natürlich auch verschiedene Aspekte wie Rassismus, wie nicht irgendwie einem Frauenbild zu entsprechen, weil vielleicht auch nicht als Cis-Frau gelesen etc. Also ihr könnt euch ungefähr vorstellen, wie vielschichtig eben diese Elemente sind, und dabei spielt natürlich auch das, was medial und popkulturell und auch kulturell geprägt wird bezüglich, was ist eigentlich eine Vorstellung von bestimmten Geschlechtsidentitäten. Und da, finde ich, sieht man an dem Femizid von letzter Woche mit dem Typ, der aus eine Zurückweisung gehandelt hat und das eben auch so angibt, wirklich ein sehr klares Beispiel für ein gesellschaftliches Problem, das sehr stark an Cis-Männlichkeit geknüpft ist, dass quasi eine Zurückweisung ein Grund ist, um jemanden umzubringen. Wir haben eben gerade in der Einleitung zu dem Gespräch was ganz Nettes festgestellt, was ich auch ganz spannend finde. So wir haben über das Teufelsbad, also ein Horrorfilm aus Österreich gesprochen, und wir haben darüber geredet, inwiefern so diese schroffe Geografie Österreich, ich meine, Österreich ist ja nicht überall bergig, aber eben auch sehr viel, wie das auch quasi als Metapher funktionieren kann für eine bestimmte Gewaltform, für eine Charge.
2: Du hast auch mit deinem Aktionskunstprojekt Aufstand der Schwestern eine Art Horrorfilm produziert. Er trägt den Titel, genau, Heimsuchung. Das darf man jetzt nicht verwechseln mit dem, also wenn man es googelt, mit dem Buch von Jenny Erpenbeck, das ploppt da nämlich direkt auf, und es gibt auch da einen gleichnamigen Film, also das hat damit zu tun.
3: Ja. Ich habe jemanden kennengelernt aus der Produktion.
2: Okay. Ja, erzähl doch mal was über diesen Film. Inwiefern ist das ein Horrorfilm? Inwiefern greift der Film die Verhältnisse in Österreich auf?
3: Verhältnisse in Österreich werden insofern aufgegriffen, dass wir uns mit einem historischen Phänomen beschäftigen. Es gibt im Bundesland Salzburg einen Teil, das ist der Lungau. Und der Lungau hat insofern eine interessante Geschichte auf Horrorfilmebene und auch auf historischer Ebene, was Hexenverfolgung oder eben Frauenvernichtung angeht. Denn dort gab es in einer Zeit, in der eigentlich schon so im Kontinentaleuropa-Raum so halbwegs kapiert wurde, dass Inquisition irgendwie so ein bisschen outdated ist, gab es dann trotzdem nochmal recht viele Vernichtungen von Frauen innerhalb von 10 Jahren, 23. Das klingt jetzt irgendwie enorm, Zahlen irgendwie nicht so viel, aber da muss man sich auch überlegen, das hat alles auch sehr viel Geld gekostet. Federici hat ja auch sehr viel darüber geschrieben, über so inwiefern quasi auch so eine materielle Grundlage dazu geführt hat, dass bestimmte Ermordungen nicht mehr stattgefunden haben im Rahmen der Hexenbefolgung. Das nur so als Fußnote. Jedenfalls ist es so, dass im Lungau, da gibt es halt diese Geschichte von diesem Typen, der sogenannte Schergen-Toni, der ist so eine Urban Legend geworden, und das hat einerseits auch das Exploitation-Kino in den 70er Jahren inspiriert, und da wurden 2 Filme gemacht, die auf Deutsch heißen Hexen bis aufs Blut gequält, und der zweite Teil heißt Hexen geschändet und zu Tode gequält oder so irgendwas. Und mein Ding mit diesem Film ist und dieser Auseinandersetzung ist, dass ich vor Ewigkeiten als junge Doktorandin da mal auf so einer Tagung war und eine Gender-Analyse von der Hauptfigur gemacht habe, und irgendwie hat mich das Thema nicht mehr losgelassen. Und wir haben dann mit unserem Projekt da 2023 eine Performance namens Heimsuchung gemacht. Und daraus ist dann auch der Film entstanden, denn wir haben eben am Marktplatz von Tamsweg, wo historisch dann auch so die Schauprozesse stattgefunden haben, so eine Art Exorzismus und Befreiung unserer Ahnfrauen, unserer Ermordeten gemacht. Und dann haben wir eben noch die beiden anderen historischen Orte bespielt. Das ist einerseits Schloss Mosham, Dort fanden die Folterungen statt und eben auch das Erpressen von Geständnissen. Kurze Fußnote dazu, ich war dann auch im Landesarchiv in Salzburg und habe tatsächlich originale Akten versucht zu lesen, denn dann habe ich gemerkt, so, ich kann irgendwie gar kein Mittelhochdeutsch und kann keine Handschriften lesen, aber so ein bisschen mit so ein bisschen rauslesen konnte man dann schon was. Das war auch recht spannend. Genau, und dann haben wir noch den Passegen bespielt. Das ist der Hügel, an dem dann die tatsächliche Hinrichtung stattgefunden hat. Und das sind auch alles Sachen, die in dem Film stattfinden und wo auch der Film gedreht wurde. Und bei unserem Film geht es aber vor allem darum, irgendwie eben diese Referenzlinie zu heutigen Femiziden zu ziehen und das auch in einem Empowerment-Bereich zu machen. So, wir beginnen zum Beispiel mit so einem Anti-Ophelia-Effekt, mit nackten Frauen, also uns, die im Wald rumliegen, die aber quasi erweckt werden, die auferstehen. Und was wir machen, ist halt so eine Form von Vendetta, die aber gleichzeitig in dem Narrativ sehr schräg und sehr witzig ist. Also in so einem John Waterschen Sinne, Humor is always the best weapon and defense. Denn die Frage mit, für wen ist der Film eigentlich ein Horror, ist so ein bisschen so eine Umkehr von, wie schaffen wir eine Einladung, das feministisch empowernd und Agency kreierend zu leben und schaffen aber Bildwelten, die für die Zetergruppe eher der Horror ist. Das ist so vielleicht eine ganz gute Beschreibung. Also der Film ist natürlich auch pure Trash, erster Film, und wir haben urviel Quatsch gemacht. Mir war es zum Beispiel voll wichtig, was mit Laseraugen und Zerstörung zu machen.
2: Ich wollte dich gerade fragen, was deine Lieblingsszene in dem Film ist.
3: Eine meiner Lieblingsszenen ist die Burger-Szene. Also ich wollte schon ewig lang irgendwie so eine David Hasselhoff-Reminiszenz machen und das so irgendwie so völlig absurd irgendwie einbauen. Und wir haben quasi weil wir uns auch in unserer ästhetischen Praxis und in unseren Ritualen, mit denen wir auch performativ arbeiten, immer sehr stark am Katholizismus abarbeiten. Das ist immer so unsere Negativschablone, weil das letztendlich ja auch für Ursache ist für Femizide, auch jetzt historisch gesehen. Und wir haben in dem Film quasi so einen Hostiengang, der quasi in so einem Burger-Fressexzess endet. Also die Hostien sind auch Burger. Das klingt jetzt alles irgendwie voll absurd. Und
2: also ich denke, wenn man das jetzt angehört hat, möchte man gerne wissen, wo man sich das anschauen kann.
3: Man kann uns auf Instagram folgen. Und wir sind jetzt gerade noch dabei, irgendwie immer wieder den Film irgendwie bei Festivals einzureichen. Der hatte letztes Jahr Premiere in Wien im Gartenbaukino und ist da jetzt auch schon mehrfach gezeigt worden und wird auch bald irgendwann mal so online zur Verfügung sein. Ansonsten kann man uns auch immer einladen und fragen. Wir geben den Film gerne auch für so Events raus und wenn es passt, kommen wir auch vorbei. Ja, was ganz spannend ist, vielleicht noch zu erzählen, auch mit Katholizismus und Horror. Also wir wollen ja auch der Horror für Konservative und Rechte sein. Das ist irgendwie ganz geil. Und das hat letztes Jahr ganz gut funktioniert. Wir waren in Zagreb eingeladen auf so einem queeren Kunstfestival und haben da den Film gezeigt. Und da habe ich gemerkt, so, wir machen echt richtig gute Arbeit, denn ein rechtes Portal hat unseren Film als so das quasi das Ende der Zeit irgendwie angekündigt. Wir wurden als Satanistinnen bezeichnet und wie so Leute halt arbeiten, gehen die akribisch irgendwie vor und nehmen deine eigenen Texte, die so im Internet rumgeistern, und verpacken das dann in so einen vermeintlich skandalisierenden Beitrag, der für uns, also insbesondere für mich und für Fatso, mit dem ich die Regie geführt habe und der auch ganz viel eben am Film, an der Ästhetik und an der Produktion und so mitgearbeitet hat. Wir haben das ja zusammen gemacht. Die haben uns so voll die schönen,
2: Sag ich ein Kompliment, oder? Gemacht. Ja. Sag das eigentlich ein Was? Kompliment oder so eine Wertschätzung dann ja im Endeffekt voll. Auch, wenn man merkt, genau. Dass die richtigen Leute sich drüber aufregen.
3: Genau, darauf wollte ich hinaus. Eben, das fand ich voll schön und das muss ich auch endlich mal posten und so. Man muss halt auch dazu sagen, wir machen die Schwestern ja auch meistens ohne Fördermittel und irgendwie neben Dayjobs, die unglaublich voll sind und Vollzeit und tralala. Das heißt, ich wäre gern irgendwie aktiver mit unserem Projekt, aber manchmal geht es einfach nicht. Mhm. Und deswegen, wir kommen auch gerne mal nach Mannheim.
2: Okay.
3: Das ist ja für mich auch eine
2: Hochzeit. Wir haben es jetzt auf Band.

Das war der Song What's on Your Mind von Bates, ein Wunsch von Sarah. Und ihr habt es gehört, wenn ihr den feministischen Horrorfilm Heimsuchung bei euch aufführen wollt, dann meldet euch einfach bei den Aufstand der Schwestern, folgt ihnen bei Instagram und es lohnt sich bestimmt.

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1: Anxiety kann übersetzt werden mit Angst, Panik oder innere Unruhe. Das war der Song von der US-Künstlerin Dochee. Am 15.05. dieses Jahres zeigte das Theater Pandora im Theaterhaus G7 in Mannheim die feministische Horrorcollage Guts. Als rasende Reporterin habe ich mir dies natürlich nicht entgehen lassen und habe auch nach der Aufführung einige zuschauende Personen gefragt, wie sie das Stück fanden.
2: Wie war's? Aufregend, ganz anders, als ich mir vorgestellt hatte. Sehenswert. Ich mochte die Modenschau, glaube ich. Das fand ich richtig gut.
3: Sehr gut, lustig, aber auch sehr berührend.
4: Also ich fand besonders den Anfang unheimlich, nämlich unheimlich lustig auch.
5: Also ich fand den zeitgenössischen Dankbarkeitssong mega geil.
6: Ja, richtig gutes Stück. Also die Schattenspiele haben mir sehr gefallen. Und auch die Idee mit den Videos im Hintergrund. Stark.
1: Das hat ein Teil des Publikums gesagt. Und jetzt hört ihr, was die zwei künstlerischen Co-Leitenden sagen. Und als Interviewpartnerin im Studio habe ich nämlich Luan Alvarez zuständig für die Dramaturgie unter anderem und Vivian Schöchlin, du hast Regie geführt bei Guts.
7: Yes.
1: Und ja, dann sage ich auch erstmal, damit ich das auch ganz höflich bin, hallo erstmal. Und schön, dass ihr euch Zeit genommen habt.
8: Ja, sehr gerne. Schön,
7: danke,
8: dass wir da sein dürfen.
7: Danke für die Einladung.
1: Ja. Und ja, stellt euch doch als erstes mal vor und vielleicht auch so ein paar Worte zu eurem Theater oder Theatergruppe Pandora.
8: Ja, genau. Ich bin Luan Alvarez. Ich bin ausgebildete schauspielende Person und ich habe in Guts die Dramaturgie und die Videoarbeit und den Text übernommen. Und unter anderem haben Vivian und ich Pandora zusammen gegründet im Jahr 2021.
1: Das heißt, dass ihr dieses Jahr euer Fünfjähriges feiert, oder wie?
8: Ja, also jetzt müssen wir es feiern. Ja.
7: Scheinbar, jetzt wo du es in die Welt gesetzt hast.
1: Jetzt ist es soweit. Also
7: geht's ab.
1: Genau, wir kommen alle zur großen fünfjährigen Party.
8: Ja, unbedingt.
1: Fünfjähriges Jubiläum dieses Jahr. Ihr beide habt es gegründet.
8: Genau.
1: Ja. Was macht ihr?
8: Ja, also Pandora ist so ein bisschen aus dem Wunsch entstanden. Wir sind ja nun kunstschaffende Menschen in einem Pflaster, das ziemlich hart ist, unter anderem, weil da eben Regeln gelten, die es in vielen anderen Berufen so nicht mehr gibt. Theater ist oft noch so eines der letzten Bastionen, in denen so ganz althergebrachte, teilweise echt vorsintflutliche Wertvorstellungen herrschen. Da gibt es leider, so schön es ist, so sehr ich mich dort zu Hause fühle, gibt es dort eben leider auch Schattenseiten. Vor allem als weiblich gelesene Person, die da arbeitet in dem Bereich, ist es nicht immer nett. Es ist auch als queere Person nicht immer nett dort. Und wir wollten uns einen Raum schaffen, in dem wir nach unseren Regeln möglichst frei von solchen Dingen Kunst machen können, von der wir hoffen, dass sie Leute ins Theater bringt, die vielleicht eher nicht so die Theatergehenden sind.
1: Ja, das hört sich total cool an. und ich glaube, dass das holt auf jeden Fall ganz schön viele Hörende von Klottl Stop ab. Vivian.
7: Ich bin Vivian Schöchlin. Ich habe mit Luan Alvarez zusammen Pandora gegründet und habe bei Guts, was im April 2025 Premiere hatte, also vor ein bisschen mehr als einem Jahr, die Regie geführt und habe hier und da bei videografischen Arbeiten unterstützt und auch bei dramaturgischen, aber der Hauptfokus ist wirklich, dass ich die Komische bin, die am Ende sagt, so machen wir es und so machen wir es nicht, was für mich immer eine sehr seltsame Position ist, weil ich die ungerne einnehme, aber gemerkt habe, irgendwer muss es tun, dann
8: machen wir es.
7: Genau, dann mache ich es halt ab und zu mal. Und bin aber gleichzeitig auch immer sehr dankbar, in dieser Position zu merken, dass ohne alle anderen Beteiligten, in dem Fall jetzt Sounddesigner Jonas Werling und die zwei Darstellenden Anna Göbel und Lena Rittaler, eben im Zusammenspiel mit Luan, das Stück nie entstehen würde, weil es braucht so viel mehr als mich, die dann am Ende sagt, ja, finde ich nett, nee, wollen wir nicht mehr. Und dass wir eben diese freie Produktionsgruppe gegründet haben, eben weil wir auch mit unseren Vorstellungen produzieren möchten. Also auf Augenhöhe, im besten Fall Honoraruntergrenzen einhaltend, wenn die Förderungen denn kommen, so sie denn kommen, sagen wir mal. Das sind mehrere Dinge, die uns da wichtig waren, warum wir Pandora gegründet haben und warum wir aber auch den Schwerpunkt legen auf vor allem queere und feministische Themen in den letzten 2 Jahren. Und die letzten 2 Produktionen, die wir gemacht haben, eben Guts und auch Folks zum Quadrat, beschäftigen sich hauptsächlich damit. Entschuldigung, ich habe auch mal Schauspiel gelernt. Ja, also ich habe auch das auf der Bühne mal gelernt, aber so ganz impostermäßig habe ich dann mir in der freien Szene viele andere Dinge auch angeeignet und bin jetzt sehr facettenreich aufgestellt. Und nebst der Performance-Kunst, die ich irgendwie mache, arbeiten wir mit Pandora eben vor allem an interdisziplinären Stücken, die sowohl für die Bühne als auch für andere Räume öffentlicher Natur geeignet sind und die so ein bisschen experimenteller im besten Fall sind und Themen pushen und Sichtbarkeiten pushen, die vielleicht andere Theaterstücke oder Theaterabende nicht so generieren.
1: Dann kommen wir doch mal zu Guts. Guts ist, ich war ja auch drin. Und ich war vorbereitet auf eine feministische Horror-Collage. Ich hatte natürlich auch meine Vorstellung. Ich dachte, jetzt wird es richtig krass blutrünstig. Und ich muss vielleicht manchmal wegschauen. Ich gucke ja nie Horrorfilme an.
7: Ich liebe das, dass das so viele Leute, die ganz schauen, sagen.
8: Ja, wir haben so viele Leute da reingelockt, die sich nicht mit Horror beschäftigen.
1: Da stand ja sogar Gänsehaut. Und ich meine, klar, Gänsehaut kann man ja auch wegen anderen Dingen kriegen. Also nicht nur wegen Horror, sondern auch wegen, was sagt eine Person aus dem Publikum, berührend. Also wenn man berührt ist, kriegt man ja auch Gänsehaut. Also ich jedenfalls. Aber was würdet ihr sagen, auf was könnten sich HörerInnen denn freuen, wenn sie zu Guts kommen, sofern ihr es nochmal spielt?
8: Ich glaube, jemand hat das mal ganz gut zusammengefasst und gesagt, also natürlich geht es um Horror aus feministischer Perspektive zu betrachten, was vielleicht auf den ersten Blick erstmal nicht so wirklich zusammenpasst. Ich habe, wenn ich darüber mit Leuten gesprochen habe, oft so irritiertes Lachen geerntet, von wegen, ja klar, Horror und Feminismus sind ja beste Freunde. Und dann dachte ich so, ja doch, also teilweise natürlich gar nicht und teilweise total. Also es wird ein Spiel mit Klischees. Wir werden so die Klassiker an Darstellungen von Frauen in Horror sehen. Wir werden die hinterfragen. Wir werden uns über die lustig machen. Und wir werden den Bogen schlagen zu, wo ist denn der Horror im echten Leben? Wo ist der Horror im Frausein? Und ist der Horror im Frausein im echten Leben manchmal nicht sogar schlimmer als der Horror auf der Leinwand?
1: Ja, weil es das echte Leben ist, oder? Also, das war ja auch so im Nachgespräch, dachte ich mir so, das war eigentlich so der Hauptgedanke von allen Beiträgen und auch so, also nicht allen, aber von den meisten war das ja so im Gespräch schon so das Thema, dieser Alltagshorror irgendwie, oder der Horror im Alltag, wie auch immer.
7: Ja. Naja, und vor allem, wenn ich da kurz was zu ergänzen darf,
1: gerne.
7: Was man auch erwarten könnte, so man denn das Glück hat, diese Vorstellung nochmal zu erleben, ist vor allem ein Versuch, TikTok auf Bühne zu übersetzen, indem wir gesagt haben, wir machen keine stringente Narrative, sondern wir versuchen, den Collagencharakter sehr ernst zu nehmen und basteln uns verschiedene Szenen zusammen, die aber auch wirklich unterschiedliche Medien bedienen. Also eben die eine Person, deren Rückmeldung du eingeholt hast, hat über die Modenschau gesprochen. Da sehen wir eher etwas, was choreografischer oder Bewegtbildnatur irgendwie nahe geht oder eine tänzerischen Szene fast schon. Dann gibt es sehr textlastige Momente. Es gibt aber auch Mischformen zwischen all diesem. Ich glaube, das kann auch den Abend ausmachen, dass man nicht so ganz weiß, was kommt als nächstes in der nächsten Szene. Und dann kommt eben Danke.

0: Ja, und das ist auch ein bisschen das, wonach wir suchen. Also auch als Gruppe in unserer Arbeit suchen wir immer nach diesen Mischformen. Dieses Mischen von Film und Theater, inwieweit geht es? Kann man das irgendwie vereinen mit den Einflüssen, die du mitbringst aus Tanz und Performance, mit wissenschaftlichem Material, mit dem wir uns auseinandergesetzt haben. Also wir haben versucht, aus so vielen Ecken wie möglich rauszufinden, was kann man im Horror umsetzen, mit wie vielen Kunstformen geht das?
1: Ja, man sieht es auch ganz gut. Ich habe diesen QR-Code abgecodet. Gescannt. Jetzt mache ich weiter.
2: gescannt, ja.
1: Dankeschön. Ja, und bin echt erst so, ich meine, ich weiß gar nicht, das ist ja richtig lang. Also ich bin erst bei Nummer 20. Und da bin ich ja noch nicht mal bei der, also ich bin ja echt am Anfang. Genau, also da werden im Prinzip ja alle möglichen Memes, Figuren auch nochmal erklärt und woher es kommt. Weil mir ging es dann auch so, dass ich mir dachte so, boah, ich habe jetzt echt Bock nochmal nachzugucken.
2: Cool.
1: Also das war so für mich eigentlich das größte Aha-Erlebnis, dass ich mir echt dachte so, ah ja, Carrie könnte ich ja vielleicht angucken. Das hört sich so an, als ob das nicht so ein ganz so schlimmer Horrorfilm ist. Also keine Ahnung.
2: Du wartest jetzt so auf Reaktionen, ob wir das nochmal kontextualisieren.
1: Genau, ob ihr jetzt sagt, ja, soll ich oder soll ich nicht. Bis jetzt habe ich eher so Zombie-Filme mir angeguckt.
2: Naja, okay.
1: Aber ja, genau, also da dachte ich mir so, oh, ich habe ja richtig jetzt Bock, nochmal weiterzugucken. Cool. Vor allen Dingen, weil ich komme nicht aus dieser also ich verstehe oft Memes nicht, ich sag's ehrlich.
2: Ja.
1: Also meine jüngeren Freundinnen sagen immer so, da hast du das gesehen? Und die haben so, ja, okay, nein, versteh's nicht, sorry.
2: Ja, aber da muss ich ganz kurz wirklich Props an Luang geben, weil dieses Zitate und Figuren... So. Pamphlet, möchte man quasi sagen, ey, das ist so ein krasser, es ist ein krasser Wälzer im positivsten Sinne und es ist wirklich alle Referenzen, die wir im Prozess irgendwie am Ende entschieden haben, einfließen zu lassen im Stück, sind da aufgeführt mit Kurztexten, die eine Erklärungsmöglichkeit bieten, von Luan geschrieben und das ist mega geil.
1: Ja, also ich habe mir auch gedacht, ich habe dir zwei Bücher ausgelegt und dann dachte ich mir so, ach, kann man das jetzt irgendwie mitnehmen, weil ich gerne Sachen in der Hand habe.
2: Ja.
1: Aber dann habe ich verstanden, okay, QR-Code abscannen ist auch okay.
0: Ja, es war für mich beim Sammeln total spannend, weil von manchen Sachen wusste ich so den grundsätzlichen Kontext. So, ich wusste, was das berühmteste ist wahrscheinlich das Frauentausch-Meme von dieser Frau, die durch die Zimmer geht und sagt, bäh, ekelhaft.
1: Ja.
0: So, das kennen die meisten Leute, aber so der Kontext von vielen Sachen war mir gar nicht klar. Und das hat dann tatsächlich nochmal irgendwie eine komische Ebene aufgemacht. Also wenn ich mir dann davor saß und dachte, oh, darüber habe ich die ganzen Jahre gelacht, eigentlich gar nicht so lustig.
1: Mhm. Ja,

0: ganz neugierig gemacht und vorhin hast du schon so gesagt, ich habe es nicht so richtig gehört. Werdet ihr Guts nochmal spielen oder haben alle jetzt einfach Pech gehabt und dürfen sich auf andere Produktionen einfach freuen?
1: Das natürlich auch. Also auf jeden Fall werden wir auch, ich übergebe gleich das Wort an dich und dann kannst du nochmal drüber sprechen, was kommt, weil
0: Easy.
1: wenn Ihnen, wenn, wie heißt es immer auf den Websites, wenn Ihnen das gefällt, dann gefällt Ihnen auch dieses hier.
0: Ja,
1: Wer den feministischen und queer-feministischen Aspekt an Guts toll fand, findet bestimmt Folks zum Quadrat auch toll.
0: genau.
1: Da geht es mehr um Queer sein in Mannheim. Und wir möchten aber natürlich dieses Stück Guts erstmal an so viele Menschen wie möglich bringen, einfach weil wir finden, dass es so wertvoll ist. Wir haben so viel tolle Recherchearbeit reingesteckt. Wie wir ja schon besprochen haben, gibt es so viele Dinge drin zu sehen. Ich finde es immer ganz toll, was die Leute alles selber interpretieren, woran wir vielleicht gar nicht gedacht haben, aber was total Sinn ergibt. Und einfach um so viele Perspektiven wie möglich sichtbar zu machen, muss es auf jeden Fall nochmal gezeigt werden. Wir sind gerade dabei. Das vorzubereiten. No spoilers yet. Aber ihr werdet es erfahren, wenn ihr uns auf Instagram folgt, zum Beispiel, @theaterpandora. Genau, da lassen wir euch wissen, was die neuesten News sind. Genau, ich übergebe mal an dich.
2: Ja, also du hast jetzt so ein bisschen den Aspekt genannt, warum wir es natürlich als Beteiligte wichtig finden. Und das unterschreibe ich total. Aber es ist ja auch, oder was heißt aber, und es ist tatsächlich auch so, dass wir einfach 5 volle Vorstellungen innerhalb des letzten Jahres hatten im Theaterhaus G7, was auch schon mal zeigt, dass überhaupt ein Interesse in Mannheim ist an diesen Themen und auch Interesse daran ist, Theaterräume zu okkupieren für Menschen, die vorher noch nie da gewesen sind. Also wir haben sehr viel unterschiedliches Feedback bekommen. Deswegen auch nochmal danke an dich, dass du Leute nach der Vorstellung gefragt hast. Total wertvoll und schön
1: Das
2: für
1: ist
2: uns.
1: richtig wertvoll für uns,
2: Wir
1: ja.
2: kriegen irgendwie auf Insta-Posts, Leute schreiben in die 8. März-Gruppe. Also es gibt wirklich auf vielen Ebenen Feedback und das kenne ich sonst aus dem Theaterbetrieb in der freien Szene nicht so extrem. Ich möchte es jetzt gar nicht so in den Himmel loben, aber das ist am Ende, wofür ich sagen würde, wir den Live-Moment suchen, weil wir auf das Feedback der Menschen irgendwie hoffen und weil wir es für die Resonanz oder für das Gespräch, was danach passiert, machen, egal ob es ein Nachgespräch ist oder die Gespräche im Klein-Klein nochmal, dass wir uns miteinander über diese Themen austauschen. Und darum machen wir, glaube ich, Theater, nicht um zu sagen, oh toll, Kunst. Also, y'all do you. Wenn ihr Bock habt, Kunst zu machen, voll, ne? Und ich würde sagen, wir machen auch Kunst. Also
1: Ja,
2: wir machen Kunst, Punkt. Aber nicht
1: auf
2: um der
1: jeden
2: Kunst
1: Fall.
2: willen, sondern um der Sichtbarkeit und dem Austausch wegen. Und das, finde ich, ist, warum wir versuchen, nebst den Nachhaltigkeitsfaktoren, dieses Stück einfach noch so häufig wie möglich zu spielen und es gerne auch an unterschiedlichen Orten zu spielen, weil entweder Publika bereits vorhanden sind, die dann überrascht sind durch den Programmpunkt, oder weil wir Menschen an Orte bringen, die vorher an diesen Orten noch nicht waren. Und der Austausch gerade regional, den finde ich super spannend und wichtig.
1: Tja, und wie du vorhin auch gesagt hast, du hast danach noch drüber nachgedacht, so es wirkte noch irgendwie nach und so. Und das ist ja genau das, was wir wollen. Also für mich ist es ideal, wenn das durch Theater passiert, dass man irgendwas anspricht und es bleibt. Irgendwas bleibt und wird mitgenommen.
2: Ja, oder irgendwas berührt dich.
0: Oh, das sind schöne Worte. Das
2: Ja,
0: ist für mich
2: hohe
0: schon
2: Ansprüche, aber schöne
0: hohe, hohe
2: Worte.
0: Ansprüche. Also das bedeutet, Leute da draußen, folgt bei Insta.
2: Yes.
0: Und natürlich, wir verlinken, also wir können euch auch einfach auf unserer Internetseite Links
2: Ja, gerne.
0: reinstellen. Bei Instagram
2: Ja.
0: sind wir natürlich nicht,
2: Aber die Homepage auch und da
0: aber die
2: findet man
0: Homepage
2: alles
0: werden wir auf
2: weitere.
0: jeden Fall und meldet euch, wenn ihr Orte seid, die Lust habt,
2: Yes.
0: ganz einfach zu zeigen.
2: Hey, wir haben nur eine Wanne und einen Vorhang. Leute, wir sind so modular.
0: Das stimmt.
2: Genau. Okay,
1: Kann man
2: einen Beamer
1: easy,
2: brauchen wir.
1: wenn man euren Raum abdunkeln kann, können wir das Stück bei euch spielen.
0: Also abdunkeln und ein bisschen Platz.
2: Ja. Und sonst, weil du gefragt hattest nach anderen Terminen, Guts steht jetzt noch aus, in der Hoffnung, dass wir es zum Herbst nochmal schaffen. Bis dahin, bis zur Sommerpause, wie man das ja so schön im Theater sagt, passiert ja auch dieses Jahr wieder das Schwindelfrei-Festival in Mannheim vom Kulturamt aus. Und da dürfen wir mit unserem Film, ist tatsächlich Folks zum Quadrat, ist keine Theaterproduktion, sondern ist mal was Neues. Ist ein Film geworden, ein einstündiger über queeres Leben in den Quadraten, vor uns, mit uns und nach uns. Und der wird gezeigt am 11. Juli, ich glaube um 21 Uhr. Und das ist im Übrigen auch Pride Day, also
1: Yay,
2: eine
1: Pride Season.
2: Kombination von Monnum Pride und
0: Ah, okay.
2: Schwindelfrei Festival. Genau.
0: Das ist sehr interessant. Zu Mon and Bright gibt es nämlich, glaube ich, eine Sondersendung oder eine normale Sendung von der feministischen Redaktion auf jeden Fall.
1: Ach, cool.
0: Also von Klotte Stopp. Von daher, schaut euch den Film an. Es war der 11. Juli.
2: Also man kann sich leicht merken, weil da ist auf jeden Fall Pride, das also Mon and Pride.
0: Genau.
2: Und dann abends, wenn jemand Bock hat, kurz mal zu chillen, bevor es dann sicherlich an unterschiedlichsten Orten mit Party weitergeht, kann man den Film nochmal anschauen. Im Theaterhaus G7 tatsächlich auch.
0: Dann würde ich sagen, tipptopp, wir sehen uns alle dort. Yeah. Und vielen Dank, dass ihr da wart.
1: Ja, danke
2: dir für die Einladung.
0: Das waren Vivian und Luan von Pandora. Das Gespräch haben wir vorproduziert und zwischendrin habt ihr von Gloria Gaynor I Will Survive gehört. Und wie ihr jetzt gerade gehört habt, wenn es euch einfach zu lang dauert, bis ihr Guts sehen könnt, dann schaut doch einfach am 11.7. mal ins Theater G7 und schaut euch den Film Volks an von Pandora. Das wird sich bestimmt auch lohnen. Ihr könnt wieder alle Informationen zu den drei Beiträgen auf unserer Internetseite nachlesen. Ich stelle die Links rein. Und das war jetzt auch schon wieder fast eine Stunde Klottelstopp im Juni zum Thema Horror.

Hintergrund hört ihr den Song Hole von Lucy Kruger and the Lost Boys. Das war also die Juni-Ausgabe von Glottal Stop, die Sendung der feministischen Redaktion im Bermuda-Funk, das freie Radio Rhein-Neckar. 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
1: 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Alternativ, diverse, multikulturell. Sie befinden sich in parallelen Frequenzen, einer Sendung über Underground-Musik als Parallelwelt, über Orte, Szenen und Menschen, die neben dem Offiziellen existieren. Das hier ist die Pilotfolge und heute geht die Reise nach Lettland, von späten Sowjetzeit bis heute. Ich bin Vicky und diese Episode ist für mich auch persönlich. Ich bin Mitte der 80er in Lettland geboren und dort aufgewachsen. In den 80ern gab es eine offizielle Kultur, organisiert, genehmigt, planbar. Aber vieles, was Menschen wirklich fühlten, passte nicht hier ein. Zu roh, zu schräg, zu persönlich, zu frei. Underground damals war kein Style, es war ein Ausweichraum. Musik zirkulierte über Kassetten, über Freundeskreise, oft auch über Wohnzimmerkonzerte, diese kleinen Momente, in denen man näher dran war als erlaubt. Ein Schlüsselname dieser Parallelwelt war NSRD, zwischen Konzeptkunst, Performance und Musik. Die Gruppe prägte den lettischen experimentellen Underground in 80ern entscheidend mit. Hier ist ein Ausschnitt NSRD.

Eine CD zeigen den künstlerischen Teil des Undergrounds, aber parallel dazu gab es in Riga etwas, was viel alltäglicher klang und gerade deshalb so wichtig war. Selten in Pastenecke, wörtlich etwa die gelbe Briefträger, New Wave Klang, Synths, diese kühle, urbane Stimmung. Ihre Musik wirkte wie ein Tagebuch einer Stadt, die offiziell ruhig sein sollte, aber innerlich ständig in Bewegung war. Das Lied Cemodans, auf Deutsch der Koffer, stand auch für eine innere Bereitschaft zum Aufbruch und zur Veränderung. Selten in Pastenecke, Cemodans.

Und dann kommt das Jahr 1991. Ende der Sowjetzeit und Unabhängigkeit. Klingende Freiheit. War auch Freiheit, aber für viele war er zuerst Kontrollverlust. Plötzlich war alles offen und genau deshalb war nichts sicher, Jobs weg, Geld wertlos, Regeln neu, man musste improvisieren. Jeden Tag. Und genauso klingt Musik in solchen Jahren. Direkt, nervös, körperlich, weniger Idee, mehr Reflex. Punk war im Westen, längst Geschichte, 70er, 80er. Und in Lettland tauchte er Anfang der 90er aber nicht als Retro auf, sondern als Werkzeug, als Sprache für ein Leben ohne Geländer. Hier ist Innocentis Marples mit dem Lied Ponies.

Wenn der erste Lärm abklingt, beginnt etwas anderes. Das Leben mit dieser Freiheit. 1991 entsteht die Band Tumsa, auf Deutsch Dunkelheit, kein Zufall. Die frühen 90er waren Hoffnung und Angst gleichzeitig und Tumsa klingen wie eine Generation, die nicht mehr gegen ein System schreit, sondern versuchte, in der neuen Realität überhaupt erst Fuß zu fassen. Tumsa, das Lied Gear Wheels.

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Mitte der 90er klingt vieles in der Theorie nach Aufbruch, neuer Markt, neue Medien, neue Freiheit. Aber wenn man sich anschaut, wie alternative Musik in Lettland damals tatsächlich zirkulierte, sieht das Bild deutlich provisorischer aus. Für meine Generation, Jahrgänge 83, 84, war selbst Anfang der 2000er eine CD oft noch Luxus. Es gab in Riga einen offiziellen Laden, ja, aber der eigentliche Umlauf funktionierte anders. Über überspielte Kassetten, über Xerox kopierte Cover, über Dinge, die von Hand zu Hand gingen. Man wusste manchmal nicht einmal genau, woher eine Aufnahme ursprünglich kam. Man kaufte Musik damals nicht als fertiges Produkt, man kaufte Zugang. Ein wichtiger Name dieser Zeit ist Tornis, auf Deutsch Turm, nicht als Ort im klassischen Sinn, sondern als Zentrum einer Szene. Ein kleines, unabhängiges Label über dass Aufnahmen, Kontakte und Informationen zusammenkamen. Und hier entstanden auch die Sampler oder Colons, jährliche Kassettenkompilationen mit ganz unterschiedlichen Bands, fast wie ein akustisches Archiv dessen, was damals wirklich in Umlauf war. Und genau aus diesem Umfeld heraus formiert sich Mitte der 90er eine alternative Szene, die hörbar vielfältiger wird. Da sind Balloge Pilni Pagalmi, wörtlich etwa Hinterhöfe voller Tauben. Ihre Musik ist leise, introspektiv, textnah, fast literarisch. Sie klingt eher nach Innenraum als nach Bühne. Balloge Pilni Pagalmi, mans lielais rakstumgalts, mein größer Schreibtisch.

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Und dann kommen pienvedē piezīvojumi, auf Deutsch etwa Abenteuer des Milchmanns. Deutlich direkter, mehr Bandsound, mehr Form, Alternative Rock mit klaren Konturen und spürbarer Bühnenenergie. Pienvedē piezīvojumi cilvēks ar trepem, Mensch mit der Leiter.

Sie haben gehört Birne der Birte Wurm im Zilwächser Treppen. Beide Bands gehören zur gleichen Zeit, aber sie zeigen zwei verschiedene Antworten auf dieselbe Realität. Und genau das macht die lettische Alternativszene der 90er so interessant. Sie entsteht nicht aus einer starken Industrie, sondern aus Knappheit, Improvisation und eigener Initiative. Anfang der 2000er verändert sich in Lettland nicht nur der Sound. Zum ersten Mal bekommt diese Musik auch Orte, an denen sie regelmäßig stattfinden kann. In Riga wird das Club Depot wichtig. Einer der ersten wirklich beständigen Rock- und Alternative-Clubs dieser neuen Zeit. Ein Konzert dort war nicht einfach Abendprogramm, es war ein Ereignis. Ich bin in 2002 zum Studieren nach Riga gezogen und wenn im Depot etwas los war, versuchte man irgendwie hinzukommen. Wenn das Geld knapp war, fragte man über Bekannte, ob man vielleicht auf die Gästeliste kommen könnte. Wenn eine Band wichtiger war, sparte man eben vom Wochenbudget. Und wenn die letzte Tram weg war, lief man nachts zurück ins Studentenwohnheim, eine Stunde zu Fuß durch die Stadt, egal bei welchem Wetter, egal zu welchem Jahreszeit, Hauptsache man war dort. Und genau in diesem Moment hört man, wie breit diese Szene geworden ist. Da ist zum Beispiel Hospital Ela, auf Deutsch etwa Hospitalstraße, eine Band, die eine schräge, eigenwillige Indie-Sprache entwickelt, leicht verschoben, klug, ein bisschen wunderlich, aber sehr genau. Nicht die große Gäste, ihr Charakter im Detail. Hospital Ela Parpogo, auf Deutsch etwa über den Knopf.

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Ich bin Vicky und das hier ist Parallele Frequenzen. Heute Letten und seine Underground-Szene von den 80ern bis heute. Und gleich daneben steht etwas ganz anderes. Parallel dazu wächst der experimentelle Teil dieser Szene. Es entsteht Raum für bewusste Merkwürdigkeit, Collage und Formsuche. Ein Beispiel dafür ist Cirque. Und neben Clubs und Konzerten wird noch etwas wichtig. Das Festival Skanumesh, wörtlich etwa Klangwald. Für mich war das damals eine Sensation, weil man dort merkte, die Szene in Lettland ist nicht nur klein und lokal, sie ist offen, neugierig und im Kopf viel größer, als das Land auf der Karte vermutet lässt. Anfang der 2000er in Riga lässt sich die Szene aber auch nicht ohne eine weitere Linie denken. In dieser Zeit wird auch Skyforger sichtbar, eine baltische Folk-Metal-Band, die harte Sounds mit Folklore-Elementen, Motiven aus Volksliedern und baltischer Mythologie verbindet. Hier ist ein Ausschnitt.

Kaifocha, Migla Migla, Rasa Rasa. Und natürlich gibt es auch die direkte Linie. Schneller, härter, körperlicher. PND stehen für Do-it-yourself-Punk und Hardcore-Seite dieser Jahre. Nicht als verspätete Kopie westlicher Vorbilder, sondern als Teil einer lokalen Infrastruktur. Kleine Räume, enge Netzwerke, Konzerte, Selbstorganisation. Musik nicht als Produkt, sondern als Haltung. Hier ist die Band PND Maitene. Auf Deutsch das Mädchen.

Mitte und Ende der 2000er kommt der nächste Schritt. Die Szene in Lettland wird nicht größer im kommerziellen Sinn, aber sie wird musikalisch entschiedener. Mehr Form, mehr Gewicht, mehr eigenes Profil. Immer mehr Bands klingen ambitioniert und verbinden progressive, Stoner und experimentelle Elemente. Sound Arcade sind dafür ein gutes Beispiel. 2005 tritt dann Tessa auf den Plan. Post-Metal, experimentelle Metal, lange Spannungsbögen, Verdichtung, kontrollierte Härte. Plötzlich klingt diese Szene nicht nur eigen, sondern auch erstaunlich präzise. Ich erinnere mich noch gut an mein erstes Konzert von ihnen, der Flow dieser Musik in einem winzigen Raum und davor eine unglaubliche Menge junger Menschen. Lass uns hören ein Stück von Tessa.

Und trotzdem ist genau das nicht die ganze Geschichte. Denn parallel zu dieser Verdichtung bleibt in der lettischen Underground-Szene auch etwas anderes lebendig. Das Schräge, Nervöse, Unmittelbare. Dafür stehen Bernibas Militia, auf Deutsch etwa Kindheitsmiliz, weniger Wucht, mehr Impuls, weniger Kontrolle, mehr Risiko. Gerade das macht diese Jahre so spannend. Die Szene wächst nicht in eine Richtung, sie wird gleichzeitig schwieriger, präziser und unberechenbarer. Bernibas Militia, Zigarette.

Und dann kommen die frühen 2010er. Mit ihnen verändert sich der Ton noch einmal. Wenn die späten 2000er in Lettland nach Gewicht und Profil klingen, dann klingen die frühen 2000er nach Freiheit im Inneren. Diese Szene muss sich jetzt nicht mehr nur über Lautstärke behaupten, sie kann sich verlangsamen, sie kann spröder werden, persönlicher und seltsamer. Und das hört man bei der Band Mona de Beauce sehr deutlich. Slowcore, Drone, weniger Song als Zustand, mehr Atmosphäre. Ihre Musik zeigt, dass Underground in Riga Anfang der 2010er nicht mehr nur nach Club, Nacht und Gitarren klingen muss, sondern auch nach Leere, Spannung und Konzentration.

haben die Paul, das Band Mona Debout. Und dann noch eine ganz andere Richtung. Zum Beispiel Neppengadige Anna, also die minderjährige Anna und Gatte Sema und Karoliska Dekadanza. Also Gatte Sema und königliche Dekadenz. Die stehen für eine stärker autorische, fast theatralische Linie mit mehr Pathos, mehr Bildsprache. Das ist nicht mehr einfach nur ein Bandkultur. Das ist Musik, die sich ihren eigenen Raum baut mit Literaturüberhörung und bewussten Stilwillen. Und genau daran hört man, wie weit diese Szene inzwischen gekommen ist und dass in ihr auch solche Stimmen Platz haben. Gatte Sema und Karoliska Dekadanza mit dem Lied Maskava.

0: Wenn euch diese Reise durch den lettischen Underground gefallen hat, dann hören wir uns in einem Monat wieder. Im zweiten Teil geht es um die heutige Szene in Lettland und die Band Ilonas Maske ist bei uns zu Gast im Interview. Danke fürs Zuhören und bis dann. 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

Heute ist Montag, der 8. Juni 2026, zumindest am Abend der Erstausstrahlung hier aus der alten Feuerwache in Mannheim. Ansonsten handelt es sich um eine Wiederholung oder vielleicht auch um eine selbstgeholte Wiederholung aus der Mediathek. 7 Tage nach der Live-Ausstrahlung kann man on demand auf der Website des Bermuda-Funks die Sendung noch abrufen.

Am Mikrofon ist wie jeden Montagabend ab 21 Uhr Frank Schindelbeck. Tja, heute gibt es ein bisschen heftigere Musik aus Japan. Damit hat es folgende Bewandtnis. Kürzlich gab es ein Konzert in Speyer im Zimmertheater von Risa Takeda und Tatsuya Yoshida. Zwei Japaner, eine Japanerin, ein Japaner, die derzeit auf Europa-Tournee sind, glaube ich sogar noch, und alle möglichen Städte besucht haben und auch Speyer eben auf Vermittlung, kann man sagen, von Marni Neumeier, mit dem Risa Takeda auch eine Platte aufgenommen hat. Und wohl organisiert von Hering Zerin, der beste Kontakt ins Zimmertheater hat natürlich, weil er da seine eigenen Reihen macht, Rumble Jam und Herings kultureller Salon. Beides sehr interessante und empfehlenswerte Veranstaltungen. Ich habe es gelegentlich schon erwähnt. Ja, bevor wir ein paar Worte zu den beiden Musikern sagen, hören wir doch einfach mal rein in den Titel Square Circle.

Square Circle war das von Risa Takeda und Tatsuya Yoshida. Eine CD, die wirklich brandneu ist. Die ist nämlich 2026 rausgekommen. Und die letzten Aufnahmen, die wir zu hören waren oder sind auf dieser CD, sind aufgenommen im März diesen Jahres. Also das ging richtig flott. Und das ist auch in Anbetracht dessen bemerkenswert, dass Risa Takeda sich da sehr selber drum kümmert, um alles bis hin zum Artwork. Also Chapeau. Es macht doch Spaß, CDs von japanischen Musikern zu kaufen, weil die immer so nett ihre CDs präsentieren. Auch in Speyer war das so, ein Tisch drapiert mit vielen Werken der beiden, leider nur CDs, aber man kann nicht dran vorbeigehen. Und es ist, glaube ich, ziemlich typisch für Japaner, dass sie hergehen und auf eine Muster-CD, das ist so ähnlich wie bei Restaurants manchmal, wo so Plastikessen vorne draußen zu sehen ist. Es wird irgendwie dem Kunden einfach gemacht, und in dem Fall ist es so, dass sie dann Post-its oder kleine Zettel auf die CDs packen, wo Kurzbeschreibungen auf Englisch, freundlicherweise auf Englisch und nicht Japanisch, zu finden sind, wo ein bisschen die Musik beschrieben wird und man darauf vorbereitet wird, was man da zu hören bekommt. In diesem Fall hören wir ziemlich wilden Jazz, Avantgarde-Jazz, freie Improvisation. Die Stücke, die da zu hören sind, sind in der Regel tatsächlich im Moment frei improvisiert eingespielt. Risa Takeda ist eine Keyboarderin, Piano, kann aber auch Schlagzeug spielen, hat man in Speyer sehr gut sehen und hören können. Und sie hat, glaube ich, sogar mit dem Schlagzeug ursprünglich angefangen, kommt aus Hokkaido und ist unglaublich produktiv, nimmt ständig auf, macht Live-Aufnahmen, unzählige, bringt sie selber raus, wie schon erwähnt, kümmert sich ums Artwork, kümmert sich eigentlich um alles dieser Publikation. Bekannt wurde mir die Musikerin durch Manni Neumeier, der hat ihn nämlich irgendwann mal erwähnt, beziehungsweise seine CD mitgebracht, die er mit Risa Takeda in Japan eingespielt hat. Und von daher hatte ich die Schiene zu ihrer Musik. Und Tatsuya Yoshida ist in diesem Duo auf jeden Fall der etwas bekanntere Musiker, auch ein deutlich älter, im Jahr 1961 auf die Welt gekommen, in Japan sehr bekannt, aber auch international mit Renommee, kommt eigentlich eher aus der Rock- und Fusion-Szene, hat sich aber auch in den Avantgarde-Jazz reingespielt. Ich sag nur, dass er eine Zeit lang mit John Zorn zusammengespielt hat, in dessen Band Painkiller. Das ist natürlich eine Referenz, die nicht jeder Schlagzeuger hat. Als Duo haben die beiden einiges schon eingespielt und auf Tour auf jeden Fall ein Erlebnis, auch in Speyer. Ungewöhnliche Musik, ungewöhnlich dynamisch auch, man darf es ruhig sagen, ungewöhnlich laut, speziell in dem Keller des Zimmertheaters, wo dann die Steine in den Schall nochmal eine Nummer heftiger verstärken. Aber irgendwie gehört es auch zu dieser super dynamischen Musik dazu, und ich kann jedem, der die Gelegenheit nur empfehlen, bei der nächsten Tour der beiden mit dabei zu sein. Risa Takeda kann man übrigens schon am 19.06. nochmal hören. Nicht ganz in der Nähe, aber doch irgendwie in der Nähe. Da spielt sie nämlich in Freiburg zusammen mit Zeus B. Held. Und wenn man weiß, dass Zeus B. Held der Keyboarder bei Guru Guru ist, dann kann man schon wieder ein bisschen die Schienen erkennen, die sich da ergeben. Die beiden spielen ein Duo-Konzert, also Keyboards in dem Fall von Risa Takeda, Electronics, man hat es eben auch gehört, das ist nicht nur Keyboard, und Zeus B. Held wird, glaube ich, bei dem Konzert tatsächlich dann akustisches Piano spielen. Also das dürfte eine interessante Sache geben. Ich kann mich aber auch vertun, der spielt genauso Synth und Keyboards. Weiß ich ehrlich gesagt nicht genau. Am
19.06. Wenn man danach recherchiert, findet man den Termin im Internet. Wo sonst? Ich möchte jetzt noch ein paar Titel spielen von dieser CD von Risa Takeda und Tatsuya Yoshida. Wir haben Square Circle gehört und jetzt kommt noch Quiet Storm, danach Endless Stare und darauf folgt Paper Moon.

Risa Takeda und Tatsuya Yoshida haben wir da gehört von ihrer aktuellen CD Absurd Chair. Bevor es weitergeht mit japanischer Musik, zwei kurze Hinweise. Zum einen die Gäste der kommenden Sendung. In der kommenden Woche schon kann ich wieder mal Juliana Blumenschein begrüßen. Regelmäßige Hörer der Sendung wissen, sie war kürzlich erst da als Vertreterin der IG Jazz, wo sie Vorständin ist. Und diesmal kommt sie in eigener Sache. Sie hat nämlich momentan eine Crowdfunding-Aktion laufen, noch bis Ende diesen Monats zur Produktion ihrer neuen CD. Und diese neue CD wird sicher ziemlich interessant, nach allem, was man da bis jetzt lesen konnte. Und wir werden in Ruhe darüber sprechen am kommenden Montag. Zweistündige Sendung müsste sein, am dritten Montag im Monat. Sehr schön, freue ich mich schon drauf. Und da wird die Musik ein bisschen weniger heftig, weniger frei, glaube ich. So, weiterer Gast am 6. Juli. Das ist ziemlich genau 4 Wochen vorm Finkenbach-Festival im Odenwald. Und da begrüße ich einen der Organisatoren. Holger Schäfer kommt zu uns und wird uns alles rund ums aktuelle Finkenbach-Festival vermitteln. 7. 8. August findet es statt im Finkenbachtal. Wo sonst? Im Odenwald. Sehr schön. Ich werde auch da sein. Freue mich schon drauf. Guru Guru Kran und weitere interessante Bands. Da werden wir dann am 6. Juli mehr davon hören. Einen kleinen Veranstaltungstipp möchte ich noch geben für den 14.06. Da gibt es eine Outdoor-Veranstaltung mit den beiden Vanecek-Twins, Bernhard und Roland Vanecek, und soweit ich weiß auch mit Herrn Erwin Dietzner am Schlagzeug und Laurent Leroy, den ich noch nie live gesehen habe, was eigentlich ziemlich armselig ist. Eine Veranstaltung von Kunstpfade e.V. Da wird nämlich ein Kunstwerk namens Kaleidoscopic Harmony eingeweiht. Eine Skulptur von Steffi Petersens auf dem Kunstpfad in Kirweiler. Das ist interessant. Ich überlege gerade, müsste ich eigentlich auch mal hin. Ist sicher sehr spannend. Und beginnt in 5 Tagen, 16 Stunden, 22 Minuten und 43 Sekunden. Kann man auf einer der Veranstaltungswebsites ablesen. Nachmittags an einem Sonntag, 14. Juni. Wenn das schönes Wetter ist, ist es eine fantastische Gelegenheit, den Sonntagnachmittag zu verbringen. Jetzt geht's weiter mit Musik von Herrn Yoshida, Tatsuya Yoshida. Ich habe es erwähnt, er macht eigentlich im Wesentlichen Rockmusik. Prog-Rock ist das Genre, und da kann man natürlich auch so Anklänge von Krautrock raushören. Und er hat ein Trio, das nennt sich Daimonji. Weiß nicht genau, was das heißt, hat bestimmte Bedeutung. Und dieses Trio, von dem gab es auch eine CD, was sage ich, eine Dreifach-CD war das sogar, beim Konzert in Speyer, und die konnte ich natürlich nicht liegen lassen. Ich wusste nicht, dass ich außergewöhnlich viel Musik damit einkaufe. Ich meine, 3 CDs an sich sind schon nicht gerade wenig, aber die sind dann auch noch prall gefüllt, jeweils mit um die 70 Minuten Musik. Da kann man sich echt verlieren in dieser Musik. Und das ist Musik eines Trios. Das gibt es, glaube ich, schon eine ganze Weile und besteht aus Hoppy Kamiyama an Keyboards und Vocals und Nasuno Mitsuru am elektrischen
Bass und als Gast ist noch Kido Natsuki bei zwei Titeln dabei. Und eben am Schlagzeug Tatsuya Yoshida und auf dieser CD sind teilweise sehr lange Stücke. Und das gibt mir jetzt die Gelegenheit, eigentlich fast bis ans Ende der Sendung heranzuspielen, schon mal mit einem ersten Titel und damit dann auch fast dem letzten Titel, den ich spielen kann. Der heißt Vanity Fair, Jahrmarkt der Eitelkeiten. Und auch diese Musik ist ja frei improvisierter Prog-Rock und frei improvisierte Musik hat natürlich immer einen Bezug auch zu Jazz. Aber hört selbst, Vanity Fair.

Für all diejenigen, die nicht besonders gerne Jazzology live hören, war das eine hervorragende Sendung, weil der größte Teil war nicht live, sondern...

um die Aufnahmen von Off the Record von Makaia McCraven. Eine sehr empfehlenswerte Platte, Tonträger, EP, Doppel-LP und natürlich digital. Und ich habe einige schöne Titel gespielt, unter anderem mit Jeff Parker. Tja, und jetzt ist es fast schon 10 und insofern werde ich auch gar nicht mehr viel dazu sagen, sondern bei nächster Gelegenheit eine Sendung zu Makaia McCraven, genau mit dem Programm, was ich geplant hatte, nochmal senden, dann aber richtig. Tja, am Mikrofon verabschiedet sich aus diesem Grund leicht frustriert an diesem Abend Frank Schindelbeck und freut sich trotzdem auf ein Wiederhören beim nächsten Mal, Montag um 21 Uhr bei Jazzology im Bermuda-Funk im Freien Radio Rhein-Neckar.

wow, toller Rhythm and Blues Song, finde ich. Und wir mussten mehr als 50 Jahre darauf warten, bis dieses Lied veröffentlicht wurde. Vor 10 Jahren ist es dann endlich soweit gewesen und der Song erschien auf einer Platte, die hieß The Early Years, einer Band, die also später wesentlich erfolgreicher geworden ist und hier nochmal ihre frühen Werke versammelt hat. Und die Rede ist von der Band Pink Floyd. Dieses Stück Lucy Leaf, das wir gerade gehört haben, ist aus dem Jahr 1965 und eine der ersten Veröffentlichungen von Pink Floyd, die damals noch eine Rhythm and Blues Band gewesen sind, bevor sie später dann auch eine Psychedelic Rock Band und eine Progressive Rock Band wurden. Aber wir werden uns heute ausschließlich mit dem Frühwerk beschäftigen, denn wir feiern heute ein Jubiläum. Vor 20 Jahren ist Syd Barrett gestorben, der Sänger und Gründer der Band Pink Floyd, der die ersten Songs verantwortet hat, der quasi das Mastermind dieser Band war und ja uns ein großartiges Erbe hinterlassen hat in den 5 Jahren, in denen er musikalisch wirkte, bis zu seiner mentalen Zerrüttung. Und ja, heute nochmal eine kleine Zusammenstellung meiner Lieblingssongs von Syd Barrett und den frühen Pink Floyd. Das gibt es heute in der Sendung Toposkop im Bermuda Funk im freien Radio Rhein-Neckar auf den Frequenzen 89,6 für Mannheim und 105,4 für Heidelberg, auch im Netz unter www.bermudafunk.org und auch im Querfunk als Austauschsendung. Mein Name ist Erik Züber.

Und das war die erste Single von Pink Floyd, die wir eben gehört haben. Arnold Lane aus dem Jahr 1967. Ein Song über einen Transvestiten oder Crossdresser, der damals im Cambridge, wo Syd Barrett und Roger Waters herstammen, Damenunterwäsche von Wäscheleien geklaut hat. Also nachts. Ich glaube, die Mutter von Syd Barrett hatte ein Zimmer in ihrem Haus an eine Studentin untervermietet und auch die Mutter von Roger Waters hatte an eine Studentin ein Zimmer untervermietet. Und damals hat es sich also zugetragen, dass den jungen Damen häufiger Damenkleidungsstücke und Damenunterwäsche gestohlen wurde. Und das war vermutlich, so heißt es zumindest in diesem Song, jemand, der das eben für seine persönlichen Fetische zusammengesammelt hat damals. Im Cambridge der 60er Jahre, Arnold Lane ist eine fiktive Figur, der reale Täter oder die reale Vorlage ist nicht bekannt, also der Täter ist niemals erwischt worden, aber auf jeden Fall ist es eine super Story für einen Song, der damals allerdings als sittenwidrig empfunden wurde und deshalb nicht gespielt wurde, also von einigen Londoner Radiostationen mit einem Verbot belegt wurde. Trotzdem großartige Single, Arnold Lane, und schon ein Beispiel für die frühen Pink Floyd, die Psychedelic-Phase der Band, die ursprünglich als Blues-Band angefangen hat. Wir hatten eben ja Lucy Leaf gehört. Das war noch 2 Jahre vorher erschienen und innerhalb eines Jahres kann man sagen, dass diese Blues-Geschichte von Pink Floyd wieder Geschichte war und sie jetzt in eine andere musikalische Richtung gedriftet sind, in den Psychedelic nämlich. Und das Einzige, was noch an ihr Blues-Erbe erinnert, ist quasi ihr Bandname, der sich zusammensetzt aus den Namen der Blues-Musiker Pink Anderson und Floyd Council. Auch der Bandname geht auf Syd Barrett zurück, wie überhaupt die Bandgründung und die meisten Songs des Frühwerks, die von Syd Barrett stammen. Ursprünglich Roger Keith Barrett, der sich dann irgendwann Syd Barrett nannte. Und ja, der frühe Kopf der Pink Floyd war, bis er dann mental völlig destabilisiert seine frühe Musikkarriere aufgeben musste. Aber bevor ich dazu komme, spielen wir jetzt noch ein paar Stücke aus der Debütplatte von Pink Floyd, The Piper at the Gates of Dawn. Aber vorher muss ich noch kurz was zu dem anderen Stück sagen. Candy and the Current Bun haben wir davor gehört, aus das Stück vor Arnold Lane, und ist auf der Single auch die B-Seite gewesen. Auch ein toller Song aus dem Jahr 1967. Der ursprünglich Let's Roll Another One hieß, also der auf Marihuana-Konsum anspielte, dann aber aufgrund dessen umgeschrieben werden musste und auch ja ein ganz lustiges Sujet behandelt, nämlich Süßigkeiten, Candy and the Currant Bun. Ich glaube, Currant Bun ist sowas wie ein Johannisbeerteilchen, Johannisbeer weg oder irgendwie sowas in der Richtung. Naja, aber ich glaube, die Anspielung ist trotzdem noch deutlich. Na gut, jetzt jedenfalls zur ersten Platte von Pink Floyd, The Piper at the Gates of Dawn, aus der wir jetzt ein paar Stücke hören. Heute eine Sendung zum 20-jährigen Todestag von Syd Barrett. Ihr hört die Sendung Toposcope, ihr hört den Bermuda-Funk.

Scarecrow klingt hier aus von der ersten Platte von Pink Floyd, The Piper at the Gates of Dawn, aus der wir jetzt ein paar Stücke gehört haben. Davor Astronomy Domine und davor ganz am Anfang Lucifer Sam. Lucifer Sam ist wohl eine Katze in dem Stück und tatsächlich hieß die Katze von Syd Barrett auch Sam. Aber ich glaube, darüber hinaus gibt es auch einige Anspielungen, die darauf schließen lassen, dass es hier nicht nur um ein Haustier geht. Wie auch immer, als diese Platte erschienen ist, irgendwann Mitte des Jahres 1967, hatte Syd Barrett schon seinen ersten Nervenzusammenbruch hinter sich und 2 Jahre zuvor, glaube ich, naja, wahrscheinlich noch zur Blueszeit oder kurz danach zumindest, hat er angefangen, ja, mit LSD zu experimentieren, also auch ziemlich große Mengen LSD zu konsumieren, sodass man nicht genau weiß, ob das ja ein erhöhter Drogenkonsum gewesen ist oder eine andere Form von psychischer Krankheit, Schizophrenie, Depression, die letztlich dazu geführt hat, dass er ja im Laufe weniger Jahre komplett, ja, psychisch abgestürzt ist und im Endeffekt auch aus der Band mehr oder weniger geschmissen wurde. Ich glaube, das lief noch relativ human ab, aber er war einfach unzurechnungsfähig geworden und konnte nicht weiter bei Live-Konzerten dabei sein, brach Konzerte nach wenigen Minuten ab, spielte oft nur eine einzige Seite den ganzen Abend lang oder stand regungslos auf der Bühne und bewegte sich nicht. Das war auf Dauer kein Zustand und deshalb wurde er dann durch einen Jugendfreund ersetzt, einen anderen Jugendfreund, der dann zum eigentlichen Gitarristen und Sänger der Band Pink Floyd werden sollte, David Gilmour nämlich, der auch später immer wieder gesagt hat, dass ihn das irgendwie nie losgelassen hat, weil er auch ganz am Anfang schon mit Syd Barrett befreundet gewesen ist und sie sich gegenseitig das Gitarrespielen beigebracht haben, dass er immer ein schlechtes Gewissen gehabt hat, obwohl es wohl auch nicht anders ging, dass er diesen Platz einnehmen musste. Wie auch immer. Nach Pink Floyd, nach der Piper at the Gates of Dawn gab es noch ein paar Soloplatten von Syd Barrett, die wir uns in der zweiten halben Stunde der Sendung anhören können, aber jetzt rufe ich noch ein paar Stücke aus dem Frühwerk ab. Ein paar ja schöne Sachen, die glaube ich auch auf wenigen Platten nur zu finden sind. Eins davon ist das Stück Apples and Oranges, das wir uns jetzt anhören.

Ja, See Emily Play haben wir gerade gehört von Pink Floyd. Das hat David Bowie mal gecovert auf seiner Platte Pin-Ups. Die ist, glaube ich, Anfang der 70er erschienen. Ist auch nicht seine beste Platte gewesen. Da sind es sind ausschließlich Coverstücke darauf. See Emily Play vermutlich noch eines der besten insgesamt. Wie gesagt, jetzt nicht das beste Album von David Bowie, aber ein sehr schöner Song von Pink Floyd. Hier noch mit dem Syd Barrett, dem frühen Sänger der Anfangstage. Und davor hörten wir auch ein Stück aus dem Frühwerk Apple and Oranges, alles so um die Jahre 1966, 67 erschienen, und damit haben wir auch die erste halbe Stunde vollendet, in der wir uns mit dem Frühwerk von Pink Floyd befasst haben. Heute zum 20-jährigen Todestag von Syd Barrett werde ich in der zweiten halben Stunde noch einige Sachen aus seinen Soloplatten spielen. Er hat noch zwei Platten produziert, nachdem er bei Pink Floyd ausgestiegen ist oder rausgeschmissen wurde, je nachdem. Und diese Platten sind auch sehr hörenswert, obwohl die Produktionsbedingungen denkbar ungünstig waren. Also das war eine sehr zähe Sache, ihn nochmal dazu zu bewegen, im Studio einigermaßen konzentriert zu arbeiten und die Songs aufzunehmen. Das Ergebnis ist trotzdem toll, finde ich, und wir hören uns jetzt ein paar Songs an, jetzt aus seiner zweiten Platte Barrett. Ich glaube, die erste Platte, The Madcap Loves, ist auch im Jahr 1970 erschienen. Also das waren noch so zwei Sachen, die dann zusammengestellt wurden, bevor Syd dann vollständig von der Bildfläche verschwunden ist. Und wir hören jetzt das Stück Gigolo Arndt aus seinem zweiten Album Barrett.

Waving My Arms in the Air von Syd Barrett haben wir gehört, aus dem zweiten Soloalbum Barrett im Jahr 1970 erschienen und davor ebenso auf diesem Album das Stück Gigolo Aunt, das wir gehört haben. Und ja, wir widmen uns jetzt dem Solowerk von Syd Barrett und hören auch gleich aus seiner Debütplatte noch seine erste Single und ich weiß gar nicht, möglicherweise auch seine einzige Single Octopus von der Platte The Madcap Loves.

Late Night von Syd Barretts Debütalbum The Madcap Loves und heute eine Sendung über Syd Barrett zu seinem 20. Todestag und ja, das war eine kleine Zusammenstellung meiner Lieblingsstücke. Ich spiele jetzt noch ein bisschen was und zwar so diese Kindersongs, von denen Syd Barrett auch viele großartige Stücke geschrieben hat und das nächste Stück ist der, muss ich nochmal nachgucken, der Elephant, der Ever Rasking Elephant, glaube ich, auch von seiner zweiten Platte Barrett, den wir uns jetzt anhören. Bevor ich dann noch mal ein paar ältere Songs spiele.

Ja, und jetzt spiele ich nochmal eins aus der Frühphase, ein Stück von Pink Floyd von der Platte The Early Years, mit der wir eingestiegen sind. Diesmal allerdings den Song Walk With Me Sydney, um nochmal den Bogen zu spannen von den frühen Tagen bis zum Spätwerk. Das letzte Stück des Abends ist dann dem Jugband Blues vorbehalten, dem einzigen Stück auf der zweiten Platte von Pink Floyd, glaube ich zumindest, auf dem Syd Barrett noch vertreten ist. A Saucer Full of Secrets heißt die Platte und das hören wir anschließend. Ja, und damit wäre die Sendung auch zu Ende. Ihr hört den Bermuda-Funk, das freie Radio Rhein-Neckar auf den Frequenzen 89,6 für Mannheim und 105,4 für Heidelberg, auch im Netz unter www.bermudafunk.org und auch im Querfunk als Austauschsendung, heute mit einer Sendung über Syd Barrett und jetzt nochmal zwei Stücke von Pink Floyd aus der ganz, ganz frühen Phase und aus der späteren Frühphase. Ich wünsche euch eine gute Nacht und hoffe, es hat euch gefallen.

0: Herzlich willkommen zu United Kids, der Punk- und Hardcore-Radiosendung im Bermuda-Funk, dem freien Radio Rhein-Neckar. Ihr hört uns in Mannheim auf der 89,6, in Heidelberg auf der 105,4 oder weltweit im Livestream unter www.bermudafunk.org. United Kids läuft immer am zweiten Sonntag im Monat von 14 bis 15 Uhr und ihr hört jetzt die Sendung vom Sonntag, den 14. Juni 2026, entweder live oder in der Wiederholung. Und wie fast immer sind für euch heute im Studio mit einem Koffer voller Hits der Tobi.
1: Hallo Carmen.
0: Und ich, die Carmen. Herzlich willkommen.
1: Herzlich willkommen, liebe Hörer und Hörerinnen. Zuallererst gab es tollen, ich nenne es mal Postoi, aus Bilbao, Orsini, die Band mit der Platte Ezin Atera. Ich denke mal, das ist baskisch und ich versuche es jetzt nicht anders auszusprechen. Genau, 8 Songs auf Tough Ain't Enough Records, ein Label, was mir vorher nicht bekannt war, aber anscheinend ein sehr umtriebiges Oi-Label aus Spanien. Bringen viel Kram raus, aber das ist jetzt erstmal meine favoritisierte LP von dem.
0: Nicht schlecht.
1: Nicht schlecht.
0: Wir machen weiter mit einem anderen Label, das auch viele tolle Platten rausbringt, nämlich, oh, Entschuldigung, ich habe eine Kappe auf, sonst ist ja am Mikrofon hängen geblieben, vielleicht muss ich gleich mal abziehen. Total Punk Records aus Portland, Oregon, von denen wir ja auch regelmäßig Sachen spielen. Und zwar mit einer Band, die heißen Cherry Cheeks. Kannst du die schon, Tobi?
1: Nee.
0: Ich auch nicht, aber der Name hat mich direkt angesprochen und dann habe ich gesehen, dass die ein Konzeptalbum gemacht haben, also das so eine durchgehende Geschichte erzählt und da bin ich ja mega Fan von. Die Platte heißt D.O. and the Bites und erzählt die Geschichte unseres mutigen Helden D.O., der oder die auf der Flucht ist vor den Reapers, die ihn umbringen wollen. Das ist so ein bisschen so Adventure-mäßig und ich als so alte Brettspiel, Pen and Paper, Tante. Bin da natürlich sofort abgeholt. Auch so ein bisschen Science-Fiction-mäßiges Theme. Finde ich geil. Und wenn euch interessiert, wie es D.O. geht, dann könnt ihr euch diese komplette Platte mit 14 Songs reinziehen. Wir steigen jetzt relativ spät in der Geschichte ein mit dem 11. Song Reapers, wo es eben um diese Reapers geht, die die D.O. Verfolgen oder aufessen wollen. Weiß nicht, so tief bin ich textlich noch nicht eingestiegen. Auf jeden Fall, das sind die Bösen und D.O. Und die Reapers, die. Jetzt geht's ab, auf jeden Fall.
1: Okay, ich bin gespannt.

0: Jetzt aber.
1: Jetzt ist der Song tatsächlich zu Ende. War gerade kurz angetäuscht. Wenn euch das bekannt vorkam, dann liegt ihr wahrscheinlich richtig. Es war eine Band, die wir hier schon mehrmals gespielt haben und die auch außerhalb dieser Sendung ein gewisses Maß an Bekanntheit erlangt hatten, nämlich die fantastischen Sweeping Promises aus Kansas. Die hatten 2020 ihre erste Platte veröffentlicht, Hunger for a Way Out, war eine meiner Platten 2020. Ich habe die in den verschiedenen Lockdowns hoch und runter gehört. Und die bringen jetzt im August ihre mittlerweile dritte Platte, You Say I Romanticize, raus, erscheint bei Sub Pop. Und genau, davon gibt es jetzt schon einen Song zu hören, Shooting Shadows, der erste Song auf der Platte, und ich finde es einfach richtig geil. Tobias, dir gefällt es auch besser als die letzte Platte,
0: ne? Ja, auf jeden Fall. Ging gleich ins Ohr.
1: Ich bin super gespannt auf den Rest, der da noch kommt. Müssen wir jetzt bis August noch ein bisschen ausharren. Und davor haben wir gehört Cherry Cheeks, den Song Reapers, wo D.O. von der D.O. and the Bites LP auf die Reapers trifft. Und wenn ihr wissen wollt, wie die Ausgeschichte ausgeht oder auch anfängt, dann hört doch da mal rein.
0: Ja, und wir kommen jetzt zur CIA. Nächste Band heißt MK Ultras, benannt nach den CIA, was auch immer Programm, diesem Psychoprogramm. Gab es aber schon mehrere Bands, deswegen nicht zu verwechseln. Es gibt noch MK Ultras aus Brno. Wir hören jetzt aber MK Ultras aus Cleveland, Ohio. Ich sage ja Cleveland, Ohio schon wieder. Ich glaube wahrscheinlich dritte, vierte, fünfte Mal am Stück in dieser Sendung.
1: Habe ich dir erzählt, dass mein Großvater aus Ohio
0: war? Ja, das hab ich mir jetzt sogar gemerkt. Aber wir haben ja auch immer wieder neue Hörer. Also wir haben hier auch Verbindung irgendwie. Auf jeden Fall Ohio insgesamt gibt es richtig gute Bands, hab auch noch mehr dabei, glaube ich, aber auch speziell Cleveland, vielleicht gerade die Punk-Hauptstadt der Welt, wer weiß. Es gab auch mal eine geile Grindcore Straight Edge Band mit dem Namen MK Ultra, ja, muss ich sofort dran denken, deswegen habe ich die auch nicht so auf dem Schirm gehabt. Auf jeden Fall haben die schon mehrere EPs rausgebracht, eine neue EP rausgebracht, die machen einfach, ich würde jetzt mal sagen, geilen 80er Ami-Hardcore Punk. Danach in die gleiche Richtung, nicht so weit von Ohio entfernt, Pothole aus Indiana. Auch neue Band mit auch geilem Ami-Hardcore-Punk. Ja, was will man mehr? Und wir hören mal rein.

0: Ja, das war ein Pothole aus Indiana mit dem Song X. Von ihrer EP, selbst betitelt nach ihrem Bandnamen. Mit 5, 6 Songs. Gerade rausgekommen, ohne Label, einfach auf Bandcamp. Sucht ihr, wenn ihr wollt. Und davor MK Ultras aus Cleveland, Ohio. Neue EP rausgebracht haben sie. Die nennt sich Goodbye Boozy.
1: Ajo. Ajo, dann machen wir doch jetzt was weiter mit was auch gerade rausgekommen ist. Obwohl, also, das ist ein bisschen auch das Theme von dieser Radiosendung. Diese Platte ist bereits am 1. April erschienen. Aber Tobi und ich hatten es vorhin drüber. Wir haben ja im Sagt uns letzten Monat die Pfingstfest-Special-Sendung gemacht. Und da müssen wir immer nichts vorbereiten, weil da ja das Pfingstfest-Orga-Team die Songs vorbereiten. Dann fühlt es sich immer so an, als ob man monatelang keine neue Musik gespielt hat. Deswegen jetzt was aus dem April. Und zwar heißt die Band Surrealistic Pillhead. Laut Bandcamp kommen die aus Nevada. Haben diese Platte veröffentlicht, die heißt Crush the Pill. Also irgendwie Pill-themed, alles, was die machen. Und der Song, den wir jetzt gleich hören, heißt Chaos Stone.

0: Das waren zwei Songs für die Rocker unter euch. Gym Rat von Bozone, die kommen aus Reno, Nevada. Hatte vorher von denen auch noch nicht gehört, aber die hatten, das ist ihre dritte Platte, die gerade rauskommt. Die erste Platte hieß Enter the Bozone, zweite Platte Return to the Bozone und jetzt What Happened to the Bozone?
1: What is the Bozone?
0: Muss man vielleicht auch mal reinhören, um das rauszufinden. Diese Google-KI-Zusammenfassung hat mir auf jeden Fall da, als ich Bozone gegoogelt habe, nur Quatsch vorgeschlagen. Und dafür haben wir Surrealistic Pillhead mit Chaos Stone gehört.
1: Okay, jetzt kommen wir in die hiesigen Gefilde. Nächste Band kommt aus Karlsruhe und Kassel. Das ist auch eine lustige Kombination. Heißen Born Hanged. Die EP, die sie rausgebracht haben, Left to Rot. Und der Song heißt Take No Prisoners. Jetzt könnt ihr euch 2 Sekunden überlegen, wie diese Musik klingen wird.
0: Richtig geiles Buzzword-Bingo.
1: Okay, los geht's.

0: Yes, Skate, irgendwas, Punk, Hardcore, whatever, aus Wollongong, Australien. Takedown waren das mit Killer. Auch eine EP rausgebracht vor ein paar Monatchen. 6 Songs. Super, wenn man auf so Kram steht. Ja.
1: Ich habe gerade überlegt, wie ich eine elegante Überleitung machen kann zu den nächsten 2 Songs, die ich gerne spielen will. Es gibt ja so unterschiedliche Spektren, auf denen man Musik einordnen kann oder vielleicht auch vergleichen. Und das ist jetzt keine Aussage über die Qualität, aber ein so ein Spektrum ist für mich schlau und dumm. Und dann würde ich jetzt die letzten beiden Bands eher bei dumm einordnen.
0: Also, mein Dumm ist schlau.
1: Ja. Und dann spielen wir jetzt was Schlaues.
0: Okay, ich bin gespannt.
1: Ich bin auch gespannt. Das habe ich mir jetzt gerade aus den Fingern gesogen. Aber auf jeden Fall werde ich jetzt 2 Bands aus UK spielen und die erste Band ist aus Bristol. Die heißen Gimmick, haben gerade eine EP rausgebracht, die heißt New Traditions. Finde ich richtig, richtig geil.
0: Okay, dann gucken wir, wer schlauer sind
1: danach. Und Links in the Same Broken Chain ist der Song.
0: Okay.

0: No. Gerade schon mal losmoderiert, aber das Mikro noch nicht angeschalten. Das waren No Peeling aus Nottingham, ebenfalls UK, haben einen Song über Büromaterial gemacht, Stationery. Mich natürlich direkt angesprochen, weil als ich früher noch hier in Mannheim in einem sehr nicen Coworking-Space gearbeitet habe, haben sie mich immer Büromaterial-Carmen genannt, weil ich immer eine gute Auswahl an Büromaterial da hatte. Genau, No Peeling aus Nottingham, gerade eine EP erschienen, die heißt EP2 oder EP2. Ich gehe davon aus, dass es ihre zweite EP ist. Und davor haben wir aus Bristol, UK gehört, Gimmick, New Traditions LP, erscheint diesen Monat bei Drunken Sailor Records. Und ihr, wenn ihr euch jetzt fragt, wer wir eigentlich sind und was ihr da gerade hört, dann kann ich euch sagen, wir sind Tobi und Carmen. Wir moderieren hier United Kids, die Punk- und Hardcore-Sendung über Bermudafunk im freien Radio Rhein-Neckar, immer am zweiten Sonntag im Monat, live aus dem Bermudafunk-Studio in der Alten Feuerwache in Mannheim. Ihr hört gerade die Sendung vom 14. Juni 2026, live oder in der Wiederholung. Der Bermudafunk, das freie Radio Rhein-Neckar, läuft in Mannheim auf der 89,6, in Heidelberg auf der 105,4 oder auch weltweit im Livestream unter www.bermudafunk.org. Ihr könnt United Kids live hören, ihr könnt uns in der Wiederholungssendung hören, ihr könnt immer eine Woche nach jeder Aussendung, egal ob live oder Wiederholung, in der Jukebox auf der Bermudafunk-Webseite die Sendung nochmal anhören und ihr findet uns außerdem auch auf Bandcamp. Da könnt ihr auch unsere alten Sendungen anhören und da findet ihr dann auch eine Tracklist und die findet ihr aber auch, wenn ihr uns auf Instagram folgt. Also viele Möglichkeiten, wenn ihr Fan dieser Sendung seid oder werden wollt, mit uns in Kontakt zu treten, die Sendung nochmal zu hören, die Songs, weil manchmal haben wir auch Schwierigkeiten auszusprechen, wie die Bands oder die Songs richtig heißen, dann ist es einfacher, das online nochmal nachzulesen, aber jetzt, Tobi, hast du was, was man gut aussprechen kann, oder?
1: Ja. Die nächste Band heißt X88 und ist keine Straight-Edge-Band und hat auch nichts mit anderen komischen Subgenres zu tun, sondern kommen aus Nashville, Tennessee und machen einfach Pop-Punk. Mit irgendwas, so, ja, ich kann es gar nicht erklären. Haben wir noch nicht so viel veröffentlicht bis jetzt, aber was sie veröffentlicht haben, klingt vielversprechend. Wir hören Song Heaven Sent Feed It Again von der Split mit Silver Speckles. Nee, das ist den jetzt zweiter Song. Ja, siehst du mal, ich bin hier schon total verwirrt. Auf jeden Fall hören wir X88 jetzt und es wird melodisch und kurz und poppisch. Bis gleich.

0: liebe kurze poppige Songs. Leider ist das der einzige so kurze Song auf der Platte. Ihr habt gehört Draculas aus Austin, Texas. Von ihrer Platte Midnight City war das Singing with my tongue cut out. Ja, auch ja, neue Platte, dritte Platte schon von dieser Band. Auf Dirtnap Records in den USA veröffentlicht und in Europa kriegt ihr die Platte bei Wild Honey Records. Ja.
1: Nice. Wir machen weiter mit einer Band, bei der ich mich vorhin gefragt habe, ob die eigentlich im Jutz auch schon mal gespielt haben. Weil ich habe das so komisch im Hinterkopf. Die heißen Hess, die sind aus Panama. Und ich dachte mir jetzt, weil unsere Sendung heißt ja United Kids, die Hardcore-Punk-Sendung, das ist vielleicht auch ganz gut, wenn man ein bisschen Hardcore-Punk auch zu spielen.
0: Hey!
1: Jetzt was mich angeht, ich habe heute sonst, glaube ich, nicht so viel aus der Richtung dabei. Deswegen hören wir jetzt von der neuen Hess-Platte Perdiendo el Tiempo.

0: Das waren Prisau. Die sind aus Stockholm. Aber die Texte sind alle auf Portugiesisch. Tudo para todos haben wir gerade gehört. Ich spreche nicht wirklich Portugiesisch, aber ich gehe davon aus, dass sowas wie alles für alle heißt. Kurze Ableitung aus dem Spanischen. Also sehr klassische Punk-Texte, die man kennt. Musik jetzt auch nicht so, würde ich sagen, ultra innovativ. Aber wenn es funktioniert, funktioniert es. Und ich finde, hier funktioniert es sehr gut. Und davor haben wir gehört, Hess aus Panama. Detrimento ist die neue Platte. Und von der haben wir einen Song gehört, Perdiendo el Tiempo.
1: Ja, wir kommen jetzt zu meiner Platte des Monats.
0: Oha!
1: Und zwar aus Mannheim.
0: Nice.
1: Die Glücksritter haben endlich ihre Platte aufgenommen. Jetzt können wir es auch mal spielen. Wir waren schon sehnsüchtig drauf und sie ist wirklich sehr, sehr gut geworden. Hier steht in der Beschreibung Diskursrock und Deutsch Grunge. Das finde ich sehr lustig und beschreibt es aber eigentlich ganz gut. Es hat echt einen Wumms, ohne zu verkopft zu sein. Also müsst ihr euch jetzt nicht Tokotronic oder Blumfeld vorstellen, vielleicht aber eher mit mehr Schmackes. Ist ja wurscht, wir hören rein. Die Platte heißt Auf der Suche nach dem Glück. Da ist mir eingefallen, es gab vor ein paar Jahren in Mannheim auch mal das Ministerium des Glücks. Das war so ein bisschen schmockig. Das hat damit nichts zu tun. Egal, das wollte ich nur noch mal als Anekdote erzählen. Auf der Suche heißt der Song von Die Glücksritter. Platte Auf der Suche nach dem Glück. Los geht's.

0: Ja, ein bisschen Berlin-Angst aus Österreich. Das war ein Stuhlkreis aus Graz mit Dissoziations-Jam. Bisschen Zungenbrecher hier. Der Titel von ihrer Platte Von Innen nach Außen. Gerade jetzt im Ende Mai veröffentlicht. Ja, mit 11 Songs in diese Richtung von so Sachen. Ich kann heute nicht mehr reden. Wir hören deswegen auch viel mehr
1: Wir
0: Musik.
1: haben auch gar nicht mehr so viel Zeit zum Reden, deswegen können wir jetzt direkt mit Musik weitermachen und noch mal ein bisschen die Genregrenzen ausdehnen. Ich habe für euch The Best Westerns dabei. Die sind aus Montana und die machen so Alternative Country. Ich finde aber, dass das durchaus auch so bisschen musikalisch, aber auch im Spirit quasi eine Punk-Komponente hat. Neues Album von denen heißt Late Checkout und wir hören den Song Miss Red.

0: wir jetzt schon ganz richtig festgestellt. A, das ist so ein Franzose mit einer Maske. Queer, ein Personen-Synth-Punk-Projekt aus Lorient in Frankreich. Brûlé les Barrières. Neue Platte heißt Monoface. Und davor haben wir The Best Westerns aus Montana gehört. Die haben auch eine neue Platte rausgebracht, die heißt Late Checkout.
1: Ja,
0: und quasi sind wir am Ende angekommen. Ihr habt United Kids gehört, die Sendung vom 14. Juni 2026, live von der Wiederholung auf dem Bermuda-Funk, Freies Radio Rhein-Neckar, 89,6 in Mannheim, 105,4 in Heidelberg, Livestream www.bermudafunk.org. Kommt doch mal bei Instagram vorbei oder auf unserer Bandcamp-Seite für Playlists und alte Sendungen etc. Und wir kommen zurück am Sonntag, den 12. Juli, weil das ist der 2. Juli im Juli. 14 bis 15 Uhr ist unsere Sendezeit. Tobi, du hast uns jetzt noch was besonders Schönes vorbereitet zum Abschluss heute, oder?
1: Also, Punk aus Belgien. Das kann ja auch nicht schlecht sein. Aus Diest kommen Gallhaus. Der Song heißt Punch Salad, ich weiß nicht, vielleicht machen die Diät und die möchten ihren Salat schlagen, ich weiß es nicht genau, aber auf jeden Fall kurz und knackig, Post und Punkig. Ich verbiete mir das nächste Mal das Reden. Und vielleicht, wenn wir noch Zeit haben, kommen danach noch was aus Stockholm. Ciao, bis zum nächsten Mal.
0: Tschüss.

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